Schade, dass dieser Song dann so ausfadet. Könnte ich noch gerne noch eine Minute länger hören. Fleetwood Mac mit Dragonfly, schön von Schallplatte. Und damit begrüße ich Sie herzlich zur zweiten Stunde hier bei Elevation auf Radio 1. Jetzt folgt ein Titel von Owalo Dreamhouse. Die habe ich schon in der ersten Stunde mal vorgestellt, aus Melbourne, die am Anfang des Jahres eine tolle Debütplatte rausgebracht. Und jetzt hören Sie den cineastischen Instrumentaltrack Callan von Owalo Dreamhouse.

Ich bin nicht sicher, welchen Tee die Band Chamul da getrunken hat, aber auf jeden Fall wirkt es sehr entspannt, sehr laid back, diese Version von Jumping Jack Flash von den Stones von Chamul. Und jetzt hören Sie Kachimi. Hinter diesem Namen verbürgen sich der Musiker Alexis Kachimi und Lionel Limignana von The Limignanas. Und zusammen haben sie den Song Visions eingespielt.

So, jetzt haben Sie zwei legendäre Grummelstimmen hintereinander gehört. Einmal Tom Waits mit dem Kafkaesken The Fly oder einem Auszug von The Fly. Und das ist eine B-Seite von der Single Boots on the Ground, die er neulich ja mit Massive Attack veröffentlicht hatte. Und nach Tom Waits haben Sie dann Mark Lanegan gehört mit dem Dark Disco Jag. Und jetzt hören Sie die Red Hot Chili Peppers. Vor 20 Jahren ist die Doppelplatte Stadium Arcadium erschienen, das 9. Peppers-Album. Das letzte, was, um ehrlich zu sein, mich auch so richtig interessiert hat, sind starke Songs drauf bei Stadium Arcadium. Und wir steuern hier nochmal auf so einen richtigen Gitarrengipfel zu, so ein richtiger Gitarrenexzess. Und das ist der Song Turn It Again. John Frusciante konnte sich da nochmal richtig ausleben.

Feiner Jazzfunk aus dem Jahr 1976 von John Lucien Gaku heißt dieser Song. Ein Jahr früher, da haben Blue Magic ihren Song Chasing Rainbows rausgebracht. Und bei diesem wechselhaften Berlin-Brandenburger Wetter der letzten Tage, vielleicht sind sie auch dem ein oder anderen Regenbogen hinterhergejagt. Wirklich toller, schwelgerischer Soul-Sound hier und dieser Falsettgesang darüber, himmlisch. Blue Magic, schön von Schallplatte.

Bei Rückmeldungen und Impressionen zu dieser Sendung können Sie mir immer gerne eine E-Mail schreiben an elevation@radio1.de. Ich freue mich, von Ihnen zu lesen. Und Sie haben gerade hier die Veteranen von Tina Riven gehört, die Band aus Algerien und Mali, die schon seit 1979 besteht. Die haben jetzt eine neue Platte draußen, Hogger heißt die. Und dieser Song von Tina Riven, den Sie gehört haben, der heißt Ergat Afevo. Jetzt gibt's einen Kollegen von Tina Riven, nämlich Toumani Diabaté aus Mali, und der ist ja leider schon vor 2 Jahren verstorben, war nur 58 Jahre alt, Toumani Diabaté. Ich habe hier eine Platte auf dem Plattenteller von ihm liegen. Diabaté, der war ein Virtuose auf der Kora, also das ist eine sogenannte Stegharfe aus Mali oder so insgesamt aus dem Sahara-Raum. Stegharfe mit 21 Saiten, also muss man schon sehr geschickt sein, um damit umzugehen. Und 2021 ist eine tolle Platte rausgekommen von Toumani Diabaté zusammen mit dem London Symphony Orchestra, heißt Corolen. Ist eine sehr träumerische Aufnahme und eine ganz tolle, eine gelungene Fusion von malischen und westlichen klassischen Sounds, wenn man dafür offen ist. Sie hören hier als Closer Toumani Diabaté and the London Symphony Orchestra. Der Song heißt Cantaloupe's Dream und mein Name ist DJ X Delicious. Ich wünsche Ihnen schönes Hörvergnügen und vielleicht hören wir uns ja nächste Woche wieder hier bei Elevation auf Radio 1, immer am Sonntagabend um 23 Uhr.

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2: Um 3 Uhr mit Ronald Lessig. Von heute an kann in Deutschland eine staatliche Förderprämie für den Kauf eines Elektroautos oder eines Plug-in-Hybrids beantragt werden. Das Portal soll am Vormittag freigeschaltet werden. Aus Berlin Caroline Dünnebier.
3: Wer sich ein neues E-Auto oder einen Plug-in-Hybrid kauft oder least, kann künftig bis zu 6.000 Euro Förderung bekommen. Wie hoch der Zuschuss ausfällt, hängt vom Fahrzeug, dem Einkommen und der Familiengröße ab. Vor allem Haushalte mit kleinen und mittleren Einkommen sollen profitieren. Wer im Jahr bis zu 80.000 Euro verdient, kann die Förderung bekommen. Familien mit Kindern dürfen etwas mehr verdienen. Wichtig ist, gefördert werden nur neue Fahrzeuge, die seit Anfang des Jahres zugelassen wurden. Gebrauchte E-Autos werden nicht gefördert.
2: Deutschland wird seine Ziele bei der Senkung der Treibhausgase-Emissionen für 2030 und das folgende Jahrzehnt voraussichtlich deutlich verfehlen. Zu diesem Ergebnis kommt der unabhängige Expertenrat für Klimafragen. Das im März vom Bundeskabinett beschlossene neue Klimaschutzprogramm bewerten die Fachleute als ungenügend. Selbst bei einer vollständigen Umsetzung könne keines der gesetzlichen Ziele bis 2040 erreicht werden. In der Türkei hat ein Mann mindestens 6 Menschen erschossen. Nach Angaben der staatlichen Nachrichtenagentur Anadolu tötete er in Tarsus im Süden des Landes mit einem Gewehr zuerst seine Frau. Danach brachte er 5 weitere Menschen um. Der Täter ist auf der Flucht. Die Polizei sucht mit Hubschraubern und Drohnen nach ihm. Das Oberlandesgericht München beschäftigt sich heute mit einer großen Sammelklage der Verbraucherzentrale gegen den Streamingdienst Amazon Prime Video. Dieser hatte im Februar 2024 zusätzliche Werbung eingeführt und gleichzeitig die Qualität von Bild und Ton verringert. Aus Mainz, Jutta Kaiser.
4: Die Verbraucherzentrale Sachsen sagt, die geschätzt 17 Millionen Kundinnen und Kunden hätten keine Möglichkeit gehabt, die Änderung abzulehnen. Um die gewohnte Leistung zu bekommen, hätten sie ein zusätzliches Abo abschließen müssen für 2,99 Euro pro Monat. Die Verbraucherschützer wollen, dass Amazon allen Betroffenen einen Teil ihrer monatlichen Gebühren zurückzahlt. Wichtig ist der Stichtag 5. Februar 2024. Das ist der Tag, an dem Amazon die zusätzliche Werbung für den Streamingdienst angekündigt hat.
2: Der deutschen Eishockey-Nationalmannschaft droht bei der WM ein Fiasko. Das Team verlor auch das 3. Vorrundenspiel und zwar deutlich mit 1:6 gegen Gastgeber Schweiz. Es war die höchste Niederlage gegen die Schweiz seit 89 Jahren. Das Minimalziel Viertelfinale ist damit in weiter Ferne. Das waren die Nachrichten. Das Wetter in Deutschland. Tagsüber zeitweise heiter, später Schauer und Gewitter bei 13 Grad in der Eifel und 21 Grad in Berlin. Es ist 3.03 Uhr.
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0: 1990 wurde dieser Track A Bite of AMC vom norwegischen Musiker Geir Aule Jensen veröffentlicht, den man besser unter seinem Moniker Biosphere oder auch Bleep kennt. In dieser Ausgabe gibt's heute noch mehr Musik aus Norwegen und ein Interview mit Helene Rickard, die vergangene Woche ihr Album Everlasting High rausgebracht hat. Hinzu kommt, dass an diesem Sonntag, dem 17. Mai, ja auch norwegischer Nationalfeiertag ist. Da gratuliert man sich traditionell zu diesem Tag und hört ziemlich häufig den Ausruf Hip Hip Hurra. Dies lässt sich natürlich auch gut auf neue Musik Veröffentlichungen übertragen und von denen gibt's heute einige zu hören. Zum Beispiel auch von Anthony Schmerak, ehemaliger Englischlehrer, der im Februar 25 sein Debütalbum rausgebracht hat und nun eine neue Single draußen hat, mit der er schon sein zweites Album ankündigt, das dann im August rauskommen wird. Das hier ist Chalk von Anthony Schmerak.
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Gleich zwei Tracks haben wir gerade von Ammonite gehört, Tell Me und Good Things. Ammonite, dahinter steckt Amy Spencer und am 8. Mai ist ihre EP Good Things rausgekommen, die sich thematisch mit der emotionalen Komplexität des Älterwerdens beschäftigt und dem Umgang mit dem eigenen Unsichersein. Nun aber weiter zu einer Norwegerin, nämlich zu Helene Rickard, die schon sehr lange in der Elektronikerszene dort unterwegs ist, hat aber lange gebraucht, um selbst so richtig in Erscheinung zu treten. Warum das so ist, unter anderem darüber durfte ich mit ihr anlässlich ihres neuen Albums Everlasting High sprechen, das beim Label Snicksnack Music vom norwegischen Produzentenduo Ust und Hex erschienen ist. Vor dem Interview aber hier erstmal Musik von diesem Album. Don't bother.

0: Die norwegische DJ und Musikerin Helene Rickard hat ihr Album Everlasting High veröffentlicht und im Interview hier in Electricity etwas darüber erzählt, auch was sie inspiriert zu ihrer Musik. Und dazu gehört eine große Ikone, zu dessen Musik sie immer wieder zurückkehrt.
1: While we're speaking about music that gives hope and has like an existential vibe to it, it's this track by Brian Eno, By This River, from the Before and After Science album. And that's one of those songs that I have to listen to it from time to time, and it's been like that for a long, long time. It's just a super beautiful

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0: kann künftig bis zu 6.000 Euro Förderung bekommen. Wie hoch der Zuschuss ausfällt, hängt vom Fahrzeug, dem Einkommen und der Familiengröße ab. Vor allem Haushalte mit kleinen und mittleren Einkommen sollen profitieren. Wer im Jahr bis zu 80.000 Euro verdient, kann die Förderung bekommen. Familien mit Kindern dürfen etwas mehr verdienen. Wichtig ist, gefördert werden nur neue Fahrzeuge, die seit Anfang des Jahres zugelassen wurden. Gebrauchte E-Autos werden nicht gefördert.
1: Die Bundesregierung bringt heute Medienberichten zufolge den Wiederverkauf des Energiekonzerns Uniper auf den Weg. Die Süddeutsche Zeitung beruft sich bei ihrem Bericht auf ein Konzept des Finanzministeriums. Demnach senkt der Bund seine Beteiligung vom Ende dieses Jahres an von heute gut 99 auf 25% plus eine Aktie. Uniper war Ende 2022 im Zuge der Energiekrise verstaatlicht und mit Kapital in Höhe von 13,5 Milliarden Euro vor der Pleite gerettet worden. Wenige Tage nach dem US-Präsidenten ist heute Russlands Präsident Putin zu Besuch in China. Begleitet wird er von einer Delegation aus Ministern und Managern von staatlichen und privaten Konzernen. Aus der Nachrichtenredaktion Viktor Kupka.
2: Aus dem Kreml heißt es, Moskau habe hohe Erwartungen an den Besuch. Bei den Gesprächen auf Einladung von Chinas Staatschef Xi gehe es um einen Ausbau der so wörtlich privilegierten strategischen Partnerschaft beider Länder. Beide Staatschefs wollen sich über internationale wie regionale Probleme austauschen. Im Anschluss sei die Unterzeichnung einer gemeinsamen Erklärung und einer Reihe bilateraler Dokumente geplant. Auch ein Treffen Putins mit Ministerpräsident Li steht demnach auf dem Programm.
1: In Kalifornien ist ein islamisches Zentrum angegriffen worden. Dabei wurden in San Diego laut Polizei 3 Menschen erschossen. Es soll sich um einen Wachmann und 2 Mitarbeiter handeln. Die Polizei fand außerdem die beiden mutmaßlichen Angreifer tot in einem Auto auf dem Parkplatz. Das Tatmotiv sei Hass gewesen, heißt es. Zu dem islamischen Zentrum gehören eine Moschee und eine Schule. Der deutschen Eishockey-Nationalmannschaft droht bei der WM ein Fiasko. Das Team verlor auch das 3. Vorrundenspiel und zwar deutlich mit 1:6 gegen Gastgeber Schweiz. Das Minimalziel Viertelfinale ist damit in weiter Ferne. Das waren die Nachrichten. Das Wetter in Deutschland. Tagsüber nach Nebelauflösung heiter, später Schauer oder Gewitter bei bis zu 13 Grad in der Eifel und 21 Grad in Berlin. Am Mittwoch wechselhaft 16 bis 22 Grad. Es ist 4.03 Uhr.
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ごめん、ちょっとくれる。大丈夫？よかったね。知らなかった。疲れた。めっちゃ暑い。わからない。

Hinter Cem 3340 steckt das italienische Label Curtis Electronics aus Bari. Das inspiriert ist von Doug Curtis, dem Toningenieur, der spezielle Chips für Synthesizer entwickelt hat und als einer der wichtigsten, aber am wenigsten bekannten Synthesizer-Pioniere des 20. Jahrhunderts gilt. Nach ihm hat sich also Curtis Electronics benannt. Der Track Japanese Computer ist schon 2023 erschienen, der hier gerade gelaufen ist. Und damit nochmal Hallo zu Electricity auf Radio 1. Ja, von der norwegischen Musikerin Helene Rickard und deren Album Everlasting High, was hier eben schon Thema war, geht's jetzt nach Schweden und in Richtung Dance, nämlich zu Olof Dreyer, einer Hälfte von The Knife, der nun tatsächlich erst sein Debüt-Solo-Album rausgebracht hat. Also unter seinem bürgerlichen Namen, muss man dazu sagen. Er hat ja bisher als Produzent unter anderem für das Projekt seiner Schwester Karin, die als Fever Ray viel macht, auch mitgearbeitet, selbst Mixe als Uni Ayun veröffentlicht, aber jetzt eben als Olof Dreyer das Album Loud Bloom. Und ja, es ist so wie angekündigt Dance Music, die sehr optimistisch sein soll, die vor allem auch afrokaribische, lateinamerikanische und so Global Sounds mit einbezieht. Und auch durch das Album zieht sich so ein bisschen das Thema Blumen. Etwas Florales, aber ja, man kann es erweitern auf Pflanzen. Also die Tracks sind nach Pflanzen oder Naturmotiven benannt, wie Plastic Camellia, Iris, Laurel ist da drauf. Und dieser Track featuring die südafrikanische Musikerin Toya Delasi heißt Makwande.

Von Olof Dreyers neuem Album Lautblumen, über das er selbst vor kurzem in einem Interview erzählt hat, dass es von seiner Zeit in Berlin genauso geprägt ist, beziehungsweise naja, eher von dem sich Lossagen dieser Zeit wie von seiner neuen Heimat Barcelona. Denn in Berlin habe er sich noch so ein bisschen versteckt, habe experimentiert auf der Bühne mit Drag, aber auch andere Kostüme für seine Shows selber gemacht. Und jetzt sei es eben an der Zeit gewesen, sein eigenes Gesicht so ein bisschen in den Vordergrund zu rücken, zu zeigen, auch den Moniker dann eben abzulegen, unter dem er dann irgendwie im Hintergrund eher Musik gemacht hat. Und ja, Dreyer lebt mittlerweile in Barcelona, ist sich über seine Privilegien als weißer und männliche Person, als Europäer sehr bewusst geworden und will daher auch versuchen, möglichst viele diverse Dinge in seine Musik zu integrieren, was auch dazu geführt habe, wieder mehr Spaß eigentlich mit der eigenen Musik zu haben, mehr Experimente zu wagen und sich so ein bisschen diesem ganzen Druck zu entziehen, den er sich vorher eigentlich gemacht hat. Und da hebt Dreyer vor allem auch die Kollaborationen hervor, die auf seinem jetzt nun erschienenen Album Lautblumen drauf sind, wie zum Beispiel mit dem sudanesischen Künstler Maman. Im Track Echoed Daphnino, wozu Dreyer sagt, My Mans Stimme ist so wunderschön. Ich wollte sie in meine DJ-Sets einbauen, also habe ich meine eigene Version erstellt, die meiner Meinung nach mehr als nur ein Remix geworden ist. Deshalb dachte ich, es wäre schön, sie auf das Album zu nehmen. Ja, so also Olof Dreyer zu dem Track Echoed Daphnino, der auch drauf ist auf seinem neuen Album.

Das Projekt des Schweizers Roland Vollenweider, Us and Sparkles heißt es, hat im April schon ein neues Album released. Sir Kaboon und Trippy Tweet heißt das. Vollenweider arbeitet ja eigentlich als Psychotherapeut und hat Literatur und Philosophie studiert, lebt in Zürich. Und das neue Album ist ziemlich sunny, optimistisch geworden. Gerade gehört der Track Bongo Dreams. Das hier noch ein Track aus Sir Kaboon und Trippy Tweet von Us and Sparkles, Contemplation.

St. Pauli hat Freitag was Neues rausgebracht, Titel Urwald. Das hier der Roxy Moore Daydream Remix. Davon noch gehört Andrew Broder aus Minneapolis mit einem Track, den er schon vor 10 Jahren veröffentlicht hat, Enjoys featuring Gabby. In Berlin findet gerade noch, also gerade so, wir schrammen fast dran vorbei, wenn Sie jetzt diese Sendung Electricity hier hören auf Radio 1. Also bis gerade quasi hat in Berlin das Atonal stattgefunden mit ziemlich grandiosem Line-Up in diesem Jahr, schon im Vorfeld. Also als Prelude war Daniel Lopaten, aka 10 Tricks Point Never mit dabei und auch die Organistin Carly Melone, vor der wir vor einigen Wochen hier in Electricity schon was gehört haben, und Mozart Selector sich als Fans bekannt haben. Auch mit dabei war die Produzentin Marta Salonghi, aber auch Katharina Barbieri. Und die hat im Februar gemeinsam mit dem norwegischen Saxophonisten Bendik Giske eine EP mit dem Titel At Source rausgebracht. Damit kommen wir so ein bisschen gegen Ende dieser Electricity-Ausgabe auch wieder nach Norwegen zurück. Das hier ist der Track von dieser EP von Katharina Barbieri und Bendik Giske, Alignment Orbits. 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

schön, dass Sie hier dabei sind bei Electricity auf Radio 1. Und ja, für den Full Circle Moment, nenne ich es mal, zum Ende dieser Ausgabe, habe ich noch einen Track von Helene Ricard. Delouche heißt dieser Track, auch von ihrem neuen Album Everlasting High. Ich bin Laurina Schräder und hoffe, Sie kommen gut durch die Nacht.

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2: Es ist 5 Uhr im Studio Arne Sprung. Guten Morgen. Die Bundesregierung will den Zivilschutz in Deutschland deutlich ausbauen. Innenminister Dobrindt hat Berichte bestätigt, wonach das Kabinett übermorgen Eckpunkte dazu beschließen will. Demnach sollen in den kommenden Jahren 10 Milliarden Euro

0: Der Berliner Senat trifft sich nach seiner wöchentlichen Sitzung heute mit Vertretern der evangelischen Kirche. Es ist ein turnusmäßiges Treffen, das alle 2 Jahre stattfindet. Thorsten Gabriel, RBB 24 Landespolitik.
1: An dem Gespräch im Roten Rathaus nehmen unter anderem der regierende Bürgermeister Kai Wegner und der Bischof der evangelischen Kirche Berlin-Brandenburg-Schlesische Oberlausitz Christian Stäblein teil. Beide wollen im Anschluss über die Ergebnisse der gemeinsamen Sitzung informieren. Davor trifft sich der Berliner Senat zu seiner regulären Sitzung. Auf der Tagesordnung steht dabei unter anderem ein Maßnahmenplan, der sicherstellen soll, dass neuralgische Punkte im Bereich der Energieversorgung in Berlin besser geschützt werden.
0: Die Brandenburger Landesregierung trifft sich heute zu einer Kabinettssitzung in Ribbeck im Havelland. Damit setzt die Regierung die Reihe Kabinett vor Ort fort. Martin Adam, RBB 24, Landespolitik.
2: Es gehe um Augenhöhe, darum, die Anliegen der Menschen ernst zu nehmen, so Ministerpräsident Woidke. Hinweise von den Menschen in Brandenburg und die Abstimmung mit Landrätinnen und Bürgermeistern seien wichtig. Daneben besuchen die Ministerinnen und Minister Einrichtungen im Landkreis. Am Abend treffen der Ministerpräsident und ratenlos parteiloser Bürgermeister Jörg Zietemann Bürgerinnen und Bürger zum Gespräch.
0: Die deutsche Eishockeynationalmannschaft hat auch das 3. WM-Gruppenspiel verloren. Gegen Gastgeber Schweiz ist das deutsche Team am Abend 1:6 untergegangen. Die deutsche Mannschaft muss in den letzten 4 Spielen der Vorrunde jetzt gewinnen und auf Ausrutscher der Konkurrenten hoffen, um weiterzukommen. Nächster Gegner ist morgen Mittwoch Weltmeister und Olympiasieger USA. Soweit die Nachrichten. 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Das Wetter. Heute am Tag Sonne und Wolken im Wechsel. Hier und da Schauer. Ab Mittag auch kurze Gewitter. Die Höchstwerte liegen zwischen 18 und 22 Grad. Der Wind weht schwach aus West. Aktuell sind es 11 Grad in Berlin-Kreuzberg und 9 in...
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4: Gerade in Brandenburg.
5: Punkt.
4: Genau.
5: Das wollte er noch sagen.
4: Wollte er noch sagen.
5: Das können
4: sagen.
5: Wir mir abnehmen.
4: Ja,
5: genau. Wir haben jetzt Feierabend.
4: Der hat Feierabend. Wir fangen gerade erst an. Ich bin wieder auf dem Weg hierher. Das ist ja im Frühjahr oft so, mehreren Tieren begegnet.
5: Wildschwein?
4: Wildschweine waren dabei. Und ein Reh. Heute Morgen schon. Über die Straße. Also sie sind alle über die Straße gelaufen. Die sollen aufpassen. Das habe ich Ihnen auch gesagt,
5: als
4: ich vorbeigefahren bin.
5: Haben Sie gewartet, bis grün war?
4: Natürlich nicht. Einfach rübergelaufen. Frechdachse.
5: Einfach rübergelaufen.

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1: 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Spiel, bevor du gut wirst. Denn wenn du erst einmal gut bist, bist du zu alt zum Spielen.
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2: Joey Ramone ist heute vor 75 Jahren geboren worden. Spiel, bevor du gut wirst. Denn wenn du erst einmal gut bist, bist du zu alt zum Spielen. Das ist also ich finde es interessant, weil das ja eine Beobachtung, die vielleicht nur ein Musiker so haben kann, dass man halt mit dem Alter dann irgendwann halt die Fähigkeiten erlangt, die man als junger Mensch noch gar nicht haben kann.
3: Aber wir haben ja vorher die Black Keys gehört und ich habe mir neulich deren neues Album reingezogen und die spielen rum. Also die Songs ergeben alle überhaupt keinen Sinn, finde ich.
2: Okay.
3: Finde ich vom aktuellen Album. Aber die halten sich dran, dass sie wahrscheinlich ewig jung sein wollen und immer weiter so rumspielen.
2: Die hatten dieses eine Album, die Black Keys. Das habe ich rauf und runter gehört. Wie hieß denn das nochmal? Muss das erste oder zweite Album gewesen sein, ganz viel. Und dann gab es zwischendurch mal so ein Blues-Album, das fand ich auch nicht so schlecht.
3: Ja, das ist jetzt wieder so bluesy.
2: Ah ja, okay.
3: Aber wahrscheinlich liegt's an mir. Ich verstehe es einfach nicht.
2: Vielleicht, gut. Okay, das würde ich jetzt, also mit Musik kennst du dich ja nun wirklich aus. Also, gut.
3: Vielen Dank.
2: Sie finden das gut, also die Black Keys und wer...
3: Joey Ramone ist übrigens 50 geworden. 2001 gestorben. Für einen Rock'n'Roller ein gutes Alter.
2: Okay.
3: Wo die doch meistens nur 27 Jahre alt
2: oder 28,
3: werden.
2: Genau, stimmt.

0: Die haben wir heute Morgen auch schon gesehen. Water Drops sind runtergetropft vom Himmel. Es hat so ein ganz kleines bisschen genieselt, als ich ins Auto gestiegen bin. Heute früh New German Cinema haben wir hier gehört auf Radio 1 am Dienstagmorgen um 5:12. Und wir haben unter anderem folgende Themen für Sie vorbereitet.
1: Die Ukraine hält durch im russischen Angriffskrieg, der mittlerweile schon 4 Jahre und 3 Monate dauert. In der Nacht auf Montag sind bei russischen Drohnen- und Raketenangriffen unter anderem auf die Großstadt Dnipro mehrere Menschen getötet und verletzt worden. Wieder mal, aber die Ukraine greift immer öfter auch selbst an. Zuletzt Ölraffinerien und den Großraum Moskau, auch da gab es Tote und Verletzte. Das wollen wir alles einordnen heute früh. Von beiden Seiten quasi, mit unseren 2 Korrespondentinnen in Kiew und in Moskau, mit Rebecca Barth und mit Lilia Becker. Das machen wir um 6:45.
0: Diversität kommt aus dem Lateinischen, dieses Wort, und heißt so viel wie Vielfalt oder Verschiedenartigkeit. Für uns Menschen bedeutet Diversität die Vielfalt in einer Gesellschaft oder einer Organisation. Und genau darum geht es heute am 14. Deutschen Diversitätstag. Der bundesweite Aktionstag steht unter dem Motto in diesem Jahr: Wenn Vielfalt gewinnt, gewinnen alle. Und er soll zeigen, wie vielfältig unsere Arbeitswelt ist. Ins Leben gerufen wurde dieser Diversity-Tag nämlich von der arbeitgebenden Initiative Charta der Vielfalt. Mit deren Vorstandsvorsitzender Dr. Eva Voss sprechen wir um 7:45 auch darüber, warum dieser Diversity-Tag, der 14., immer noch wichtig und nötig ist.
1: Berlin bekommt kleinere Klassen. Nach Demos und Streiks hat sich die Gewerkschaft Erziehung und Wissenschaft, die GEW, mit Bildungssenatorin Katharina Günther-Wünsch geeinigt. Ab dem kommenden Schuljahr werden in Berlin die Schulklassen verkleinert an 140 Brennpunkt-Grundschulen, 20 statt bisher 24 Kinder pro Klasse. Das soll die Lehrer und die Schüler gleichzeitig entlasten. Dazu gibt es noch weitere Maßnahmen, um den Lehrern das Arbeiten zu erleichtern. 300 neue KollegInnen zum Beispiel. Das lässt sich der Senat Millionen Euro kosten. Zusätzliche 32 werden bereitgestellt. Anke Möhre vom Tagesspiegel ist heute für den Kommentar zuständig und beantwortet die Frage, ist das die richtige Entscheidung für die Berliner Grundschulen um 7:45.
0: Dazu die beste Musik der Welt. Und wenn das hier nicht dazu gehört, ewig nicht gehört.
1: Oh, süß.
0: Ein Traum, absolute Beginner mit Liebeslied an diesem Morgen, im schönen Morgen auf Radio 1.

0: das Liebeslied von Absolute Beginner drauf auf dem Album Bambule aus dem Jahr 98 natürlich. Ich habe gerade den Podcast gehört von Kalk und Welk, also Oliver Kalkofe und Oliver Welke, und da war Dr. Pop zu Gast, und also es ging, weil der aufgenommen wurde vorm ESC, also es ging viel am Anfang auch über so ESC-Musik, das war sehr, sehr interessant, aber hinten raus hat Dr. Pop nochmal was gesagt, wann sozusagen die Musik einen gepackt hat und dann auch nicht mehr loslässt bis ans Lebensende. Also das ist im Alter zwischen 13 und 28. Das, was du da kennenlernst und was du dir da merkst sozusagen, das prägt quasi den Rest deines Lebens. Und oft ist es auch bei Menschen so, dass die danach gar nicht mehr groß sich für neue Musik interessieren, weil es eigentlich reicht, was man da in dieser Zeit alles schon so
1: gehört
0: hat.
1: Das können wir, glaube ich, alle bestätigen, diese Beobachtung.
0: Da musste ich jetzt gerade dran denken, an dieses Album. Das habe ich mir nämlich damals gekauft von Absolute Beginner. Und es erstaunt mich, obwohl ich das ja sehr, sehr lange nicht gehört habe, dass auch da wieder sehr, sehr viele Textzeilen noch von übrig sind. Das finde ich jedes Mal wieder erstaunlich.
1: Ja, da ist auch der Kopf voll zwischen 13 und 28, und drüber kann man sich nichts Gutes mehr merken, wenn man den Kopf voller Songtexte hat. Immerhin.
0: Immerhin. 5:19 Uhr.
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0: Eigentlich heißt er Joris Feiertag, nennt sich aber Alexander Four, also Alexander der Vierte, featuring Pete Joseph, den haben wir hier singen gehört. Long Way From Home heißt dieser Song, 5.24 Uhr gleich.
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2: Ich habe am Wochenende Rasen gemäht und musste irgendwann abbrechen, weil ich keine Luft mehr gekriegt habe, weil die Gräser so blühen und weil ich dagegen allergisch bin. Stellt sich immer wieder jedes Jahr aufs Neue raus und überrascht mich auch ein bisschen. Ich habe diverse Allergien, vor allem gegen die Natur. Also von mir aus könnte ich in einer Betonstadt wohnen, dann würde es mir wahrscheinlich sehr, sehr gut gehen. Die Natur, die killt mich. Ist aber auch sehr schön natürlich.
0: Bei mir sind es Lebensmittel, also Milchprodukte zum Beispiel, das bringt mich um irgendwann. Aber es gibt ja zum Glück inzwischen laktosefreie Sachen und so. Also damit und auch Tabletten, die man nehmen kann, wenn man trotzdem das Eis zum Beispiel essen möchte, das Milcheis. Also das geht dann schon. Es ist nicht ganz so. Du kannst dich ja nicht dagegen wehren, so richtig, ne?
2: Was macht man aber, wenn man gegen Menschen allergisch ist? Also so richtig körperlich.
0: Gibt's
2: ja
0: das?
2: Jetzt nicht mental. Sie kennen das wahrscheinlich alle, aber Christoph Drösser beantwortet heute die Frage, stimmt's, dass es Menschen gibt, gegen die alle anderen allergisch sind?
0: Ja, da bin ich mal gespannt.
2: Noch kein getroffen.
3: Man sagt ja manchmal, ich bin allergisch gegen jemanden oder ich kann ihn oder sie nicht riechen, wenn einem die Gesellschaft dieses Menschen äußerst unangenehm ist. Hier geht's aber um echte allergische Reaktionen. Kann es sein, dass ein Mensch irgendwas absondert, auf das seine Umwelt tatsächlich mit Schnaufen und Husten reagiert, also mit allergischen Reaktionen? Bis vor wenigen Jahren wurde diese Vorstellung, die Leute reagieren allergisch auf mich, als ein psychisches Problem abgetan. Aber dann wurde im Internet von immer mehr Fällen berichtet und die Sache bekam sogar einen Namen, PATM. Das ist die Abkürzung für People Allergic to Me. Wir alle sondern ständig Gase ab, nicht nur durch den Atem, sondern auch aus der Haut. Unser Körper ist in der Lage, alle möglichen chemischen Verbindungen abzubauen, insbesondere auch die sogenannten flüchtigen organischen Verbindungen oder VOCs. Das sind potenziell gefährliche Stoffe, die dann aber unschädlich gemacht werden. Und vor 3 Jahren ist ein japanischer Forscher hingegangen und hat mal untersucht, was für Verbindungen denn Menschen, die unter diesem PATM leiden, abgeben. Und er fand eine Substanz, das sogenannte Toluen, von der diese Menschen 40 mal so viel ausdünsteten wie Menschen ohne dieses Leiden. Wir kennen diesen Stoff als den Geruch, den zum Beispiel Edding-Marker abgeben. Natürlich in diesem Fall in erheblich geringerer Konzentration, aber man kann sich schon vorstellen, dass Menschen empfindlich darauf reagieren. Der Forscher kam zu dem Schluss, dass der Körper dieser PATM-Patienten nicht in der Lage ist, dieses Toluen anständig abzubauen, dass sich das im Blut ansammelt und dann durch die Haut abgegeben wird. Kann man aus dieser Erkenntnis irgendwas ableiten für die Betroffenen? Leider nicht, denn wir alle nehmen Spuren dieses Stoffes ständig aus der Umwelt in uns auf. Und so ist das zumindest eine mögliche Erklärung dafür, dass es Menschen gibt, auf die ihre gesamte Umwelt allergisch reagiert.
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0: Blondie hier mit diesem Klassiker im schönen Morgen Atomic um 5 Uhr gleich 31.
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2: Die aktuellen Temperaturen sind schon ein kleines bisschen weiter oben als in den letzten Tagen. Obwohl kalt ist es noch in Cottbus und in Frankfurt 8 und 5 Grad, weil es da fast wolkenlos ist. In Berlin kann es ein bisschen tröpfeln, gerade 10 Grad haben wir da, in Potsdam auch 10 Grad. Und insgesamt gehen die Temperaturen heute wieder rauf. Es wird sommerlich in den nächsten Tagen und auch heute maximal 21 bis 22 Grad gibt's.
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0: Auf Radio 1 in Brandenburg ist wenig los, da kommen Sie gut voran. Dann haben wir noch den Stadtverkehr Berlin. Da war der Tiergartentunnel gesperrt, eigentlich bis 5.30 Uhr, also der müsste jetzt wieder geöffnet sein. Tiergarten, die Straße des 17. Juni, ist von 6 Uhr bis Donnerstag 8 Uhr zwischen Brandenburger Tor und Großem Stern gesperrt. Und gesperrt ist auch die Ebertstraße zwischen Dorotheen- und Bärenstraße wegen des Berliner Firmenlaufs. Charlottenburg, die Leibnizstraße, ist Richtung Olivaer Platz zwischen Pestalozzi-Straße und Kantstraße wegen Bauarbeiten gesperrt. Und dann haben wir noch neue Baustellen. Es gibt heute nur eine Spur ab heute in Köpenick auf der Oberspreestraße Richtung Schnellerstraße zwischen Gutenberg und Menzelstraße und auch in Reinickendorf auf der Arosa Allee Richtung Lindauer Allee zwischen Holländerstraße und Grindelwaldweg. Und wir haben noch Meldungen zur S-Bahn. Es hat einen Kabeldiebstahl gegeben und deshalb kommt es auf mehreren Linien zu Einschränkungen. Betroffen sind die S46, die S47, S8, S85 und auch die S9. Zum Flughafen nutzen Sie ab Treptower Park bitte die S9. Wir wünschen gute Fahrt.
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2: Guten Morgen.
0: Hallo.
2: Ich weiß nicht, ob Ihnen gleich ein Cover angezeigt wird, wenn der Song läuft. In ein paar Minuten hier auf Radio 1 der Song, den sich heute gewünscht wurde fürs Bermuda-Dreieck. Weil alles, was ich hier gefunden habe als Cover, ist wirklich so ein Scan von einer alten CD. Da steht drauf, dass sie 10 Mark kostet.
0: Genau. Zum kleinen weißen Aufkleber oben und eine 10 drauf. Und das ist die Rückseite, glaube ich. Da sind 5 Männer zu sehen. Auf der Vorderseite sehen wir Hände, die zu so einem Kreis geformt sind. Und das alles ist sehr unscharf fotografiert. Also man wollte da offensichtlich nicht zu viel von sich preisgeben.
2: Und die Schrift ist klein, was schon mal ein eindeutiges Zeichen für Ende der 90er, Anfang der Nullerjahre ist. Also alles klein geschrieben.
0: Ich habe dieses
2: Cover bis heute in SMS.
0: Dieses Cover habe ich noch nie gesehen. Du?
2: Nee, aber ich glaube, ich kenne den Song. Es ist ein deutscher Song.
0: Wir sind sehr gespannt. Also Julia,
2: sie bestimmt
0: ob sie ihn kennt. Ich kenne ihn nicht, aber wir lernen ihn gleich kennen. Alle.

0: Hey von Calvin Ellis and Rio 18 featuring Alan Reese hier im schönen Morgen, 5.36 Uhr.
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2: Und so ist das ja manchmal mit Hits, die laufen eine Zeit lang ganz, ganz oft im Radio und überall, wo man so lang läuft und was man anschaltet. Und dann sind sie plötzlich weg. Und dann kommen neue Hits. Es erscheint ja jeden Tag so viel Musik. Und dann verschwinden diese Songs manchmal einfach gluck, gluck, gluck in den Tiefen des Bermuda-Dreiecks. Und ihr Job ist es, uns den Bergungsauftrag zu geben, damit wir die wieder hochholen können an die Oberfläche. Schicken Sie uns eine Mail an schönmitoe@radio1.de und dann schreiten wir hier zur Tat.
0: Martin hat das gemacht. Hallo, liebes Radio 1 Team. Vor fast 30 Jahren hörte ich bei einem bekannten Potsdamer Jugendsender, wen könnte er da wohl meinen, das erste Mal den Song Mach mal locker von der Schweriner Crossover Band Das Auge Gottes und ließ mich sofort von dessen Beschwingtheit anstecken. Jahre, ach was, Jahrzehnte vergingen und so kam mir vor wenigen Tagen das Lied wieder in den Sinn. Leider konnte ich den Song nicht auf den bekannten Musikportalen entdecken. Nun würde ich mich sehr freuen, wenn ich diesen Song auch mal wieder im Radio hören könnte. Mach mal locker, etwas hoffnungsvoll Beschwingtes in diesen verbitterten Zeiten. Vielen Dank und liebe Grüße, euer Martin aus Adlershof.
2: Ja, das bergen wir doch gerne auch für die Kollegen von Fritz. Die vielleicht jetzt hier rüber, die Hörer und Hörerinnen sind natürlich alle hier rüber gewandert mittlerweile. Das Auge Gottes aus Schwerin haben sich kurz vor der Wende, kurz vor 1989 gegründet und haben als Band angefangen, erstmal Theatermusik zu spielen. In den 90ern hat Sony als Major-Label, die dann gesigned, ist aufmerksam geworden, hat sie unter Vertrag genommen. Allerdings hat das den Mitgliedern nicht so gefallen, auf Dauer so vermarktet zu werden als große Sony-Band. Irgendwann ist ihnen auch das Touren zu viel geworden und sie haben alle anstehenden Konzerte abgesagt und sich locker gemacht. Wahrscheinlich. Mach mal locker. Erschien 1997 auf ihrem letzten Album Zärtlich auf die Wunden, ein Jahr vor der Auflösung. Und der Sound erinnert sehr an die Fanta 4, liegt vielleicht auch am Produzenten Klaus Schaaf, der dieses Album mit der Band aufgenommen hat. Also hier für Martin dieser Song aus den 90ern. Kleine Zeitreise des Auge Gottes.

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0: Einen schönen Morgen. Am Dienstagmorgen mit Champagne Shit, Black Sugar Beach von Janelle Monáe um 5.46 Uhr.
1: 3 Jahre hat Bulgarien Pause gemacht vom ESC, hat Anlauf genommen, wie sich's jetzt gezeigt hat am Wochenende, denn mit Sängerin Dara und dem Song Bangaranga hat Bulgarien direkt den Sieg mit nach Hause genommen.
0: Also wenn Sie Urlaub auf Mallorca machen oder so.
1: Oder in Bulgarien.
0: Irgendwelchen Partytempeln, dann wird Ihnen das garantiert auch nochmal begegnen jetzt diesen Sommer. Unsere Kollegin Caro Corneli hat gestern mit der Sängerin und Radio 1-Kollegin Vidina Popov gesprochen, die nämlich bulgarische Wurzeln hat und die diesen Sieg natürlich sehr, sehr feiert. Und Caro wollte natürlich auch wissen, was eigentlich hinter diesem Wort Bangaranga steckt.
2: Das ist meine Theorie. Es gab ja auch Baba Vanga, eine alte Frau. Baba heißt Oma, Vanga war der Name, die eine Hellseherin war, eine sehr bekannte Bulgarin. Da ist natürlich, glaube ich, auch das Wortspiel drin, Baba Vanga, Baba Ranga. Also das ist natürlich alles irgendwie drinnen. Und es ist inspiriert von dem bulgarischen Maskenspiel Kukeri, was man sich so ähnlich hier wie die Krampusse vorstellen kann, aber es ist wirklich anders. Aber es ist die bulgarische Form, es ist eine sehr eigene Form des Maskenspiels, die eben schlechte Geister vertreibt und eher über die Liebe geht. Und ich glaube, davon ist ja auch sehr inspiriert. Deshalb Bangaranga ist, hat all das drinnen.
1: Ja, gar nicht so oberflächlich, wie man vielleicht denkt. Und wie hat Vidina den Sieg Bulgariens gefeiert? Eigentlich natürlich mit dem eigens gegründeten bulgarischen Frauenclub und ganz vielen Emotionen.
2: Ich glaube, niemand von uns dachte, dass wir eine Chance haben. Nicht, weil wir nicht an daran geglaubt haben, sondern einfach, weil Bulgarien jahrelang nicht mehr dabei war. Und auch so, man dachte, so starke GegnerInnen dabei. Dann auf einmal wurde es klar und wir saßen da. Also ich habe wirklich, es gibt ein lustiges Video auf Instagram, alle möglichen Grimassen und Emotionen in meinem Körper sind durchgegangen. Und ich habe wirklich am Ende, ich dachte echt, ich bekomme einen Herzinfarkt.
0: Ach, da war doch jemand mit vollem Herzen dabei bei diesem ESC in diesem Jahr. 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
1: Puma Blue im Gretchen in Kreuzberg. Es gab einen Moment in seinem Leben, da war Jacob Allen alias Puma Blue klar, es muss sich was ändern. Er begann sein Leben zu überdenken und kaum hatte sich der britische Musiker auf den neuen Weg begeben, lebte gesünder, wandte sich seiner spirituellen Seite zu, hatte er das Gefühl, dass sich ihm und seiner Kunst Türen öffneten. Jacob Allen bekam ein neues Lebensgefühl, mehr Selbstbewusstsein. Und genau das wollte der 31-Jährige in seiner von Trip-Hop inspirierten Musik zum Ausdruck bringen. Mehr Spaß zu haben und aufzuhören, ständig Angst davor zu haben, was andere denken könnten, wollte aus seiner Schüchternheit ausbrechen. Kurzum, sein Album Croaked Dream handelt davon, den Moment zu ergreifen und weniger vorsichtig zu sein, zu leben. Und all das präsentiert Puma Blue heute in Berlin, im Gretchen, in Kreuzberg. Los geht's um 20 Uhr. Weitere Infos auf radio1.de.
2: Unser Tipp für Sie an diesem Dienstagmorgen von Judith Nicol. Und gleich geht's dann weiter mit Nachrichten, Wetter und Verkehr. Michael Mellinger ist gerade schon ins Studio gekommen, bereitet sich jetzt hier vor für Sie. Und gleich geht's dann los nach Jungle.

0: Jungle um 6 Uhr.
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2: 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Guten Morgen.
0: Morgen.
3: Guten Morgen. Privathaushalte in Deutschland können ab heute eine neue staatliche Förderprämie für Elektroautos beantragen. Wer ein neues E-Auto oder Hybridfahrzeug kauft oder liest, kann einen Zuschuss von bis zu 6.000 Euro bekommen. Caroline Dünnebier.
4: Wie hoch der Zuschuss ausfällt, hängt vom Fahrzeug, dem Einkommen und der Familiengröße ab. Vor allem Haushalte mit kleinen und mittleren Einkommen sollen profitieren. Wer im Jahr bis zu 80.000 Euro verdient, kann die Förderung bekommen. Familien mit Kindern dürfen etwas mehr verdienen. Wichtig ist, gefördert werden nur neue Fahrzeuge, die seit Anfang des Jahres zugelassen wurden.

0: Pilze und Schädlinge wie der Borkenkäfer. Besonders von Schäden betroffen sind Fichten, Kiefern, Buchen und Eichen. Nur noch jeder fünfte Baum gilt als gesund. Das belegen auch Satellitendaten des Deutschen Zentrums für Luft- und Raumfahrt. Zwischen 2017 und 2024 gingen danach etwa 900.000 Hektar Wald verloren. Besonders stark schrumpfen Wälder im Harz, Südwestfalen, im Südosten von Thüringen und in der Grenzregion von Sachsen zu Tschechien. Für die Waldzustandserhebung werden unter anderem die Baumkronen untersucht und erfasst, wie stark sie Blätter oder auch Nadeln verloren haben.
1: Die Brandenburger Landesregierung trifft sich erstmals seit 2 Jahren wieder zu Sitzungen in unterschiedlichen Landesteilen. Ministerpräsident Wojtko und sein Kabinett kommen am Mittag im Schloss Ribbeck im Havelland zusammen. Dort wollen sie unter anderem über die Sanierung der Bahnstrecke Berlin-Hamburg sprechen. Martin Adam.
2: Die Bauarbeiten betreffen auch Bahnreisende aus dem Havelland. Die Landesregierung wird außerdem die Digitalisierung der Verwaltung, Bürokratieabbau und die Umsetzung des Sondervermögens besprechen, aus dem rund 3 Milliarden Euro auf Brandenburg entfallen. Am Abend treffen der Ministerpräsident und ratlos parteiloser Bürgermeister Jörg Zietemann Bürgerinnen und Bürger zum Gespräch. Zuletzt hatte die Reihe Kabinett vor Ort im November 2023 unter der Kenia-Koalition stattgefunden. Jetzt sollen bis Ende der Legislaturperiode alle 18 Kreise und kreisfreien Städte besucht werden.
1: Das Oberlandesgericht München beschäftigt sich heute mit einer Sammelklage der Verbraucherzentrale Sachsen gegen den Streamingdienst Amazon Prime Video. Die Plattform hatte im Februar 2024 zusätzliche Werbung eingeführt und gleichzeitig die Qualität von Bild und Ton verringert. Jutta Kaiser.
3: Die Verbraucherzentrale Sachsen sagt, die geschätzt 17 Millionen Kundinnen und Kunden hätten keine Möglichkeit gehabt, die Änderung abzulehnen. Um die gewohnte Leistung zu bekommen, hätten sie ein zusätzliches Abo abschließen müssen für 2,99 Euro pro Monat. Die Verbraucherschützer wollen, dass Amazon allen Betroffenen einen Teil ihrer monatlichen Gebühren zurückzahlt. Wichtig ist der Stichtag 5. Februar 2024. Das ist der Tag, an dem Amazon die zusätzliche Werbung für den Streamingdienst angekündigt hat.
1: Die deutsche Eishockey-Nationalmannschaft hat auch das dritte WM-Gruppenspiel verloren. Gegen Gastgeber Schweiz unterlag das deutsche Team am Abend 1:6. Nächster Gegner ist morgen Weltmeister und Olympiasieger USA. Soweit die Radio 1 Nachrichten. 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
5: Die aktuellen Temperaturen liegen so um die 10 Grad, zumindest in Perleberg, in Berlin und Brandenburg an der Havel. Weiter drüben ist es noch kälter. In Frankfurt haben wir 5 Grad, aktuell in Cottbus 8. Es gibt heute einen Mix aus Sonne und Wolken. Am Mittag und Nachmittag kann es dann auch mal schauern, lokal auch kurz gewittern. Die Höchstwerte heute dazu recht sommerlich, maximal 18 bis 22 Grad.
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1: Radio 1 A9 Berlin Richtung Leipzig. Zwischen Niemegg und Kleinmarzins gibt es Behinderungen nach einem Unfall. A12 Frankfurt-Oder Richtung Berlin in Höhe Fürstenwalde-Ost blockiert ein Fahrzeug die rechte Spur. Vorsicht auf der A13 Dresden Richtung Berlin. Zwischen Duben und dem Abzweig nach Niewitz liegen Reifenteile auf der Fahrbahn. Stadtverkehr Berlin, Ampelausfälle gibt es zurzeit auf der A111 an der Abfahrt Saatwinkler-Damm, auf dem Kurt-Schumacher-Damm in Höhe Kurt-Schumacher-Platz sowie am Neulendorf-Platz in Höhe Karl-Heinrich-Ulrich-Straße. Tiergarten, die Straße des 17. Juni ist bis zum Donnerstag 8 Uhr zwischen Brandenburger Tor und Großem Stern gesperrt. Gesperrt ist auch die Ebertstraße zwischen Dorotheen- und Bärenstraße wegen des Berliner Firmenlaufs. Und aktuell ist zur S-Bahn wegen eines Kabeldiebstahls kommt es auf mehreren Linien zu Einschränkungen. Betroffen sind S46 und 47, S8 und S85 sowie die S9. Zum Flughafen nutzen Sie am Treptower Park bitte die S9. Trotz alledem haben Sie weiterhin eine gute Fahrt.
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6: Guten Morgen.
7: Hallo.
6: Woher soll man wissen, ob Erdbeeren nicht nur gut aussehen, sondern auch gut schmecken?
7: Ich habe das gestern, genau vor dieser Entscheidung stand ich gestern. Da waren zwei verschiedene Schälchen mit Erdbeeren im Supermarkt und ich wusste nicht, für welches Schälchen ich mich entscheiden soll. Nee, ich habe gerochen. Und ich fand, die einen, die haben nach Erdbeeren gerochen und die anderen haben nach nichts gerochen. Und dann habe ich die genommen, die gut gerochen haben.
6: Ich war im großen Erdbeerstand. Mhm. Gibt ja viele Erdbeerstände, die überall rumstehen in Form von Erdbeeren. Und die sahen fantastisch.

0: fantastisch aus. Wirklich wunderschön, wie gemalt. Ich brauchte mich für gar keine Schale entscheiden, weil alle perfekt aussahen. Aber die haben nicht so erdbeerig geschmeckt.
1: Okay, wonach haben die denn geschmeckt?
0: Naja, schon nach Erdbeere, aber nicht so richtig doll.
1: Okay.
0: Aber sahen gut aus.
1: Wonach entscheiden Sie das denn? Also ich habe die nur in den Kühlschrank gestellt.
0: Da sind die doch heute aber schlecht. Erdbeeren halten doch genau 3 Sekunden.
1: Nee.
0: Sollte wieder welche kaufen.
1: Nein. Also bei uns im Kühlschrank halten die viel länger. Ich lege die alle einzeln auf den Teller, damit die sich nicht gegenseitig anschimmeln, wenn da mal eine schimmelige dabei ist. Also bei uns halten die schon länger, aber okay, ich habe sie gestern nicht
0: probiert.
1: Okay, sag
0: Bescheid, wenn du sie in 3 Tagen gegessen hast.
1: Ja, und dann sage ich Bescheid, ob das mit dem Geruch irgendwas gebracht hat. Ich weiß es ehrlich gesagt nicht, ob das mit dem Riechen irgendeine Aussage hat oder so. Aber ich werde euch alle das wissen.
0: Ja, vielen Dank.

0: Sophia Kennedy hier auf Radio 1 im schönen Morgen um 6.10 Uhr.
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2: Heute ist Dienstag, der 19. Mai 2026. Geburtstag feiert heute einer der weltbesten früheren Fußballschiedsrichter, Helmut Krug aus Gelsenkirchen. Nach seiner Karriere als DFB- und FIFA-Schiedsrichter war er ARD-Experte und Schiedsrichterboss und Helmut Krug war als Projektleiter für die Einführung des Videobeweises mitverantwortlich. Heute wird er 70.
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0: Die entscheidenden Wochen für die Reformpläne der Bundesregierung stehen an. Vorher besucht Bundeskanzler Friedrich Merz die Bundestagsfraktion der SPD zum ersten Mal seit seiner Wahl zum Kanzler. Vor einer kurzen Aussprache mit den 120 Abgeordneten sind ein gemeinsames Statement mit SPD-Fraktionschef Miersch und eine Rede von Merz geplant. Der Besuch soll 20 bis 30 Minuten dauern.
1: Gezeichnet.
2: Die frühere Bundeskanzlerin Angela Merkel galt in ihrer Amtszeit als eine Art Krisenmanagerin Europas. Dafür bekommt sie heute im Europaparlament in Straßburg den Europäischen Verdienstorden. Die Auszeichnung wird zum ersten Mal vergeben und ehrt insgesamt 20 Persönlichkeiten, die sich nach Angaben des Parlaments besonders um die EU und ihre Werte verdient gemacht haben. Auch der ukrainische Präsident Volodymyr Zelensky und der frühere polnische Präsident Lech Wałęsa gehören zu den Preisträgern.
1: Leider verschoben.
0: Erst vor wenigen Tagen war US-Präsident Donald Trump in Peking und heute reist der russische Präsident Putin dorthin. Eigentlich sollten heute auch schon Gespräche mit Chinas Staatschef Xi Jinping stattfinden, aber Putin kommt jetzt auch erst am Abend an und trifft sich mit Xi deswegen erst morgen. Auch Putin bringt wie Trump eine große Delegation mit, unter anderem Manager von staatlichen und privaten Konzernen. Russland habe hohe Erwartungen an den Besuch, heißt es aus dem Kreml. Es gehe um einen Ausbau der privilegierten strategischen Partnerschaft beider Länder.
1: Sitz ist Berlin.
2: Bei der Digitalkonferenz Republika geht es heute am zweiten Tag unter anderem um die digitale Zukunft der Bundesregierung. Auf der Bühne stehen Arbeitsministerin Bärbel Baas und Umweltminister Carsten Schneider. Außerdem spricht Digitalminister Carsten Wildberger mit Markus Beckedahl, dem Mitgründer und kuratorischen Leiter der Republika, über den Stand der Digitalisierung in Deutschland.
1: Direkt vor ihrer Haustür.
0: Wie können sich soziale und kulturelle Orte in Brandenburg besser vor rechtsextremen Anfeindungen und anderen Bedrohungen schützen? Dazu kommen heute in Cottbus Vertreterinnen und Vertreter aus Kultur, Musik und Festivals zusammen, um sich beim Forum gemeinsam Haltung zeigen, Kultur sichern, zu vernetzen. Die Veranstalter wollen dabei nicht nur über Probleme sprechen, sondern vor allem praktische Unterstützung, Weiterbildung und Austausch ermöglichen.
1: Und auf keinen Fall vergessen.
2: Heute ist Deutscher Diversity-Tag. In diesem Jahr unter dem Motto, wenn Vielfalt gewinnt, gewinnen wir alle. Dabei geht es um Teilhabe für alle und die Frage, wie unterschiedliche Perspektiven in Alltag und Arbeitsleben besser zusammenkommen können. In Berlin und Brandenburg gibt es dazu viele Veranstaltungen und Aktionen. In Potsdam beispielsweise beteiligt sich der Landtag am sogenannten Aktionstag Zusammenhalt in Vielfalt.
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1: Here come the horns. Delinquent Habits im schönen Morgen auf Radio 1, wobei ich finde, dass die Horns irgendwie nicht wie echte Horns klingen in diesem Song. Klingt eher so, als wären die da einfach rein produziert worden. 6.18 Uhr.
2: Wir wollen alle ins Schloss Bellevue. Nicht unbedingt als Bundespräsident oder Bundespräsidentin. Angela Merkel hat gestern auch auf der Republika gesagt, um Gottes Willen, ich werde doch nicht Bundespräsidentin. Ich war 16 Jahre lang Bundeskanzlerin, das reicht ja wohl. aber man kann ja ins Schloss Bellevue spazieren, ohne ein Amt inne zu haben. An ganz besonderen Tagen. Im Juni zum Beispiel, wenn die Pop-Up-Galerie Freiraumkunst nochmal das Schloss Bellevue bespielt, bevor das dann jahrelang renoviert wird. Wir haben gestern drüber gesprochen, ausführlich. Und die Tickets gab es dann ab gestern Nachmittag 15 Uhr.
1: Eigentlich.
2: Und alle wollen hin. Und die Tickets sind schwer zu kriegen. Jetzt gibt es gerade wieder eine Meldung auf der adk.de-Seite, dass es wegen des großen Andrangs Probleme gibt.
1: Ja, bei dir hat es aber geklappt, ganz offensichtlich, weil Julia und ich haben gestern den ganzen Nachmittag eigentlich versucht, Tickets zu bekommen.
2: Nee, das stimmt nicht. Ich habe nur gestern einmal probiert, Tickets zu kriegen und habe welche bekommen.
1: Siehste?
2: Für Ende Juni.
1: Ich habe es mehrfach versucht und war dann irgendwann auch drin auf dieser Ticketseite, weil sonst stand hier immer, die Anmeldung erfolgt, eröffnet in Kürze. Wir bitten um Ihre Geduld. Und dann irgendwann war ich drin und habe alles eingegeben und meinen Namen und so weiter. Und am Ende stand da, herzlichen Glückwunsch und herzlich willkommen und wir freuen uns auf Sie und Ihre Tickets werden Ihnen in Kürze zugeschickt. Und oben drüber stand aber auch irgendwas von Fehler auf der Seite. Ja, und meine
2: Wie
1: Tickets
2: doof.
1: Sind nie angekommen. Und jetzt steht da wieder, was steht da? Aufgrund der hohen Nachfrage kann es auf der Anmeldeseite zu Verzögerungen kommen. Wir arbeiten mit Hochdruck daran. Bitte versuchen Sie es gegebenenfalls zu einem späteren Zeitpunkt.
2: Konnte keiner ahnen, dass da alle hinwollen. Also eigentlich schon, aber vielleicht probieren Sie es einfach heute
1: vielleicht
2: noch mal tagsüber.
1: Vielleicht bist du auch einfach vertrauenswürdig und meine Daten haben Sie gecheckt und haben gesagt, nee, die besser nicht.
2: Die Hermes.
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0: Marlon Manier hier auf Radio 1 um 7:07.
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3: Buckel Waldthemi ist tot. War es Selbstmord, weil Themi mit dem Hype nicht klargekommen ist? Aber die wichtigste Frage ist ja immer, wer trägt die Schuld? In diesem Fall ist die Sache klar. Seine Retter. Die Flossenflüsterer, Themi Ultras und Wahlversteher. Die Aktivisten, die ihn unbedingt leben lassen wollten. Das sind die wahren Tierquäler. Sie arbeiten unter dem Motto, wir haben keine Ahnung und das nutzen wir. Wenn man die Gesetze der Wissenschaft großzügig hinter sich lässt, ist das Leben bedeutend leichter. Damit wir unsere dringenden Probleme lösen, reicht es doch, nachts nackt um ein Lagerfeuer zu tanzen. Bei Themi konnten wir live erleben, es ging nie um die Wahrheit, sondern immer nur um Gefühle. An die Stelle des Mitgefühls trat Sentimentalität. Das ist Empathie von Leuten, die so tun, als hätten sie Mitgefühl, sich aber nur für sich interessieren. Gefühle als Statussymbol. An Themi zeigte sich, genau wie bei der Energiewende, dem Hunter-Virus auf einem Kreuzfahrtschiff und beim Iran-Krieg, richtig ist, was sich richtig anfühlt. Ich fühl's nicht, ist der dazu passende Slogan der Gen Z. Empathie wird in der gefühlsduseligen Gesellschaft kolossal missverstanden. Dabei zeigt die Forschung, dass Menschen sich früher wie heute immer eher der eigenen Gruppe zuwenden und fremde Gruppen und deren Mitglieder abwerten, während sie sich selbst aufwerten. Die verlogene Empathie mit Themi war so wenig einfühlsam wie die Empathie von Drohneneltern mit ihren Kindern. Die überwachen die eigene Brut, um im richtigen Moment als GSG-9-Kommando zum Einsatz zu schreiten. Auch sie treibt weniger Liebe als vielmehr die tiefe Angst vor dem Scheitern ihrer Kinder, weswegen sie auf die idealen Bedingungen für maximale Leistung setzen. Sie sichern damit aber in erster Linie den Fortbestand der Berufsgruppe der Psychotherapeuten, die diese Kinder irgendwann wegen einer Angststörung behandeln müssen. Wenn es dann noch Therapeuten gibt, die den Job auch für keine Bezahlung machen. Im Wunsch, ein alter kranker Wal möge überleben, zeigen sich vor allem die egoistischen Motive einer Gesellschaft, die es aufs ewige Leben abgesehen hat. Longevity ist das Stichwort. Am besten niemals altern, sondern für immer jung bleiben. So wie einige der Silicon Valley Boys rund um Peter Thiel. Bunker bauen, Pillen einschmeißen, um nicht sterben zu müssen. Das ist derselbe Esoterik-Quatsch wie die Themi-Rettung, nur technisch hochgerüstet. Und dann bleibt die Frage, wer wird der neue Themi? Sarah Engels, VW, die Fußball-WM? Wolfgang Kubicki wäre der naheliegende Kandidat gewesen und hätte bestimmt seinen Hut in den Ring geworfen, schon weil er rein regional in der Gegend ist und immer scharf auf Lifetime im Fernsehen ist. Leider muss Kubicki nun für einen anderen Organismus die Sterbebegleitung übernehmen, für die FDP.
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0: Frau Leischers hier im schönen Morgen auf Radio 1 mit lieben Grüßen an alle, die Daniel heißen. 6.29 Uhr.
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0: Die Zeit 6.30 Uhr.
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5: Der Deutsche Städte- und Gemeindebund hält die Pläne von Innenminister Dobrindt zum Ausbau des Zivilschutzes für unzureichend. Die angekündigten Investitionen in Schutzräume seien ein wichtiger erster Schritt, reichten aber bei weitem nicht aus, sagte Hauptgeschäftsführer Berghecker dem Redaktionsnetzwerk Deutschland. Nötig sei eine dauerhafte Finanzierung der zivilen Verteidigung. Dobrindt will für den Ausbau des Zivilschutzes 10 Milliarden Euro bereitstellen. Der Chef der Krankenkasse DAK Gesundheit Storm hat die Bundesregierung aufgefordert, die Pläne von Gesundheitsministerin Warken für eine Pflegereform zu stoppen. Alle bisher bekannten Vorschläge würden zu einem irreparablen Schaden in der Pflegeversicherung führen, sagte Storm dem Redaktionsnetzwerk Deutschland. In einem Kurzgutachten sagt die DAK, eine weitere Verschärfung des Armutsrisikos für die Bewohnerinnen und Bewohner von Pflegeheimen voraus. Der durchschnittliche Eigenanteil würde nach den bisherigen Plänen sofort um 161 Euro im Monat steigen, hieß es. Politiker und Parteimitglieder sind im vergangenen Jahr sehr viel öfter Opfer von Gewaltangriffen geworden als in den Vorjahren. Nach Polizeiangaben wurden bundesweit über 5.100 Attacken registriert. 2024 waren es noch knapp 3.700, 2023 noch einmal deutlich weniger. Wie aus der Antwort der Bundesregierung auf eine Anfrage der AfD-Fraktion hervorgeht, wurden 2025 zu mehr als einem Drittel AfD-Vertreter angegriffen. Stark zugenommen haben auch die Attacken auf Politiker und Mitglieder der CDU. Die US-Regierung will einem Medienbericht zufolge die Obergrenze für die Aufnahme weißer südafrikanischer Flüchtlinge deutlich anheben. Für das Haushaltsjahr 2026 solle das Kontingent auf 17.500 Personen steigen, berichtete der Sender CNN unter Berufung auf ein Schreiben an den Kongress. Kurz nach seinem zweiten Amtsantritt hatte Trump per Dekret die Neuansiedlung von europäischstämmigen Buren angekündigt, weil sie in Südafrika rassistisch verfolgt würden. Die südafrikanische Regierung weist diese Vorwürfe vehement zurück. Die deutsche Eishockey-Nationalmannschaft hat auch das dritte WM-Gruppenspiel verloren. Gegen Gastgeber Schweiz unterlag das deutsche Team am Abend 1:6. Nächster Gegner ist morgen Weltmeister und Olympiasieger USA. Soweit die Radio 1 Nachrichten. 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
0: Aktuell die Temperaturen im Bereich von gestern ungefähr. 10 Grad schon in Brandenburg an der Havel. Auch in Berlin schon 10 Grad. Cottbus meldet 9. Frankfurt aber erst 6 Grad. Rauf geht's heute auf maximal 18 bis 22 Grad. Also schon nochmal ein ganz kleines bisschen wärmer als gestern. Und dazu gibt's einen Mix aus Sonne und Wolken. Und am Nachmittag, Mittag und Nachmittag kann es immer mal wieder auch ein paar Schauer geben. Lokal auch kurze Gewitter.
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5: Auf Radio 1, Vorsicht auf der A2 Magdeburg Richtung Berlin. Zwischen Netzen und Lenin liegen Gegenstände auf der Fahrbahn. Und Vorsicht auf der A15 Dreieck Spreewald Richtung Übergang Forst. Zwischen Rogosen und Forst liegen Reifenteile auf der Fahrbahn. A9 Berlin Richtung Leipzig. Zwischen Niemeck und Klein-Marzehns gibt es Behinderungen nach einem Unfall. Stadtverkehr Berlin. Ampelausfälle gibt es zurzeit auf der A111 an der Abfahrt Saatwinklerdamm, auf dem Kurt-Schumacher-Damm in Höhe Kurt-Schumacher-Platz sowie am Neulendorf-Platz in Höhe Karl-Heinrich-Ulrichs-Straße. In Tiergarten ist die Straße des 17. Juni bis Donnerstag 8 Uhr zwischen Brandenburger Tor und Großem Stern gesperrt. Gesperrt ist unter anderem auch die Ebertstraße zwischen Dorotheen- und Bärenstraße. Wegen des Berliner Firmenlaufs und neue Baustellen. Nur noch eine Spur gibt es ab heute in Köpenick auf der Oberpreestraße Richtung Schnellerstraße zwischen Gutenberg und Menzelstraße sowie in Reinickendorf auf der Arosa Allee Richtung Lindauer Allee zwischen Holländerstraße und Grindelwaldweg. Trotz alledem haben Sie weiterhin eine gute Fahrt.
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4: Guten Morgen.
6: Hallo, hallo.
4: Jetzt herrscht auch in Moskau Panik, ist die Überschrift heute hier im Spiegel. Bei der bisher wohl größten ukrainischen Attacke, steht da, auf die russische Hauptstadtregion, gab es mehrere Tote und Verletzte. Das dürfte erst der Anfang sein.
6: Was lösen diese Angriffe genau aus und welche Strategie der Ukraine steckt dahinter? Das besprechen wir gleich mit unseren beiden Korrespondentinnen für die Ukraine und für Russland.

0: B von B. B heißt die Band. Be My Side, der schöne Morgen auf Radio 1 um 6.39 Uhr.
1: Die Ukraine hält durch. Im russischen Angriffskrieg, der mittlerweile schon 4 Jahre und 3 Monate dauert, in der Nacht auf Montag sind bei russischen Drohnen- und Raketenangriffen unter anderem auf die Großstadt Dnipro mehrere Menschen wieder getötet und verletzt worden. Aber die Ukraine hält nicht nur durch, sie greift auch an, immer öfter selbst, zuletzt Ölraffinerien und den Großraum Moskau in Russland.
0: Das alles wollen wir jetzt einordnen mit unseren beiden Korrespondentinnen in Kiew und für Moskau. Zuerst begrüßen wir Rebecca Barth in Kiew. Guten Morgen.
2: Guten Morgen.
3: Morgen.
0: Was erhofft sich die Ukraine von den Angriffen, vor allem auf Raffinerien und auf Moskau? Schaden die Russland tatsächlich oder sollen die eher ein Zeichen setzen?
1: Rebecca?
0: Ich glaube, wir haben eine ganz große Verzögerung nach Kiew. Jetzt ist die Leitung wieder weg. Ich glaube, wir müssen erstmal mit Lilia Becker weitermachen in Köln. Lilia, bist du da?
2: Da bin ich.
0: Okay, dann bauen wir die Leitung nämlich nach Kiew gleich nochmal neu auf. Mhm. Starten wir mit der ersten Frage. Also der tatsächliche Krieg findet vor allem auf ukrainischem Gebiet statt. Was bedeutet das für die russische Bevölkerung, dass auch sie jetzt direkt von Drohnenangriffen betroffen sind und auch zu Hause Menschen getötet und verletzt werden?
2: Genau, also vergleichen kann man das natürlich nicht mit der Ukraine. Es gibt Verletzte, es gibt auch vereinzelt Tote, beschädigte, zerstörte Gebäude. Und du hast es ja am Anfang gesagt, nun ist auch die Region Moskau und die Großregion Moskau und die Stadt betroffen. Man muss wissen, dass 1/10 der russischen Bevölkerung in Moskau und der Region lebt. Das ist eine ganze Menge an Menschen. Und die Regierung, die hat bisher eigentlich immer versucht, diese Menschen in Moskau oder zum Beispiel auch in St. Petersburg eher von den Folgen der sogenannten militärischen Spezialoperation abzuschirmen. Das heißt zum Beispiel auch weniger Männer wurden eingezogen für den Krieg aus solchen Regionen. Das klappt jetzt nicht mehr. Die Menschen, die spüren die Folgen. Das führt eben dazu, dass es auch sichtbaren Unmut gibt auf Social Media. Die Leute beklagen sich, dass es zu wenig Schutzräume gibt. Am Wochenende zum Beispiel bei dem Großangriff der Ukraine wurden auch zeitweise alle 4 Flughäfen Moskaus geschlossen. Es brennen immer wieder Raffinerien und Häfen. Das hat Auswirkungen auf die Verarbeitung von Rohöl und den Export von Öl. Das wiederum ist schlecht für die Wirtschaft. Die Preise, die steigen an den Supermärkten, aber auch an den Tankstellen und auch als offizielle Begründung der Drohnenangriffe, das Internet, das Mobile, das wird immer wieder abgeschaltet und auch das kommt nicht so gut an.
1: Sorgt dieser Druck aus der Ukraine jetzt für Nervosität im Kreml? Also es gibt ja schon Spekulationen, dass Friedensverhandlungen damit sehr viel wahrscheinlicher werden.
2: Nun, die Spekulation, die gab es ja immer wieder und Druck, den gibt es, das ist keine Frage, aber die Frage ist mehr, ob dieser Druck ausreichen wird, um eben Putin an den Verhandlungstisch zu bringen. Es gibt in Russland auch noch Meinungsforschungsinstitute, die arbeiten, die sind entweder staatlich oder regierungsnah und die zeigen, dass die Menschen tatsächlich mehr Angst haben. Also bei den Befragungen geben die Hälfte der Menschen an, dass Angst ein täglicher Begleiter ist. Nun war die Frage aber so offen gestellt, dass zumindest ich nicht verstehen konnte, ob es jetzt darum geht, dass man Angst vor der eigenen Regierung hat oder ob das tatsächlich Sicherheitsbedenken sind aufgrund der Drohnenangriffe. Aber diese Umfragen, die zeigen auch, dass die Zustimmungswerte vor dem Präsidenten sinken. Die sind zwar immer noch übelst hoch, also bei 70-80%, je nach Umfrage, aber die Werte, die sinken kontinuierlich und mittlerweile gibt auch jede 6. Person an, dass man Verhandlungen möchte.
1: Sagt Lilia Becker, unsere Korrespondentin für Russland. Dieses Update also von dir. Dankeschön.
2: Sehr gerne.
0: Und jetzt können wir das nochmal versuchen, in die Ukraine zu schalten, zu Rebecca Barth nach Kiew. Bist du jetzt für uns da?
2: Guten Morgen.
0: Ja, jetzt hörst du uns. Okay, dann fragen wir dich nochmal. Also was erhofft sich die Ukraine von den Angriffen, vor allem auf Raffinerien und auf Moskau? Haben wir gerade eben schon mal gefragt, ob die Russland tatsächlich schaden oder ob die eher ein Zeichen setzen wollen sollen?
4: Nun, der ukrainische Präsident spricht in diesem Zusammenhang immer von sogenannten Langstreckensanktionen. Also es ist eine neue Strategie der Ukraine. Man hat in den vergangenen Monaten sehr daran gearbeitet, entsprechende Fähigkeiten, Langstreckenfähigkeiten zu entwickeln und Russland doch empfindlich zu treffen. Man zielt vor allem auf die Ölinfrastruktur und auf militärische Ziele. und versucht so Schritt für Schritt die Logistik der russischen Truppen anzugreifen und eben den Russland auch die wirtschaftliche Grundlage für seinen Krieg zu nehmen. Das sind die Ziele. Inwieweit das erfolgreich ist, das ist etwas schwierig abzuschätzen. Die Ukraine zumindest gibt an, dass es sehr erfolgreich ist und gibt sich in diesem Zusammenhang sehr, sehr selbstbewusst in den vergangenen Wochen. Präsident Zelensky hat sich mehrmals geäußert und sagt eben, ja, wir müssen versuchen, diesen Krieg immer mehr nach Hause, nach Russland zurückzutragen.
1: Ja, das scheint zu funktionieren, haben wir gerade von unserer Korrespondentin in Russland gehört. Die Vergeltung kam natürlich auch direkt. Also die russische Armee hat gestern Nacht 8 Regionen der Ukraine mit Drohnen und Raketen angegriffen. Es gab mehrere Tote und Verletzte. Rebecca, hast du den Eindruck, dass sich dieser Krieg gerade wieder zuspitzt? Oder kommt uns das nur so vor, weil wir mal wieder hingucken?
4: Ich glaube, das kommt euch nur so vor, weil ihr mal wieder hinkommt. Ich würde auch hinschaut. Ich würde auch nicht von Vergeltung sprechen, denn Russland fliegt diese Angriffe auf die Ukraine seit 4 Jahren. Mhm. Daran hat sich so gesehen nichts geändert, abgesehen von der Tatsache, dass aber auch schon seit geraumer Zeit immer mehr Drohnen dabei eingesetzt werden. Also wir erleben diese Angriffe mit hunderten Drohnen und dutzenden Raketen auf eine Stadt oder einige wenige Regionen ebenfalls seit Monaten. Wir haben einen extrem schlimmen Winter hinter uns. Russland zerstört ganz gezielt die zivile Infrastruktur. Die Leute haben keinen Strom, die Leute haben im Winter keine Heizung. Man fürchtet nun, dass es auch mit der Wasserversorgung in den nächsten Monaten schwierig werden könnte.
0: Ah. Ja, jetzt ist unsere Leitung schon wieder zusammengebrochen zu unserer Korrespondentin Rebecca Barth in Kiew. Aber vielen Dank auf jeden Fall bis hierhin für die Einschätzungen von Lilia Becker, unsere Russland-Korrespondentin, die im Moment aus Köln berichtet, und Rebecca Barth aus Kiew.

0: Radio 1, der schöne Morgen, Tuva Band hier, I'm Safely Passing in Time um 6.48 Uhr.
1: Ich wusste gar nicht, dass Uhren noch so gekauft werden, aber wenn man hier in die Zeitungen schaut heute früh und auf die Internetseiten, dann sieht man lange Schlangen vor Geschäften des Uhrenherstellers Swatch. Ja, den gibt's noch. Ja, die stellen noch Uhren her und die haben gerade eine Sonderedition mit einer Luxusmarke, die eigentlich Uhren so aufwärts von 22.000 Euro produziert. Hier gibt's jetzt welche für 400, die sind aber auch nur aus Plastik, weil ja von Swatch. Trotzdem gilt's als Luxus und deswegen stehen massig Menschen an. Der Hype eskaliert, schreibt hier die Welt. Es gibt riesigen Andrang, bis zu 49 Stunden standen Menschen für die neue Royal Pop an. Es wurde gekämmt, geprügelt, teilweise kam Tränengas zum Einsatz. Die Swatch-Kooperation mit Audemars Piguet ist ein Verkaufserfolg. Der Hype birgt für die Schweizer Luxusmanufaktur aber auch ein Risiko. Also es gab Megaschlangen. Ich habe hier Fotos gesehen aus Hamburg, aus Dresden. In Berlin gibt es auch einen Swatch-Store. Ich habe aber keine Bilder gesehen. Aber auch da wird sich eine Megaschlange gebildet haben. Jetzt sind sie aber wohl alle weg.
0: Vielleicht sind sie in Berlin auch zu cool für diese Luxusuhr oder so. Und sagen sich, nee, brauchen wir nicht.
1: Da stehen nur junge Männer. Junge Männer wollen so eine Uhr, die übrigens man gar nicht ums Handgelenk schlingen kann wie eine normale Uhr, sondern die hängt an so einer Kordel dran.
0: Also
1: die
0: hängt also man sich an den Hosenbund quasi, ne? So ja. Habe ich das verstanden.
1: Also wenn Sie da jemanden mitsehen, der ist extrem cool, weil der hat's geschafft.
0: Apropos junge Männer, hier auf der Süddeutschen Zeitung heute direkt auf der Titelseite ein Foto von ganz viel muskelbepackten Körpern. Also wir sehen hier so eine Brustmuskeln oder Armmuskeln mit einem dicken Goldkettchen dran. Und daneben steht, süchtig nach Muskeln. Im Fitnessstudio jagen viele Männer dir einem Ideal hinterher. Sie möchten einen Körper haben wie ein Bodybuilder und ordnen diesem Ziel alles unter über einen Trend, der krank machen kann. Mhm. Heute großes Thema in der Süddeutschen Zeitung. Also junge Männer wollen nicht nur Uhren, sondern offensichtlich auch den perfekten Körper, wie wir heute feststellen.
1: Ach, dann sind sie von der Straße weg.
0: Es ist vielleicht ein bisschen pauschal, aber kommt einem so vor, wenn man in die Zeitung guckt. Jeder hat heute übrigens irgendein anderes Thema auf der Titelseite. Also die Süddeutsche sonst noch die, Deutschland droht, die Klimaziele zu verfehlen. Dann im Tagesspiegel heute auf der Titelseite, Zivilgesellschaft in immer mehr Staaten eingeschränkt. Nur 3,4% der Weltbevölkerung leben laut einer neuen Studie in Ländern, in denen Meinungs-, Versammlungs- und Vereinigungsfreiheit umfassend garantiert sind. Das ist natürlich auch eine Hammerzahl.
1: Der Spiegel meldet.
0: Ja,
1: ich würde auch mal wieder was vorlesen wollen.
0: Natürlich, gerne.
1: Der Spiegel hat heute früh Trump hier auf der Startseite. Trump will für Dienstag geplanten Angriff auf den Iran gestoppt haben. Die USA hatten offenbar vor, Iran erneut anzugreifen. Präsident Trump erklärt die Operation jetzt für aufgeschoben und stellt bei den Gesprächen mit Teheran eine Einigung in Aussicht unter einer Bedingung. Der Überblick heute hier im Spiegel. Weiß nicht, ob Sie sich das durchlesen wollen oder ob es in die Kategorie, naja, weil wieder so ein Versprechen fällt.
0: Und eine Sache habe ich noch, denn Brandenburg sieht künftig noch schöner aus, als es sowieso schon aussieht, denn Landwirte bauen immer mehr Sonnenblumen an. Schreibt heute die Märkische Allgemeine, Brandenburg erlebt einen Boom, binnen eines Jahres wächst die Anbaufläche um mehr als die Hälfte. Das sind doch schöne Nachrichten. Wenn Sie durch Brandenburg fahren, können Sie sich demnächst freuen auf Sonnenblumen. Das ist der Blick in die Zeitung heute früh hier auf Radio 1.

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1: 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Nur mit einer hochkonzentrierten Leistung können die Albatrosse dann als Sieger das Parkett verlassen. Vechta wird mit viel Selbstbewusstsein in die Partie gehen und versuchen auch das zweite Spiel der Serie zu gewinnen. Umso wichtiger ist es, dass sie den Berlinern in dieser schwierigen Situation lautstark zur Seite stehen. 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
2: Wir gucken auf die 7 Uhr Nachrichten mit Michael Mellinger aus der Nachrichtenredaktion. Die chinesische Hauptstadt Peking ist gerade ein Tummelplatz der Supermächte. Die geben sich die Klinke in die Hand. Gerade war US-Präsident Trump zu Gast. Und heute Abend wird der russische Staatschef Putin erwartet.
7: Der vom chinesischen Staatschef Xi Jinping natürlich über seine Gespräche mit Trump informiert werden möchte. Und China richtet sich mehr und mehr in der Rolle einer globalen Wirtschaftsmacht ein, die bei den Konflikten mit dem Iran und der Ukraine vermitteln könnte.
3: Mehr Einzelheiten dazu dann gleich in den Nachrichten um 7. Wir hören bis dahin Peter und Carrie.

0: are my dreams. Peter and Carrie im schönen Morgen. 7 Uhr ist es jetzt.
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3: Privathaushalte in Deutschland können ab heute eine neue staatliche Förderprämie für Elektroautos beantragen. Wer ein neues E-Auto oder Hybridfahrzeug kauft oder liest, kann einen Zuschuss von bis zu 6.000 Euro bekommen. Caroline Dünnebier.
4: Wie hoch der Zuschuss ausfällt, hängt vom Fahrzeug, dem Einkommen und der Familiengröße ab. Vor allem Haushalte mit kleinen und mittleren Einkommen sollen profitieren. Wer im Jahr bis zu 80.000 Euro verdient, kann die Förderung bekommen. Familien mit Kindern dürfen etwas mehr verdienen. Wichtig ist, gefördert werden nur neue Fahrzeuge, die seit Anfang des Jahres zugelassen wurden. Gebrauchte E-Autos werden nicht gefördert. Die Förderung kann über ein Online-Portal beantragt werden. Ziel ist es, mehr Menschen den Umstieg auf klimafreundlichere Autos zu erleichtern. Die Bundesregierung rechnet damit, in den nächsten 3 bis 4 Jahren rund 800.000 Fahrzeuge zu fördern. Insgesamt werden dafür rund 3 Milliarden Euro bereitgestellt.
3: Bundeslandwirtschaftsminister Rainer stellt heute den neuen Waldzustandsbericht vor. Im Tegeler Forst in Berlin macht sich der

0: Zahlen. Ministerpräsident Woidke und sein Kabinett kommen am Mittag im Schloss Ribbeck im Havelland zusammen. Dort wollen sie unter anderem über die Sanierung der Bahnstrecke Berlin-Hamburg sprechen. Martin Adam.
1: Die Bauarbeiten betreffen auch Bahnreisende aus dem Havelland. Die Landesregierung wird außerdem die Digitalisierung der Verwaltung, Bürokratieabbau und die Umsetzung des Sondervermögens besprechen, aus dem rund 3 Milliarden Euro auf Brandenburg entfallen. Am Abend treffen der Ministerpräsident und ratlos parteiloser Bürgermeister Jörg Zietemann Bürgerinnen und Bürger zum Gespräch. Zuletzt hatte die Reihe Kabinett vor Ort im November 2023 unter der Kenia-Koalition stattgefunden. Jetzt sollen bis Ende der Legislaturperiode alle 18 Kreise und kreisfreien Städte besucht werden.
0: Das Oberlandesgericht München beschäftigt sich heute mit einer Sammelklage der Verbraucherzentrale Sachsen gegen den Streamingdienst Amazon Prime Video. Die Plattform hatte im Februar 2024 zusätzliche Werbung eingeführt und gleichzeitig die Qualität von Bild und Ton verringert. Jutta Kaiser.
2: Die Verbraucherzentrale Sachsen sagt, die geschätzt 17 Millionen Kundinnen und Kunden hätten keine Möglichkeit gehabt, die Änderung abzulehnen. Um die gewohnte Leistung zu bekommen, hätten sie ein zusätzliches Abo abschließen müssen für 2,99 Euro pro Monat. Die Verbraucherschützer wollen, dass Amazon allen Betroffenen einen Teil ihrer monatlichen Gebühren zurückzahlt. Wichtig ist der Stichtag 5. Februar 2024. Das ist der Tag, an dem Amazon die zusätzliche Werbung für den Streamingdienst angekündigt hat.
0: Die deutsche Eishockey-Nationalmannschaft hat auch das dritte WM-Gruppenspiel verloren. Gegen Gastgeber Schweiz unterlag das deutsche Team am Abend 1:6. Nächster Gegner ist morgen Weltmeister und Olympiasieger USA. Soweit die Radio 1 Nachrichten. 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
4: Ich habe gestern Holunder blühen sehen. Ich glaube, der Sommer, der ist jetzt wirklich fast offiziell schon gestartet. Ende Mai, Mitte Mai. Heute gibt's einen Mix aus Sonne und Wolken. Hier und da gibt's auch einen Regenschauer heute, lokal auch kurze Gewitter. Das Ganze heute bei sehr sommerlichen Höchstwerten von 18 bis 22 Grad. Aktuell sind wir noch ein bisschen drunter, natürlich in 10 Grad in Berlin, 11 Grad in Brandenburg an der Havel, Frankfurt meldet 10 Grad, Perleberg auch 10.
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0: Ich habe mir gestern Holunder-Joghurt gekauft. Vorsicht auf der A10, südlicher Berliner Ring Richtung Dreieck Spreeau. Zwischen Ludwigsfelde West und Ludwigsfelde Ost befindet sich eine ungesicherte Unfallstelle. A10, östlicher Berliner Ring Richtung Dreieck Barnim. Zwischen Hellersdorf und Marzahn gibt es Behinderungen durch ein defektes Fahrzeug. A115 Richtung Berlin zwischen Potsdam-Babelsberg und Kreuz-Zehlendorf. Stau und stockender Verkehr an einer Baustelle mit plus 20 Minuten. Stadtverkehr Berlin, A100 Richtung Wedding zwischen Innsbrucker Platz und Hohenzollerndamm, Stau an der Baustelle, auch dort 10 Minuten plus. Mehr Zeit brauchen Sie auf der A111 stadteinwärts ab Eichborndamm, auf der W2 stadteinwärts in Höhe Malchow und in Spandau und Starken auf der Heerstraße abschnittsweise in beiden Richtungen. Und noch eine Meldung zur S-Bahn. Wegen eines Kabeldiebstahls kommt es auf mehreren Linien zu Einschränkungen. Betroffen sind S46 und 47, S8 und S85 sowie die S9. Und mit der S9 fahren Sie bitte ab Treptower Park zum Flughafen BER. Trotz alledem haben Sie weiterhin eine gute Fahrt.
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5: Guten Morgen. Hallo, hallo. Lehrerin oder Lehrer sein ist kein einfacher Job. Berlin will ihn aber jetzt etwas erleichtern. Die Gewerkschaft Erziehung und Wissenschaft hat lange gekämpft für kleinere Schulklassen. Und das ist dringend notwendig, sagt der Grundschullehrer Robert Odajuk.
6: Die Belastung ist hoch. Wir haben viele Kollegen, die den Dienst kündigen und aus dem Schuldienst austreten. Wir haben Kollegen, die den Quereinstieg abbrechen. Wir haben Kollegen, die erkranken.
5: Und ab August ist es soweit, soll alles besser werden. 140 Berliner Grundschulen an sogenannten Brennpunkten bekommen kleinere Klassen. Ob das eine gute Entscheidung ist, kommentiert gleich Anke Möhre vom Tagesspiegel.

0: Da hat sich aber jemand gefreut. Hier im Studio über diesen Song.
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0: Cassius, Tup Tup im schönen Morgen um 8:10.
2: Berlin bekommt kleinere Klassen. Nach Demos und Streiks hat sich die Gewerkschaft Erziehung und Wissenschaft, die GEW, mit Bildungssenatorin Katharina Günther-Wünsch geeinigt.
3: Es waren Jahre des Stillstands und ich glaube auch teilweise so ein Stück weit der Konfrontation. Es muss aber darum gehen, und genau das ist auch das Ziel dieser Vereinbarung, Entlastungsmaßnahmen für das pädagogische Personal auf den Weg zu bringen.
2: Und das soll so passieren. Ab dem kommenden Schuljahr werden in Berlin die Schulklassen verkleinert an 140 sogenannten Brennpunkt-Grundschulen, 20 statt bisher 24 Kinder pro Klasse. Das soll die Lehrer und auch die Schüler entlasten.
0: Dazu kommen noch mehr Maßnahmen, um Lehrerinnen und Lehrer die Arbeit etwas zu erleichtern, nämlich 300 neue Kolleginnen. Zum Beispiel. All das lässt sich der Senat zusätzliche 32 Millionen Euro kosten.
4: 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Der Dienstagskommentar mit Anke Mürre,
2: stellvertretende Chefredakteurin beim Tagesspiegel. Guten Morgen.
5: Schönen guten Morgen.
2: Ist das denn die richtige Entscheidung für die Berliner Grundschulen?
5: Ja, absolut. Aber noch mehr als das. Denn was da gestern passiert ist, ist nicht nur eine kleine Geste an die 140 jetzt begünstigten Schulen. Es ist ein großes Symbol an alle Lehrkräfte. Wir nehmen euch ernst. Bei euch wird in finanziell sehr schwierigen Zeiten nicht gekürzt, sondern aufgebaut. Es ist aber auch und vor allem ein großer Erfolg der Senatorin Katharina Günther-Wünsch. Denn ihr ist es gelungen, einen Konflikt mit der Gewerkschaft Erziehung und Wissenschaft zu lösen, der uns seit fast 5 Jahren zeitweise in den Wahnsinn getrieben hat. Und begonnen hat alles mit einem kleinen Aufruf der Gewerkschaft zum Streik, eine ziemlich ungewöhnliche Aktion. 28 Schulen sollten im Oktober 2021 zur Bildungsverwaltung kommen, um für kleinere Klassen zu demonstrieren. Damals gab es schon viel Kritik, denn wir erinnern uns, das war mitten in Corona-Zeiten. Da war ohnehin viel Unterricht ausgefallen und der Lehrermangel war noch ein bisschen schlimmer als heute. Was also sollte da eine solche völlig unrealistische Forderung? Denn gegen das Ziel der GEW hatte eigentlich niemand etwas. Warum auch? Ja, kleinere Klassen führen nachweislich zu besseren Lernergebnissen, weniger Belastung der Lehrkräfte und damit hoffentlich auch weniger Krankheiten, Kündigungen, Burnout und was man sonst noch bekommen kann. In einer Klasse mit 29 bis 32 Kindern. Denn das ist je nach Schulform und Standort eher die Regel als die Ausnahme in Berlin. Fachkräfte flohen reihenweise in andere Bundesländer, wo damals schon verbeamtet wurde, was Berlin nun teuer und mühsam wieder eingeführt hat. Auf die kleine Ankündigung im Jahr 2021 folgten dann ganze 23 Streiktage an den Schulen, davon allein 16 in den Jahren 2022 und 2023, als es selbst den solidarischsten Eltern irgendwann schwerfiel, nicht bei jedem neuen Aufruf in die Tischkante zu beißen. Die Eskalation gipfelte in der maximalen Provokation, als während der Abi-Prüfungen gestreikt wurde, was nicht nur die ehemalige Bildungssenatorin Sibylle Volkholz nach 50 Jahren zum Austritt aus der Gewerkschaft veranlasste. Dass es der CDU-Senatorin Katharina Günther-Wünsch nun gelungen ist, in diesem hochgradig aufgeladenen Konflikt eine Einigung mit der Gewerkschaft zu erzielen und jetzt zielgerichtet 32 Millionen Euro in Schulen mit schwierigen Bedingungen zu investieren, ist wirklich bemerkenswert. Ja, 300 Vollzeitstellen, die schon im nächsten Jahr zur Verfügung stehen sollen, und zwar da, wo sie dringend benötigt werden. Gut ein Drittel der Berliner Grundschulen soll davon profitieren. So, heißt das, dass nun alles besser wird an den Schulen? Ganz sicher nicht. Gerade an den Grundschulen trifft er nach wie vor eine hohe Quote an nicht vollständig ausgebildeten Lehrkräften auf eine Schülerschaft, die teilweise kaum Deutsch kann. Und die neuen Lehrer müssen erst noch gefunden werden, was in den vergangenen Jahren auch nicht gerade trivial war. Zudem hat die GEW schon angekündigt, kleinere Klassen für alle Grundschulen und auch noch die weiterführenden Schulformen durchsetzen zu wollen. Da ist der nächste Streik nicht weit. Aber das ist jetzt erstmal wirklich eine gute Nachricht heute Morgen. Wenn Berlin es nun schafft, mit den nun wieder verfügbaren Kita-Plätzen das verpflichtende letzte Kita-Jahr auch wirklich durchzusetzen und die Kinder dann in den Grundschulen in kleinere Klassen mit besserer Lernatmosphäre sowie besser ausgestattete Erzieher und Sozialarbeit zu treffen, dann gibt es zumindest die Chance auf strukturelle Veränderungen, von denen am Ende alle profitieren. Und das ist mehr, als Berlin in den vergangenen Jahrzehnten im Bildungssystem anzubieten hatte.
0: Der Dienstagskommentar von Anke Mürre vom Tagesspiegel. Dankeschön.
5: Sehr gerne.
4: Eins ist klar, der Kommentar. 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

0: How can I? Alice Costello im schönen Morgen auf Radio 1, 19 Minuten nach 8.
1: Ich bin so erschrocken, als ich diesen Brief hier aus dem Briefkasten geholt habe, weil ich schon am Absender gesehen habe, von da habe ich noch nie Post bekommen, vom Bundesamt für Justiz.
0: Um Himmels Willen.
1: Und sofort.
0: Hast du was verbrochen?
1: Sofort denke ich, ach du Scheiße, habe ich irgendeine Steuererklärung nicht gemacht? Bin ich zu schnell, bin ich geblitzt worden? Nee, da kommen ja Briefe von woanders. Und dann habe ich es aufgemacht, habe mich getraut. Und da war dann der Betreff schon die Verbandsklage gegen Meta, Aktenzeichen 11 VKI 125. Und da hat es mir also wirklich ganz dunkel nur gedämmert, dass es ja vor ein paar Monaten, oder, diese Nachricht gab, dass Meta, Betreiber von Instagram und Facebook, kennen wir alle, nutzen wir wahrscheinlich alle, uns als Nutzer rechtswidrig überwacht mit seinen Meta-Business-Tools und große Teile des Privatlebens seiner Nutzer heimlich mitliest, auf tausenden Webseiten und Apps abspeichert und mit dieser Überwachung auch noch Milliarden verdient. Deswegen gibt's eine Verbandsklage vom Verbraucherschutzverein. Naja, da bin ich jetzt dabei.
0: Du bist jetzt dabei, ganz offensichtlich. Also ich habe damals auch diese Klage machen wollen und da musste man seine, also erstmal checken, ob man überhaupt betroffen ist von diesem Datenleck. Und bei mir kam raus, dass ich nicht betroffen bin. Deswegen habe ich damals nicht mitgeklagt und bekomme jetzt leider auch keine Post vom Bundesamt für Justiz. Ich hätte das ja auch ein bisschen spannend gefunden.
1: Aber gut. Es gibt 300.000 Anmeldungen, wenn Sie diese Meta-Business-Tools benutzen und bei dieser Verbandsklage vielleicht noch dabei sein wollen vom Verbraucherschutzverein, können Sie noch machen. Können Sie sich noch kostenfrei anmelden, dann aber bitte nicht erschrecken bei der Post im Briefkasten.
0: 20 nach 8.
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3: Sonnenallee, Theater an der Waldorfschule Cottbus.
4: Ich heiße Michael Ehrenreich und wohne in der DDR. Ansonsten habe ich keine Probleme. Ich wohne in einer Straße, deren längeres Ende im Westen liegt und ihr kürzeres im Osten. In der Sonnenallee.
3: Das ist der Beginn einer der erfolgreichsten deutschen Komödien. In Sonnenallee geht es um den jugendlichen Micha und seine Freunde in Ost-Berlin kurz vor dem Fall der Mauer. Und wie sie die erste Liebe, Freundschaft und das Leben unter den Regeln der DDR erleben. Die Klasse 12 der Waldorfschule hat das in ein Theaterstück gepackt. Gezeigt wird es am Mittwoch, Donnerstag und Freitag, jeweils um 18 Uhr.

Ein neuer Song auf der Radio 1 Playlist. The Call heißt der. Von Broken Social Scene aus Toronto. Die kommen auch nach Berlin noch in dieses Jahr. Und zwar am 19. September in die Columbia-Halle. Broken Social Scene. Können wir uns schon mal ein bisschen einhören mit diesem neuen Song. The Call um 8:25 Uhr.

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1: Am 4. Dezember 1969 stürmt ein Sondereinsatzkommando der Polizei das Apartment von Fred Hampton. Das führende Mitglied der Black Panther-Bewegung wird dabei im Schlaf erschossen. Die ganze Aktion ist bestens vorbereitet. Ein eingeschleuster Polizeispitzel hat Hampton Barbiturate verabreicht, damit der Bürgerrechtler beim Einsatz der Polizei auch tatsächlich schläft. Über 50 Jahre nach Hamptons gewaltsamen Tod dreht der afroamerikanische Regisseur Chaka King einen Film über den 21-jährigen Black Panther-Funktionär und sein Ende. Für den Soundtrack bittet er die Songwriterin Gabriella Wilson alias Her um Hilfe. Als Wilson von seiner Anfrage erfährt, ist sie sofort bereit. Gemeinsam mit dem Produzenten DeMille und der Sängerin Tiara Thomas macht sie sich an die Arbeit. Allerdings will sie nicht allein die Ereignisse aus dem Jahr 1969 in ihre musikalische Umsetzung einfließen lassen. Kurz vor der Anfrage des Regisseurs wurde der 46-jährige Afroamerikaner George Floyd in Minnesota von einem hellhäutigen Polizisten getötet. Auch dieses Ereignis und die entstehende Black Lives Matters-Bewegung dienen Her als Inspiration für ihren Oscar-prämierten Song zum Soundtrack für Judas and the Black Messiah. Fight for you.

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1: Jetzt haben wir es gleich 8.31 Uhr.
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2: Die USA lockern ihre Ölsanktionen gegen Russland um weitere 30 Tage. Laut dem Finanzministerium in Washington geht es um Öl, das sich bereits auf Tankern befindet und trotz der Sanktionen weiterverkauft werden darf. Die US-Regierung begründet das mit den angespannten Energiemärkten und den gestiegenen Ölpreisen infolge des Iran-Kriegs. Die USA hatten die Sanktionen im März gelockert und das als vorübergehend angekündigt. Die Umweltschutzorganisation Greenpeace sieht auch aus sozialen Gründen dringend Handlungsbedarf beim Nahverkehr in Europa. In einer Untersuchung von 33 Ländern wird das Angebot in Deutschland als besonders schlecht bewertet. Bis zu 19% der europäischen Bevölkerung seien daher gezwungen, ein Auto zu besitzen, obwohl das eine zu hohe finanzielle Belastung darstelle, erklärte die Umweltschutzorganisation in Hamburg. Vor allem in Deutschland wird als Grund ein teurer öffentlicher Nahverkehr genannt. Die Berliner S-Bahn will sauberer werden und ihre Züge ab Juni deutlich öfter reinigen. Ab 5 Uhr morgens sollen sie während der Fahrt gereinigt oder weitere Leistungen beauftragt werden, wenn das nötig sei, sagt der S-Bahn-Chef Büttner. Die Reinigungskräfte sollen dabei von der DB Sicherheit begleitet werden. Das Programm koste in diesem Jahr mehr als 1 Million Euro. Weil noch Personal angeheuert werden müsse, werde die volle Leistung voraussichtlich im August erreicht, sagte Büttner. Fußball-Bundestrainer Nagelsmann soll sich für eine Rückkehr von Bayern Münchens Torwart Neuer in die Nationalmannschaft entschieden haben. Wie die Bild berichtet, habe Nagelsmann das bereits dem bisher als Nummer 1 gesetzten Nationaltorhüter Baumann mitgeteilt. Der 35-Jährige habe zugesichert, dass er dem DFB-Team auch als Ersatzkeeper für die WM zur Verfügung stehen werde. Nagelsmann wird seinen WM-Kader am Donnerstag bekannt geben. Die deutsche Eishockey-Nationalmannschaft hat auch das dritte WM-Gruppenspiel verloren. Gegen Gastgeber Schweiz unterlag das deutsche Team am Abend 1:6. Die deutsche Mannschaft muss in den letzten 4 Spielen der Vorrunde nun punkten und auf Fehler der Konkurrenten hoffen, um weiterzukommen. Nächster Gegner ist morgen Weltmeister und Olympiasieger USA. Soweit die Radio 1 Nachrichten. Weitere Meldungen bei rbb24.de.
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1: Jetzt startet der Tag erstmal mit Sonne und ein paar Wolken, aber heute Nachmittag kann es auch bei Ihnen in der Region noch mal ein bisschen nass werden. Kann auch kurze Gewitter geben, also gebietsweise Schauer, muss nicht regnen, kann aber. Die Temperaturen heute maximal 18 bis 22 Grad und wir sind jetzt überall auch schon zweistellig unterwegs. 10 Grad in Perleberg, noch 11 Grad in Brandenburg an der Havel, 12 in Frankfurt, 11 in Cottbus, 12 in Berlin.
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2: Auf Radio 1 A10 südlicher Berliner Ring Richtung Dreieck Spreeau zwischen Ludwigsfelde West und Ludwigsfelde Ost gibt es Behinderungen nach einem Unfall. A10 östlicher Berliner Ring Richtung Dreieck Barnim zwischen Hellersdorf und Marzahn gibt es Behinderungen durch ein defektes Fahrzeug. A115 Richtung Berlin zwischen Potsdam-Babelsberg und Kreuz-Zehlendorf. Stau und stockender Verkehr an einer Baustelle mit plus 20 Minuten. Stadtverkehr Berlin A100 Richtung Wedding zwischen Innsbrucker Platz und Hohenzollerndamm stehen Sie an der Baustelle etwa 10 Minuten im Stau. Mehr Zeit benötigen Sie auch auf der A111 stadteinwärts ab Eichborndamm, auf der B2 stadteinwärts in Höhe Malchow und den Spandau und Starken auf der Heerstraße abschnittsweise in beiden Richtungen. Und noch eine Meldung zur S-Bahn. Wegen eines Kabeldiebstahls kommt es auf mehreren Linien zu Einschränkungen. Betroffen sind die Linien S46 und 47, 8 und 85 sowie die S9. Und zum Flughafen nutzen Sie Abtrieb-Tor Park bitte die S9. Trotz alledem haben Sie weiterhin eine gute Fahrt.
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1: Guten Morgen.
3: Hallo.
1: Erinnern Sie sich noch an die Geschichte vom geschliffenen Kopfsteinpflaster? Die hatte uns Fahrradexperte Henrik Barth vor einer Weile hier erzählt. Klang wirklich super. Eine neue Methode, die uns das Radfahren deutlich entruckelt, würde ich mal sagen.
3: Wir haben die Macher tatsächlich gute Chancen auf den deutschen Fahrradpreis morgen mit dieser Idee. Deswegen gucken wir uns das gleich nochmal genauer an.

0: deine Tanzeinlage zum Dienstagmorgen?
1: It'll All Be Over von Gary Reed im DJ Kotze Remix. So rum ist richtig, 8 Minuten nach 8:30.
2: Auf Kopfsteinpflaster Radfahren ist eine Tortur, das wissen wir alle. Eine Goldfräse. Die Kopfsteinpflaster.
1: Großfräse.
2: Ach so, Gold dachte ich. Groß. Aber Gold wäre auch gut, wenn man es mit Gold abschleifen würde, das Kopfsteinpflaster. Nein, eine Großfräse ist es, die Kopfsteinpflaster abschleifen kann, hat Radfahrerinnen und Radfahrer in unserer Region nicht nur nachhaltig beeindruckt, sondern auch gezeigt, wie Berlin und Brandenburg gemeinsam ein Projekt nach vorne bringen können, das morgen gute Chancen hat, den Deutschen Fahrradpreis zu gewinnen.
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1: Unser Fahrradexperte Henrik Barth steckt drin im Thema. Guten Morgen.
4: Guten Morgen, ihr beiden.
1: Die Technische Hochschule Wildau, die Gemeinde Eichwalde und das Bezirksamt Tempelhof Schöneberger haben sich mit dem Kopfsteinpflasterschleifen für den Deutschen Fahrradpreis beworben. Wie sind die eigentlich, du musst es nochmal erzählen, zusammengekommen und wie ist die Idee entstanden?
4: Ja, angefangen hat alles in Eichwalde im Landkreis Dahme-Spreewald. Um das Problem mit diesem allgegenwärtigen Kopfsteinpflaster in den Griff zu kriegen, will Christoph Kollert vom Forschungsprojekt Nudafa Reallabor mit Hilfe von Seniorinnen und Senioren eine Karte via App erstellen lassen, wo das Kopfsteinpflaster in Eichwalde besonders heftig ist. Aber...
5: Und die kamen dann eine Woche später zu mir und haben gesagt, Herr Kollert, wir machen das nicht mehr. Wir fahren da lang. Es ist klar, dass da schlechter Untergrund ist. Wir kriegen tatsächlich Kopfschmerzen, weil die Zähne aufeinander klappern. Und teilweise sind auch die Smartphones mit den Halterungen einfach vom Lenker abgefallen, abgebrochen.
4: Der Leidensdruck ist also wirklich groß, diese Buckelpisten zu entschärfen, erzählt Christian Rudolf, Professor für Radverkehr an der Technischen Hochschule Wildau. Und so entstand dann auch die Idee.
6: Kann man die Steine nicht einfach glattschleifen, ohne sie auszubauen? So etwa wie stark verworfene Dielen einfach im Altbau abschleifen.
2: Und der Durchbruch ist dann Anfang vergangenen Jahres gelungen, als dann eine Großfräse quasi gepimpt wurde.
4: Ja, genau. Kopfsteinpflaster, also Granitsteine in großem Stil abschleifen, das war Neuland. Nochmal Christian Rudolf.
6: Was passiert eigentlich, wenn ich 285 Diamantscheiben nebeneinander auf eine Welle packe, um eben auch in die Großanwendung zu gehen? Wir hatten in Eichwalde mehrere Tests mit kleinen Maschinen, die waren schon vielversprechend, aber für die ganze Straßen eigentlich viel zu klein die Maschinen gewesen.
4: Ja, mit der gepimpten Großfräse hat dann das Bezirksamt Tempelhof Schöneberg wiederum damals am Priesterweg in Berlin gezeigt, was geht. 250 Meter Kopfsteinpflaster wurden glatt geschliffen. Radfahrerinnen und Radfahrer haben gejubelt.
1: Ich will nicht dabei sein, wenn geschliffen wird. Das ist bestimmt irre laut. Auch in der Hufelandstraße wurden 600 Meter Kopfsteinpflaster geebnet, hat aber auch Henrik mehrere hunderttausend Euro gekostet. Lohnt sich der Aufwand für uns poplige Fahrradfahrer?
4: Also ganz genaue Zahlen gibt's da noch nicht, aber Kopfsteinpflaster zu erhalten ist an sich schon mal super nachhaltig, bilanziert Christoph Rudolf.
6: Kopfsteinpflasterstraßen müssen quasi nie erneuert werden. Ja, also Sie kennen das ja, Asphalt, Betonstraßen müssen immer wieder angefasst werden und Kopfsteinpflasterstraßen, die liegen jetzt über 100 Jahre drin und damit passiert im Grunde nichts.
4: Ja, und mit Blick auf die Hufelandstraße ist das Abschleifen auch die günstigste Variante, denn Regenwasser kann weiter über die Fugen zwischen den Steinen versickern.
6: Und kein zusätzliches Entwässerungssystem eingebaut werden müsste, wie es zum Beispiel notwendig wäre, wenn ich eine Asphalt- oder eine Betondecke irgendwie einbaue.
4: Und das zieht dann eben extreme Folgekosten nach sich. Und noch einen ganz entscheidenden Vorteil hat die Schleifenmethode. Ich brauche quasi keine Vorlaufzeit für die Planung.
6: Es dauert ja gerne mal mehrere Jahre irgendwie, bis ich eine Sanierungsmaßnahme durchgeplant habe. Hier kann ich einfach loslegen, wenn ich das Geld habe.
4: Ja, und bei den Preisen dürfte sich perspektivisch auch noch was ändern, wenn es mehr Wettbewerber gibt, sagt Christian Rudolf, Professor für Radverkehr an der Technischen Hochschule Wildau. Derzeit ist ja nur ein Bauunternehmer am Start, der natürlich auch seine Entwicklungskosten reinholen
2: will. Wie groß ist denn aber das Interesse an dieser neuen Technologie? Denn Kopfsteinpflaster gibt's ja auch genug in unserer Region.
4: Ja, beim Bauunternehmen, da kamen sogar Anfragen aus Bayern und Thüringen an und die Informationsveranstaltung der Technischen Hochschule Wildau via Internet war deutschlandweit nachgefragt, aber Ämter beäugen innovative Methoden ja eher kritisch. Mhm. Da könnte sich eine Auszeichnung mit dem Deutschen Fahrradpreis auf jeden Fall nochmal als ein Schub erweisen.
1: Morgen wird der vergeben, der Deutsche Fahrradpreis. Wir drücken die Daumen. In der Kategorie Infrastruktur hat das Projekt Kopfsteinpflasterschleifen nämlich gute Chancen, einen Sieg nach Berlin und Brandenburg zu holen. Dankeschön, Henrik.
4: Gerne, ihr beiden.
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0: Sie hören den schönen Morgen auf Radio 1 mit Super 700 Live with Grace um 8.47 Uhr.
1: Was sind Sie bereit für Ihre Lieblingsband zu geben? Geld?
2: Ja.
1: Leidenschaft auch? Zeit? Aber was ist mit Blut? Metallica spielen nächste Woche in Berlin am 30. Mai im Olympiastadion, präsentiert von Radio 1. Und Metallica will ihr Blut anzapfen.
0: Ja, nicht die Band direkt, sondern das Deutsche Rote Kreuz will das machen. Es gibt eine große Blutspendeaktion seit gestern. Und neben Schokolade und Limo gibt's als Belohnung ein exklusives T-Shirt. Ein Metallica-T-Shirt, das Metallica den jeweiligen Blutspendediensten in der Region zur Verfügung stellt. Und das sieht auch wirklich besonders aus, erzählt Kerstin Schweiger vom DRK Nordost.
3: Auf der Rückseite gibt es so ein Fantasiemotiv und da sind kleine Blutbeutel, also Transfusionsbeutel eingewebt. Ganz fantastisch sieht es aus.
1: Ja, und das Ganze findet nicht vorm Konzert statt, wenn alle schon betrunken sind, sondern jetzt lange Tage vor dem Konzert, hoffentlich nüchtern. Rund 60 Anmeldungen zum Blutspenden gab's gestern im DRK-Institut, hat unsere Kollegin von Antenne Brandenburg, Sabine Lubrick, erzählt. Die war gestern nämlich da und das waren ungefähr doppelt so viele wie sonst, hat ihr die Leiterin Anja Franke erzählt. Für sie war klar, das hängt auf jeden Fall mit Metallica zusammen.
4: Sehr wahrscheinlich. Also Metallica hat ja doch eine wahnsinnig große Fan-Community und dementsprechend kommt das wahnsinnig gut an und das ist toll, da sind wir sehr glücklich drüber.
0: Hast du die Musik im Hintergrund gehört? Das klingt eher wie so ein Wellness.
1: Ja, bei mir beim Blutspenden läuft immer Fernsehen.
0: Ah.
1: Oder Radio.
0: Das klang eher wie in so einem Spa-Bereich irgendwie jetzt gerade so von der Musik.
1: Wohlfühlthemen.
0: Und dann dieses Hallo im Hintergrund irgendwie. Also bis zum 29. Mai können Sie noch Blut spenden beim Deutschen Roten Kreuz und ein Metallica-T-Shirt abgreifen. Für diese Band hier.

0: für eine liebe Idee das ist von Metallica. Ich komme gar nicht drüber weg. Ich meine, die haben ja gar nicht so direkt was davon. Die helfen einfach den lokalen Blutspendediensten, schicken da ein paar T-Shirts hin, kostet die ja auch nicht viel. Und dann haben die Städte, wo die spielen, was davon. Finde ich ganz toll.
1: Die haben ja insofern was davon, wenn die Leute zu ihren Konzerten kommen, dass sie dann alle in schicken Metallica-T-Shirts kommen. Das sieht ja auch eigentlich ganz gut aus. Wenn die ein Ticket haben, das ist ja auch schon ein ausverkauftes Konzert. Übrigens präsentiert von Radio 1.
0: Bitte, bitte, das sollen mehr Bands so machen. Das finde ich ganz toll.
1: Eine Verpflichtung sozusagen, ja. Sollte es geben dafür. Blutspenden für T-Shirts, für Band-T-Shirts.
0: Auch ohne T-Shirt übrigens, ein wirklicher Wellness-Termin. Blutspenden kann ich nur empfehlen. Beste Schokolade, die es da gibt.
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3: Graciela Iturbide, Eyes to Fly With, im CO Berlin in Charlottenburg. Sie fotografiere Dinge, die sie überraschen, so die 83-jährige mexikanische Fotografin Graciela Iturbide, deren Arbeiten bis Mitte Juni im CO Berlin in der ersten großen Retrospektive in der Hauptstadt zu sehen sind und die in enger Zusammenarbeit mit der Fotografin entstanden ist. In ihren Arbeiten beschäftigt sie sich mit Identität, Ritual und Gesellschaft. Ein zentrales Thema der Schau: die Darstellung von Frauen und ihre gesellschaftliche Rolle. Sie gewährt zudem Einblicke in die Vielschichtigkeit mexikanischer Kultur und Subkultur. Gezeigt werden rund 250 Werke aus den späten 60er Jahren bis in die Gegenwart. Graciela Iturbide, Eyes to Fly With. Die Ausstellung im CO Berlin in Charlottenburg ist geöffnet täglich von 11 bis 20 Uhr. Und noch ein Hinweis: jeden Samstag und jeden Sonntag finden Führungen statt. Weitere Infos auf radio1.de.
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0: Micha Mellinger ist da, das bedeutet, wir gucken auf eins seiner Themen in den 9 Uhr Nachrichten. Ab heute soll es den Deutschen wieder leichter gemacht werden, sich ein Elektroauto oder eins mit Hybridmotor anzuschaffen. Die staatliche Förderung von bis zu 6.000 Euro kann nämlich ab heute über ein spezielles Internetportal beantragt werden.
8: Ob es dann wirklich zu einem höheren Absatz in Deutschland kommen wird, bleibt abzuwarten. Die Bundesregierung erwartet jedenfalls, dass nun auch mehr Menschen mit kleinerem Geldbeutel sich für ein E-Auto entscheiden. Die Kriterien für die Höhe des Zuschusses sind aber wie immer umstritten.
1: Mehr Einzelheiten dazu und was sonst noch wichtig ist, gleich in den Nachrichten um 9 Uhr.

0: Kronstar 23 haben einen neuen Song am Start hier auf der Radio 1 Playlist. Wie spricht man den aus?
1: Ja, Kerstin, also du moderierst es schon so lange. Wenn man Songs nicht aussprechen kann, das mache ich jedenfalls immer so, dann sagt man einfach nur die Uhrzeit. Dann ignoriert man, dass da gerade ein Lied gelaufen ist und ignoriert auch alle Informationen dazu. Ach so. Weil ich kann kein, was ist das, Dänisch, Norwegisch, Schwedisch?
0: Ist halt
1: musst
0: neu.
1: Das musst du jetzt machen.
0: Höltrück, würde ich sagen.
1: Das wäre auf jeden Fall falsch gewesen wahrscheinlich.
0: Das weißt du doch gar nicht. 9 Uhr und eine Minute.
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0: Michael Mellinger.
3: Privathaushalte in Deutschland können ab heute eine neue staatliche Förderprämie für Elektroautos beantragen. Wer ein neues E-Auto oder Hybridfahrzeug kauft oder least, kann einen Zuschuss von bis zu 6.000 Euro bekommen. Jan-Frederik Willems.
4: Ganz grob gilt die Faustregel, je weniger Einkommen und je mehr Kinder man hat, desto mehr Förderung gibt es auch. Am meisten Geld, 6.000 Euro Zuschuss für ein rein elektrisches Auto, gibt es für Haushalte mit zwei oder mehr Kindern und einem gemeinsamen zu versteuernden Einkommen von maximal 45.000 Euro im Jahr. Für einen Hybriden gibt es maximal 4.500 Euro. Wer zum Beispiel keine Kinder hat und nicht mehr als 80.000 Euro bekommt, hat immerhin noch Anspruch auf 3.000 Euro für ein E-Auto und 1.500 Euro für einen Hybridwagen.
3: Das EU-Parlament in Straßburg verhandelt ab heute mit Vertretern der EU-Mitgliedstaaten über die Umsetzung des Handelsabkommens mit den USA. Die EU steht unter Zeitdruck, nachdem US-Präsident Trump ein Ultimatum zur Umsetzung bis zum 4. Juli gesetzt hat. Anderenfalls will er die Zölle auf europäische Exporte deutlich erhöhen. Andreas Meyer-Feist.
5: Für einen Großteil der EU-Exporte deckeln die USA ihre Zölle bei maximal 15%. Die EU will dafür ihre Zölle für viele US-Industrieimporte komplett streichen und mehr Agrarprodukte in die EU lassen, um einen Handelskrieg zu vermeiden. Die Meinungen dazu sind geteilt. Die EU dürfe Trump erst dann entgegenkommen, wenn er die Zollobergrenze nachweislich einhält, heißt es unter anderem bei den Sozialdemokraten. Die christdemokratische EVP-Fraktion, aber auch die

0: das hohe Niveau. Gleichzeitig hat sich das Machtverhältnis verschoben. China ist in den vergangenen Jahren wirtschaftlich und politisch stärker geworden, Russland zunehmend abhängig. Peking ist nach dem russischen Überfall der Ukraine der wichtigste Abnehmer von russischem Öl und Gas, allerdings zu deutlich reduzierten Preisen. Der Besuch fällt mit einem symbolischen Datum zusammen. Vor 25 Jahren unterzeichneten beide Länder ihren Vertrag über gute Nachbarschaft und freundschaftliche Zusammenarbeit.
1: In der südkalifornischen Küstenstadt San Diego haben zwei bewaffnete Jugendliche eine Moschee angegriffen und drei Menschen getötet. Nach Angaben der Polizei kam ein Wachmann und zwei weitere Männer ums Leben. Auch die beiden Verdächtigen im Alter von 17 und 18 Jahren sind tot. Antje Sieb.
2: Gegen Mittag Ortszeit waren erste Notrufe eingegangen. Beim Eintreffen an dem Zentrum mit Moschee, Kindergarten und Schule hatten Einsatzkräfte die drei Opfer gefunden. Der getötete Wachmann habe möglicherweise eine größere Katastrophe verhindert, sagte der Polizeichef von San Diego, Scott Wahl. Die beiden 17- und 18-jährigen Verdächtigen wurden nach Polizeiangaben in einem Auto einige Blocks entfernt tot aufgefunden. Sie sollen sich selbst erschossen haben. Die Ermittlungen laufen, so soll etwa ein Haus durchsucht werden, das mit einem der Jugendlichen in Verbindung steht. Es gebe Hinweise auf Hasskriminalität, sagte der Polizeichef, ging aber nicht ins Detail.
1: Soweit die Radio 1 Nachrichten, weitere Meldungen bei rbb24.de.
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4: Die aktuellen Temperaturen krabbeln so langsam nach oben. Wir haben 12 Grad in Berlin und Potsdam, 12 Grad auch in Frankfurt und 11 in Cottbus. Das ist aber noch nicht alles heute natürlich. Wir kriegen 18 bis 22 Grad maximal. Allerdings auch noch ein bisschen Frühlingsmixwetter, ein Mix aus Sonne und Wolken. Ab Mittag, Nachmittag kann es dann hier und da auch schauern und sogar heute lokal kurz gewittern.
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1: Auf Radio 1 A10 östlicher Berliner Ring Richtung Dreieck Barnim zwischen Hellersdorf und Marzahn gibt es Behinderungen durch ein defektes Fahrzeug. A12 Frankfurt-Oder Richtung Berlin zwischen Fürstenwalde-West und Storkow gibt es Behinderungen nach einem Unfall. A115 Richtung Berlin zwischen Potsdam-Babelsberg und Kreuz-Zehlendorf Stau und stockender Verkehr an einer Baustelle mit plus 10 Minuten. Stadtverkehr Berlin A100 Richtung Wedding zwischen Innsbrucker Platz und Hohenzollerndamm stehen Sie etwa 10 Minuten an der Baustelle im Stau. In der Gegenrichtung Stau zwischen Beusselstraße und Dreieck Funkturm, dort dauert es 15 Minuten länger. Mehr Zeit brauchen Sie auch auf der A111 stadteinwärts ab Eichborndamm, auf der B2 stadteinwärts in Höhe Malchow und in Spandau und Staaken, auf der Heerstraße abschnittsweise in beiden Richtungen. Und dies noch zur S-Bahn. Wegen eines Kabeldiebstahls kommt es auf mehreren Linien zu Einschränkungen. Betroffen sind die S46 und 47, S8 und 85 sowie die S9. Und die S9 nutzen Sie bitte zum Flughafen ab Treptower Park. Trotz alledem haben Sie weiterhin eine gute Fahrt.
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5: Guten Morgen.
6: Hallo, hallo.
5: Høytrykk ist norwegisch und heißt Hochdruck.
6: Das hast du recherchiert in der Zwischenzeit.
5: Habe das natürlich recherchiert und da Hochdruck.
6: Ja.
5: Und habe das mit all meiner Erfahrung, soweit ich das hier in der Lautschrift sehen kann, ziemlich richtig ausgesprochen.
6: Høytrykk. Ich nehme alles zurück.
5: Also
6: Naturtalent.
5: Buff.
6: In jeder Sprache.
5: Natürlich.
6: Ich ignoriere weiter Dinge, die ich nicht aussprechen kann. Okay?
5: Okay.

0: Hier, das kann ich gut aussprechen. Aus Edinburgh kommt Barry Can't Swim. Dieser fantastische Song hat einen sehr, sehr langen Titel. Auch da bin ich einfach zu faul, den jetzt auszusprechen. Klang doch schön. 9:10 ist es.
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2: Ich muss auch einfach mal ehrlich sein. Heute ist Dienstag, der 19. Mai 2026. Es feiert heute einer der weltbesten früheren Fußballschiedsrichter Geburtstag. Helmut Krug aus Gelsenkirchen. Nach seiner Karriere als DFB- und FIFA-Schiedsrichter war er ARD-Experte und auch Schiedsrichter-Boss. Und Helmut Krug war als Projektleiter für die Einführung des Videobeweises mitverantwortlich.
0: Hat er sich nicht so beliebt gemacht.
2: Jedenfalls nicht bei mir. Heute wird er 70.
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0: Die entscheidenden Wochen für die Reformpläne der Bundesregierung stehen an. Vorher besucht Bundeskanzler Friedrich Merz heute die Bundestagsfraktion des Koalitionspartners, der SPD, zum ersten Mal seit seiner Wahl zum Kanzler. Vor einer kurzen Aussprache mit den 120 Abgeordneten sind ein gemeinsames Statement mit SPD-Fraktionschef Matthias Miersch und eine Rede von Merz geplant. Der Besuch soll 20 bis 30 Minuten dauern.
1: Ausgezeichnet.
2: Die frühere Bundeskanzlerin Angela Merkel galt in ihrer Amtszeit als eine Art Krisenmanagerin Europas und dafür bekommt sie heute im Europaparlament in Straßburg den Europäischen Verdienstorden. Die Auszeichnung wird zum ersten Mal vergeben und ehrt insgesamt 20 Persönlichkeiten, die sich nach Angaben des Parlaments besonders um die EU und ihre Werte verdient gemacht haben. Auch der ukrainische Präsident Volodymyr Zelensky und der frühere polnische Präsident Lech Wałęsa gehören zu den Preisträgern.
1: Leider verschoben.
0: Erst vor wenigen Tagen war US-Präsident Donald Trump in Peking und heute reist der russische Präsident Wladimir Putin dorthin. Eigentlich sollten heute auch schon Gespräche mit Chinas Staatschef Xi Jinping stattfinden, aber Putin kommt jetzt doch erst am Abend an und trifft Xi erst morgen. Auch Putin bringt, wie Trump, eine große Delegation mit, unter anderem Manager von staatlichen und privaten Konzernen. Russland habe hohe Erwartungen an den Besuch, heißt es aus dem Kreml. Es gehe um einen Ausbau der privilegierten strategischen Partnerschaft beider Länder.
1: Das ist Berlin.
2: Bei der Digitalkonferenz Republika geht es heute am zweiten Tag unter anderem um die digitale Zukunft der Bundesregierung. Auf der Bühne stehen Arbeitsministerin Bärbel Baas und Umweltminister Carsten Schneider. Außerdem spricht Digitalminister Carsten Wildberger mit Markus Beckedahl, dem Mitgründer und kuratorischen Leiter der Republika, über den Stand der Digitalisierung in Deutschland.
1: Direkt vor ihrer Haustür.
0: Wie können sich soziale und kulturelle Orte in Brandenburg besser vor rechtsextremen Anfeindungen und anderen Bedrohungen schützen? Dazu kommen heute in Cottbus Vertreterinnen und Vertreter aus Kultur, Musik und Festivals zusammen, um sich beim Forum gemeinsam Haltung zeigen, Kultur sichern, zu vernetzen. Die Veranstalter wollen dabei nicht nur über Probleme sprechen, sondern vor allem praktische Unterstützung, Weiterbildung und Austausch ermöglichen.
1: Und auf keinen Fall vergessen.
2: Heute ist Deutscher Diversity Tag. In diesem Jahr unter dem Motto, wenn Vielfalt gewinnt, gewinnen wir alle. Deshalb geht's um Teilhabe für alle und die Frage, wie unterschiedliche Perspektiven im Alltag und auch im Arbeitsleben besser zusammenkommen können. In Berlin und Brandenburg gibt's dazu viele Veranstaltungen und Aktionen. In Potsdam beispielsweise beteiligt sich der Landtag am sogenannten Aktionstag Zusammenhalt in Vielfalt. Und wir haben heute früh im schönen Morgen auch schon ausführlich drüber gesprochen mit der arbeitgebenden Initiative Charta der Vielfalt, die den Diversity-Tag mit initiiert hat. Und das Gespräch können Sie nachhören auf radio1.de oder Sie spielen zurück auf kurz nach 7:30.
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0: 21 Jahre alt. Kann ja nicht sein. Roy Xoppan ist hier mit 49% um 9.22 Uhr.
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3: Buckel Waldthemi ist tot. War es Selbstmord, weil Timi mit dem Hype nicht klargekommen ist? Aber die wichtigste Frage ist ja immer, wer trägt die Schuld? In diesem Fall ist die Sache klar. Seine Retter. Die Flossenflüsterer, Timi Ultras und Wahlversteher. Die Aktivisten, die ihn unbedingt leben lassen wollten. Das sind die wahren Tierquäler. Sie arbeiten unter dem Motto, wir haben keine Ahnung und das nutzen wir. Wenn man die Gesetze der Wissenschaft großzügig hinter sich lässt, ist das Leben bedeutend leichter. Damit wir unsere dringenden Probleme lösen, reicht es doch nachts nackt, um ein Lagerfeuer zu tanzen. Bei Timi konnten wir live erleben, es ging nie um die Wahrheit, sondern immer nur um Gefühle. An die Stelle des Mitgefühls trat Sentimentalität. Das ist Empathie von Leuten, die so tun, als hätten sie Mitgefühl, sich aber nur für sich interessieren. Gefühle als Statussymbol. An Timi zeigte sich, genau wie bei der Energiewende, dem Hunter-Virus auf einem Kreuzfahrtschiff und beim Irankrieg, richtig ist, was sich richtig anfühlt. Ich fühl's nicht, ist der dazu passende Slogan der Gen Z. Empathie wird in der gefühlsduseligen Gesellschaft kolossal missverstanden. Dabei zeigt die Forschung, dass Menschen sich früher wie heute immer eher der eigenen Gruppe zuwenden und fremde Gruppen und deren Mitglieder abwerten, während sie sich selbst aufwerten. Die verlogene Empathie mit Timi war so wenig einfühlsam wie die Empathie von Drohneneltern mit ihren Kindern. Die überwachen die eigene Brut, um im richtigen Moment als GSG-9-Kommando zum Einsatz zu schreiten. Auch sie treibt weniger Liebe als vielmehr die tiefe Angst vor dem Scheitern ihrer Kinder, weswegen sie auf die idealen Bedingungen für maximale Leistung setzen. Sie sichern damit aber in erster Linie den Fortbestand der Berufsgruppe der Psychotherapeuten, die diese Kinder irgendwann wegen einer Angststörung behandeln müssen. Wenn es dann noch Therapeuten gibt, die den Job auch für keine Bezahlung machen. Im Wunsch, ein alter kranker Wal möge überleben, zeigen sich vor allem die egoistischen Motive einer Gesellschaft, die es aufs ewige Leben abgesehen hat. Longevity ist das Stichwort. Am besten niemals altern, sondern für immer jung bleiben. So wie einige der Silicon Valley Boys rund um Peter Thiel. Bunker bauen, Pillen einschmeißen, um nicht sterben zu müssen, das ist derselbe Esoterik-Quatsch wie die Timi-Rettung, nur technisch hochgerüstet. Und dann bleibt die Frage, wer wird der neue Timi? Sarah Engels, VW, die Fußball-WM? Wolfgang Kubicki wäre der naheliegende Kandidat gewesen und hätte bestimmt seinen Hut in den Ring geworfen, schon weil er rein regional in der Gegend ist und immer scharf auf Lifetime im Fernsehen ist. Leider muss Kubicki nun für einen anderen Organismus die Sterbebegleitung übernehmen, für die FDP.
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2: Die Zeit, es wird 9.30 Uhr. Kommt einer reingeweht.
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2: Na, das ist wichtig, Michael Mellinger.
4: Ja.
5: Sagt ihr so. Der CDU-Umweltpolitiker Heilmann hat die Bundesregierung vor Rückschritten beim Klimaschutz gewarnt. Besonders das von Union und SPD geplante neue Heizungsgesetz halte er für verfassungsrechtlich problematisch, sagte der frühere Berliner Justizsenator im RBB 24 Inforadio. Die Vorgaben darin seien nicht ambitioniert genug. Außerdem nehme seit dem Iran-Krieg der Einbau von Wärmepumpen stetig zu, sagte der Vorsitzende der CDU-nahen Klimaunion. Die Umweltschutzorganisation Greenpeace sieht auch aus sozialen Gründen dringend Handlungsbedarf beim Nahverkehr in Europa. In einer Untersuchung von 33 Ländern wird das Angebot in Deutschland als besonders schlecht bewertet. Bis zu 19% der europäischen Bevölkerung seien daher gezwungen, ein Auto zu besitzen, obwohl das eine zu hohe finanzielle Belastung darstelle, erklärte die Umweltschutzorganisation in Hamburg. Vor allem in Deutschland werde als Grund ein teurer öffentlicher Nahverkehr genannt. Die Dienstleistungsgewerkschaft Verdi will ihre Warnstreiks bei der Deutschen Telekom ausweiten. Von heute bis Donnerstag werde es bundesweit Warnstreiks, Kundgebungen und Aktionen an verschiedenen Orten geben, teilte Verdi mit. Die Gewerkschaft fordert in den Tarifverhandlungen 6,6% mehr Lohn bei einer Laufzeit von 12 Monaten sowie einen Mitgliederbonus von 660 Euro im Jahr. Die US-Regierung will einem Medienbericht zufolge die Obergrenze für die Aufnahme weißer südafrikanischer Flüchtlinge deutlich anheben. Für das Haushaltsjahr 2026 solle das Kontingent auf 17.500 Personen steigen, berichtete der Sender CNN unter Berufung auf ein Schreiben an den Kongress. Kurz nach seinem zweiten Amtsantritt hatte US-Präsident Trump per Dekret die Neuansiedlung von europäischstämmigen Buren angekündigt, weil sie in Südafrika rassistisch verfolgt würden. Die südafrikanische Regierung weist diese Vorwürfe vehement zurück. Soweit die Radio 1 Nachrichten. 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
2: Wir kriegen ja in dieser Woche noch... Naja, so, also der richtige Sommer kommt zurück. Zum Wochenende hin sollen wir hier so an die 30 Grad bekommen. Wir laufen uns also gerade so ein bisschen warm in diesen Tagen. 18 bis 22 Grad heute schon mal immerhin. Dazu gibt's aber möglicherweise auch noch ein paar Schauer ab heute Mittag, Nachmittag, vielleicht auch kurze Gewitter. Ansonsten ein Mix aus Sonne und Wolken. Die Temperaturen aktuell zwischen 11 und 14 Grad.
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5: Auf Radio 1 A12 Frankfurt oder Richtung Berlin zwischen Fürstenwalde-West und Storkow gibt es Behinderungen nach einem Unfall. A115 Richtung Berlin zwischen Potsdam-Babelsberg und Kreuz-Zehlendorf Stau und stockender Verkehr an einer Baustelle mit plus 10 Minuten. Stadtverkehr Berlin A100 Richtung Wedding zwischen Innsbrucker Platz und Hohenzollern-Damm Stau an der Baustelle mit 10 Minuten plus. In der Gegenrichtung Stau zwischen Beusselstraße und Dreieck-Funkturm mit 15 Minuten plus. Mehr Zeit brauchen Sie auch auf der A111 stadteinwärts ab Eichborn-Damm und in Spandau und Starken auf der Heerstraße abschnittsweise in beiden Richtungen. Und dies noch zur S-Bahn. Wegen eines Kabeldiebstahls kommt es auf mehreren Linien zu Einschränkungen. Betroffen sind S46 und 47, S8 und 85 sowie die S9. Und zum Flughafen nutzen Sie bitte ab Treptower Park ebenfalls die S9. Trotz alledem haben Sie weiterhin eine gute Fahrt.
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2: Guten Morgen.
6: Hallo, hallo.
2: Waren Sie schon mal in einem Bunker in Berlin?
4: Es gibt noch wenige, teils sind die Museum. Der Verein Unterwelten führt uns da durch. Ich war noch nicht drin.
2: Hier in Berlin war ich auch noch nicht. Ich war in der Eifel mal in einem Bunker. In einem Atomschutzbunker sogar. Das war total interessant und mega spooky und als wäre die Zeit stehen geblieben. Die Bunker in Berlin könnten jetzt noch eine neue Funktion kriegen, also beziehungsweise der Verein Unterwelten könnte jetzt noch eine neue Funktion kriegen, denn er könnte mithelfen, die Bunker wieder fit zu machen für den Zivilschutz. Was da genau geplant ist, besprechen wir gleich.

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1: Ring, ring, ring, De La Soul im schönen Morgen um 9.38 Uhr.
2: Man hofft, dass man ihn nicht braucht, aber man ist froh, wenn er im Krisenfall reibungslos funktioniert. Der Zivilschutz. Doch Deutschland muss nachlegen. Innenminister Alexander Dobrindt von der CSU plant ein Milliardenprogramm.
3: Die aktuelle Bedrohungslage, sie erfordert nicht nur das Ausrüsten der Bundeswehr, sondern auch das Aufrüsten der zivilen Verteidigung und des Bevölkerungsschutzes.
2: Und das umfasst nicht nur Spezialfahrzeuge und Feldbetten. Außerdem sollen alle öffentlichen Schutzräume wie Bunker, gesicherte Keller oder U-Bahnhöfe bundesweit erfasst werden. Der Verein Berliner Unterwelten, eigentlich bekannt für Führungen durch alte Weltkriegsbunker, will seine Anlagen nun für den Zivilschutz fit machen.
1: Und wie realistisch das alles ist, wie lange das auch dauern wird, darüber sprechen wir jetzt mit Kai Heine von den Berliner Unterwelten. Guten Morgen.
4: Guten Morgen.
1: Fun Fact vorab, Sie waren der Einzige vom Verein, der heute kann. Alle anderen sind im Bunker. Da hat man wohl keinen Empfang oder was?
4: Das ist schwierig bei 2 Meter Stahlbeton über einem.
1: Okay, und was machen die da?
4: Ein Teil der Kollegen sind dabei, alte Weltkriegsbunker tatsächlich nochmal auszubuddeln und herzurichten, dass wir die auch Besuchern zeigen können. Die anderen machen Urlaub. Das dürfen sie auch.
1: Aber nicht im Bunker, hoffentlich.
4: die machen nicht im Bunker Urlaub.
1: So, nehmen Sie uns mal mit. Wie sieht's in so einem Berliner Bunker aus? Wir wissen, Sie bieten da Führungen an. Julia und ich waren noch bei keiner Führung dabei. Ist ein großes Versäumnis.
4: Das können Sie gerne nachholen. Unsere Anlagen, wir haben verschiedene Anlagen aus verschiedenen Zeitepochen und die vielleicht am einfachsten nutzbaren für die aktuelle Krisensituation, die wir haben, stammen tatsächlich aus, vor allen Dingen aus dem Kalten Krieg, sind damals hergerichtet worden in den 80er Jahren und sind jetzt in einem Zustand, den wir relativ schnell wieder nutzbar machen können für die aktuelle Bedrohungslage. Deshalb haben wir uns als Verein, wir haben unsere Satzung geändert, haben sie extra angepasst und sind dabei, jetzt zum Beispiel auch Stühle zu besorgen, dass man längere Zeit sitzen kann. Wir sind dabei, die Lüftungsanlagen wieder herzurichten, die Wasserversorgung, eine Notwasserversorgung einzurichten, sodass wir in der Lage sind, im Ernstfall in mindestens 2 Anlagen tatsächlich bis zu 1000 Plätze anzubieten in Zusammenarbeit mit den Bezirksämtern in Berlin.
1: Aber das reicht ja noch lange nicht für alle Berliner. War es ein Fehler im Nachhinein, dass Berlin seine Bunker nach 1990 nicht mehr genutzt hat, statt die vielleicht sogar noch auszubauen?
4: Hinterher ist man immer schlauer. Wir haben alle Anfang der 2000er Jahre an diese Friedensdividende geglaubt. Die haben wir gerne, glaube ich, mitgenommen. 2007 die Entscheidung. Heutzutage würde man schon sagen, in der Form war sie ein Fehler. Man hätte sie vielleicht nicht so radikal treffen sollen, dass man die Bunker verkauft und abreißt, sondern sie zumindest erhält. Den Fehler haben wir gemacht, aber wir haben gelernt, wir können sie korrigieren.
1: Ja, ja, jetzt haben wir aber gerade gehört, wenn Sie diese beiden Bunker herrichten, dann haben wir Platz für 2000 Leute. Jetzt will nicht nur die Bundesregierung, sondern auch der Berliner Senat ein Schutzraumkonzept erarbeiten. Wie müsste das denn idealerweise für eine Millionenstadt wie Berlin aussehen?
4: Korrektur, es geht um 1000 Plätze insgesamt, also so groß sind die Anlagen leider auch nicht.
1: Ich hatte verstanden, jeweils 1000, ja, nee, okay, also noch weniger.
4: Noch weniger, ja. Wie soll es idealerweise aussehen? Ich muss erstmal wissen, von welcher Bedrohung rede ich. Vor allen Dingen, wenn ich in die Ukraine schaue, was dort mit Millionenstädten passiert, mit diesen iranischen Drohnen, die dort ankommen. Da brauche ich viele Räume, da brauche ich gesicherte Räume, splittergeschützt. Und dafür brauche ich sehr viele Räume bei fast 4 Millionen Menschen, die in dieser Stadt leben. Und das wird schwierig. Deshalb muss ich versuchen, auch in Zusammenarbeit mit der Zivilgesellschaft möglichst viele Räume zu finden und von allen auch zu nutzen.
1: Das heißt, in Berlin kommen dann auch U-Bahnhöfe in Betracht. Wir hören, die sind ja gar nicht so tief gelegen wie in anderen Städten oder normale Altbaukeller.
4: Die Berliner U-Bahnhöfe, so weit sie überhaupt unter der Erde liegen, über die Hälfte davon liegt so sehr, sehr flach unter der Erde, sodass man halt im direkten Bedrohungsfalle durch Bomben, das war schon im Zweiten Weltkrieg so, dort eigentlich nicht sicher ist. Deshalb sollte man sich schon überlegen, welchen Bahnhof nehme ich überhaupt? Und dann muss man natürlich in den Bahnhöfen Infrastruktur schaffen, die es ermöglicht, dass man dort stundenweise bleibt.
1: Also wenn wir Sie richtig verstehen, ist Berlin überhaupt nicht gut aufgestellt. Klingt
4: aktuell,
1: so.
4: Das klingt so, ja. Aktuell sind wir nicht gut aufgestellt, da muss man ganz ehrlich sein.
1: Was denken Sie, wie lange würde es dauern, bis wir da auf einem guten Level angekommen sind?
4: Das hängt ein bisschen davon ab, wie viel Geld wir auszugeben bereit sind.
1: Okay, was kostet es denn? Was schätzen Sie denn?
4: Da will ich ehrlich gesagt keine Zahl angeben, weil ich glaube auch die 10 Millionen, die der Innenminister benutzen möchte, wird bei weitem nicht für die ganze Bundesrepublik ausreichen. Mhm. Anderer Blick, wenn wir ins Ausland schauen, wenn wir nach Schweden, nach Finnland schauen, diese Länder haben auch durch die gesamte Zeit, auch nach dem Kalten Krieg, weiterhin ihre Anlagen intakt gehalten und ausgebaut. Die haben eine hervorragende Infrastruktur dafür. Ja. Aber das ist eine jahrzehntelange Arbeit.
1: Genau, ich habe mal so einen Raum in der Doku gesehen, in der Nähe von Helsinki, da passt die ganze Stadt rein. Da gibt es Basketballplätze und so unter der Erde. Also da sind wir noch sehr, sehr weit von entfernt. Haben wir jetzt von Kai Heine gehört, vom Verein Unterwelten, der sich auskennt mit Bunkern und Zivilschutz. Danke Ihnen fürs Gespräch.
4: Ich danke Ihnen. Schönen Tag.
1: Tschüss. Ebenso, tschüss.
4: Tschüss.

0: Mit Johnny hier im schönen Morgen. The Look um 9.47 Uhr gleich.
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0: Jetzt haben wir uns schon mal so ein paar Infos dargelassen, was wir heute Abend vorhaben mit uns und mit Ihnen. 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Jetzt können wir auf jeden Fall schon mal reinhören. Und das, was wir heute Abend dann auch präsentiert bekommen, nämlich in Tokotronic Rebel Boy.

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1: Puma Blue im Gretchen in Kreuzberg. Es gab einen Moment in seinem Leben, da war Jacob Allen alias Puma Blue klar, es muss sich was ändern. Er begann sein Leben zu überdenken und kaum hatte sich der britische Musiker auf den neuen Weg begeben, lebte gesünder, wandte sich seiner spirituellen Seite zu, hatte er das Gefühl, dass sich ihm und seiner Kunst Türen öffneten. Jacob Allen bekam ein neues Lebensgefühl, mehr Selbstbewusstsein. Und genau das wollte der 31-Jährige in seiner von Trip-Hop inspirierten Musik zum Ausdruck bringen. Mehr Spaß zu haben und aufzuhören, ständig Angst davor zu haben, was andere denken könnten, wollte aus seiner Schüchternheit ausbrechen. Kurzum, sein Album Croak Dream handelt davon, den Moment zu ergreifen und weniger vorsichtig zu sein, zu leben. Und all das präsentiert Puma Blue heute in Berlin, in Gretchen, in Kreuzberg. Los geht's um 20 Uhr. 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
5: So, wenn alle bereit sind, dann schauen wir hier auf die Nachrichten um 10. Die einzige, die nicht bereit ist, bin ich selbst. Also, Bundeslandwirtschaftsminister Rainer stammt aus Bayern und wird die Wälder im Freistaat besser kennen als die in Berlin und Brandenburg. Im Tegeler Forst macht sich der CSU-Politiker deshalb heute selbst ein Bild über den Zustand des Waldes in der Hauptstadt. Der ist wahrscheinlich nicht so toll.
6: Ja, das wird der Waldzustandsbericht bestätigen, denn demzufolge hat sich der Zustand der Wälder in ganz Deutschland verschlechtert durch immer wärmere Temperaturen, weniger Wasser und den Borkenkäfer.
7: Mehr dazu gleich in den Nachrichten um 10. Caro Corneli beglückt Sie dann hier im Studio ab um 10. Und bei ihr geht's als erstes um das Konzert von Manu del Lago morgen im Haus der Sinne.
5: Wir sind Julia Menger und Kerstin Hermes. Wir sind morgen natürlich sowas von bereit und sind raus.
7: Tschüss.
5: Tschüss.

0: Es ist 10 Uhr.
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2: Bundeslandwirtschaftsminister Rainer stellt heute den neuen Waldzustandsbericht vor. Im Tegeler Forst in Berlin macht sich der CSU-Politiker zunächst selbst ein Bild vom Zustand der Bäume. Anne-Kathrin Mellmann.
3: Den deutschen Wäldern ging es in den vergangenen Jahren zunehmend schlechter. Zu schaffen machen den Bäumen Trockenheit, Hitze und Schädlinge wie der Borkenkäfer. Besonders von Schäden betroffen sind Fichten, Kiefern, Buchen und Eichen. Nur noch jeder fünfte Baum gilt als gesund. Das belegen auch Satellitendaten des Deutschen Zentrums für Luft- und Raumfahrt. Zwischen 2017 und 2024 gingen danach etwa 900.000 Hektar Wald verloren. Besonders stark schrumpfen Wälder im Harz, Südwestfalen, im Südosten von Thüringen und in der Grenzregion von Sachsen zu Tschechien. Für die Waldzustandserhebung werden unter anderem die Baumkronen untersucht und erfasst, wie stark sie Blätter oder auch Nadeln verloren haben.
2: Die Zahl der Angriffe auf Politiker und Parteimitglieder hat im vergangenen Jahr massiv zugenommen. Das geht aus einer Anfrage der AfD-Fraktion an die Bundesregierung hervor. Max Ulrich.
4: Im vergangenen Jahr registrierte die Polizei in Deutschland 5.140 Straftaten gegen Repräsentanten von Parteien. Das sind rund 1.500 Angriffe mehr als noch im Vorjahr. Das berichten mehrere Medien mit Bezug auf eine kleine Anfrage der AfD im Bundestag. Erstmals richten sich demnach die meisten Angriffe gegen die AfD. In den Jahren zuvor waren stets die Grünen am stärksten betroffen von Angriffen. Dagegen hat sich die Zahl der Angriffe auf CDU-Mitglieder im letzten Jahr nahezu verdreifacht. Der Großteil der Angriffe sind sogenannte Äußerungsdelikte. Dazu zählen unter anderem Volksverhetzung, Verleumdung und Beleidigung. Solche Straftaten können auch online begangen werden.
2: Der Berliner Senat kommt heute mit Vertretern der evangelischen Landeskirche zusammen. Das Treffen findet alle zwei Jahre statt. Thorsten Gabriel.
5: An dem Gespräch im Roten Rathaus nehmen unter anderem der regierende Bürgermeister Kai Wegner und der Bischof der Evangelischen Kirche Berlin-Brandenburg-Schlesische Oberlausitz Christian Stäblein teil. Beide wollen im Anschluss über die Ergebnisse der gemeinsamen Sitzung informieren. Davor trifft sich der Berliner Senat zu seiner regulären Sitzung. Auf der Tagesordnung steht dabei unter anderem ein Maßnahmenplan, der sicherstellen soll, dass neuralgische Punkte im Bereich der Energieversorgung in Berlin besser geschützt werden.
2: Die Brandenburger Landesregierung trifft sich erstmals seit zwei Jahren wieder zu Sitzungen in unterschiedlichen Landesteilen. Ministerpräsident Woidke und sein Kabinett kommen am Mittag im Schloss Ribbeck im Havelland zusammen. Dort wollen sie unter anderem über die Sanierung der

0: Periode alle 18 Kreise und kreisfreien Städte besucht werden.
1: Soweit die Radio 1 Nachrichten. 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
3: Das Wetter von heute ist dem Wetter von gestern gar nicht unähnlich. Die aktuellen Temperaturen im Moment haben wir zwischen 11 und 15 Grad im Sendegebiet. Heute gibt's Sonne und Wolken, anfangs nur vereinzelt, am Mittag und Nachmittag dann gebietsweise Schauer. Lokal sind auch kurze Gewitter möglich, die Höchstwerte 18 bis 22 Grad.
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1: Auf Radio 1, Vorsicht auf der A11 Berlin Richtung Stettin. Zwischen Werbelin und Korin liegen Gegenstände auf der Fahrbahn. A115 Richtung Berlin zwischen Potsdam-Babelsberg und Kreuz Zehlendorf. Stau und stockender Verkehr an einer Baustelle mit plus 10 Minuten. Stadtverkehr Berlin, A100 Richtung Wedding. Zwischen Innsbrucker Platz und Hohenzollerndamm stehen Sie an der Baustelle etwa 10 Minuten im Stau. In der Gegenrichtung Stau zwischen Beusselstraße und Dreieck-Funkturm mit 15 Minuten plus. Aktuelle Ampelausfälle gibt es auf der A111 an der Abfahrt Saatwinkler-Damm sowie am Neulendorfplatz in Höhe Karl-Heinrich-Ulrichs-Straße. Tiergarten, die Straße des 17. Juni, ist bis Donnerstag wegen des Berliner Firmenlaufs zwischen Brandenburger Tor und Großem Stern gesperrt. Gesperrt ist unter anderem auch die Ebertstraße zwischen Dorotheen- und Bärenstraße. Und dies noch zur S-Bahn. Wegen eines Kabeldiebstahls kommt es auf mehreren Linien zu Einschränkungen. Betroffen sind S46 und 47, S8 und S85 sowie die S9. Trotz alledem haben Sie weiterhin eine gute Fahrt.
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3: Ja, liebe Freunde und Freundinnen, guten Morgen am Dienstag. Ich hoffe, Sie sind gut reingerutscht und wir hören jetzt den zweiten Satz aus dem vierten Klavierkonzert von Beethoven in G-Dur. Ach nee, Entschuldigung, ich kann irgendwie meine Schrift nicht lesen. Wir hören jetzt Creep von TLC. Dann kann ja mal passieren. Sauklaue.

0: Das sind mit einer eigentlich ganz schönen Aufforderung. Be someone new. Sei jemand Neues. Das könnte heißen, trau dich, sei jemand Neues. Oder mach es einfach. Ja, schöner Song.
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0: Heute haben wir einen musikalisch wirklich außergewöhnlichen Favoritmusik für Sie. Musik, die lediglich mit einem Hackbrett und Handpans erzeugt wird und die von den beiden Musikern Manu Delago aus Österreich und Max City aus Brooklyn, wir schreiben das übrigens, falls Sie mal gucken möchten, mit ZT, also Max und dann ZT, City, aus Brooklyn in New York, weltweit aufgeführt wird. Morgen Abend präsentieren Manu Delago und Max City ihren außergewöhnlichen musikalischen Mix, für den es ja gar nicht keinen Genrenamen gibt, im Berliner Haus der Sinne. Und mein Kollege MC Lücke ist jetzt bei mir im Studio. Ich grüße dich.
2: Hallo Caro.
0: Um uns auf diesen ungewöhnlichen Sound einzustimmen, uns das ein bisschen näher zu bringen. Und natürlich die beiden Musiker, die ihn kreiert haben. Wie sind denn die zwei überhaupt zusammengekommen?
2: Manu Delago und Max City sind sich vor rund 10 Jahren begegnet, auf Augenhöhe sozusagen, denn beide Musiker sind Grammy nominiert, waren mit großen Musikerinnen und oder Orchestern unterwegs und sind auch als Solomusiker erfolgreich. Dass ihre Instrumente, das Hackbrett und die erst vor rund 20 Jahren erfundene Handpan, die klanglich der Steelpan aus Trinidad ähnelt, perfekt zusammenpassen, merkten Manu und Max sofort. Sammelten fleißig gemeinsame Arbeiten und hatten dann eine musikalische Schatztruhe, aus der sich ihr Debütalbum Deuce ergab, wie Manu Delago uns gestern in unserem Studio 1 im Bikini erzählte.
3: Wir haben dann immer wieder ganz sporadisch gemeinsam improvisiert. Also einmal in New York, dann zweimal in London, wo ich gelebt habe und das dann auch aufgenommen. Und ich habe mir dann irgendwann einmal die Arbeit angetan, durch diese 7 Stunden Material sehr detailliert durchzuhören, habe gemerkt, okay, da gibt's eigentlich ganz viele Ideen, die man entwickeln kann. Und dann haben wir aus dieser Schatzkiste eigentlich an Material dann die Stücke gemeinsam entwickelt und daraus die Kompositionen gemacht, die dann auf dem Album Deuce gelandet sind.
2: Und wie Manu Delago und Max City zusammen klingen, hören wir jetzt auf dem Titelstück ihres neuen Albums Deuce.

0: Das ist wirklich sehr schön. Regelrecht verträumt.
1: Ja, und doch auch sehr dynamisch. Also es ist schon ein Mix, den Manu del Lago und Maxi T mit ihren Instrumenten hier erzeugen. Hier trifft ausgefeilter Kompositionsstil auf hohe Improvisationskunst und geht zuweilen sogar Richtung Pop, auch live auf der Bühne, den richtigen Mix zu finden. Dabei hilft ihnen mittlerweile ihre große freundschaftliche Vertrautheit, wie Maxi T glaubt.
2: The friendship also plays a major role in how you trust each other, how you can listen to each other, how you can improvise with each other and be present in the moment together. So the musicality relationship is important, of course, but there's also the personal side.
3: Kommt super an, wir haben Spaß beim Touren, beim Spielen.
0: Ja, wir haben ja schon festgehalten, dass es für diesen Mix aus Hackbrett und Handpans keinen Genrebegriff gibt. Die beiden Musiker Manu del Lago und Maxi T kreieren ja gerade einen neuen Mix von Instrumenten, die dann aber gleichzeitig irgendwie sehr alt klingen, fast schon barock oder mittelalterlich, würde ich sagen.
1: Ja, ganz sicher. Das Hackbrett wurde Mitte des 15. Jahrhunderts entwickelt und so klingt es immer noch. Aber das Handpan ist, wie gesagt, erst 20 Jahre jung. Das ist also ein ziemlich krasser Altersunterschied, wobei die Handpan, man muss sie sich wie einen breiten, auf dem Kopf stehenden Blechtopf vorstellen, auf dem sich dann tatsächlich insgesamt 9 Tonspuren befinden. Aber der Handpan-Sound ist letztlich auch Folklore, insbesondere in Indien und eben auch in Trinidad durch die Steelpan. Insgesamt aber würde ich sagen, klingt das Alte bei Manu del Lago und Maxi T fast schon wieder modern.
0: Ja, und außergewöhnlich, würde ich auch sagen. Also für unsere Ohren auf jeden Fall. Ja. Wenn Sie diesen Mix aus Hackbrett und Handpans live erleben möchten, dann laden wir Sie ein. Und zwar wäre es schön, wenn Sie uns anrufen würden unter 0331 70 99 111. Mit ein bisschen Glück können Sie dabei sein, wenn die zwei morgen, und wo sollte es anders sein als im Haus der Sinne, einem kleinen, feinen Club im Prenzlauer Berg, der uns dankenswerterweise Freikarten zur Verfügung gestellt hat.
1: Ja, Dankeschön.
0: Dankeschön. Die zwei also live erleben. Ich drücke Ihnen die Daumen, dass das klappt. Und das schon angespielte Titelstück des gemeinsamen Debütalbums Deuce, heißt das eigentlich Gott?
1: Nein, das ist aus dem Tennis. 40-40 ist Deuce.
0: Ah.
1: Und die beiden sind beide zufälligerweise 40 Jahre jung.
0: Ah, okay.
1: Und jetzt hören wir das in voller Schönheit, wolltest du sagen.
0: Hören wir das in voller Schönheit, wollte ich sagen. Danke dir.
1: Danke auch.

Ich sag's ungern, aber wegen der Karten brauchen Sie nun nicht mehr anrufen, denn die sind alle weg. Blood Orange haben wir jetzt hier mit Augustin auf Radio 1 um 10.23 Uhr.

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1: Ja, guten Morgen, Vormittag, schön. 10:33 Uhr ist es jetzt.

0: Earth and Wire, so heißt Dua Sales dystopisches, aber trotzdem freundliches neues Album. Und das ist unser Album der Woche und Laurina Schräder, die hat's für Sie gehört.
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Wenn die KI die Zivilisation zerstört, was bleibt? Dua Saleh stellt sich auf ihrem neuen Album Of Earth and Wires genau diese Frage und entwirft ein Szenario des Überlebens in einer postapokalyptischen Welt.

0: of Earth and Wires is just like people kind of Wild Wild West style survival existing amongst the ruins of electronic fodder and technological proliferation as a result of AI.
1: Wires knüpft direkt an das Debütalbum I Should Call Them an, nachdem Dua Saleh darauf die Übernahme der Welt durch künstliche Intelligenz thematisiert, sehen sich die Charaktere ihres aktuellen Albums damit konfrontiert, wie sie sich in dieser neuen Welt zurechtfinden. Die Dystopie verschmilzt mit realen Konflikten, wie moderne Kriegsführung Landschaften und Leben vernichtet oder Dua Saleh selbst konstant technologischer Überwachung im Alltag begegnet, wie selbstfahrenden Taxis oder den kleinen Lieferrobotern, die überall in ihrer Nachbarschaft unterwegs sind.
0: I literally can't escape those little thoughts. Like, I live in an area that's like a shopping kind of area. I try walking and I literally can't escape them. I'm like terrified of them because, I don't know, I'm just hyper aware of it constantly.
1: Trotz oder vielleicht auch gerade wegen dieser düsteren Perspektive will Dua Saleh mit ihrer Musik die Verbindung der Gemeinschaft stärken, die sie neben den ganzen Konflikten auch in der heutigen Gesellschaft beobachtet. Zum Beispiel nach den Waldbränden in Südkalifornien und ihrer heutigen Wahlheimat Los Angeles im vergangenen Jahr.
0: LA can come off a little bit like mechanical sometimes to people, but I really saw people showing up for others and having sympathy and empathy for friends and volunteering, you know, dropping off donations, whatever it was, being there for each other.

0: Das Bewusstsein für die eigene Umgebung zu schärfen ist vielleicht die stärkste Botschaft des neuen Albums Of Earth and Wires von Dua Saleh. Sie fordert uns alle auf, darüber nachzudenken, dass alle Dinge am Ende zusammenhängen. Dass der Lieferroboter mit der gleichen Technik funktioniert wie die Kriegsdrohne. Einmal wird Essen geliefert, einmal Munition. Es sei wichtig, das eigene Handeln zu reflektieren, sagt Dua Saleh, genau wie die eigenen Gefühle.
1: Face yourself, like look at yourself in the mirror and like really deal with the emotions you're feeling, because you have to. And I feel like maybe this album is telling people to do that about our home, literally about Earth.
0: Von ihrem neuen Album Of Earth and Wires, Dua Saleh, Firestorm.

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7: Das sind die Schlagzeilen der 11 Uhr Nachrichten. Ansturm auf neue E-Auto-Förderprämie. Stadtkirche-Treffen im Roten Rathaus und Zwetter. Heiter bis wolkig, nachmittags mit Schauern und Gewittern bei 18 bis 22 Grad.

0: Harz haben Sie gehört mit Shivering. Und zwar um 11 Uhr.
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2: Die neue staatliche E-Auto-Förderung für Privathaushalte ist bereits kurz nach dem Start auf großes Interesse gestoßen. Laut dem Bundesamt für Wirtschaft und Ausfuhrkontrolle gingen in der ersten Stunde mehr als 1.800 Anträge ein. Die staatliche Prämie können Privathaushalte für den Kauf oder das Leasing eines Elektroautos oder eines Plug-in-Hybrids beantragen, und zwar rückwirkend zum 1. Januar. Jan-Frederik Willems.
3: Ganz grob gilt die Faustregel, je weniger Einkommen und je mehr Kinder man hat, desto mehr Förderung gibt es auch. Am meisten Geld, 6.000 Euro Zuschuss für ein rein elektrisches Auto, gibt es für Haushalte mit zwei oder mehr Kindern und einem gemeinsamen zu versteuernden Einkommen von maximal 45.000 Euro im Jahr. Für einen Hybriden gibt es maximal 4.500 Euro. Wer zum Beispiel keine Kinder hat und nicht mehr als 80.000 Euro bekommt, hat immerhin noch Anspruch auf 3.000 Euro für ein E-Auto und 1.500 Euro für einen Hybridwagen.
2: Das Oberlandesgericht München beschäftigt sich heute mit einer Sammelklage der Verbraucherzentrale Sachsen gegen den Streamingdienst Amazon Prime Video. Die Plattform hatte im Februar 2024 zusätzliche Werbung eingeführt und gleichzeitig die Qualität von Bild und Ton verringert. Jutta Kaiser.
4: Die Verbraucherzentrale Sachsen sagt, die geschätzt 17 Millionen Kundinnen und Kunden hätten keine Möglichkeit gehabt, die Änderung abzulehnen. Um die gewohnte Leistung zu bekommen, hätten sie ein zusätzliches Abo abschließen müssen für 2,99 Euro pro Monat. Die Verbraucherschützer wollen, dass Amazon allen Betroffenen einen Teil ihrer monatlichen Gebühren zurückzahlt. Wichtig ist der Stichtag 5. Februar 2024. Das ist der Tag, an dem Amazon die zusätzliche Werbung für den Streamingdienst angekündigt hat.
2: Der Berliner Senat kommt heute mit Vertretern der evangelischen Landeskirche zusammen. Das Treffen findet alle zwei Jahre statt. Thorsten Gabriel.
5: An dem Gespräch im Roten Rathaus nehmen unter anderem der regierende Bürgermeister Kai Wegner und der Bischof der evangelischen Kirche Berlin-Brandenburg-Schlesische Oberlausitz Christian Stäblein teil. Beide wollen im Anschluss über die Ergebnisse der gemeinsamen Sitzung informieren. Davor trifft sich der Berliner Senat zu seiner regulären Sitzung. Auf der Tagesordnung steht dabei unter anderem ein Maßnahmenplan, der sicherstellen soll, dass neuralgische Punkte im Bereich der Energieversorgung in Berlin besser geschützt werden.
2: Das EU-Parlament in Straßburg verhandelt ab heute mit Vertretern der EU-Mitgliedstaaten über die Umsetzung des Handelsabkommens mit den USA. Die EU steht unter Zeitdruck, nachdem US-Präsident Trump ein Ultimatum zur Umsetzung bis zum 4. Juli gesetzt hat. Anderenfalls will er die Zölle auf europäische Exporte deutlich erhöhen. Andreas Meyer-Feist.
6: Für einen Großteil der EU-Exporte deckeln die USA ihre Zölle bei maximal 15%. Die EU will dafür ihre Zölle für viele US-Industrieimporte komplett streichen und mehr Agrarprodukte in die EU lassen, um einen Handelskrieg zu vermeiden. Die Meinungen dazu sind geteilt. Die EU dürfe Trump erst dann entgegenkommen, wenn er die Zollobergrenze nachweislich einhält, heißt es unter anderem bei den Sozialdemokraten. Die christdemokratische EVP-Fraktion, aber auch die EU-Kommission und viele EU-Länder wollen aber eher einen Vertrauensvorschuss für Trump, um keine neuen Gegenmaßnahmen zu provozieren.
2: Soweit die Radio 1 Nachrichten. 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
0: Mit den aktuellen Temperaturen zwischen 13 und 16 Grad bewegen sie sich jetzt im Moment bei uns im Sendegebiet heute Mittag und Nachmittag bei Sonne und Quellwolken gebietsweise Schauer.

0: ist der Kreuzungsbereich Regattastraße und Bohnsdorfer Straße nach einem Unfall gesperrt. In Tiergarten ist die Straße des 17. Juni bis Donnerstag wegen des Berliner Firmenlaufs zwischen Brandenburger Tor und Großem Stern gesperrt. Gesperrt sind auch die Ebertstraße zwischen Dorotheen- und Bärenstraße. Und noch dies zur S-Bahn. Wegen eines Kabeldiebstahls kommt es auf mehreren Linien zu Einschränkungen. Betroffen sind die S46 und 47, S8 und 85 sowie die S9. Trotz alledem haben Sie weiterhin eine gute Fahrt.
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2: Ja, wer Lego Movie gesehen hat, der weiß, Lego Batman hat sehr viele Gefühle. Ist ein sehr, sehr emotionaler Charakter mit einer lustigen, tiefen Stimme. Und da tut es ja nicht Wunder, dass es nun auch ein Videospiel gibt mit Lego Batman in der Hauptrolle. Und das wird uns gleich der Magnus von Keil vorstellen.

0: 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One with you, Rio Costa.
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0: Ja, und ich hatte es Ihnen ja schon angekündigt. Legosteine und Superhelden, das sind gleich zwei totale Nostalgie-Trigger. Was passiert,

0: Wenn man diese beiden Dinge miteinander vermischt, wir erleben es in Lego Batman, das Vermächtnis des dunklen Ritters. Das Spiel erscheint am kommenden Freitag und Magnus hat es natürlich schon ausgepackt und aufgebaut.
1: Im Auto schon. Im Auto schon.
0: Mach das nicht, Magnus, da gehen alle Teile verloren.
1: Ach Quatsch, ich passe schon auf.
0: So, Lego und Batman, wie passt das denn zusammen?
1: Das passt sehr gut zusammen tatsächlich. Und zugegeben ist das hier auch nicht das erste seiner Art. Schon 2008 gab es ein Lego Batman Spiel. Aber im Vergleich zu damals bewegen wir uns jetzt heute in einer Open World. Das heißt, die Spielwelt kannst du frei in allen Richtungen erkunden. Und jetzt müssen wir erstmal einen kleinen Blick zurückwerfen. Weißt du, wie lange es Batman schon gibt überhaupt?
0: Also 60 Jahre oder so, oder 70 auf jeden Fall.
1: Ewig lange. Im Mai 1937 kam der erste Batman-Comic auf den Markt. Also das ist fast 90 Jahre her.
0: Krass, ja.
1: Und seitdem gibt es unzählige Geschichten über den Fledermausmann und seinen Kampf für Recht und Ordnung. Natürlich Comics, Serien, Kinofilme und so weiter und so weiter. Und dieses neue Lego Batman schickt uns jetzt auf eine Reise einmal quer durch das komplette Batman-Universum. Von seinen epischen Fäden mit inzwischen ja auch ebenfalls legendären Bösewichten wie dem Joker, dem Pinguinmann, bis in eine Zeit, wo damals alles angefangen hat mit ihm.
2: Ich zeige den Bürgern von Gotham, dass ihre Stadt nicht Kriminellen wie Falcone gehört.
3: Sehr gut, Sir.
2: Aber ich muss mehr als ein Mann sein. Ich muss zum Symbol werden.
3: Was hatten Sie im Sinn?
2: Etwas Urtümliches. Etwas Furchterregendes.
4: Mir wird schon was einfallen.
1: Was kann es nur sein?
0: Ich liebe Batman.
1: Ist toll, ne? Also eine historisch genaue Chronologie ist das hier zwar nicht in dem Spiel, sondern eher wirklich eine große, bunte Party, zu der auch alle eingeladen sind, die in der fast 90-jährigen Batman-Geschichte irgendwann mal eine Rolle gespielt haben.
0: Die Welt von Batman ist ja eigentlich doch eine recht düstere, mal abgesehen von 60er Batman, die war bunt, eine düstere Welt. Lego hingegen ist das komplette Gegenteil. Also ist es vielleicht eher so eine Persiflage auf die Original-Batman, auf den Original-Batman. Anzusehen.
1: Nee, ich würde sagen nicht. Also auch das Entwicklerstudio TT Games aus England, die bringen ja seit über 20 Jahren schon Spiele raus, die so große Film-Franchises eben mit der Lego-Welt verschmelzen. Es gab Star Wars, es gab Lego Harry Potter, Lego Indiana Jones und so weiter. Das sind immer so klassische Action-Adventures, sehr filmisch umgesetzt. Aber halt alles aus Lego-Steinen gebaut, ne?
0: Ja.
1: Und dass das überhaupt nicht im Widerspruch steht, auch hier im Zusammenhang mit Batman, hat Executive Producer Matt Ellison so erklärt.
5: Nein, ich finde gar nicht. Obwohl wir viele der Spielumgebungen natürlich in Lego gedacht haben, konnten wir Gotham trotzdem so abbilden, dass es unglaublich toll aussieht. Es ist wie ein einziger großer Lego-Spielplatz, den die Leute erkunden können. All die großen Wahrzeichen aus den DC-Comics sind hier zu finden. Mit Lego sind die Möglichkeiten endlos.
1: Also es ist hier keine Persiflage, sondern vielmehr eine Hommage aus einem etwas anderen Blickwinkel. Ne? Und die Liebe zum Original kannst du deutlich spüren dabei. Es gibt überall in der Spielwelt so kleine Referenzen oder Dinge, die du freischalten kannst. Zum Beispiel auch echt teilweise so obskure Kostüme aus der Batman-Geschichte. Es gab zum Beispiel mal einen Regenbogen-Batman. Kennst du den?
0: Nein, den kenne ich nicht.
1: Comic aus den 50ern, da hat er wirklich so einen Regenbogen-Anzug an, um eben von Robin abzulenken. Der hatte da gerade einen gebrochenen Arm und er wollte halt die Verbrecher ablenken mit diesem Anzug. So funktioniert's, ja. Leute. Ja, und was dabei auffällt, ist eben dieser extrem hohe Grad an Details. Ne? Also du siehst sogar die kleinen Fusseln auf Batmans Cape, so als wär's halt echtes Lego-Spielzeugs. Fand ich total charmant. Auch die Story super witzig erzählt. Ich habe wirklich mehr als einmal lachen müssen hier beim Spielen. Und das liegt vor allen Dingen auch an der exzellenten deutschen Synchro.
6: Seht nur, da ist eine Fledermaus.
7: Spinnst du? Das ist ein Mensch.
8: Das ist nur eine optische Täuschung. Holt die Spezialausrüstung raus.
1: Also eigentlich ist es ein Lego-Animationsfilm zum Spielen hier. Und das ist auch kein Wunder. Das Ganze wird ja auch getragen von der Dachmarke Warner Brothers. Und ja, super gefallen hat mir dabei einfach, dass es so wunderbar zugänglich ist. Ne? Also du kannst sowohl als Gaming-Veteran genauso viel Spaß haben wie ein kompletter Newbie. Und genauso ist es ja mit Lego auch, ne?
0: Ja, ich kann das bestätigen. Also ich habe Star Wars und Harry Potter gespielt oder spielen müssen vielmehr. Und da war das auch so. Mhm. Auf den Lego-Packungen, da steht ja meistens drauf, wie viel Teile drin sind. Mhm. Weiß man auch, sagen wir mal, ungefähr aus wie viel digitalen Lego-Steinen dieses Spiel besteht?
1: Exzellente Frage, die hat mich auch sehr umtrieben und das wollte ich natürlich auch von Matt wissen.
9: Oh, that is impossible. I haven't counted, no.
5: Das kann ich unmöglich sagen. Ich habe nicht nachgezählt. Aber wir haben sehr darauf geachtet, so viel zerstörbare Lego-Gegenstände wie möglich in der Welt zu platzieren. Man wird auf jedem Hausdach und in jeder Gasse irgendwas zum Kaputtmachen finden. Es sind sicher ein paar Millionen Lego-Steine insgesamt. Aber wie viel genau, kann ich nicht sagen.
1: Sie können ja mal mitzählen beim Spielen. Und das ist auch wirklich was, was mir beim Spielen am meisten Spaß gemacht hat. Einfach rumlaufen und Lego kaputt kloppen, ohne dass du es hinterher aufräumen musst. Das fand ich super. Sehr befriedigendes Gefühl. Also es ist ein Spiel, das eine Menge Nostalgie triggert. Sowohl für Lego-Fans, aber auch für Superhelden-Auskenner natürlich.
0: Und noch einen Vorteil hat die Sache. Du musst es nicht nur nicht aufräumen, du kannst auch nicht drauftreten.
1: Oh,
0: nachts.
1: Stimmt, das ist das Wichtigste.
0: Lego Batman, das Vermächtnis des dunklen Ritters, ist unser Videospiel der Woche. Vorbestellen dürfen's heute schon ein paar Leute. Regulär
1: die können schon spielen. Wer es vorbestellt hat, kann heute schon spielen.
0: Ach so, Vorbesteller. Oh, ja. Vorbesteller dürfen heute schon mit dem Spielen loslegen.
1: Genau.
0: Entschuldigung. Alle anderen dann regulär ab Freitag. Mhm. Erhältlich ist es für PC, PlayStation 5 sowie Xbox Series. Der Preis liegt bei rund 70 Euro.
1: Na, hast du einen Legostein verschluckt oder was?
0: Ja, hab ich.
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Das war Ofra Hasa für Sie. Ofra Hasa auf Radio 1. Und dieser Song heißt Even in the Quiet von Sylvie. Auch auf Radio 1. 11:22 Uhr.

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4: Mit den aktuellen Temperaturen, die sich momentan zwischen 15 und 17 Grad bewegen. 22 Grad können das heute noch werden. Heute Mittag und Nachmittag gibt's Sonne und Quellwolken, gebietsweise aber auch Schauer und am Nachmittag dann lokal einige kurze Gewitter.
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5: Auf Radio 1 Stadtverkehr Berlin A100 Richtung Wedding zwischen Innsbrucker Platz und Hohenzollerndamm stehen Sie an der Baustelle etwa 10 Minuten im Stau. Aktuelle Ampelausfälle auf der A111 stadtauswärts an der Abfahrt Saatwinklerdamm sowie am Nollendorfplatz in Höhe Karl-Heinrich-Ulrichs-Straße. In Grünau ist der Kreuzungsbereich Regattastraße und Bohnsdorfer Straße nach einem Unfall gesperrt. In Tiergarten ist die Straße des 17. Juni bis Donnerstag wegen des Berliner Firmenlaufs zwischen Brandenburger Tor und Großem Stern gesperrt. Gesperrt ist unter anderem auch die Ebertstraße zwischen Dorotheen- und Bärenstraße. Und auch dies zur S-Bahn. Wegen eines Kabeldiebstahls kommt es auf mehreren Linien zu Einschränkungen. Betroffen sind S46 und 47, S8 und S85 sowie die S9. Und zum Flughafen nutzen Sie ab Treptower Park bitte die S9. Trotz alledem haben Sie weiterhin eine gute Fahrt.
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4: Na klar, guten Tag.

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0: People Are Afraid, so heißt dieser Song. Gehört haben Sie ihn auf Radio 1 um 11.40 Uhr.
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0: Naja, vielleicht haben Sie es ja auch verfolgt gestern. Radio 1 hat am Nachmittag live aus dem Radio 1-Truck von der Republika gesendet. Für alle, die jetzt nicht so genau wissen, was das eigentlich ist. Die Republika ist Europas wichtigste Digital- und Gesellschaftskonferenz. Jedes Jahr bringt sie bedeutende Stimmen unserer Zeit zusammen und bietet ihnen eine Plattform für Debatten und auch für Austausch. So war zum Beispiel gestern Ex-Bundeskanzlerin Angela Merkel auf der Republika zu Gast. Unsere Reporterin Julia Fissmann hat sie da als eine sehr entspannte Kanzlerin AD wahrgenommen, die auch mal für einen Scherz zu haben ist. So zum Beispiel, als sie gefragt wurde, wie groß eigentlich ihre Lust darauf sei, Bundespräsidentin zu werden, jetzt so auf einer Skala von 1 bis 5.
2: Minus 7. Ja. Jetzt mal Spaß beiseite, das ist das höchste Amt bei uns im Lande. Und dieses Amt braucht wirklich jemand, der mehr Kraft hat. Das kann ich jetzt nicht mehr. Ich war 16 Jahre Bundeskanzlerin. Wissen Sie, was das heißt?
0: Trotz aller Gelöstheit wurde die Ex-Kanzlerin natürlich auch zu den großen Problemen und Krisen unserer Zeit befragt. Sie sprach eine klare Warnung aus vor falschen Versprechen der AfD. Ein Rentenniveau von 70%, das sei einfach illusorisch. Und Angela Merkel mahnte zur Umsetzung der Klimaziele. Ein Thema, das für sie eines der wichtigsten Themen unserer Zeit ist.
2: Dieses Thema ist nicht aus der Welt, im Gegenteil. Wir nähern uns eher den Kipppunkten, als dass es weniger relevant wird. Und trotz aller anderen Dinge muss der Klimaschutz weiter oben auf der Tagesordnung bleiben.
0: Eine weitere wichtige Frage unserer Zeit, die natürlich auch auf der Republika gestellt wurde, ist die um ein Social-Media-Verbot für unter 16-Jährige. Es gab dazu gestern eine Diskussionsrunde, bei der unsere Reporterin Nuria Klesmann Jugendliche selbst befragen konnte. Und die zeigten sich ganz erstaunlich offen dafür.
3: Also ich glaube, es würde schon was bringen. Vor allem halt diese Algorithmen sind halt, ich merke selber, dass es mir selber nicht gut tut. Man müsste halt trotzdem darauf achten, dass es halt wirklich reguliert ist, sodass man halt immer noch trotzdem eine Möglichkeit haben kann, dass wir uns nicht ausgeschlossen fühlen wirklich dabei.
4: Ich glaube, im jüngeren Alter auf jeden Fall ist das eine eigentlich sogar relativ gute Idee, weil man, glaube ich, da auch noch nicht so ein gutes Bild darauf hat, auch zu erkennen, was so richtig und falsch ist. Aber ich glaube, in unserem Alter ist das dann schon ein bisschen überflüssig, weil wir da auch so ein bisschen persönlich selber dafür entscheiden könnten und sollten.
0: Ja, ausgeschlossen, das war eigentlich ein ganz gutes Stichwort. Darum ging es nämlich vielen Jugendlichen bei der Veranstaltung. Denn gerade in der Diskussion über ein mögliches Verbot fühlen sich junge Menschen eben oftmals außen vor. Wenn Sie jetzt neugierig geworden sind und noch mehr von der Republika hören wollen, dann können Sie das jederzeit machen auf unserer Webseite. Radio1.de stehen die Beiträge zur Verfügung. Das ist Shirley Bassey. Diamonds Are Forever. Ein Remix, das sei dazu gesagt.

wenn Beck so ein paar Bier getrunken hat, dann wird er so total sentimental. Und dann schreibt er nämlich solche Songs. Das war neue Musik von Beck. Ich würde ja sagen, naja, war das ein Country-Folk-Song? Ja, von ihm. Ride Lonesome heißt dieses Stück. Und es ist in diesem Jahr 2026 erschienen.

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1: Alba Berlin gegen Rasta Vechta in der Uber Arena. Das ging ja mal gründlich schief. Im ersten Playoff-Viertelfinalspiel gegen Rasta Vechta mussten die Albatrosse vorgestern Abend eine herbe 89-103 Niederlage hinnehmen. Um die Best-of-Five-Serie wieder auszugleichen, ist heute ein Sieg für die Alba-Mannschaft von höchster Wichtigkeit. Dafür müssen sie sich sowohl offensiv als auch defensiv verbessern und adäquat auf die sehr physische Spielweise des Gegners aus Niedersachsen reagieren. Nur mit einer hochkonzentrierten Leistung können die Albatrosse dann als Sieger das Parkett verlassen. Vechta wird mit viel Selbstbewusstsein in die Partie gehen und versuchen auch das zweite Spiel der Serie zu gewinnen. Umso wichtiger ist es, dass sie den Berlinern in dieser schwierigen Situation lautstark zur Seite stehen. Alba Berlin gegen Rasta Vechta. Spielbeginn ist um 18.30 Uhr in der Uber Arena.
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2: Das sind die Schlagzeilen der 12 Uhr Nachrichten. Ansturm auf neue E-Auto-Förderprämie. Zahl der Ebola-Toten im Ostkongo steigt und das Wetter heiter bis wolkig. Nachmittags mit Schauern und Gewittern bei 18 bis 22 Grad.

0: Paradise Island. Sie brauchen gar nicht mehr anrufen wegen der Tickets für Alba. Die sind nämlich alle weg. Es ist um 12.
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2: Die neue staatliche E-Auto-Förderung für Privathaushalte ist bereits kurz nach dem Start auf großes Interesse gestoßen. Laut dem Bundesamt für Wirtschaft und Ausfuhrkontrolle gingen in der ersten Stunde mehr als 1.800 Anträge ein. Die staatliche Prämie können Privathaushalte für den Kauf oder das Leasing eines Elektroautos oder eines Plug-in-Hybrids beantragen, und zwar rückwirkend zum 1. Januar. Jan-Frederik Willems.
3: Ganz grob gilt die Faustregel, je weniger Einkommen und je mehr Kinder man hat, desto mehr Förderung gibt es auch. Am meisten Geld, 6.000 Euro Zuschuss für ein rein elektrisches Auto, gibt es für Haushalte mit zwei oder mehr Kindern und einem gemeinsamen zu versteuernden Einkommen von maximal 45.000 Euro im Jahr. Für einen Hybriden gibt es maximal 4.500 Euro. Wer zum Beispiel keine Kinder hat und nicht mehr als 80.000 Euro bekommt, hat immerhin noch Anspruch auf 3.000 Euro für ein E-Auto und 1.500 Euro für einen Hybridwagen.
2: Bundesarbeitsministerin Baas hat ein eigenes Gesetz zum Datenschutz beim Einsatz von künstlicher Intelligenz gefordert. Damit solle Rechtssicherheit etwa bei der Ortung von Mitarbeitern in der Logistikbranche geschaffen werden, sagte die SPD-Co-Chefin auf der Digitalkonferenz Republika in Berlin. Dies führe bei Beschäftigten zur Sorge vor permanenter Überwachung und pausenloser Kontrolle. Insbesondere bei sensiblen Anwendungsfällen wie Bewerbungsverfahren oder Leistungsbewertungen müsse sichergestellt werden, dass die Maschine nicht das letzte Wort hat, zu Bass. Im Osten der Demokratischen Republik Kongo sind weitere Menschen an dem Ebola-Virus gestorben. Nach Regierungsangaben wurden in den betroffenen Gebieten 513 Verdachtsfälle und 131 Todesfälle registriert. Bei dem Ausbruch handelt es sich um eine seltene Variante der Krankheit, für die es bislang keine Therapien und Impfstoffe gibt. Der Notfallausschuss der Weltgesundheitsorganisation will heute Empfehlungen ausarbeiten, wie mit dem Ausbruch umgegangen werden soll. Am Sonntag hatte die WHO eine Notlage internationaler Reichweite ausgerufen. Der russische Präsident Putin wird am Abend zu einem offiziellen Staatsbesuch in China erwartet, nur eine Woche nach dem Besuch von US-Präsident Trump in Peking. Dieser dürfte morgen auch Thema zwischen Putin und dem chinesischen Staatschef Xi sein. Aus Peking Maximilian Seib.
4: Xi und Putin wollen bei ihrem Treffen vor allem über zwei Themenfelder sprechen. Verschiedene Konfliktherde auf der Welt, wie den Krieg in der Ukraine, und über gemeinsame wirtschaftliche Projekte. Beide Seiten betonen schon länger, ihre Beziehungen seien auf einem beispiellos hohen Niveau. Gleichzeitig hat sich das Machtverhältnis verschoben. China ist in den vergangenen Jahren wirtschaftlich und politisch stärker geworden, Russland zunehmend abhängig. Peking ist nach dem russischen Überfall der Ukraine der wichtigste Abnehmer von russischem Öl und Gas, allerdings zu deutlich reduzierten Preisen. Der Besuch fällt mit einem symbolischen Datum zusammen. Vor 25 Jahren unterzeichneten beide Länder ihren Vertrag über gute Nachbarschaft und freundschaftliche Zusammenarbeit.
2: Fußball-Bundestrainer Nagelsmann soll sich für eine Rückkehr von Bayern Münchens Torwart Neuer in die Nationalmannschaft entschieden haben. Wie die Bild berichtet, habe Nagelsmann das bereits dem bisher als Nummer 1 gesetzten Nationaltorhüter Baumann mitgeteilt. Der 35-jährige Hoffenheimer habe zugesichert, dass er dem DFB-Team auch als Ersatzkeeper für die WM zur Verfügung stehen werde. Nagelsmann wird seinen WM-Kader am Donnerstag offiziell bekannt geben. Soweit die Radio 1 Nachrichten. 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
0: Heute Mittag und Nachmittag bei Sonne und Quellwolken gebietsweise Schauer, lokal auch kurze Gewitter, die Höchstwerte 19 bis 22 Grad. In der Nacht, da gehen die Temperaturen runter auf 11 bis 5 Grad, und morgen am Mittwoch gibt es Sonne und Wolken. Zunächst erstmal ein paar

0: zwischen Dorotheen- und Bärenstraße. Neue Baustellen gibt es heute, nur noch eine Spur ab heute in Köpenick auf der Oberspreestraße Richtung Schnellerstraße zwischen Gutenberg und Menzelstraße sowie in Reinickendorf auf der Arosa Allee Richtung Lindauer Allee zwischen Holländerstraße und Grindelwaldweg. Trotz alledem haben Sie weiterhin eine gute Fahrt.
1: Grindelwald wie der Zauberer?
0: Wenn du das sagst.
1: Sehr krass.
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3: Ja, mein Gott, sieh mal, Harry Potter Allee. Ich bin Harry Potter Allee eingezogen, Ecke Grindelwaldstraße. Das hat er sich doch ausgedacht, der Mellinger. Das glaube ich für keine 5 Pfennig. So, wir haben es jetzt 12:06 Uhr. Schön, dass Sie da sind.

0: Kintsugi. So, auf Radio 1 haben Sie das gehört. Synchronsprecher, die tragen ja eine leuchtende Zauberkraft in sich. Sie können einen weit fortbringen. Und wenn man die Augen zumacht, dann ist man dort, wo die einen haben wollen. Was passiert, wenn 6 der legendärsten Stimmen des Landes erstmals die Bühne erobern? Tja, was passiert denn dann? Das fragen wir mal nach bei Anke Reitzenstein. Sie ist Synchronsprecherin und sie ist dabei live auf der Bühne am 24.05. Pfingstsonntag auf der Bühne der Wühlmäuse. Nämlich, guten Tag, liebe Anke.
1: Guten Tag, Radio 1.
0: Ja, was passiert denn dann, wenn 6 der legendärsten Stimmen des Landes erstmals gemeinsam die Bühne erobern?
1: Genau, also wir erobern sie nicht unbedingt gemeinsam, sondern tatsächlich nacheinander. Wir erobern sie aber auch gerade deshalb, weil ja, was passiert da, um es nochmal so zu sagen. Wir haben uns überlegt, ich muss ein bisschen ausholen, ganz einfach.
0: Mach doch einfach.
1: Ich muss ein bisschen ausholen, weil in Zeiten der KI ist es uns ein Anliegen, den Menschen und vor allen Dingen den Fans, die wir ja haben, einfach persönlich näher zu kommen. Klar, die können auf Conventions gehen, das gibt es ja mittlerweile des Öfteren. Ganz viele Conventions, es werden immer mehr. Aber da ist dann nochmal so dieser Show-Effekt, der fehlt dann einfach. Ja, da gibt es dann halt ein Q&A und dann kann man da Autogramme holen. Und wir haben uns gedacht, wie wäre das, wenn wir den Menschen zeigen, den Fans zeigen, dass wir Menschen sind. Dass hinter diesen Stimmen Menschen stecken und keine künstliche Intelligenz. Und das war uns wichtig. Und deshalb sind wir an die Datteltäter herangetreten, auch ganz wichtig. Eine super coole Multikulti-Comedy-Truppe. Und mit denen zusammen haben wir halt unsere Show entwickelt. So, das ist das erste Mal, dass wir das machen. Und deshalb haben wir natürlich Show-Elemente drin, die es sonst noch nicht gab. Eben, wir synchronisieren live auf der Bühne. Mhm. Wir haben eine Multimedia-Show mit denen entwickelt und erzählen natürlich auch über uns.
0: Vom also Alltag, vom Synchronalltag erzählt ihr auch.
1: Genau, wir erzählen vom Synchronalltag und der eine hat eben, also wir haben jeder einen eigenen Teil, also einen eigenen Auftritt. Das heißt, und die sind alle unterschiedlich. Das heißt, der eine
0: das
1: hat
0: ja auch
1: vor der KI und geht deshalb zur Therapie. Der ist dann in der Therapiesitzung. Die andere macht eine PowerPoint-Präsentation über die Kunst des Synchronsprechens. Die nächste zeigt ihre Vielfältigkeit. Eine hat eine Geräuschemacherin mit dabei.
0: Anke, gibt es so Sätze, die du als Synchronsprecherin eigentlich nicht mehr sagen möchtest? Also sowas wie, Brittany, gibt eine Poolparty, Mom, Dad, sowas.
1: Oder bist du okay?
0: Bist du okay? Ja.
1: Ganz schlimm. Also sowas sage ich auch übrigens nicht mehr. Ich weigere mich. Ach, und was? Mom, Dad, und das ist ja so, das sind ja die Synchrontöne der 80er. Das versuchen wir ja mittlerweile alle schon länger zu vermeiden.
0: Ja.
1: Wir sprechen ja jetzt viel mehr, also eben nicht mehr so künstlich, nicht mehr so aufgesetzt, nicht mehr so Sitcom-mäßig.
0: Na,
1: hallo,
0: dann,
1: wie geht es dir? Ich bin...
0: Dann jetzt mal Butter bei die Fische. Also ja. Die Namen der Sprecherinnen, die am Sonntag dabei sind, Peter Flechtner, Anne Helm, Gabriele Petermann, Benjamin Völz und du natürlich, Anke Reitzenstein. Aber wen sprechen die denn? Weil hier kann ja jeder kommen und sagen, das sind die legendärsten des Landes.
1: Ich müsste das jetzt eigentlich gar nicht sagen, weil die Fans wissen das. Aber natürlich mache ich das gern, wenn du mich fragst. Also Benjamin Völz spricht nicht nur Keanu Reeves, er spricht auch Charlie Sheen und auch Matthew McConaughey und James Spader und eine lange Liste.
0: Ja.
1: Peter Flechtner spricht unter anderem Ben Affleck und ist in, wie heißt es denn?
0: Den anderen wunderschönen Mann, bei dem wir alle in Ohnmacht fallen.
1: Der hat über 4000 Rollen mittlerweile gesprochen, kann ich mir gar nicht alle merken.
0: Gott, oh Gott.
1: In einer Serie waren wir bis vor kurzem gemeinsam tätig. Das war 911.
0: Ja.
1: Da ist er jetzt leider raus, weil der Peter ist gestorben. Und Gabriele Petermann hat früher Hermine bei Harry Potter gesprochen, hat die Daenerys in Game of Thrones gesprochen. Da hat Konrad Bösheit, der 6. von uns übrigens, auch mitgemacht.
0: Mhm.
1: Und Anne Helm ist die Stimme von Barbie, nämlich der letzten Verfilmung von Barbie, nicht die andere. Also den Spielfilm,
0: Wow, und du?
1: Und ich. Ja, ich habe angefangen mit Whitney Houston damals und bin jetzt mittlerweile immer noch schwer im Geschäft mit Melissa McCarthy und Dr. Bailey unter anderem.
0: Ach ja. Mhm. Siehst du, das ist, wenn du das Leuten sagst, die schließen dann immer kurz die Augen und versuchen sich das vorzustellen, oder? Ist es so?
1: Ja, passiert schon auch. Und manchmal werde ich auch angesprochen, ganz lustig, letztens sogar in der Bahn, als ich keine Bahncard dabei hatte und wir wild am Verhandeln waren, meinte der Schaffner plötzlich, sind Sie Synchronsprecherin? Das war mein Glück. Und dieser nette Herr und ich haben uns dann lange unterhalten. Und der kommt am Sonntag übrigens auch, darüber freue ich mich sehr.
0: Ah, wie schön. Wird der eingebunden? Habt ihr eigentlich diese Show zusammengestaltet, Ihr Sprecher?
1: Wir haben sie zusammen mit den Datteltätern gestaltet, ja. Wir haben da wirklich was aus dem Boden gestampft. Ja, wie gesagt, was es vorher so halt einfach noch nicht gegeben hat.
0: Also.
1: Und wir sind sehr gespannt, was die Leute sagen, die kommen, weil wir finden das alle irre unterhaltsam und auch alle Leute, denen ich schon mal meinen Text vorgesprochen habe, die mich abgehört haben, haben sich auch schon schwer amüsiert.
0: Also, Synchronsprecher live on stage, 24. Mai bei den Wühlmäusen am Theodor-Heuss-Platz. Bitte kommen Sie zuhauf, denn das wird, Sie haben es gerade gehört, sehr, sehr schön. Und ich bedanke mich bei Anke Reitzenstein fürs schöne Gespräch und wünsche euch, dass es bumsvoll wird und ihr einen riesengroßen Spaß habt.
1: Ja, ein paar Karten gibt es noch, also bitte kauft noch Tickets, damit wir richtig bumsvoll werden und es sich für alle lohnt. Okay?
0: Danke sehr. Bis dann.
1: Ich danke dir.
0: Tschüss.
1: Ciao.

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7: Mit den aktuellen Temperaturen zwischen 14 und 17 Grad bewegen sie sich jetzt im Moment bei uns im Sendegebiet. Mittags und nachmittags heute gibt es Sonne und Quellwolken und gebietsweise Schauer. Lokal auch kurze Gewitter. Die Höchstwerte 18 bis 22 Grad.
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8: Auf Radio 1 Stadtverkehr Berlin, A100 Richtung Wedding. Zwischen Innsbrucker Platz und Hohenzollerndamm stehen Sie an der Baustelle etwa 10 Minuten im Stau. Aktuelle Ampelausfälle auf der A111 stadtauswärts an der Abfahrt Saatwinklerdamm sowie am Nollendorfplatz in Höhe Karl-Heinrich-Ulrich-Straße. In Tiergarten ist die Straße des 17. Juni bis Donnerstag wegen des Berliner Firmenlaufs zwischen Brandenburger Tor und Großem Stern gesperrt. Gesperrt ist unter anderem auch die Ebertstraße zwischen Dorotheen- und Bärenstraße. Und dies noch zur S-Bahn. Wegen eines Kabeldiebstahls kommt es auf mehreren Linien zu Einschränkungen. Betroffen sind die S46 und 47, S8 und S85 sowie die S9. Und zum Flughafen nutzen Sie ab Treptower Park bitte die S9. Trotz alledem haben Sie weiterhin eine gute Fahrt.
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7: So, Freunde, ich gehe jetzt mal eine Runde ums Haus. Ich habe nämlich noch ein paar andere Sachen zu tun. Vielleicht küsse ich ein paar Babys, vielleicht zerschneide ich ein Band oder winke vom Balkon. Auf jeden Fall bin ich um 13 Uhr wieder hier. Bis dahin gibt es für Sie Music Nonstop.
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2: Um 13 Uhr mit Michael Mellinger.
3: Die deutschen Wälder leiden weiterhin unter Hitze, Trockenheit und Schädlingen. Dennoch habe sich der Zustand der Wälder im Vergleich zu 2024 insgesamt nicht weiter verschlechtert, sagte Bundeslandwirtschaftsminister Reiner. Die Zahl der neu Abgestorbenen sei zurückgegangen. Der Wald habe sich aber bis heute nicht von den Dürrejahren 2018 bis 2020 erholt. Isabel Karas.
4: Trotz eines erneut heißen und trockenen Jahres zeigt die Erhebung für 2025 leichte Verbesserungen bei einzelnen Baumarten. Bei den Fichten gilt inzwischen wieder etwa jeder vierte Baum als gesund. Im Vorjahr war es nur jeder fünfte. Auch Buchen scheinen sich etwas zu erholen. Insgesamt trägt aber weiterhin nur jeder fünfte Baum in Deutschland eine volle, gesunde Krone. Besonders schlecht ist der Zustand von Kiefern und Eichen. Nur jeweils 13% der Bäume sind gesund. Bundeslandwirtschaftsminister Reiner sprach dennoch von einer langfristigen Aufgabe. Der Klimawandel stelle die Wälder weiter vor große Herausforderungen. Die Entwicklung sei kein Sprint, sondern ein Marathon.
3: Bundesarbeitsministerin Baas hat ein eigenes Gesetz zum Datenschutz beim Einsatz von künstlicher Intelligenz gefordert. Damit solle Rechtssicherheit etwa bei der Ortung von Mitarbeitern in der Logistikbranche geschaffen werden, sagte die SPD-Co-Chefin auf der Digitalkonferenz Republika in Berlin. Dies führe bei Beschäftigten zur Sorge vor permanenter Überwachung und pausenloser Kontrolle. Insbesondere bei sensiblen Anwendungsfällen wie Bewerbungsverfahren oder Leistungsbewertungen müsse sichergestellt sein, dass die Maschine nicht das letzte Wort hat, so Baas. Im Osten der Demokratischen Republik Kongo sind weitere Menschen an dem Ebola-Virus gestorben. Nach Regierungsangaben wurden in den betroffenen Gebieten 513 Verdachtsfälle und 131 Todesfälle registriert. Bei dem Ausbruch handelt es sich um eine seltene Variante der Krankheit, für die es bislang keine Therapien und Impfstoffe gibt. Der Notfallausschuss der Weltgesundheitsorganisation will heute Empfehlungen ausarbeiten, wie mit dem Ausbruch umgegangen werden soll. Am Sonntag hatte die WHO eine Notlage internationaler Reichweite ausgerufen. In Deutschland soll ein an Ebola erkrankter US-Amerikaner behandelt werden. Das hat das Bundesministerium für Gesundheit dem RBB auf Anfrage bestätigt. Die US-Behörden hatten die Bundesregierung um Hilfe für den Mann gebeten, der sich im Kongo infiziert hatte. Das Gesundheitsministerium wollte weder bestätigen noch dementieren, dass der Patient in die Hauptstadt überführt wird. In Berlin verfügt die Charité über die notwendigen Kapazitäten. Soweit die Radio 1 Nachrichten. 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
5: Mit den aktuellen Temperaturen fangen wir an. Zwischen 14 und 18 Grad bewegen sie sich jetzt im Moment um 13 Uhr hier im Sendegebiet. Mittags und nachmittags gibt es Sonne und Quellwolken, gebietsweise aber auch Schauer und lokal kurze Gewitter. Die Höchstwerte dann 22 Grad.
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3: Auf Radio 1, Vorsicht auf der A2 Berlin Richtung Magdeburg. Zwischen Brandenburg an der Havel und Wollin liegt eine ungesicherte Unfallstelle auf der linken Spur. Stadtverkehr Berlin, A100 Richtung Wedding. Zwischen Innsbrucker Platz und Hohenzollerndamm stehen Sie an der Baustelle etwa 10 Minuten im Stau. Aktuelle Ampelausfälle auf der A111 stadtauswärts an der Abfahrt Saatwinklerdamm sowie am Nollendorfplatz in Höhe Karl-Heinrich-Ulrichs-Straße. In Tiergarten ist die Straße des 17. Juni bis Donnerstag zwischen Brandenburger Tor und Großem Stern wegen des Berliner Firmenlaufs gesperrt. Gesperrt ist unter anderem auch die Ebertstraße zwischen Dorotheen- und Bärenstraße. Und dies noch zur S-Bahn. Wegen eines Kabeldiebstahls kommt es auf mehreren Linien zu Einschränkungen. Betroffen sind die S46 und 47, die S8, die S85 sowie die S9. Trotz alledem haben Sie weiterhin eine gute Fahrt.
5: Und einen schönen Feierabend für Michael Mellinger.
3: Oh, vielen Dank.
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2: Juhu! Ja, es ist 13:04 Uhr. Schön, dass Sie da sind.

0: So gehört auf Radio 1. Da setzt ein ganz kleiner Applaus an. Hinten haben Sie das gemerkt? Ich habe den nicht selber jetzt hier entfernt. Der ist nur so kurz. Vielleicht war der Song auch nur so mittelgut. Jetzt kommt für Sie Gotti Gottschild bei Tiere streicheln Menschen.
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2: Hallo Sven.
3: Hallo Gotti. Na nö, was ist denn bei euch los?
2: Party! Party! Ja!
3: Was gibt's denn zu feiern? Immer noch Herrentag?
2: Freiheit!
4: Freiheit!
2: Freiheit! Genau! Freiheit!
3: Was denn für eine Freiheit?
2: Am Heizungskeller! Freiheit! Freiheit! Freiheit! Endlich dürfen wir wieder selbst bestimmen, wie wir heizen! Yeah!
3: Bestimmt bei euch nicht eher der Vermieter?
2: Okay, aber trotzdem, Freiheit! Gebäudeenergiegesetz! Gebäudemodernisierungsgesetz! Yeah! Yeah! Yeah. Genau!
4: Danke,
2: Mia! Danke! Wir sind die Heizung!

0: Wir sind die Heizung! Wir sind die Heizung!
1: Oh Mann, Gotti, so ausgelassen habe ich dich ja noch nie erlebt. Das scheint dir ja richtig nahe zu gehen. Ja, okay, ich hab's verstanden.
2: Na, gerade du als Eigenheimbewohner müsstest dich doch freuen. Jetzt kannst du endlich wieder alleine entscheiden, mit was du heizst.
1: Ja, ich weiß. Deswegen habe ich mich, wie die große Mehrheit der Eigenheimbewohner, für eine Wärmepumpe entschieden.
2: Aber dann schöpfst du deine neue Freiheit im Heizungskeller ja gar nicht richtig aus. Was du dir da alles entgehen lässt, Sven. Holz, Öl, Gas, Pellets.
1: Ja, das stimmt. Ich werde meine neue gewonnene Freiheit dann in Zukunft wohl eher außerhalb des Heizungskellers mit Hilfe des durch meine neue Wärmepumpe gesparten Geldes im Urlaub ausleben müssen.
2: Dann hast du also gar kein Interesse daran, dich an den Grünen zu rächen?
1: Nö, wofür denn genau?
2: Na, dann hat sich unser römisch-katholischer Freiheitskämpfer Jens William Wallace Spahn in deinem Fall ja völlig verkalkuliert.
1: Ja, ich denke ehrlich gesagt, nicht nur in meinem Fall.
2: Dann war ja alles umsonst.
1: Und dennoch nicht kostenlos.
2: Oh, okay. Dann hol ich David Hasselhoff jetzt mal lieber schnell von der Bühne, bevor er zu singen anfängt.
0: Stop, please stop,
2: Mr. Hasselhoff. It was a big misunderstanding. It's not freedom at all. It's just logic.
3: Oh, well, then maybe I can sing my lesser-known song named Flying on the Wings of Tenderness.
2: Oh, I think that's not necessary.
3: I guess I never...
4: Hilfe! Freiheit!
5: Hilfe! Freiheit!
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A New Cage von Sono. So gehört auf Radio 1. Ich stelle wirklich immer wieder fest, es ist so ein schöner Beruf, den ich hier habe. Sagen Sie mir mal noch einen Beruf, bei dem man den ganzen Tag tanzen kann. Außer Tänzer natürlich. Tänzer zählt nicht, da tanzt man auch. Aber ich kann hier den ganzen Tag tanzen und ich bin selbst überrascht, was als nächstes für Musik kommt. Also es ist ein bisschen wie in der Disco manchmal. Oh, Kim Gordon, Play Me.

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1: Poetry Slam im Glatthaus Cottbus. Vor 10 Jahren haben sich in Berlin Künstlerinnen und Künstler und Veranstalter zusammengetan, weil sie eine Leidenschaft einte, der Poetry Slam. 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Heute gehört das Kollektiv zum größten Slam-Veranstalter in Berlin und Brandenburg. Sie können es in Cottbus erleben, wenn die Talente gegeneinander antreten. Wer gewinnt, entscheiden Sie mit Ihrem Applaus. 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Am 30. 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Karten gibt es an allen bekannten Vorverkaufsstellen und an der Abendkasse ab 13,90 Euro.
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7: Um 13.31 Uhr. Schön, dass Sie da sind.
8: Na, ich bitte Sie. Das ist zu viel. Danke. Vielen Dank. Dankeschön.

0: Es war Paul Kalkbrenner zusammen mit Stromae. Bin ich mir nicht ganz sicher, wie man es sagt. Ist ja wohl französisch. Que ce soit clair. Oh. Also auf jeden Fall war meine Kollegin Dani auch da, aber sie hatte, also sie war nicht ganz nüchtern. Sie meinte, es war super. Ich habe gehört, ich war auch da.
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0: Ich habe mal in einem Film einen Mann gesehen und der war ein Misanthrop. Und weil er keine Menschen mochte, war er virtuos darin, sie zu verjagen. Also wenn jemand das Wort an ihn richtete, den er nicht leiden konnte, dann machte er, entschuldigen Sie, ich bin allergisch gegen Schwachsinn. Aber in Wirklichkeit stimmte das gar nicht. Er war nur ein einsamer Fatzke, der sich eingebildet hat, dass er gegen alle Menschen allergisch ist. Und jetzt zur Frage an Christoph. Könnte es das geben, dass wirklich jemand allergisch ist gegen alle anderen?
2: Man sagt ja manchmal, ich bin allergisch gegen jemanden oder ich kann ihn oder sie nicht riechen, wenn einem die Gesellschaft dieses Menschen äußerst unangenehm ist. Hier geht's aber um echte allergische Reaktionen. Kann es sein, dass ein Mensch irgendwas absondert, auf das seine Umwelt tatsächlich mit Schnaufen und Husten reagiert, also mit allergischen Reaktionen? Bis vor wenigen Jahren wurde diese Vorstellung, die Leute reagieren allergisch auf mich, als ein psychisches Problem abgetan. Aber dann wurde im Internet von immer mehr Fällen berichtet und die Sache bekam sogar einen Namen, PATM. Das ist die Abkürzung für People Allergic to Me. Wir alle sondern ständig Gase ab, nicht nur durch den Atem, sondern auch aus der Haut. Unser Körper ist in der Lage, alle möglichen chemischen Verbindungen abzubauen, insbesondere auch die sogenannten flüchtigen organischen Verbindungen oder VOCs. Das sind potenziell gefährliche Stoffe, die dann aber unschädlich gemacht werden. Und vor 3 Jahren ist ein japanischer Forscher hingegangen und hat mal untersucht, was für Verbindungen denn Menschen, die unter diesem PATM leiden, abgeben. Und er fand eine Substanz, das sogenannte Toluen, von der diese Menschen 40 mal so viel ausdünsteten wie Menschen ohne dieses Leiden. Wir kennen diesen Stoff als den Geruch, den zum Beispiel Eddingmarker abgeben. Natürlich in diesem Fall in erheblich geringerer Konzentration, aber man kann sich schon vorstellen, dass Menschen empfindlich darauf reagieren. Der Forscher kam zu dem Schluss, dass der Körper dieser PATM-Patienten nicht in der Lage ist, dieses Toluen anständig abzubauen, dass sich das im Blut ansammelt und dann durch die Haut abgegeben wird. Kann man aus dieser Erkenntnis irgendwas ableiten für die Betroffenen? Leider nicht, denn wir alle nehmen Spuren dieses Stoffes ständig aus der Umwelt in uns auf. Und so ist das zumindest eine mögliche Erklärung dafür, dass es Menschen gibt, auf die ihre gesamte Umwelt allergisch reagiert.
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Innenräume. Die haben auf dem Label Staatsakt veröffentlicht, und zwar diesen Song, Im Gegenlicht. Und das ist James Blake, I Had a Dream, She Took My Hand.

0: Das ist James Blake gewesen mit I Had a Dream, She Took My Hand. Und James Blake wird in diesem Jahr noch zu uns kommen, und zwar am 15. Oktober im Astra Kulturhaus und am 16. Oktober im Astra Kulturhaus, bevor er dann weiterreist in das Vereinigte Königreich und dann nach New York, nach Boston, nach Washington. Also da scheint eine lange Tour davor und dahinter zu sein. Aber hier macht James Blake eben auch Station 15. und 16.10. im Astra Kulturhaus in Berlin.
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2: Graciela Iturbide, Eyes to Fly With, im CO Berlin in Charlottenburg. Sie fotografiere Dinge, die sie überraschen, so die 83-jährige mexikanische Fotografin Graciela Iturbide, deren Arbeiten bis Mitte Juni im CO Berlin in der ersten großen Retrospektive in der Hauptstadt zu sehen sind und die in enger Zusammenarbeit mit der Fotografin entstanden ist. In ihren Arbeiten beschäftigt sie sich mit Identität, Ritual und Gesellschaft. Ein zentrales Thema der Schau: die Darstellung von Frauen und ihre gesellschaftliche Rolle. Sie gewährt zudem Einblicke in die Vielschichtigkeit mexikanischer Kultur und Subkultur. Gezeigt werden rund 250 Werke aus den späten 60er Jahren bis in die Gegenwart. Graciela Iturbide, Eyes to Fly With. Die Ausstellung im CO Berlin in Charlottenburg ist geöffnet täglich von 11 bis 20 Uhr. Und noch ein Hinweis: jeden Samstag und jeden Sonntag finden Führungen statt. Weitere Infos auf radio1.de.
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0: Das sind die Schlagzeilen der 14-Uhr-Nachrichten. Waldzustandsbericht zeigt Verbesserungen bei einigen Baumarten. Reaktivierung von Bahnstrecken kommt voran und das Wetter wechselnd wolkig mit einzelnen Schauern oder Gewittern bei 18 bis 22 Grad.

0: 59 ist das. Also in absehbarer Zeit ist es 14 Uhr hier in Berlin und Brandenburg.
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0: mit Thorsten Altenhöhner.
2: Der Zustand der deutschen Wälder hat sich im letzten Jahr insgesamt nicht weiter verschlechtert. Das geht aus der neuen Waldzustandserhebung hervor, die Bundeslandwirtschaftsminister Rainer von der CSU heute vorgestellt hat. Trotz eines erneut heißen und trockenen Jahres zeigt die Erhebung für 2025 leichte Verbesserungen bei einzelnen Baumarten. Isabel Karas.
3: Bei den Fichten gilt inzwischen wieder etwa jeder vierte Baum als gesund. Im Vorjahr war es nur jeder fünfte. Auch Buchen scheinen sich etwas zu erholen. Insgesamt trägt aber weiterhin nur jeder fünfte Baum in Deutschland eine volle, gesunde Krone. Besonders schlecht ist der Zustand von Kiefern und Eichen. Bei den Kiefern gelten nur noch 13% der Bäume als gesund, bei den Eichen sind es 16%. Gleichzeitig ist die Zahl neu abgestorbener Bäume weiter zurückgegangen. Laut Ministerium verjüngen sich viele Wälder inzwischen langsam wieder. Bundeslandwirtschaftsminister Rainer sprach dennoch von einer langfristigen Aufgabe. Die Folgen der extrem trocken heißen Sommer zwischen 2018 und 2020 wirkten bis heute nach.
2: Die neue Förderung der Bundesregierung für E-Autos kann ab heute beantragt werden. Bundesumweltminister Schneider hat das entsprechende Online-Portal offiziell freigeschaltet, über das ein Förderantrag digital gestellt werden kann. Jan Zimmermann.
4: Schon die Ankündigung des Förderprogramms im Januar hatte einen positiven Effekt. Denn seitdem steigt die Zahl der verkauften E-Autos. Fast jeder vierte Neuwagen sei inzwischen elektrisch, sagt Umweltminister Schneider. Für den SPD-Politiker kommt das Programm genau zur rechten Zeit. Wegen des Iran-Kriegs und der hohen Spritpreise sorgen sich viele Menschen um ihre Mobilität, so der Minister. Jeder habe jetzt die Möglichkeit, auf ein E-Auto umzusteigen. Insgesamt sind 3 Milliarden Euro im Fördertopf. Das Geld soll für geschätzt 800.000 Fahrzeuge reichen. Gefördert wird der Kauf oder das Leasing eines Neuwagens, der entweder vollelektrisch oder mit einem aufladbaren Hybridantrieb fährt. Die Förderung kann rückwirkend beantragt werden für Neuzulassungen ab dem 1. Januar 2026.
2: Die Reaktivierung stillgelegter Bahnstrecken kommt nach Einschätzung des Verkehrsbündnisses Allianz pro Schiene voran. Im vergangenen Jahr seien 22 Kilometer wieder in Betrieb genommen worden. Dieses Jahr sei mindestens mit einer Verdoppelung dieser Zahl zu rechnen, so der Geschäftsführer der Allianz pro Schiene Pflege. Johannes Frevel.
5: Bis 2035 könnten auf bundesweit schrittweise 900 Kilometern stillgelegter Regionalbahnstrecken wieder erste Züge fahren. Auf den ersten 300 Kilometern, vor allem im ländlichen Bereich, bereits in den nächsten 5 Jahren. Bis Mitte der 2030er Jahre dürften mehr als 50 Strecken reaktiviert werden, zeigt eine Untersuchung des Bahnverbands Allianz pro Schiene, die den Stand der Projekte in allen Bundesländern auswertete. Die Chancen dafür, dass dort wieder Nahverkehrsbahnen rollen könnten, seien so groß wie nie zuvor, sagte Allianz pro Schiene Geschäftsführer Dirk Pflege.
2: Die fünfmalige Olympiasiegerin Claudia Pechstein aus Berlin wird Eisschnelllauf-Bundestrainerin. Das hat die Deutsche Eisschnelllauf- und Shorttrack-Gemeinschaft DESG mitgeteilt. Carsten Steinmetz berichtet.
6: Pechstein soll befristet bis Ende des Jahres die Bundestrainerstelle mit dem Titel Allround übernehmen. Die Berlinerin ist nach Verbandsangaben damit hauptverantwortlich für die Koordination und fachliche Führung der Bundestrainer innerhalb der DESG. Sie folgt auf den Franzosen Alexis Contant, der bei den Winterspielen in Mailand unfreiwillig im Mittelpunkt gestanden hatte, nachdem der Eisschnellläufer Frithjof Petzold ein gestörtes Verhältnis angeprangert hatte. Pechstein gehört zu den erfolgreichsten deutschen Wintersportlerinnen. Ihr Lebensgefährte Matthias Große ist der Präsident der Deutschen Eisschnelllauf- und Shorttrack-Gemeinschaft.
2: Die Radio 1 Nachrichten um 14 Uhr und bald 4 Minuten. 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
0: Mit den aktuellen Temperaturen. Es sind jetzt in Berlin und Brandenburg überall entweder 18 oder 19 Grad. Bis zum Abend mal sonnige, mal wolkige Abschnitte, gebietsweise Schauer, lokal auch kurze Gewitter, die Höchstwerte 18 bis 22 Grad.
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2: Auf Radio 1 Brandenburg, die A2 ist in Richtung Magdeburg zwischen Brandenburg und Wollin nach einem Unfall gesperrt. Dort davor staut es sich. A11 Berlin in Richtung Stettin. Zwischen Wandlitz und Lanke liegen Gegenstände auf der Fahrbahn. Stadtverkehr Berlin A100 in Richtung Wedding zwischen Innsbrucker Platz und Hohenzollerndamm. Stockt der Verkehr. Tiergarten, die Straße des 17. Juni ist bis Donnerstag zwischen Brandenburger Tor und Großem Stern wegen einer Veranstaltung gesperrt. Unter anderem ist auch die Ebertstraße zwischen Dorotheen- und Bärenstraße gesperrt und auf den umliegenden Straßen müssen Sie mit Stau rechnen. Der Hinweis zur S-Bahn: wegen eines Kabeldiebstahls kommt es auf den Linien S46 und 47, S8 und 85 sowie auf der S9 zu Einschränkungen. Zum Flughafen wird empfohlen, ab Treptower Park die S9 zu nutzen. Ab Südkreuz sind auch der RE20 oder der FEX möglich. Wir wünschen Ihnen eine gute Fahrt.
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0: Ja, schönen guten Tag. 14:05 Uhr. Ein Stündchen bleibe ich Ihnen hier noch erhalten, ja?

Night Beats haben Sie gehört auf Radio 1 mit New Day. Und jetzt kommen die Fun-Loving Criminals, bei denen ich schon immer so freche Räuber vor Augen hatte, die so Geldsäcke irgendwo raustragen und dabei die ganze Zeit machen. Naja, die Fun-Loving Criminals eben. We have all the time in the world. So heißt der Song, den Sie jetzt hören.

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1: Berlin ist ja ohnehin irgendwie Burger-Hauptstadt. Aber gerade gibt's ein paar ziemlich wilde Neuzugänge und darüber spreche ich jetzt mit Bettina Grabel.
2: Hello, hello.
1: Bettina, was tut sich denn gerade in der Berliner Burger-Szene?
2: Ja, es wird vor allen Dingen kreativer und ganz ehrlich, teilweise auch ziemlich verrückt. Berlin kann natürlich total gut klassische Burger, sowas wie Burgermeister oder Goldies, sind ja mittlerweile total etabliert und deswegen sind es jetzt aktuell eben so ein bisschen die ungewöhnlicheren Konzepte, die mir persönlich richtig, richtig Spaß machen. Von so komplett überladenem Comfort-Food bis zu sehr durchdachten, gourmetartigen Smash-Burgern ist da auf jeden Fall einiges mit dabei.
1: Na, dann starten wir mal direkt mit dem verrücktesten Kandidaten. Du hast einen Burger entdeckt, der schon mal ziemlich absurd klingt.
2: Absolut. Bei McDowich's Crispy, bisschen komplizierter Name, aber so heißt das, in der Turmstraße gibt's einen Burger, der wirklich komplett eskaliert, also wirklich komplett eskaliert, mit so einem Grillhähnchen drauf. Und das wird dann reingelegt in so ein Käsebrötchen, das zuvor warm gemacht wurde. Und dann ist es so voller geschmolzenem Käse. Dazu kommen dann ziemlich viele Pickles und ziemlich viel Knoblauchsoße. Und das Teil ist echt riesig. Es ist ziemlich sättigend, einfach extrem drüber, also irgendwie schon herrlich drüber. Und gleichzeitig überraschend preiswert mit um die 8 Euro. Inspiriert ist das Ganze wohl von einem viralen Hähnchenladen im Libanon. Die haben irgendwie diese Art des Grillhähnchenburgers entwickelt. Und Fun Fact, auch der viralste Hähnchengrillladen Berlins, also Nas City Chicken, vielleicht kennt es auch der ein oder andere am Rosenthaler Platz in Mitte, wird wohl demnächst so einen Burger anbieten. Habe ich auf Social Media gesehen, weil das Video wohl total viral gegangen ist einfach und alle dann diesen Burger nachgefragt haben. Deswegen wird es da jetzt wohl auch bald einen geben.
1: Also dann eher nichts für den kleinen Hunger, aber du hast ja auch die etwas andere Burger-Version gefunden.
2: Ja, genau. Also der zweite Tipp, den ich noch mit dabei habe, ist The Bun Society. Die machen das tatsächlich ganz anders, aber mindestens genauso spannend. Sind bekannt für ihre Smash-Burger und interpretieren die aber mit so internationalen Ländermottos. Ist tatsächlich sehr, sehr cool. Ist nicht einfach nur so ein Gimmick, sondern wirklich geschmacklich richtig gut und sehr thoughtful umgesetzt. Und ich bin immer wieder total begeistert davon.
1: Was heißt das konkret?
2: Ja, zum Beispiel machen die so einen Burger, der dann irgendwie von Thailand inspiriert ist, also ein Thai-Burger. Der ist dann so ein bisschen spicy, mit Chili, mit frischem Koriander, super saftig aber auch dazu. So eine fruchtige Schärfe, die einfach so, da denkt man so, man beißt so rein, hat gleich Bock nochmal reinzubeißen, weil es wirklich super lecker und super außergewöhnlich. Oder noch einer meiner Favorites, der Turkish-Burger. Der ist dann mit Joghurt, Sumak, Tomaten, Butter, eigentlich so, wie man sich Mante vorstellt, halt nur in Burgerform, wenn man versteht, was ich meine. Also es ist so ein bisschen säuerlich, mega, mega vollmundig, finde ich. Super, super rund. Wirklich richtig, richtig, richtig gut. Auch wenn man das vielleicht am Anfang nicht so denkt, aber es ist tatsächlich richtig, richtig lecker. Und hinter dem Laden steht ein junges vietnamesisches Paar und die beiden sind wirklich wahnsinnig kreativ, was eben die Umsetzung angeht. Und es sind echt einzigartige Burger in Berlin und wahrscheinlich sogar auch einzigartig in Europa. Also ich kenne zumindest kein Konzept, was vergleichbare Dinge anbietet und das ähnlich gut macht.
1: Und Bun Society war bisher eher ein Geheimtipp, ja?
2: Ja, genau. Die waren halt lange als Pop-up unterwegs. Ich glaube sogar auch nur bis Ende 2024, Spoiler, die Zeit vergeht so schnell, haben sich da aber schon eine Fangemeinde aufgebaut. Das war in Charlottenburg der Laden tatsächlich. Und jetzt haben sie endlich einen festen Standort in Kreuzberg in der Adalbertstraße. Das für Burger-Fans wirklich extrem gute Nachrichten sind und auch für mich, weil ich liebe die Burger von denen.
1: Bettina, ich danke dir. Jetzt haben wahrscheinlich wieder alle Hunger.
2: Ja, zu Recht. Da würde ich sagen, ergreifen wir doch die Gelegenheit und essen gleich mal einen Burger. Viel Spaß dabei und bis nächste Woche.

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4: Ein halbes Stündchen bleibe ich hier noch, Ihnen erhalten. Hier ist Musik von The Neighborhood Private.

0: Odd Beholder mit Rifle Club, so gehört auf Radio 1. Gotti Gottschild und Sabrina Vetter. Gotti und Sabrina, die sind eins meiner Lieblingsehepaare. Und zum Beispiel bei meinen Lieblingsehepaaren sind auch so Leute dabei wie Homer und Marge Simpson. Also die haben gemeinsam eine Sendung. Und dass sie nicht nur gemeinsam dieses Leben teilen, sondern auch diese Sendung, das ist, sage ich jetzt einfach mal, so ein Glück für uns alle so ein bisschen.
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0: 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Apropos Erfolgsformel von Tokotronic, ich tippe auf Kapitulation.

Heute wird in München die derzeit größte Sammelklage Deutschlands verhandelt, gegen Amazon Prime Video nämlich. Und was da rausgekommen ist, das ist eins der vielen Themen, mit denen sich die Frau Koppenberg gleich beschäftigen wird. Ab 15 Uhr ist sie hier nämlich für Sie da, dann bis 19 Uhr. Und ja, Leute, Abschied ist ein schweres Schaf, aber bekümmert euch nicht. Ich komme ja morgen wieder. Und dann fangen wir einfach zusammen von vorne an. Das ist 10cc, I'm not in love.

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9: Das sind die Schlagzeilen der 15 Uhr Nachrichten. Waldstandsbericht zeigt Verbesserungen bei einigen Baumarten. Reaktivierung von Bahnstrecken kommt voran und das Wetter wechselnd wolkig mit einzelnen Schauern oder Gewittern, 18 bis 22 Grad. Machen Sie es gut, bis morgen.

0: Monsieur Dünkel und Zombie Park um 15 Uhr und eine Minute.
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2: Der Zustand der deutschen Wälder hat sich im letzten Jahr insgesamt nicht weiter verschlechtert. Das geht aus dem neuen Waldzustandsbericht hervor, den Bundeslandwirtschaftsminister Rainer von der CSU heute vorgestellt hat. Trotz eines erneut heißen und trockenen Jahres zeigt die Erhebung für 2025 leichte Verbesserungen bei einzelnen Baumarten. Isabel Karas.
3: Bei den Fichten gilt inzwischen wieder etwa jeder vierte Baum als gesund. Im Vorjahr war es nur jeder fünfte. Auch Buchen scheinen sich etwas zu erholen. Insgesamt trägt aber weiterhin nur jeder fünfte Baum in Deutschland eine volle, gesunde Krone. Besonders schlecht ist der Zustand von Kiefern und Eichen. Bei den Kiefern gelten nur noch 13% der Bäume als gesund, bei den Eichen sind es 16%. Gleichzeitig ist die Zahl neu abgestorbener Bäume weiter zurückgegangen. Laut Ministerium verjüngen sich viele Wälder inzwischen langsam wieder. Bundeslandwirtschaftsminister Rainer sprach dennoch von einer langfristigen Aufgabe. Die Folgen der extrem trocken heißen Sommer zwischen 2018 und 2020 wirkten bis heute nach.
2: Die neue Förderung der Bundesregierung für E-Autos kann ab heute beantragt werden. Bundesumweltminister Schneider hat das entsprechende Online-Portal offiziell freigeschaltet, über das ein Förderantrag digital gestellt werden kann. Jan Zimmermann.
4: Schon die Ankündigung des Förderprogramms im Januar hatte einen positiven Effekt. Denn seitdem steigt die Zahl der verkauften E-Autos. Fast jeder vierte Neuwagen sei inzwischen elektrisch, sagt Umweltminister Schneider. Für den SPD-Politiker kommt das Programm genau zur rechten Zeit. Wegen des Iran-Kriegs und der hohen Spritpreise sorgen sich viele Menschen um ihre Mobilität, so der Minister. Jeder habe jetzt die Möglichkeit, auf ein E-Auto umzusteigen. Insgesamt sind 3 Milliarden Euro im Fördertopf. Das Geld soll für geschätzt 800.000 Fahrzeuge reichen. Gefördert wird der Kauf oder das Leasing eines Neuwagens, der entweder vollelektrisch oder mit einem aufladbaren Hybridantrieb fährt. Die Förderung kann rückwirkend beantragt werden für Neuzulassungen ab dem 1. Januar 2026.
2: Die Reaktivierung stillgelegter Bahnstrecken nimmt nach Einschätzung des Verkehrsbündnisses Allianz pro Schiene wieder Fahrt auf. Im vergangenen Jahr seien 22 Kilometer wieder in Betrieb genommen worden. Dieses Jahr sei mindestens mit einer Verdoppelung dieser Zahl zu rechnen, sagte der Geschäftsführer der Allianz pro Schiene Pflege, Johannes Frevel.
5: Bis 2035 könnten auf bundesweit schrittweise 900 Kilometern stillgelegter Regionalbahnstrecken wieder erste Züge fahren. Auf den ersten 300 Kilometern, vor allem im ländlichen Bereich, bereits in den nächsten 5 Jahren. Bis Mitte der 2030er Jahre dürften mehr als 50 Strecken reaktiviert werden, zeigt eine Untersuchung des Bahnverbands Allianz pro Schiene, die den Stand der Projekte in allen Bundesländern auswertete. Die Chancen dafür, dass dort wieder Nahverkehrsbahnen rollen könnten, seien so groß wie nie zuvor, sagte Allianz pro Schiene Geschäftsführer Dirk Pflege.
2: Die 5-malige Olympiasiegerin Claudia Pechstein aus Berlin wird Eisschnelllauf-Bundestrainerin. Das hat die Deutsche Eisschnelllauf- und Shorttrack-Gemeinschaft DESG mitgeteilt. Carsten Steinmetz berichtet.
6: Pechstein soll befristet bis Ende des Jahres die Bundestrainerstelle mit dem Titel Allround übernehmen. Die Berlinerin ist nach Verbandsangaben damit hauptverantwortlich für die Koordination und fachliche Führung der Bundestrainer innerhalb der DESG. Sie folgt auf den Franzosen Alexis Quentin, der bei den Winterspielen in Mailand unfreiwillig im Mittelpunkt gestanden hatte, nachdem der Eisschnellläufer Frithjof Petzold ein gestörtes Verhältnis angeprangert hatte. Pechstein gehört zu den erfolgreichsten deutschen Wintersportlerinnen. Ihr Lebensgefährte Matthias Große ist der Präsident der Deutschen Eisschnelllauf- und Shorttrack-Gemeinschaft.
2: Die Radio 1 Nachrichten um 15 Uhr und 5 Minuten. 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
0: Sonne und Wolken heute Nachmittag. Gebietsweise kann es auch Schauer geben bei 18 bis 22 Grad. In der Nacht dann weitgehend trocken, aber es wird von der Elbe her zusehends wolkiger bei 11 bis 5 Grad. Und morgen dann wieder Sonne und Wolken. Erst vereinzelt Schauer am Nachmittag, dann verbreitet Schauer. Teils kräftige Gewitter sind ebenfalls dann nachmittags möglich. Und die Höchstwerte erreichen morgen 19 bis 23 Grad.
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2: Auf Radio 1 Stadtverkehr Berlin eine Viertelstunde mehr einplanen müssen Sie auf der A100 in Richtung Wedding zwischen dem Kreuz Schöneberg und Funkturm und in Malchow auf der B2 stadtauswärts. Tiergarten, die Straße des 17. Juni ist bis Donnerstag zwischen Brandenburger Tor und Großem Stern wegen einer Veranstaltung gesperrt. Unter anderem ist auch die Ebertstraße zwischen Dorotheen- und Bärenstraße gesperrt und auf den umliegenden Straßen müssen Sie mit Staus rechnen. Der Hinweis der S-Bahn, wegen Reparaturarbeiten im Bereich Johannisthal kommt es zu erheblichen Behinderungen auf den Linien S46, 8, 85 und 9. Streckenweise wird gependelt zwischen Schöneweide und Grünau bzw. Altglienicke fahren Bus.

0: Der Mann kommt aus Baltimore, nennt sich Nourish by Time. When the war is over, haben wir gehört hier bei Radio 1. Entschädification, so nennt man es, wenn Angebote im Netz systematisch schlechter und teurer werden. Erst ist der Dienst gut und günstig, dann ändert der Anbieter seine Regeln, um attraktiv für Werbetreibende zu sein. Für die Nutzende wird der Dienst dann schlechter. Und schließlich, wenn Nutzer und Geschäftskunden im Login gefangen sind, kann der Anbieter eigentlich machen, was er will. So ist auch Amazon Prime Video vorgegangen. Der Streamingdienst hat Anfang 2024 zusätzliche Werbung eingeführt und gleichzeitig die Qualität von Bild und Ton verringert. Das konnten Abokunden nur verhindern, wenn sie noch ein zusätzliches Abo für 2,99 Euro monatlich abgeschlossen haben. Dagegen hat die Verbraucherzentrale Sachsen geklagt. Die derzeit größte Sammelklage Deutschlands wird ab heute vor dem Oberlandesgericht in München verhandelt. Und ich spreche mit Beate Saupe. Sie ist Rechtsreferentin der Verbraucherzentrale Sachsen. Einen schönen guten Tag, Frau Saupe.
1: Guten Tag.
0: Warum ist Ihrer Meinung und Klage nach das Vorgehen von Amazon Prime Video rechtswidrig?
1: Also das ist nach unserer Ansicht rechtswidrig, da hier Amazon zusätzlich Werbung eingeführt hat, ohne die Zustimmung der Kunden einzuholen. Also die haben mitten in einem laufenden Vertrag einseitig die Leistung verschlechtert, haben die Qualität gedrosselt, haben Werbung geschaltet, ohne dass die Kunden dem aktiv zugestimmt haben.
0: Mhm. Wie argumentiert Amazon, warum Sie meinen, dass das in Ordnung ist?
1: Ja, Amazon ist der Meinung, sie hätten das zusätzlich gar nicht zugesichert, dass das dauerhaft werbefrei sei. Das ist so im Wesentlichen die Argumentation.
0: Mhm. Das ist ja eine Sammelklage. Was bedeutet das? Also wen vertreten Sie mit der Verbraucherzentrale Sachsen?
1: Also wir vertreten mit dieser Sammelklage inzwischen rund 220.000 Verbraucher. Das ist also derzeit die größte Sammelklage Deutschlands. Das Besondere ist quasi, die einzelnen betroffenen Verbraucher müssen eben nicht einzeln vor Gericht ziehen oder sich eben einen Anwalt nehmen, sondern wir klagen für alle Verbraucher.
0: Und man kann sich an dieser Klage, obwohl der Prozess ja ab heute läuft, noch beteiligen. Also wie geht das?
1: Genau, das geht im Prinzip ganz einfach. Man kann sich noch bis zum 9. Juli beteiligen. Juni, 9. Juni beteiligen, und zwar 3 Wochen quasi nach der mündlichen Verhandlung. Das ist der 9. Juni. Das ist ganz einfach, komplett digital, vollkommen kostenlos. Man muss sich nur in das offizielle Klageregister beim Bundesamt für Justiz eintragen. Und wer eben vor dem 5. Februar 2024 schon Prime-Kunde war, dem empfehlen wir, das auf alle Fälle zu machen. Es lohnt sich auch, auf unsere Internetseite zu gehen. Dort haben wir eine kostenfreie Schritt-für-Schritt-Anleitung eingestellt.
0: Was möchten Sie damit der Klage erreichen? Also was fordern Sie von Amazon?
1: Wir fordern natürlich für die Verbraucher ganz konkret das Geld zurück. Also aus unserer Sicht mindestens die 2,99 Euro pro Monat. Das ist also in der Zwischenzeit schon auf rund 80 Euro zusammengelaufen. Und der Betrag steigt natürlich noch weiter, solange das Verfahren läuft.
0: Würde das Urteil dann auch eine Signalwirkung für andere Anbieter im Netz haben? Ich habe ja schon anfangs erwähnt, also das ist ja wirklich systematisch bei ganz vielen Anbietern so, dass sie die Dienste immer mehr einschränken bzw. teurer machen.
1: Genau. Also das Urteil hätte aus unserer Sicht auf jeden Fall eine Signalwirkung. Wir klagen hier ja nicht nur wegen der 2,99 Euro, sondern wir wollen eben verhindern, dass Unternehmen systematisch Verträge einseitig verschlechtern können.
0: Es gab bereits im vergangenen Dezember ein Urteil des Landesgerichts München. Da hat die Verbraucherzentrale Bundesverband geklagt, aber auch Recht bekommen. Ist das so ein bisschen, auch wenn es jetzt viele sind, wenn es Hunderttausende sind, die da mitklagen, ist das so ein bisschen David gegen Goliath, weil am Ende sitzt Amazon ja doch am längeren Hebel?
1: Ja, so ein bisschen ist es vermutlich so. Zumindest haben wir uns heute nach der mündlichen Verhandlung so gefühlt. Möglicherweise kann das sein, dass wir eben diese Klage jetzt in dieser ersten Instanz, obwohl es schon dieses positive Urteil unseres Bundesverbandes gibt, kann es sein, dass wir jetzt in dieser ersten Instanz verlieren. Mhm. Aber wir würden dann in jedem Fall zum Bundesgerichtshof gehen und hier für die Kunden und für die Verbraucher weiter streiten.
0: Warum haben Sie den Eindruck heute bei der mündlichen Verhandlung gehabt, dass Sie da nicht Recht bekommen könnten, obwohl das ja im vergangenen Jahr dann andersrum gewesen war?
1: Also im vergangenen Jahr war es eben das Landgericht München. An dieser Stelle war es der bayerische oberste Landesgericht. Und die haben eben angedeutet, dass sie möglicherweise die Klage abweisen wollen.
0: Ah, okay.
1: Die sehen eben diese 220.000 Menschen möglicherweise als unterschiedliche einzelne Vertragskunden an und waren sich nicht sicher, ob man das in einer Sammelklage zusammenfassen kann. Aber es bleibt das Urteil abzuwarten.
0: Wann rechnen Sie damit, mit einem Urteil?
1: Also ziemlich genau rechnen wir mit dem 17. Juli mit dem Urteil. Das ist quasi der Verkündungstermin, den das Gericht festgelegt hat.
0: Vor dem Bayerischen Obersten Landesgericht wird Deutschlands derzeit größte Sammelklage verhandelt über diese Klage gegen Amazon Prime Video. Habe ich mit der Rechtsreferentin Beate Saupe von der Verbraucherzentrale Sachsen gesprochen. Ich danke Ihnen vielmals.
1: Ich danke auch.

Das ist aktuelle Musik von Archive. Im Februar ist ihr 13. Studioalbum erschienen, Glass Minds. Damit waren sie dann im März und April auf Tour durch Europa. Das ist schon vorbei. Wenn Sie Archive noch live erleben möchten, dann geht das jetzt im Sommer auf zwei Festivals. Und zwar auf dem Musique Grand Stock in Sclerosier in Frankreich oder auch in Rumänien beim Electric Castle in Bontida. Okay.

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4: Maximal 22 Grad heute Nachmittag bei Sonne und Quellwolken. Örtlich kann Schauer oder kurze Gewitter geben. In der Nacht dann meist trocken. Von der Elbe her aber zusehends wolkiger bei 11 bis 5 Grad. Und auch morgen mehr Wolken als Sonne, vereinzelt Regen. Nachmittags auch kräftige Schauer und Gewitter bei 19 bis 23 Grad.
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5: Auf Radio 1 Brandenburg A13 in Richtung Berlin zwischen Lübbenau und Duben befinden sich Personen auf der Fahrbahn. Stadtverkehr Berlin, eine Viertelstunde mehr einplanen müssen Sie auf der A100 in Richtung Wedding zwischen dem Kreuz Schöneberg und Funkturm und in Richtung Treptow zwischen Jakob-Kaiser-Platz und Funkturm. Außerdem auf der A113 stadteinwärts vor der Spätstraße, auf Tegeler Weg und Beusselstraße in Richtung Stadtring, auf der Rudolf-Rühl-Allee in Richtung Biesdorf und rund um den Tiergarten wegen der Sperrung der Straße des 17. Juni. Der Hinweis zur S-Bahn: wegen Reparaturarbeiten im Bereich Johannisthal kommt es zu erheblichen Behinderungen auf den Linien S46, 8, 85 und 9. Streckenweise wird gependelt zwischen Schöneweide und Grünau bzw. Altklinike fahren Busse. Und weiterhin gibt es auch Einschränkungen wegen des gestrigen Kabeldiebstahls in Baumschulenweg. Eine gute Fahrt wünschen wir.
4: Dankeschön.
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4: Tag zusammen.

0: Applesel, what's your number auf Radio 1? Es gibt ja Menschen, die haben gleich mehrere Begabungen. Dua Saleh ist so eine Person, die sowohl schauspielend durch die britische Serie Sex Education berühmt geworden ist, als auch durch ihre Musik. Vor 2 Jahren ist das Debütalbum von Dua Saleh erschienen. Das schon viel beachtet und besprochen. Nun ist das 2. fertig. Das da heißt Off Earth and Wires. Unser Album der Woche stellt Ihnen Laurina Schräder vor.
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2: Wenn die KI die Zivilisation zerstört, was bleibt? Dua Saleh stellt sich auf ihrem neuen Album Off Earth and Wires genau diese Frage und entwirft ein Szenario des Überlebens in einer postapokalyptischen Welt.

0: of Earthenware is just like people kind of Wild Wild West style survival existing amongst the ruins of electronic fodder and technological proliferation as a result of AI.
1: Earth and Wires knüpft direkt an das Debütalbum I Should Call Them an, nachdem Dua Saleh darauf die Übernahme der Welt durch künstliche Intelligenz thematisiert, sehen sich die Charaktere ihres aktuellen Albums damit konfrontiert, wie sie sich in dieser neuen Welt zurechtfinden. Die Dystopie verschmilzt mit realen Konflikten, wie moderne Kriegsführung Landschaften und Leben vernichtet oder Dua Saleh selbst konstant technologischer Überwachung im Alltag begegnet, wie selbstfahrenden Taxis oder den kleinen Lieferrobotern, die überall in ihrer Nachbarschaft unterwegs sind.
0: I literally can't escape those little bots. Like, I live in an area that's like a shopping kind of area. I try walking and I literally can't escape them. I'm like terrified of them because, I don't know, I'm just hyper aware of it constantly.
1: Trotz oder vielleicht auch gerade wegen dieser düsteren Perspektive will Dua Saleh mit ihrer Musik die Verbindung der Gemeinschaft stärken, die sie neben den ganzen Konflikten auch in der heutigen Gesellschaft beobachtet. Zum Beispiel nach den Waldbränden in Südkalifornien und ihrer heutigen Wahlheimat Los Angeles im vergangenen Jahr.
0: LA can come off a little bit like mechanical sometimes to people, but I really saw people showing up for others and having sympathy and empathy for friends and volunteering, you know, dropping off donations, whatever it was, being there for each other.
1: Das Bewusstsein für die eigene Umgebung zu schärfen, ist vielleicht die stärkste Botschaft des neuen Albums Of Earth and Wires von Dua Saleh. Sie fordert uns alle auf, darüber nachzudenken, dass alle Dinge am Ende zusammenhängen. Dass der Lieferroboter mit der gleichen Technik funktioniert wie die Kriegsdrohne. Einmal wird Essen geliefert, einmal Munition. Es sei wichtig, das eigene Handeln zu reflektieren, sagt Dua Saleh, genau wie die eigenen Gefühle.
0: Face yourself, like look at yourself in the mirror and like really deal with the emotions you're feeling because you have to. And I feel like maybe this album is telling people to do that about our home, literally about Earth.
1: Von ihrem neuen Album Of Earth and Wires, Dua Saleh, Firestorm.

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1: Dua Saleh und Off Earth and Wires, das ist unser Album der Woche und Sie kennen das Spiel. An dieser Stelle können Sie dieses Album gewinnen, wenn Sie ein kleines Rätsel lösen. Da kommt doch die gute alte Erde im Albumtitel vor und da haben wir uns gedacht, da gibt's bestimmt noch ein paar andere Songs, wo es um The Earth geht. Wir wissen ja, ohne Art ist Earth nur und wir fangen vorne an. Ja, das ist noch einfach. Das können Sie erkennen. Wir brauchen Titel und Interpreten, je nachdem, was wir da gerade hören. Jetzt wird es schon ein bisschen schwieriger beim nächsten Titel. Da geht es aber auch um die Erde.

Also drei Titel hatten wir, in denen es um die gute alte Erde geht. Wenn Sie alle drei Titel erkannt haben, rufen Sie an 0331 70 99 111. Zu gewinnen gibt es das Album der Woche, Off Earth and Wires von Dua.

0: atmosphärische Musik von Tomorra, The Thing, haben wir gehört hier auf Radio 1. Unser Album der Woche, das stammt in dieser Woche von Dua Saleh, Of Earth and Wires heißt es. Und Vera möchte es gerne gewinnen. Hallo Vera.
1: Ja, hallo.
0: Schönen guten Tag. Wobei habe ich dich gestört heute Nachmittag?
1: Gestört natürlich gar nicht. Ansonsten bin ich auf der Heimreise. Und bin jetzt mal recht rangefahren natürlich.
0: Auf der Heimreise von der Arbeit oder bist du ganz woanders? Ja. Okay, also ist das eine Reise bei dir?
1: Naja, von Potsdam nach Teupitz ist eine kleine Reise.
0: Ja gut, das braucht eine Weile. Gut, da kann man ja auch zwischendurch mal ein kleines Päuschen machen. Das kann man gut vertragen. Wenn man denn das Album der Woche gewinnen möchte. Dua Saleh, wir haben das gerade gehört, die lebt in L.A., und ich habe da letzte Woche, glaube ich, zum ersten Mal von gehört, dass in L.A. so viele von diesen Lieferrobotern rumfahren. So wie in Berlin wahrscheinlich überall diese blöden Roller rumstehen, stehen da diese Lieferroboter rum und wissen nicht, wo sie hin. Das, wenn das jetzt mal irgendwann zu uns rüberschwappt, ist das für dich ein Fortschritt oder nicht?
1: Nee.
0: Ja, nach Teupitz kommt wahrscheinlich auch gar kein Lieferroboter.
1: Genau so.
0: Okay.
1: Ist mir egal.
0: Ist ein Großstadtproblem. Gut. Wir haben Songs gesucht, in denen es um Earth, um die Erde geht, weil Of Earth and Wires, so heißt ja das Album. Wir haben drei Titel und die drei sollst du erkennen. Wir fangen mal vorne an und hören uns den ersten erstmal an.
2: I feel the earth move under my feet.
0: Wie der Song heißt, war nicht ganz so schwer, aber welche Interpretin hören wir in diesem Fall?
1: Die Carole King.
0: Das ist
1: mit I Feel the Earth Move.
0: Das ist richtig. Die haben wirklich bessere Musik gemacht als das. Vera, sag, was ist es?
1: Aha, mit Minor Earth and Major Sky.
0: Wolltest du wie mir widersprechen gerade?
1: Nein, ich wollte zustimmen.
0: Ach so. natürlich. Hier konnte ich dir was anderes unterstellen. Gut, so, und jetzt wird's ein bisschen haarig.
2: Keine Macht auf Erde, bring mich weg von dir.
0: Vor allen Dingen brusthaarig, glaube ich. Wen hören wir?
1: Rex Gildo mit Keine Macht auf Erden.
0: Und das ist absolut richtig. Vera, das heißt, du gewinnst unser Album der Woche, Dua Saleh, Of Earth and Wires. Darfst jetzt dann auch gleich weiterfahren. Wie lange musst du noch? Wie lange geht die Heimreise noch?
1: Noch halbe Stunde.
0: Okay, ja, das
1: ist Navi, halbe Stunde.
0: Das ist wirklich ordentlich zu fahren. Vera, dann bleib in der Leitung, damit wir wissen, wo wir das Album hinschicken können, wenn das so weit weg ist. Vielleicht findet der Postbote ja auch die Adresse. Mach's gut.
1: Okay.
0: Ja, tschüss.
1: Danke. Tschüss.

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1: Puma Blue im Gretchen in Kreuzberg. Es gab einen Moment in seinem Leben, da war Jacob Allen alias Puma Blue klar, es muss sich was ändern. Er begann sein Leben zu überdenken und kaum hatte sich der britische Musiker auf den neuen Weg begeben, lebte gesünder, wandte sich seiner spirituellen Seite zu, hatte er das Gefühl, dass sich ihm und seiner Kunst Türen öffneten. Jacob Allen bekam ein neues Lebensgefühl, mehr Selbstbewusstsein. Und genau das wollte der 31-Jährige in seiner von Trip-Hop inspirierten Musik zum Ausdruck bringen. Mehr Spaß zu haben und aufzuhören, ständig Angst davor zu haben, was andere denken könnten, wollte aus seiner Schüchternheit ausbrechen. Kurzum, sein Album Croak Dream handelt davon, den Moment zu ergreifen und weniger vorsichtig zu sein, zu leben. Und all das präsentiert Puma Blue heute in Berlin, im Gretchen, in Kreuzberg. Los geht's um 20 Uhr. 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
8: Zustand der deutschen Wälder hat sich nur wenig geändert. Bayerns höchstes Landesgericht verhandelt über Klage gegen Amazon. Und das Wetter, abends wechselnd wolkig, vereinzelt Schauer oder Gewitter bei 15 bis 19 Grad. Das und mehr gleich in den Radio 1 Nachrichten um 16 Uhr. Und bis dahin haben wir noch Musik von Ihnen für Sie von Angela Orks und Sam Eel. Das ist Killer Kid.

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2: Der Zustand der deutschen Wälder hat sich im vergangenen Jahr etwas stabilisiert. Das geht aus dem neuen Waldzustandsbericht hervor, den Bundeslandwirtschaftsminister Rainer vorgestellt hat. Demnach hat sich die Lage für einzelne Baumarten wie Fichte und Buche etwas verbessert. Auch ist die Zahl neu abgestorbener Bäume weiter zurückgegangen. Allerdings trägt dem Bericht zufolge nur jeder fünfte Baum eine volle, gesunde Krone. Besonders schlecht ist demnach der Zustand von Kiefern und Eichen. Deutschland ist zu fast einem Drittel mit Wald bedeckt. Der US-Konzern Amazon ist wegen der Werbespots auf seinem Streamingdienst Prime Video mit einer Sammelklage von fast 220.000 seiner deutschen Kunden konfrontiert. Bayerns oberstes Landesgericht verhandelt seit heute die stellvertretend von der Verbraucherzentrale Sachsen eingereichte Verbandsklage. Jonathan Schulenburg.
3: Kein Urteil, aber eine klare Tendenz im Prime-Video-Prozess vor dem Oberlandesgericht München. Die Verbraucherzentrale Sachsen rechnet nach dem ersten Verhandlungstag mit einer Niederlage. Justiziar Michael Hummel sagte, der Senat habe sich sehr klar gegen die Rechtsauffassung der Verbraucherschützer positioniert und sehe schon die nötige Gleichartigkeit der Ansprüche nicht gegeben. Die Verbraucherzentrale hält das für falsch. Es gehe um ein Massengeschäft von Amazon. Im Kern geht es um die Frage, ob Amazon extra Geld verlangen darf, damit Prime-Video wie ursprünglich angekündigt werbefrei bleibt. Seit 5. Februar 2024 läuft Werbung. Wer sie abschalten will, zahlt 2,99 € im Monat. 219.000 Menschen sind schon an der Sammelklage beteiligt. Amazon weist die Vorwürfe zurück. Ein Urteil soll am 17. Juli fallen. Die Verbraucherzentrale will dann zum Bundesgerichtshof weiterziehen.
2: Das EU-Parlament hat trotz Vorermittlungen wegen Betrugsvorwürfen gegen die Aufhebung der Immunität der deutschen Abgeordneten und CSU-Vizechefin Niebler gestimmt. Niebler ist seit 1999 EU-Abgeordnete und seit 2014 Co-Vorsitzende der CDU-CSU-Gruppe im Europaparlament. Aus Brüssel Andreas Mayer-Feist.
4: Angelika Niebler wurde vorgeworfen, vom EU-Parlament bezahlte Mitarbeiter für Aufgaben eingesetzt zu haben, die mit ihrer politischen Tätigkeit nichts zu tun hatten. Die Staatsanwälte beriefen sich dabei auf Aussagen einer ehemaligen Mitarbeiterin. Die Aussagen seien mit einem direkten politischen Motiv gemacht worden, befand aber schon der Justizausschuss, dem das EU-Parlament jetzt folgte. Die Organisation Lobby Control kritisierte die Entscheidung. Das EU-Parlament schaue weg, wenn sich Abgeordnete mit Steuermitteln bereicherten. Nicht alle Informationen seien einbezogen worden. Tatsächlich aber sorgt die Entscheidung heute dafür, dass der politische Schaden für die Europaabgeordnete Niebler begrenzt wurde.
2: Nach der Bildungsgewerkschaft GEW hat nun auch der Brandenburgische Pädagogenverband Klagen gegen das Land angekündigt. Das teilte der Verband heute mit. Er begründete dies damit, dass sich durch die zusätzliche Unterrichtsstunde ab Februar die Arbeitsbedingungen von Lehrkräften gravierend verschlechtert hätten. Arno Christ.
5: Beide Gewerkschaften sehen Lehrkräfte einer immer größeren Arbeitsbelastung ausgesetzt, wie etwa eine Stunde zusätzlicher Unterricht. Die Landesregierung hatte derlei Maßnahmen mit Lehrkräftemangel und der allgemein schlechten Finanzlage begründet. Seit Beginn des Schuljahres geben Lehrkräfte pro Woche eine Unterrichtsstunde mehr. Als Ausgleich sollen sie an anderer Stelle entlastet werden, zum Beispiel indem Lernentwicklungsgespräche reduziert und einzelne Prüfungen gestrichen werden. Aus Sicht vieler Lehrkräfte aber reichen die vorgeschlagenen Maßnahmen nicht aus, um die Mehrarbeit zu kompensieren. Im vergangenen Jahr hat es daher schon zahlreiche Proteste gegeben. Donnerstag lädt der Pädagogenverband zu einer Pressekonferenz in Potsdam ein. Dort sollen nähere Details zur Klage erläutert werden.
2: Die Radio 1 Nachrichten um 16 Uhr und gleich 4 Minuten. 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
0: Viel Sonnenschein und ein paar Wolken heute Nachmittag. Es kann aber auch ein paar dickere Wolken geben mit Schauern und lokalen kurzen Gewittern bei 18 bis 22 Grad. In der Nacht dann meist trocken. Es wird von der Elbe her wolkiger bei 11 bis 5 Grad. Morgen dann mehr Wolken als Sonne. Vereinzelt weiterhin Schauer am Vormittag und am Nachmittag dann mehr Regen und auch Gewitter. Teilweise kräftig sind möglich 19 bis 23 Grad. Das sind die Höchstwerte morgen und dazu weht dann ein mäßiger Südwestwind.
2: Auf Radio 1 Stadtverkehr Berlin eine Viertelstunde mehr einplanen müssen Sie auf der A100 in Richtung Wedding zwischen dem Kreuz Schöneberg und Funkturm und in Richtung Treptow zwischen Jakob-Kaiser-Platz und Funkturm. Außerdem auf der A113 stadteinwärts vor der Spätstraße auf der Rudolf-Rühl-Allee in Richtung Biesdorf und rund um den Tiergarten wegen der Sperrung der Straße des 17. Juni. Der Hinweis der S-Bahn: wegen Reparaturarbeiten im Bereich Johannisthal kommt es zu erheblichen Behinderungen auf den Linien S46, 8, 85 und 9. Streckenweise wird gependelt zwischen Schöneweide und Grünau bzw. Alt-Glienicke fahren Busse. Und weiterhin gibt es natürlich auch noch die Einschränkungen wegen des gestrigen Kabeldiebstahls in Baumschulenweg. Ihnen eine gute Fahrt.
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0: So ist es und gleich wird's scheiße.

0: Everybody Gets Down war das von Alex Voorhees auf Radio 1. Wir reden über Scheiße. Ja, tatsächlich. Über Exkremente, Kot, Stuhlgang, menschliche Ausscheidung, um es mal etwas vornehmer auszudrücken. Denn unsere Fäkalien können die Ressource der Zukunft sein, behauptet jedenfalls die Journalistin und Autorin Ursula Kosser. Schöne Scheiße heißt ihr neuestes Buch, das erklärt, warum es Verschwendung ist, wenn wir jährlich 600 Millionen Tonnen Kot einfach nur wegspülen, statt sie zurück in den Stoffwechselkreislauf der Natur zu bringen. Und darüber spreche ich jetzt mit ihr. Ursula Kosser, einen schönen guten Tag.
1: Guten Tag.
0: Frau Kosser, Sie waren politische Journalistin beim Spiegel und beim Fernsehsender RTL. Jetzt kann man natürlich behaupten, dass in der Politik auch viel Scheiße passiert, aber das war eher im übertragenen Sinne. Woher kommt Ihre Faszination für Scheiße?
1: Tatsächlich ist die Reaktion auch viele, die sagen, ah, schreibst jetzt endlich über die schöne Scheiße, die so in der Politik kommt. Nein, tue ich nicht. Wir haben gerade schon gesagt, diesen Riesenberg, den wir da jedes Jahr zusammenscheißen, nur wir Menschen, also wirklich einen planetarischen Kothaufen von 600 Millionen Tonnen. Und wenn Sie jetzt wissen noch wollen, wie wir nur in unserer Gegend, also da, wo es sanitäre Anlagen gibt, mit wie viel Wasser sie das runterspülen. Ich will sie jetzt nicht vorführen und raten lassen, ich sag's direkt. Es sind 46 Billionen Liter Wasser.
0: Und einfach nur, um das wegzuspülen.
1: Genau, Trinkwasser, in einer Zeit, wo wir Wasserprobleme haben. Und um ihren Popo abzuwischen, unseren Popo abzuwischen, ich bin ja schon so locker geworden, ich kann immer Scheiße, Kacke, alles so locker reden. Um ihren Popo abzuwischen, brauchen wir weltweit, und jetzt rede ich wieder nur von denen, die das mit Papier machen und nicht mit Wasser oder sowas, pro Tag holzen wir ab 260.000 Bäume.
0: Okay, das ist etwas, was man am besten vermeiden sollte. Und Sie sagen, das macht man, also Sie präferieren eine Trockentoilette oder eine Humustoilette, sagen Sie. Das sollte jeder und jede tun. Um was damit dann zu tun?
1: Da gehe ich noch viel weiter. Ich präferiere, dass tatsächlich die Politik was Vernünftiges macht. Sie haben mich vorhin gefragt, wie ich dahin so gekommen bin. Das will ich nur ganz kurz beantworten. Tatsächlich über die berühmte Hundescheiße. Da weiß jeder irgendwas zu sagen. Das ist irgendwie so wie mit über Schule weiß jemand was als zu sagen. Irgendwie Hunde ärgert man sich oder man hat einen Hund. Beide Seiten haben immer sich sehr verfeindet. Es gibt fast nichts im europäischen Land, was so gut geregelt ist wie Hundescheiße, wie man sie wegmacht. Hundekot-Entsorgungszwang ist einer meiner Lieblingsworte.
0: Auch ein schönes langes, passt wahrscheinlich auf kein Scrabblebrett.
1: Versuchen es mal. Das ist wirklich auch.
0: Sie haben einen Tibet-Terrier der taucht auch in Ihrem Buch auf und Sie stellen sich die Frage, warum wir eigentlich da so wahnsinnig viel drüber nachdenken, wie Kothaufen generell entsorgt werden. Und dann kommen Sie auf eine Straßenlampe in Bristol. In Bristol gibt es tatsächlich eine Poo-powered Street Lamp. Wie funktioniert
1: jetzt
0: die?
1: Jetzt kommen wir dazu, was ich eigentlich viel größer als ein bisschen Trockenklo oder so. Das heißt in Klammern ein bisschen Trockenklo. Das ist eine der vielen Lösungen. Wenn ich gefragt werde, ob ich die große Lösung weiß, die weiß ich auch nicht. Aber ich weiß, dass wir alle mitdenken sollten, dass wir da eine Fäkalie einfach wegspülen und was damit machen können. Also, nehmen wir es am Hundekot. Also alle die Hundebesitzer, pro Tag werden, ich weiß nicht wie viele Hundekackertüten, doch ich weiß es irgendwo, aber das sind Millionen von Hundekackertüten, die entweder ernsthaft entsorgt werden oder auch nur im Wald gelegt werden, was ich völlig abstrus finde. Und da kommen immer mehr Leute auf gute Ideen. In Bristol hat ein Künstler gesagt, okay, wir sammeln das und wir drücken das ein bisschen zusammen. Dann fermentieren wir das und dann verbrennen wir das. Es gibt eine Mini-Biogasanlage und damit kann ich tatsächlich eine Lampe betätigen.
0: Würde das denn auch mit menschlichen Fäkalien funktionieren? Weil wir sprechen ja jetzt in erster Linie darüber, warum wir das Klo runterspülen, wenn wir damit was anderes machen könnten.
1: Wir tun ja eins, wir machen es weg. Das machen wir, seitdem wir die Römer, die Hethiter haben schon gemacht. Wir machen es in Kläranlagen. Das ist das, was wir können. Was wir in der Kläranlage machen, ganz kurz mittlerweile, also die Römer hatten noch keine Plastikgeschichten. Wir fischen im ersten Becken den Plastik raus, im zweiten Becken versuchen wir ein bisschen die Chemikalien rauszumachen und im dritten Becken setzen wir gesunde Mikroorganismen rein, die das ein bisschen gesund macht. Dann kommt der Klärschlamm, der ist aber noch voll mit Dreck. Der ist voll mit der Ewigkeitsmedikamenten, Metall, schwer Metall, also

0: Chemikalien noch und nöcher, weil wir sie nicht groß rausfiltern. Darauf ist tatsächlich auch die EU schon gekommen, dass das irgendwie eine blöde Idee ist. Und ab 2029 gibt es eine Regel, Klammer auf, die wird nicht umgesetzt, weil wir kein Geld haben, Klammer zu, die vorschreibt, dass aus diesem Klärschlamm etwas gemacht werden soll. Was kann man aus diesem Klärschlamm, das sind Millionen von Tonnen Klärschlamm, machen? Heutzutage wird genau das, was mit dem kleinen Klo, mit der kleinen Lampe aus dem Hundekacke gemacht wird. Wir entsorgen das schon, indem wir es tatsächlich verbrennen. Und aus dem Verbrannten können wir Strom gewinnen. Mhm, okay. Relativ einfach. Das wird so gemacht. Aber aus dem Klärschlamm, da kommt auch Phosphor rein. Also da ist Phosphor drin. Phosphor ist eine endliche Größe in unserem Leben. Das bauen wir ab. Wenn wir den Klärschlamm, den Phosphor daraus ziehen würden, würden wir weltweit, nicht nur hier irgendwie Deutschland oder Italien oder so, weltweit 20-40% unseres Phosphorgehalts nur aus unserer eigenen Kacke rausziehen.
1: Das wäre dann der Dünger, den wir dann hätten.
0: Genau, ja. Da haben wir Dünger, genau. Das heißt,
1: das ist schon mal eine ganze Menge. Frau Kosser, wir reden gleich einfach nochmal weiter, weil ich glaube, es gibt sehr viel zu bereden über Scheiße. Schöne Scheiße, so heißt das aktuelle Buch von Ursula Kosser. Und wie gesagt, also gleich nochmal ein bisschen mehr dazu nach Musik von Seamus Fogerty, das ist Fire.

0: Sie hören Radio 1 und wir sprechen über Exkremente, über Scheiße. Fäkalien einfach wegzuspülen sei wie Gold ins Meer werfen, hat der französische Schriftsteller Victor Hugo bereits im 19. Jahrhundert gemeint. Und Scheiße zu Gold machen, möchte auch die Journalistin und Buchautorin Ursula Kosser. Schöne Scheiße heißt ihr aktuelles Buch. Frau Kosser, Sie sagen, über menschlichen Kot müsse viel mehr geredet werden. Aber es ist ja ein Tabu. Ne? Und ich gebe auch zu, es fällt mir jetzt schwer, hier und jetzt im Radio über Scheiße zu sprechen. Obwohl es auch schön ist, das mal aussprechen zu dürfen. Aber warum ist das eigentlich ein Tabu?
1: Da kommen wir doch auf was Spannendes. Ich weiß nicht, ob Sie Kinder haben oder Enkel oder wer auch immer so darum bei Ihnen rumläuft. Das kleine Kind, was sich, wie man so schön in der Psychologie sagt, löst, das erste Mal im Töpfchen, ein Kringel, zwei Zipfel. Hast du das toll gemacht? Schau mal, deine Kacke. Und dann gibt es unendlich viele, gehen Sie mal in die Kinderbuchabteilung, unendlich viele Bücher. Das bekannteste kennt jeder, wer hat den Maulwurf auf den Kopf gemacht. Mittlerweile ist in einem, wenn man noch Bücher Kindern gibt, das Buch Die Kackwurstfabrik, übrigens wirklich schön. Ganz viele, dein Kacker hat eine Aufgabe. Das wird uns als ganz kleiner Mensch mitgegeben und dann dreht sich das. Im Erwachsenenregal, da steht nirgendwo mein Buch Schöne Scheiße und da steht aber auch sonst kein Buch in dieser Richtung. Das ist einfach, es ist, ja, wie kommen die Tabus zustande? Das erste ist natürlich, es stinkt, das ist eklig. Das zweite ist, es kommt von hinten raus, ist auch irgendwie eklig. Das dritte ist, es bringt ja tatsächlich Krankheiten mit sich, wenn man es einfach so in der Gegend rumliegen lässt. Großes Problem in Flüchtlingslagern, großes Problem in großen Bereichen, wo man das nicht richtig entsorgen kann. Gerade da wird ja ganz viel versucht. Der Bill Gates hat den, darf ich?
0: Ja. ich überlege gerade, weil, also wenn ich mir jetzt überlege, ja, Sie sagen ja zu Recht, ne, da sind ja Krankheiten, Krankheitserreger können in Fäkalien sein und es gibt ja auch, wir hatten ja vorhin darüber gesprochen, also 20% des benötigten Düngers könnten wir in der westlichen Welt mit Kot produzieren, aber selbst für Gülle, also tierische Exkremente als Dünger, gibt's ja strenge Regeln, weil da eben so viel drin sein kann. Gibt es das? Gute Scheiße, schlechte Scheiße?
1: Es gibt eigentlich nur gute Scheiße, wenn man sie gut behandelt. In unseren Kläranlagen müssten wir eine vierte Reinigungsstufe haben. Die wird jetzt bald vorgeschrieben. Schreien alle, geht nicht, viel zu teuer. Wir haben, ich weiß nicht, mehrere tausend Kläranlagen in Deutschland alleine, die umzufunktionieren. Eine vierte Kläranlage, die aus gut, also mittelguter Scheiße, richtig gute Scheiße, nämlich ordentliche kontrollierte Kompostierung, wirklich die Gülle mit, also gesäubert, die Fermentierung des Düngers so, dass man da teilweise super tolle Erde draus machen kann, die man gar nicht mehr düngen muss, wenn man es richtig fermentiert und kontrolliert. Aus den Abgasen, die man da rausmacht, wenn man den Rest, den Dreck verbrennt, also das, was wirklich als Dreck übrig bleibt, hat man Strom. Und aus dem, was als Asche runterkommt, da kann man Phosphor raus gewinnen. Das ist jetzt quasi so ein, wie soll ich sagen, so ein Paradies, was ich da gerade vormache. Und das wissen die Politiker. Das ist das Erstaunliche.
0: Politiker wissen das. Ich habe vorhin auch Victor Hugo zitiert. Wie weit ist denn die Forschung? Also wie weit? Also könnte man, wenn man das wollen würde und wenn man dieses Tabu über Bord werfen würde, könnte man sofort loslegen, diese Ressource zu nutzen?
1: Ja. Nur man müsste natürlich diese sogenannte vierte Reinigungsstufe, die angeblich jetzt vorgeschrieben werden soll, müsste man bauen, und da sagt dann die Pharmaindustrie, boah, wenn ihr das in Deutschland macht, dann gehen wir irgendwie nach Bulgarien oder so. Ich sage Bulgarien als in ein Land, wo das noch locker gesehen wird. Oder die Kosmetikindustrie sagt, boah, dann gehen wir irgendwo ganz weiter nach China oder sonst was, die achten da nicht so drauf. Das ist tatsächlich kurzsichtig. Und hier geht es nicht nur, dass ich jetzt den grünen Daumen ganz hoch halte, den ich auch manchmal problematisch finde, wenn man zu viel den grünen Daumen hochhält, sondern was wir gerade gesagt haben, damit kann man Geld verdienen. Und jetzt, wenn man sagt, man kann damit Geld verdienen, warum tun wir es nicht? Warum verkaufen wir keinen normalen, anständigen Dünger? Warum verkaufen wir keine anständigen, das ist unser Anfang, Trockentoiletten, wo man statt mit Wasser spült, einfach so ein Schäufelchen nimmt aus irgendeinem kleinen Behälter, wo dann so Stroh und sonst was ist, das hinterher schaufelt statt Wasser und dann stinkt es auch nicht. Warum versuchen wir nicht aus diesen unglaublichen Wasserverschwendungen, die wir haben, andere Lösungen zu finden? Es gibt 11.000 Untersuchungen gerade, die dokumentiert sind. und die alle sagen, geht. Mhm. Das sind kleine Untersuchungen. Es ist nichts wirklich was richtig Großes, bis auf das, was eben Bill Gates gemacht hat, der im Grunde genommen das, was ich gerade so zusammengeschrieben habe, erzählt habe und zusammengeschrieben habe in meinem Buch, der macht das, nennt es Omniprozessor in Flüchtlingslager und vor allen Dingen in Ländern, wo es keine sanitäre Entsorgung gibt. Und der kriegt sogar richtig sauberes Wasser raus. Der hat natürlich sich auch dahingestellt und hat das Wasser getrunken. Hm. Puh, weiß ich auch nicht, aber ja, geht.
0: Und er hat vielleicht auch 3,50 Euro mehr, um da was reinzustecken. Schöne Scheiße. So heißt das neue Buch der Journalistin und Autorin Ursula Kosser. Erschienen ist es im Ökom Verlag und wir haben drüber gesprochen. Vielen, vielen Dank und viel Erfolg.
1: Sehr gerne. Dankeschön.

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2: Sonnenallee. Theater an der Waldorfschule Cottbus.
3: Ich heiße Michael Ehrenreich und wohne in der DDR. Ansonsten habe ich keine Probleme. Ich wohne in einer Straße, deren längeres Ende im Westen liegt und ihr kürzeres im Osten. In der Sonnenallee.
2: Das ist der Beginn einer der erfolgreichsten deutschen Komödien. In Sonnenallee geht es um den jugendlichen Micha und seine Freunde in Ost-Berlin kurz vor dem Fall der Mauer. Und wie sie die erste Liebe, Freundschaft und das Leben unter den Regeln der DDR erleben. Die Klasse 12 der Waldorfschule hat das in ein Theaterstück gepackt. Gezeigt wird es am Mittwoch, Donnerstag und Freitag, jeweils um 18 Uhr.
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9: 16.31 Uhr.
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9: Mit Thorsten Altenhöhner.
10: Die Wälder in Deutschland leiden weiter unter den Dürrefolgen. Dem aktuellen Waldzustandsbericht zufolge war im vergangenen Jahr nur jeder fünfte Baum gesund. Im Vergleich zu 2024 hat sich der Zustand von Kiefern und Eichen weiter verschlechtert. Buchen und Fichten haben sich dagegen leicht erholt. Umweltverbände kritisieren, die Kommerzialisierung des Waldes habe ihn anfällig für Klimafolgen gemacht. Fachleute haben den Jahresbericht zum Jugendschutz vorgelegt. Die von Bund und Ländern finanzierte Plattform jugendschutz.net hat im vergangenen Jahr gut 15.000 Verstöße gegen Jugendschutzbestimmungen im Internet registriert. In den meisten Fällen ging es um Missbrauchsdarstellungen von Kindern und Jugendpornografie. Einen kleineren Teil machen politischer Extremismus oder Cybermobbing aus. Der Bund hat den Wiederverkauf des Energiekonzerns Uniper eingeleitet. Das Unternehmen war vor etwa 1,5 Jahren nach dem russischen Überfall auf die Ukraine verstaatlicht worden. In der Financial Times schaltete die Bundesregierung jetzt eine Verkaufsanzeige. Der Börsenwert von Uniper liegt derzeit bei etwa 18 Milliarden Euro. Bei der Stromerzeugung und dem Handel mit Gas zählt Uniper zu den größten Unternehmen Europas. Zu seinen Kunden zählen rund 1.000 Stadtwerke und Firmen. Die Radio 1 Nachrichten um 16.32 Uhr. 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
11: Ups. 18 bis 20. Man muss auch mein Mikrofon einschalten, dann kann man auch
12: sprechen. Das funktioniert viel besser.
11: Ja, 18 bis 22 Grad, das sind die Höchstwerte heute Nachmittag. Dazu gibt es Sonnenschein, auch ein paar Wolken und hier und da mal einen Schauer. In der Nacht dann meist trocken und von der Elbe her wolkiger bei 11 bis 5 Grad. Und morgen ein paar mehr Wolken als heute, allerdings auch wieder Sonne und vereinzelt Schauer, die am Nachmittag mehr werden. Dann sind auch teilweise kräftige Gewitter möglich. Die Höchstwerte morgen 19 bis 23 Grad.
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10: Auf Radio 1. Brandenburg A12 in Richtung Frankfurt oder zwischen Storkow und Briesen müssen Sie an einer Baustelle bis zu eine Stunde mehr einplanen. Stadtverkehr Berlin A100 in Richtung Treptow zwischen Jakob-Kaiser-Platz und dem Dreieck Charlottenburg ist nach einem Unfall die linke Spur blockiert. Etwa eine halbe Stunde länger dauert es auf Marienfelder Allee und Malteserstraße stadtauswärts. Etwa eine Viertelstunde mehr brauchen Sie rund um die Elsenbrücke in Richtung Treptow, auf der Tresco-Allee in Richtung Tierpark, auf der Rudolf-Rühl-Allee in Richtung Biesdorf und rund um den Tiergarten wegen der Sperrung der Straße des 17. Juni. Der Hinweis zur S-Bahn: wegen Reparaturarbeiten im Bereich Johannisthal kommt es zu erheblichen Behinderungen auf den Linien S46, 8, 85 und 9. Streckenweise wird gependelt zwischen Schöneweide und Grünau bzw. Altklinike fahren Busse. Und weiterhin gibt es auch Einschränkungen wegen des gestrigen Kabeldiebstahls in Baumschulenweg. Wo immer es geht, eine gute Fahrt.
9: Dankeschön.
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9: Guten Tag.

Gotti, so heißt die Band. Nicht, dass ich jetzt irgendwie einen Schnupfen hätte oder so. Haben Sie gehört auf Radio 1 mit Schur. Noch 3 Wochen. 3 Wochen noch. Ja, und 2 Tage. Dann geht's los. Die Fußballweltmeisterschaft in den USA, Mexiko und Kanada beginnt am 11. Juni. Das Eröffnungsspiel bestreiten Mexiko und Südafrika im Aztekenstadion in Mexiko-Stadt. Und dann wird auch diese offizielle Hymne der Fußball-WM zu hören sein.

0: Jetzt kann man schnell mitsingen, ne? Das ist Dai Dai von Shakira und Burna Boy. Der offizielle WM-Song wurde jetzt am Wochenende vorgestellt.
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0: Berliner Kulturjournalist und unser Kommentator am Dienstagnachmittag. Hallo Jens Dai Dai.
2: Guten Tag, meine Liebe.
0: Wie findest du das? Macht Dai Dai gute Laune bei dir?
2: Ja, der Song hat es jedenfalls vorgenommen, gute Laune zu machen. Ob nun bei mir, weiß ich nicht, aber generell. Dai Dai ist ja, wie ich gelernt habe, italienisch und lässt sich ungefähr übersetzen mit komm schon, los oder auf geht's. Haben wir ja immer gehört, let's go, wird dann mal übersetzt mir am Ende des Refrains. Wobei das, ich finde, das hat auch ein bisschen was von Morgenappell. Also so Zwangsmotivation für mürrische Mitarbeiter, alle antreten. Und jetzt geht das mal los mit der guten Laune. Wer nicht mitmacht, der fliegt. Das hat, finde ich, dieser Song, der hat ein so uns Ambivalente. Es war nur aber auch eine anspruchsvolle Aufgabe, die Shakira und Burna Boy hier zu bewältigen. Hatten nämlich gute Stimmung machen für eine Fußball-WM, die so schmierig und schmutzig ist wie vor ihr noch keine andere. Und das im Übertragenen wie auch im Wörtlichen sind. Also gerade heute auch wurden neue Zahlen zur Umweltbelastung durch die WM veröffentlicht. 9 Millionen Tonnen CO2 sollen voraussichtlich durch sie freigesetzt werden. Das ist noch mal fast dreimal so viel wie bei der letzten auch schon sehr dreckigen WM in Katar. Was daran liegt, dass diesmal viel mehr Spiele über einen längeren Zeitraum gibt und die sind eben danach auch über drei Länder verteilt, wie du gerade auch schon gesagt hast, USA, Kanada und Mexiko. Weswegen die Mannschaften ständig weite Strecken zurücklegen müssen und das natürlich alles per Flugzeug. Passt aber wiederum auch gut dazu, dass die WM seit dem Jahr 24 von dem saudischen Ölkonzern Aramco gesponsert wird, der sich im 100%igen Besitz der Regierung von Saudi-Arabien befindet. Und vor ein paar Tagen wurde bekannt gegeben, dass auch der saudische Staatsfonds PIF eine Partnerschaft mit dem Fußball-Weltverband FIFA abgeschlossen hat. Auch hier gab es übrigens gerade neue Zahlen. Die saudische Monarchie unter Mohammed bin Salman gehört zu denjenigen, Staaten weltweit, in denen die meisten Menschen hingerichtet werden. Gerade hat Amnesty International den Bericht für 2025 veröffentlicht. Da rangiert Saudi-Arabien mit mindestens 356 dokumentierten Exekutionen in den globalen Charts auf Platz 3 hinter China und dem Iran. Zu den häufigsten Gründen für die Todesstrafe gehören Drogenbesitz und politische Kritik, die dem Kronprinzen nicht passt. Die Verurteilten werden üblicherweise auf öffentlichen Plätzen nach dem Freitagsgebet mit einem traditionellen Krummschwert enthauptet.
0: Na, da freuen wir uns doch, ne, dass die Fußball-WM 2034 in Saudi-Arabien stattfindet.
2: Ja.
0: Dann jetzt noch mal zur WM dieses Jahr und zum Song Dai Dai. Der soll ja die völkerverbindende Kraft des Fußballs beschwören. Gelingt ihm das?
2: Naja, also es gibt dann weiter hinten noch eine Strophe, in der die Namen berühmter Fußballer aufgezählt werden. Pelé, Maradona, Ronaldo und so weiter. Und auch ein paar große Fußballnationen. Brasilien, Uruguay, Argentinien, auch Deutschland mit darunter netterweise. Also ja, die völkerverbindende Kraft des Fußballs soll da wohl im Vordergrund stehen. Auch deswegen wurde wohl der afrikanische Superstar Burna Boy als Feature-Gast mit hinzugebucht. Burna Boy mag alle Menschen, na gut, außer Schwule. In seinem Lied Waitin Day Soup heißt es beispielsweise, ich bin jetzt mal ins Deutsche, ich gehöre nicht zu den Männern, die Angst vor der Vagina haben und deswegen in den Arsch ficken. Zitat Ende. Insofern passt er als Performer eigentlich wieder ganz gut ins aktuelle kultur- und sexualpolitische Klima der USA, was letztere aber auch nicht daran hinderte, gegen die Bewohner fast aller afrikanischer Staaten noch rechtzeitig vor der WM umfassende Einreisebeschränkungen zu erlassen. Und auch für alle anderen Menschen, die überlegen, zur Fußball-WM zu fahren, hat Amnesty International eine Reisewarnung für die USA ausgesprochen. Denn durch die verschärfte und oft auch willkürliche Praxis der US-Grenzbehörde CBP kann es jederzeit, ich zitiere, zur Verweigerung der Einreise kommen und zur Festnahme, Inhaftierung und oder Abschiebung von Personen, die nicht über die US-amerikanische Staatsangehörigkeit verfügen, selbst wenn die Einreise zuvor bewilligt wurde. Zitat Ende. Auch das deutsche Auswärtige Amt stieß sich in seiner Reisewarnung an diese Beschreibung an. In diesem Sinne wünsche ich jetzt schon allen Fußballfans wunderbare 6 Wochen mit der WM. An alle ein herzliches Dai Dai Dai und Owe, Owe, Owe.
0: Der Kommentar von Jens Balzer. Vielen Dank.
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1: Graciela Iturbide, Eyes to Fly With, im CO Berlin in Charlottenburg. Sie fotografiere Dinge, die sie überraschen, so die 83-jährige mexikanische Fotografin Graciela Iturbide, deren Arbeiten bis Mitte Juni im CO Berlin in der ersten großen Retrospektive in der Hauptstadt zu sehen sind und die in enger Zusammenarbeit mit der Fotografin entstanden ist. In ihren Arbeiten beschäftigt sie sich mit Identität, Ritual und Gesellschaft. Ein zentrales Thema der Schau: die Darstellung von Frauen und ihre gesellschaftliche Rolle. Sie gewährt zudem Einblicke in die Vielschichtigkeit mexikanischer Kultur und Subkultur. Gezeigt werden rund 250 Werke aus den späten 60er Jahren bis in die Gegenwart. Graciela Iturbide, Eyes to Fly With. Die Ausstellung im CO Berlin in Charlottenburg ist geöffnet täglich von 11 bis 20 Uhr. Und noch ein Hinweis: jeden Samstag und jeden Sonntag finden Führungen statt. Weitere Infos auf radio1.de.
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5: Zustand der deutschen Wälder hat sich nur wenig geändert. Bayerns höchstes Landesgericht verhandelt über Klage gegen Amazon. Und das Wetter abends wechselnd wolkig, vereinzelt Schauer oder Gewitter bei 15 bis 19 Grad. Bis zu den Nachrichten haben wir noch Andrew Bird und Make a Picture.

0: 17 Uhr.
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3: Der Zustand der deutschen Wälder hat sich im vergangenen Jahr etwas stabilisiert. Das geht aus dem neuen Waldzustandsbericht hervor, den Bundeslandwirtschaftsminister Rainer vorgestellt hat. Demnach hat sich die Lage für einzelne Baumarten wie Fichte und Buche etwas verbessert. Auch ist die Zahl neu abgestorbener Bäume weiter zurückgegangen. Allerdings trägt dem Bericht zufolge nur jeder fünfte Baum eine volle, gesunde Krone. Besonders schlecht ist demnach der Zustand von Kiefern und Eichen. Der US-Konzern Amazon ist wegen der Werbespots auf seinem Streamingdienst Prime Video mit einer Sammelklage von fast 220.000 seiner deutschen Kunden konfrontiert. Bayerns oberstes Landesgericht verhandelt seit heute die stellvertretend von der Verbraucherzentrale Sachsen eingereichte Verbandsklage. Jonathan Schulenburg.
4: Kein Urteil, aber eine klare Tendenz im Prime-Video-Prozess vor dem Oberlandesgericht München. Die Verbraucherzentrale Sachsen rechnet nach dem ersten Verhandlungstag mit einer Niederlage. Justiziar Michael Hummel sagte, der Senat habe sich sehr klar gegen die Rechtsauffassung der Verbraucherschützer positioniert und sehe schon die nötige Gleichartigkeit der Ansprüche nicht gegeben. Die Verbraucherzentrale hält das für falsch. Es gehe um ein Massengeschäft von Amazon. Im Kern geht es um die Frage, ob Amazon extra Geld verlangen darf, damit Prime-Video wie ursprünglich angekündigt werbefrei bleibt. Seit 5. Februar 2024 läuft Werbung. Wer sie abschalten will, zahlt 2,99 Euro im Monat. 219.000 Menschen sind schon an der Sammelklage beteiligt. Amazon weist die Vorwürfe zurück. Ein Urteil soll am 17. Juli fallen. Die Verbraucherzentrale will dann zum Bundesgerichtshof weiterziehen.
3: Das EU-Parlament hat trotz Vorermittlungen wegen Betrugsvorwürfen gegen die Aufhebung der Immunität der deutschen Abgeordneten und CSU-Vizechefin Niebler gestimmt. Niebler ist seit 1999 EU-Abgeordnete und seit 2014 Co-Vorsitzende der CDU-CSU-Gruppe im Europaparlament. Aus Brüssel berichtet Andreas Meyer-Feist.
5: Angelika Niebler wurde vorgeworfen, vom EU-Parlament bezahlte Mitarbeiter für Aufgaben eingesetzt zu haben, die mit ihrer politischen Tätigkeit nichts zu tun hatten. Die Staatsanwälte beriefen sich dabei auf Aussagen einer ehemaligen Mitarbeiterin. Die Aussagen seien mit einem direkten politischen Motiv gemacht worden, befand aber schon der Justizausschuss, dem das EU-Parlament jetzt folgte. Die Organisation Lobby Control kritisierte die Entscheidung. Das EU-Parlament schaue weg, wenn sich Abgeordnete mit Steuermitteln bereicherten. Nicht alle Informationen seien einbezogen worden. Tatsächlich aber sorgt die Entscheidung heute dafür, dass der politische Schaden für die Europaabgeordnete Niebler begrenzt wurde.
3: Nach der Bildungsgewerkschaft GEW hat nun auch der Brandenburgische Pädagogenverband Klagen gegen das Land angekündigt. Das teilte der Verband heute mit. Er begründete dies damit, dass sich durch die zusätzliche Unterrichtsstunde ab Februar die Arbeitsbedingungen von Lehrkräften gravierend verschlechtert hätten. Hanno Christ.
6: Beide Gewerkschaften sehen Lehrkräfte einer immer größeren Arbeitsbelastung ausgesetzt, wie etwa eine Stunde zusätzlicher Unterricht. Die Landesregierung hatte derlei Maßnahmen mit Lehrkräftemangel und der allgemein schlechten Finanzlage begründet. Seit Beginn des Schuljahres geben Lehrkräfte pro Woche eine Unterrichtsstunde mehr. Als Ausgleich sollen sie an anderer Stelle entlastet werden, zum Beispiel indem Lernentwicklungsgespräche reduziert und einzelne Prüfungen gestrichen werden. Aus Sicht vieler Lehrkräfte aber reichen die vorgeschlagenen Maßnahmen nicht aus, um die Mehrarbeit zu kompensieren. Im vergangenen Jahr hat es daher schon zahlreiche Proteste gegeben. Donnerstag lädt der Pädagogenverband zu einer Pressekonferenz in Potsdam ein. Dort sollen nähere Details zur Klage erläutert werden.
3: Soweit die Radio 1 Nachrichten, 17:04 und weitere Meldungen aus der Region finden Sie auf rbb24.de.
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7: Bis zum Abend mal sonnig, mal wolkig mit ein paar Schauern. Die Temperaturen aktuell liegen zwischen 18 und 21 Grad und es weht ein schwacher Wind aus West. In der Nacht dann allmählich wolkiger bei 11 bis 5 Grad und morgen wechselnd bewölkt, am Nachmittag vor allen Dingen von Westen teils kräftige Schauer und Gewitter bei maximal 19 bis 22 Grad.
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3: Auf Radio 1, Brandenburg A12 in Richtung Frankfurt-Oder zwischen Storkow und Briesen müssen Sie an einer Baustelle bis zu eine Stunde mehr einplanen. Stadtverkehr Berlin A100 in Richtung Treptow zwischen dem Dreieck Charlottenburg und dem Dreieck Neukölln dauert es etwa eine halbe Stunde länger. Etwa 20 Minuten länger dauert es auf Marienfelder Allee und Malteserstraße stadtauswärts, auf der Frankfurter Allee und auf der Malchower Chaussee. Etwas Geduld brauchen Sie auch auf der A113 von der Stubenrauch bis zur Spätstraße stadteinwärts. Auf der Invalidenstraße in beiden Richtungen, auf der Heidestraße in Richtung Fennbrücke, auf der Köpenicker Straße in Richtung Schlesisches Tor und auf der Rudolf-Rühl-Allee in Richtung Biesdorf. Der Hinweis zur S-Bahn: wegen Reparaturarbeiten im Bereich Johannisthal kommt es zu erheblichen Behinderungen auf den Linien S46, 8, 85 und 9. Und weiterhin gibt es auch Einschränkungen wegen des gestrigen Kabeldiebstahls in Baumschulenweg. Wir wünschen Ihnen, wo immer Sie unterwegs sind, eine gute Fahrt.
7: Dankeschön.
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Aus dem Jahre 83, Kraftwerk war das, mit Tour de France und die steht ja in diesem Jahr auch wieder an, eigentlich ja jedes Jahr. Ne? 4.7. ist, glaube ich, die erste Etappe, wenn mich nicht alles täuscht. Also der Start der diesjährigen Tour de France und in diesem Jahr ganz was Besonderes. In Barcelona geht's in diesem Jahr los, also in Spanien. Das ist Press Yes mit Purpose auf Radio 1.

0: 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Der Senat hat es versprochen. Bis Ende Mai soll der Katastrophenschutz verbessert werden, damit Berlin besser gerüstet ist für solche Situationen wie Anfang des Jahres, als nach einem Brandanschlag auf einen Kabelkanal bis zu 100.000 Menschen ohne Strom und Heizung mitten im Winter auskommen mussten. Jetzt haben wir den 19. Mai, also bis zum Ende des Monats ist nicht mehr so viel Zeit. Was der Senat nun plant, das hat die Wirtschaftssenatorin Franziska Giffer heute vorgestellt und Sebastian Schöbel aus der RBB-Redaktion Landespolitik hat zugehört. Hallo Sebastian.
1: Grüß dich, hallo.
0: Was soll denn nun, also wie soll vor allem das Stromnetz jetzt besser vor Anschlägen geschützt werden?
1: Ja, indem man vor allem diese neuralgischen Punkte, die wir ja nun leidvoll erfahren mussten Anfang des Jahres beim Stromausfall, dass man die besser schützt. Also zum Beispiel die Umspannwerke, aber auch die Knotenpunkten und vor allem Kabeltrassen, die noch über der Erde sind. Man muss sich vorstellen, 36.000 Kilometer Stromkabel hat die Stromnetz Berlin. 99% davon sind schon unter der Erde, aber eben 1% nicht. Und das ist immer noch genug, um angegriffen zu werden. Und auch da will man noch ran. Das heißt, man will also diese neuralgischen Punkte besser schützen mit zum Beispiel Videoüberwachung, wo dann dahinter eine KI steckt, die dann Bewegungen identifizieren kann und im Zweifelsfall eben unterscheiden kann zwischen einem Wildschwein, das nachts mal vorbeikommt an der Stromtrasse oder eben jemanden, der über den Zaun gestiegen ist. Und apropos Zäune, auch da soll nachgerüstet werden mit 2,40 Meter hohen Zäunen, wo oben noch NATO-Draht, dieser rasiermesserscharfe Draht drauf ist und noch weitere Sachen wie zum Beispiel mehr Wachschutz oder bessere Schließanlagen. All das soll jetzt verbaut werden, nur bei der Stromnetz allein. Und da ist eine Menge auf dem Weg. 20 Kilometer Zaun will man zum Beispiel schon bis zum Sommer verlegt haben.
0: Ein Thema, das ja diskutiert wurde im Winter, muss wirklich jede Stromleitung im Internet stehen, also dass jeder weiß, wo die langführen. Hat die Politik da in Sachen Transparenz auch was auf den Weg gebracht?
1: Ja, das war ja jahrelang das Thema Open Data und wir hatten uns gefreut, weil so viele öffentliche Daten zur Verfügung standen und Leute da auch teilweise interessante Lösungen, auch Web-Applikationen gebaut haben. Jetzt ist aber auch klar geworden durch den Stromausfall, da sind natürlich auch eine Menge kritische Infrastrukturdaten online gelandet und da will jetzt der Senat auf Bundesebene dafür sorgen, dass die Gesetze verschärft werden, verändert werden, dass eben Behörden und auch landeseigene Unternehmen solche kritischen Infrastrukturdaten wie zum Beispiel Stromnetze oder auch Wasserleitungen und vieles mehr nicht mehr einfach veröffentlichen oder freigeben müssen. Das heißt, da wird ein Stück weit jetzt auch durch diesen Stromausfall das Open-Data-Konzept und die Idee wieder zurückgefahren.
0: Ein großes Problem war auch das Mobilfunknetz beim Stromausfall im Januar. Kein Strom, kein Signal. Was gibt es da für eine Lösung?
1: Ja, da will man mit den Mobilfunkanbietern reden und eben dafür sorgen, dass die dann ihre Mobilfunkmasten auch mit, ich weiß nicht, Notstromaggregaten oder zumindest so langlebigen Batterien versorgen, damit die dann, wenn der Strom weg ist, sich dann erstmal eine ganze Weile selber versorgen können mit Strom und das Mobilfunknetz zumindest weiter aufrechterhalten wird. Und der Senat hat ja auch solche Leuchtturmprojekte geplant, wo dann in Behörden, meistens sind es dann die Rathäuser, Anlaufpunkte geschaffen werden. Da können dann Leute, wenn zu Hause der Strom ausgefallen ist, hingehen, können sich mit warmem Essen, warmem Wasser versorgen, können da auch ins Internet gehen und eine E-Mail schreiben oder sich über Angebote informieren. Und diese Leuchtturmprojekte sollen dann im Rahmen der Krisenresilienz auch überall aufgebaut werden.
0: Für mehr Schutz der kritischen Infrastruktur muss natürlich der Senat auch mehr Geld in die Hand nehmen. Was kostet das die Stadt?
1: Ja, da war die Wirtschaftssenatorin heute, hat sie das interessant formuliert. Sie hat das einfach, ich sag mal, verpackt in die sowieso nötigen Infrastrukturmaßnahmen, Modernisierungsmaßnahmen, Investitionen, die die landeseigenen Unternehmen, wie zum Beispiel die Stromnetz, in den nächsten Jahren tätigen müssen. Die wollen ja alleine 2,8 Milliarden Euro in die Hand nehmen, um ihr System zu modernisieren, um die Infrastruktur auf Vordermann zu bringen. Und da fließen dann natürlich auch solche Maßnahmen mit rein. Also die Idee ist natürlich schon, dass das die Unternehmen dann doch aus dem eigenen Haushalt stemmen. Gegebenenfalls schießt dann das Land Berlin, wo nötig, noch Geld dazu. Und klarer Verweis auch von Giffey auf den Bund. Es ist natürlich die Bundeshauptstadt. Und da erwartet sich der Senat natürlich auch, dass der Bund gegebenenfalls dann auch mit ein paar Euro rüberkommt. Denn ich meine, auch das Kanzleramt braucht Strom.
0: Ein großer Aufreger im Januar war ja auch, dass der regierende Bürgermeister Tennis spielen war, weil die Meldeketten nicht war klar und die Zuständigkeiten. Ist das jetzt künftig ausgeschlossen?
1: Ja, also wenn all die Maßnahmen umgesetzt werden, ist Herr Wegner auf jeden Fall telefonisch weiter zu erreichen, auch wenn der Strom weg ist. Denn wir haben ja gelernt, die Mobilfunkmasten haben dann selber Strom und vielleicht auch Batterien oder so. Nein, Spaß beiseite. Also ich glaube, aus diesem Beispiel hat auch Herr Wegner gelernt, dass man in solchen kritischen Fällen, in solchen Krisensituationen dann eben nicht nur einfach per Telefon erreichbar sein muss, sondern man muss auch präsent sein. Und ja, an den Meldeketten wird natürlich auch die ganze Zeit gearbeitet. Die Bezirke sollen mehr Personal kriegen für den Katastrophenschutz. Also da ist ist vieles, da hat man viel gelernt aus diesem Zwischenfall Anfang des Jahres und sicherlich auch Herr Wegner.
0: Der Senat hat heute seinen Plan für einen besseren Katastrophenschutz vorgestellt. Darüber hat uns mein RBB-Kollege Sebastian Schöble informiert. Danke dir vielmals.
1: Gerne. Bye.

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1: Alles verstanden. Arrested Development waren das mit Africa's Inside Me.
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1: Und Carsten Brandt, schönen guten Tag.
3: Hallo, Frauke.
1: Wie wird's Wetter? Schön wird's. Danke, tschüss.
3: genau, das können wir heute ganz entspannt machen. Zeno, vielleicht noch als kleine Info, Zeno heißt das hoch.
1: Zeno mit Z? Oder?
3: Zeno, mit Z, ja. Also Vornamen kannte ich jetzt bisher auch
1: nicht. Ich auch nicht.
3: Neue Vornamen, die man hier immer wieder kennenlernt. Also Zeno, das hoch kommt rein. So, und das heißt morgen so ein Übergangstag, noch so ein bisschen Regen. Dann haben wir schon den Donnerstag, der deutlich besser. Springen wir wirklich jetzt ganz schnell auf den Freitag. Temperaturen Berlin, Brandenburg bis zu 24, vielleicht schon 25 Grad. Der Sonnabend nach dem jetzigen Stand 27, 28 Grad, ganz wenig Wind, Sonne, vielleicht Gewitter, aber vielleicht sehr unsicher und sehr schöne sommerliche Pfingsten, um das so abzuschließen.
1: Jetzt. Ja, also Carsten, ich wollte jetzt nicht hier so einen Schnelldurchlauf mit dir machen. Also es war jetzt kein Wing mit dem Zaunfall. Also ich plaudere ja gerne mit dir. Aber wir kriegen jetzt hier den ganzen Tag über gesagt, dass heute Abend noch Schauer und morgen Gewitter, morgen Nachmittag. Also bevor wir das schöne Pfingsten haben, müssen wir noch mal einmal ein bisschen was mitnehmen,
3: bist
1: oder?
3: Bist du nachher zu Fuß unterwegs? Oder was?
1: Nee.
3: Also eigentlich, du lässt dich tragen oder so. Wie auch immer. Nein, also es ist ein paar Schauer sind schon unterwegs. Ich wollte nämlich gerade gucken, wie lange die oder ob die an Potsdam vorbeiziehen. Also es kommt so ein bisschen was von Südwesten herein und rechnet also lokal dann mit einzelnen Schauern. Und morgen, würde ich mal sagen, verbreitet sehr chaotisch über den Tag in Berlin und Brandenburg immer wieder leichte Schauer, Risiko so um die 50-60%. Also man hat so eine 50-50 Chance, dass man auch komplett ohne durchkommt. Ich guck mal, hat auch irgendwie noch ein Gewitter heute da unter. Also könnte sogar theoretisch bei der einen Zelle, die da über den Norden Brandenburgs ist, könnte auch mal Blitz und Donner dabei sein. Aber wie gesagt, kein Drama, aber Regengüsse sind unterwegs.
1: Gut, das nehmen wir einfach nochmal mit und dann freuen wir uns auf wunderschöne sonnige Pfingsten. Und auf dich wieder. Morgen, Carsten. Danke dir.
3: Machen wir so. Bis morgen, ne? Tschüss. Ja, ciao.
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6: Um 17.31 Uhr mit Thorsten Altenhöhner.
7: Die Wälder in Deutschland leiden weiter unter den Dürrefolgen. Dem aktuellen Waldzustandsbericht zufolge war im vergangenen Jahr nur jeder fünfte Baum gesund. Im Vergleich zu 2024 hat sich der Zustand von Kiefern und Eichen weiter verschlechtert. Buchen und Fichten haben sich dagegen leicht erholt. Umweltverbände kritisieren, die Kommerzialisierung des Waldes habe ihn anfällig für Klimafolgen gemacht. Fachleute haben den Jahresbericht zum Jugendschutz vorgelegt. Die von Bund und Ländern finanzierte Plattform jugendschutz.net hat im vergangenen Jahr gut 15.000 Verstöße gegen Jugendschutzbestimmungen im Internet registriert. In den meisten Fällen ging es um Missbrauchsdarstellungen von Kindern und Jugendpornografie. Einen kleineren Teil machten politischer Extremismus oder Cybermobbing aus. Der Bund hat den Wiederverkauf des Energiekonzerns Uniper eingeleitet. Das Unternehmen war vor etwa 1,5 Jahren nach dem russischen Überfall auf die Ukraine verstaatlicht worden. In der Financial Times schaltete die Bundesregierung jetzt eine Verkaufsanzeige. Der Börsenwert von Uniper liegt derzeit bei etwa 18 Milliarden Euro. Bei der Stromerzeugung und dem Handel mit Gas zählt Uniper zu den größten Unternehmen Europas. Zu seinen Kunden zählen rund 1.000 Stadtwerke und Firmen. Die Radio 1 Nachrichten um 17.32 Uhr. 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
6: Bei 18 bis 21 Grad liegen die Temperaturen aktuell und bis zum Abend ist es mal sonnig, mal wolkig. Es kann den ein oder anderen Schauer geben. In der Nacht dann von der Elbe allmählich wolkiger. Bei 11 bis 5 Grad bleibt es aber trocken. Morgen dann wechselnd bewölkt am Nachmittag. Vor allen Dingen im Westen teils kräftige Schauer und Gewitter bei maximal 19 bis 22 Grad.
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7: Auf Radio 1 Brandenburg, die A9 ist in Richtung Leipzig nach einem Unfall zwischen Brück und Niemeck gesperrt. A12 in Richtung Frankfurt-Oder. Zwischen Storkow und Briesen müssen Sie an einer Baustelle bis zu einer halben Stunde mehr einplanen. Stadtverkehr Berlin, etwas Geduld brauchen Sie noch auf der A113 von der Stubenrauch bis zur Spätstraße stadteinwärts, auf der Seestraße in Richtung Gesundbrunnen, auf der Treskoallee in Richtung Tierpark und rund um den Tiergarten wegen der Sperrung der Straße des 17. Juni. Außerdem stadtauswärts auf der Frankfurter Allee und der Malchower Chaussee. Neukölln an der Kreuzung Karl-Marx- und Emser-Straße sind die Ampeln außer Betrieb und der Hinweis zur S-Bahn. Wegen Reparaturarbeiten im Bereich Johannisthal kommt es zu erheblichen Behinderungen auf den Linien S46, 8, 85 und 9. Weiterhin gibt es auch Einschränkungen wegen des gestrigen Kabeldiebstahls in Baumschulenweg. Eine gute Fahrt wünschen wir Ihnen trotz alledem.
6: Dankeschön.
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6: Guten Tag.

0: Moskowmann und Tom Sanders in Stereo. Und es ist schon wieder Halbzeit in Cannes.
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0: Bei den Filmfestspielen, den wohl immer noch wichtigsten der Welt, ist die Hälfte rum. Die Hälfte der Wettbewerbsfilme ist gelaufen. Und mitten im Trubel auch wieder unser Kinoking Knut Elsermann. Bonjour, Knut.
2: Ja, bonjour, grüß dich, hallo.
0: Wie sieht's denn in diesem Jahr mit den Hollywood-Größen aus? Die scheinen sich ja etwas rar zu machen.
2: Ja, also das ist wohl wahr. Also es gibt ja keine großen Hollywood-Produktionen im Wettbewerb und auch sonst nicht. Und das macht die Leute auch ein bisschen traurig. Also der neue Star Wars-Film zum Beispiel, dachte ich mir, der könnte doch jetzt laufen. Nein, läuft nicht. Das wäre sonst so gewesen in den Vorjahren, dass dann eben auch ganz große Hollywood-Produktionen gar nicht im Wettbewerb sein müssen, aber einfach hier so eine Gala-Premiere erleben, so eine Startrampe haben für Europa. Die Zeiten sind offenbar vorbei. Also man hat in Hollywood offenbar wirklich kein Interesse mehr an dieser Art von Festival, an dieser Art von Präsentation. Braucht es vielleicht auch gar nicht. Das ist etwas schade. Natürlich gehört so ein Glanz dazu. Das ist schon ganz klar. Man sieht dann eben gern die Stars dann eben auch auf dem roten Teppich. Aber auf der anderen Seite, jeder, der dann kommt, der wird hochgeehrt. Also zum Beispiel John Travolta war da, hat sein Regiedebüt hier vorgestellt und der bekam gleich mal eine Ehrenpalme hinterhergeworfen. Also es war gar nicht geplant sozusagen. Auch nicht angekündigt unbedingt. Peter Jackson, gut, ist Australier, aber steht ja auch für ein großes Kino. Also der hat eine Ehrenpalme bekommen gleich am Anfang und jetzt schon wieder ein Wermutstropfen. Denn man hat auch geplant am Schluss, eben damit so ein Glanz dann auch reinkommt, dass Barbara Streisand eine Ehrenpalme bekommt. Und ich denke, niemand wird daran zweifeln, dass das eine sehr, sehr gute Wahl ist. Nicht logisch, das ist absolut eine Frau, die sowohl als Schauspielerin, Sängerin, Regisseurin Filmgeschichte geschrieben hat. Ja, und Frauke, sie ist krank geworden, sie hat abgesagt. Es tat ihr wahnsinnig leid, sie wäre gern gekommen. Also sie ist, in diesem Jahr hat man mit Hollywood wirklich ein bisschen Pech.
0: Aber auch wenn Hollywood ausfällt, das heißt ja nicht, dass es keine amerikanischen Filme gibt, oder?
2: Das ist richtig. Also vielleicht sogar ganz schön in manchen Hinsichten, weil man dann eben vielleicht mehr Aufmerksamkeit hat für andere Filme, für andere Erzählweisen aus den USA. James Gray zum Beispiel ist hier mit Paper Tiger, also Papiertiger. Und das ist ein ganz wunderbarer Film. James Gray ist übrigens der Mann, der war 6-mal im Wettbewerb hier in Cannes. 6-mal. Hat noch nie eine Palme bekommen. Also ich finde, er hat hier eine verdient für diesen Film. Der spielt so in 80er Jahren. Typisches Thema von ihm. Geht ja oft um ganz einfache Leute, Familiengeschichten, oft in New York. Und hier haben wir eben so die Zeit des Umbruchs. Also die Mafia ändert sich. Es kommen die Russen, benehmen sich sehr brutal auch. Und da versucht eben jemand da Kapital draus zu schlagen in so einer Familie. Adam Driver spielt den einen der beiden Brüder, ehemaliger Polizist, sehr forsch. Und dann der wunderbare Miles Teller, kennt man aus Whiplash zum Beispiel. Und der ist so der Redliche und der versucht, alles so gesetzlich zu regeln. Klappt überhaupt nicht und wird immer gefährlicher für die Familie. Wahnsinnig spannend auch, durchaus mit Humor erzählt. Also mich hat der Film sehr berührt und dann spielt auch ein Hollywood-Star, nämlich Scarlett Johansson, spielt jetzt eine Mutter. Also sie ist jetzt so langsam in die Mütterrolle hinübergewachsen, hat auch so eine etwas fragwürdige Rolle, fand ich herrlich, dass sie da so uneitel spielt. Aber die beiden Herren waren da, sie auch wiederum nicht, weil sie nämlich Dreharbeiten hat. Aber das ist so ein Film, wo ich mir denke, der hat Preischancen, hat er sehr verdient, weil er warmherzig ist, weil er wunderbare Figuren hat und weil er in der Tradition von James Gray einfach steht als origineller und sehr menschlicher Erzähler.
0: Wie sieht's denn sonst im Wettbewerb aus? Also welche weiteren Lieblinge gibt's bei Publikum und Kritik?
2: Ja, also es ist wirklich hier, ich bin ja hier gerade vor dem Berlinale, würde ich gerade sagen, vor dem Palast, also in Cannes. Und da drin sehen wir natürlich dann die großen Filme. Und da sehen wir eben in diesem Jahr, auch interessant im Wettbewerb, ganz viele Filme aus Japan. Also es sind 3 japanische Produktionen. Das ist sehr, sehr viel und das ist auch ein Rekord. Darunter auch so ein berühmter Mann wie Kore-eda, Sheep in the Box. Da geht es dann so um KI, um ein künstliches Kind, das in so eine Familie kommt, immer dazu lernt. Also ein Science-Fiction-Film, ziemlich unheimlich fand ich den. Aber es gab auch so eher einen unbekannteren Regisseur, Fukada Koji mit Nagi Notes und da geht es um eine Künstlerin auf dem Lande, die sich ja mit ihren Kunstwerken ausdrückt und was ich so interessant fand an diesem Film, der auch eine Liebesgeschichte erzählt zwischen 2 Jungs, die sich da so verlieben, auch in dieser Kunstwerkstatt. Im Hintergrund immer der Krieg, also man hört so Bomben, das sind aber Übungsgelände, ne? Also es ist nicht der wirkliche Krieg, aber er kommt dem immer näher in diese Idylle hinein, also ein Gefühl, was wir, glaube ich, alle kennen. Also das sind so, um mal 2 Beispiele zu nennen, könnten noch ganz lange schwärmen von dem Film. Hamaguchi Ryusuke zum Beispiel, der hat ja schon mal einen Preis bekommen fürs beste Drehbuch, Drive My Car, ein ganz wunderbarer Film, All of a Sudden, spielt zum Teil auch übrigens in Frankreich und ist eine wahre Geschichte zum Teil wohl auch, weil es geht um eine Erziehungsmethode für Leute, die als Pfleger arbeiten, in einem Altenheim. Also da sind wir dabei und es wird ganz geduldig gearbeitet. Die Leute haben Humanitätsschulungen, um eben zu lernen, wie gehe ich um mit den Menschen, die bei uns hier in unserer Obhut sind. 3-mal anklopfen, nochmal warten, dann nochmal 3-mal klopfen und so. Also die haben so ihre Regeln und das ist in diesen düsteren Zeiten, Frauke, ein so herzerwärmender, schöner Film, einfach zu sehen, wie Menschen füreinander da sein können und wie man das auch erlernen kann. Also auch dieser Film. hätte einen Preis verdient, finde ich.
0: Knut, noch ganz kurz, wie sieht's in diesem Jahr mit der deutschen Beteiligung aus? Es sind ja einige im Rennen.
2: Ja, da können wir richtig froh sein. Also in diesem Jahr ist es richtig toll. Ich denke mal, im vergangenen Jahr war so der Durchbruch mit in die Sonne schauen. Also das war so eine Sensation. Lange Abstinenz sind deutsche Filme gut vertreten, auch in den anderen Reihen übrigens. Aber weil du jetzt nach dem Rennen fragst, zum einen Vaterland von Pavel Pawlikowski, polnischer Regisseur, deutscher Autor, deutsche Co-Produktion, erzählt von Thomas Manns Reise in das zerstörte Deutschland. Also auch ein Nachdenken darüber, was ist Vaterland überhaupt? Schwarz-Weiß, sehr streng. Denk an meine Worte, der kriegt hundertprozentig etwas, weil es ein sehr zugänglicher, aber auch ein sehr eindrucksvoller Film ist. Und dann freuen wir uns alle, das ist natürlich jetzt auch eine große Herausforderung, fast 3 Stunden lang der neue Film von Valeska Griesebach, die ja in Cannes Stammgast ist und immer ja sich sehr viel Zeit lässt. Da gehen wirklich Jahre ins Land, bis sie einen neuen Film hat. Das geträumte Abenteuer arbeitet nur mit Laienschauspielern und ich finde, sie ist eine Meisterin darin, diese Menschen zu so tollen Leistungen zu führen, auf den Film, den sie in Bulgarien gedreht hat übrigens. Also sie ist auch sehr international alles. Bin ich sehr gespannt und ich denke auch, der hat auch gute Chancen, schon weil sie hier so einen guten Namen hat.
0: Also es ist Halbzeit, dann wünsche ich dir noch viel Kraft bei der zweiten Hälfte, also beim Endspurt. Knut Elstermann ist bei den Filmfestspielen in Cannes. Danke dir und weiterhin viel Freude.
2: Ich danke dir. Dankeschön.

Chicago kommt diese Combo. Aktuelle Musik von Brigitte Calls Me Baby. So haben sie sich genannt, weil der Sänger Wes Levens behauptet steif und fest, als Kind eine Brieffreundschaft mit Brigitte Bardot gehabt zu haben. Jetzt muss man dazu wissen, das ist wirklich eine junge Band. Wes Levens ist 95 geboren. Da war, als er geboren wurde, Brigitte Bardot schon 61.

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7: Bundeskanzler Merz besucht die SPD-Fraktion. Jugendschützer stellen mehr als 15.000 Verstöße im Internet fest. Und das Wetter abends wechselnd wolkig, vereinzelt Schauer oder Gewitter bei 15 bis 19 Grad. Grizzly Bear und A Simple Answer haben wir noch bis zu den Nachrichten.

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2: Bundeskanzler Merz hat die Koalitionsparteien zu mehr Kompromissbereitschaft aufgerufen. CDU, CSU und SPD seien unterschiedliche Parteien, sagte Merz vor einem Besuch der SPD-Fraktion. Deswegen müssten sie sich aber nicht gegenseitig öffentlich rote Linien aufzeigen. Dagmar Pepping.
3: Wir brauchen jetzt Ruhe, Vertrauen und auch Mut in der Regierung, sagte Merz vor seinem ersten Auftritt in der SPD-Fraktion seit seiner Wahl zum Bundeskanzler vor rund einem Jahr. Die Stimmung sei gerade nicht gut. Er sei sich aber sicher, dass wir da rauskommen, betonte der Kanzler, auch vor dem Hintergrund schlechter Umfragewerte für sich und seine Regierung. Deutschland brauche Strukturreformen. Die Koalition wolle die Reformen weiter voranbringen. SPD-Fraktionschef Mirsch unterstrich, vor der Koalition liegen wichtige Wochen. Beide Seiten hätten sich auf einen gemeinsamen Fahrplan geeinigt. Man wolle große Themen vor der Sommerpause klären. Der Besuch des Kanzlers komme deshalb zum richtigen Zeitpunkt.
2: Die von Bund und Ländern finanzierte Plattform Jugendschutz.net hat im vergangenen Jahr mehr als 15.000 Verstöße gegen Jugendschutzbestimmungen im Internet registriert. In 93% der Fällen geht es um die Darstellung sexualisierter Gewalt, wie aus dem Jahresbericht hervorgeht. Andere Bereiche wie politischer Extremismus, Cybermobbing oder Gewalt machten einen geringeren Anteil aus. Birte Sönnigsen.
4: Egal ob TikTok, YouTube, Spotify, Snapchat oder Discord, die Plattformen tun aus Sicht der Jugendschützer nicht genug, um Kinder und Jugendliche im Netz zu schützen. Influencer aus diesem Bereich versuchen, Nähe zu jungen Nutzern aufzubauen und verbreiten ihre Botschaften. Dazu gehören auch Gewaltfantasien und die Überschreitung von sexuellen Grenzen. Die Gefahren werden auch durch künstliche Intelligenz größer. Kinder und Jugendliche kommen immer häufiger in Kontakt mit Bots und KI-Profilen, ohne diese als solche zu erkennen. Die Jugendschützer kritisieren, dass die Plattformen kaum problematische Inhalte löschen, wenn Nutzer sie melden. YouTube macht das laut Bericht in nur 2% der Fälle.
2: Das EU-Parlament in Straßburg hat der früheren Bundeskanzlerin Merkel den Europäischen Verdienstorden verliehen. Damit wird ihr Engagement für die Europäische Union gewürdigt. Aus Straßburg Sarah Lopez.
5: Das EU-Parlament hat heute 20 Personen geehrt, die aus Sicht der Jury einen wichtigen Beitrag zur europäischen Integration sowie zur Erhaltung der europäischen Werte geleistet haben. Merkel wurde für ihre beständige Führung und fürs Brückenbauen zwischen Ost- und Westeuropa gewürdigt. In ihrer Dankesrede erinnerte Merkel an die Versprechen der EU von Freiheit, Wohlstand und Demokratie. Sie warb außerdem für mehr Regulierung bei den sozialen Medien und bei der künstlichen Intelligenz.
2: Wichtige Punkte des Berliner Stromnetzes sollen noch vor dem Sommer mit zusätzlichen Zäunen und NATO-Draht gesichert werden. Das gab Wirtschaftssenatorin Giffey heute bekannt. Anlass sind die jüngsten Anschläge auf die Berliner Stromversorgung. Sebastian Schöbel.
6: Videokameras, die dank moderner Sensoren und künstlicher Intelligenz Unbefugte erkennen, 2,40 Meter hohe Zäune mit rasiermesserscharfem NATO-Draht und mehr Wachschutz. Vor allem das Stromnetz soll künftig noch stärker gesichert werden, besonders die neuralgischen Punkte über der Erde, wie Netzknoten, Umspannwerke und Leitungen. Bis zum Sommer sollen zum Beispiel 20 Kilometer Zaun gezogen werden, zusätzlich zu den Zaunanlagen, die schon stehen. So sollen Anschläge wie zuletzt Anfang des Jahres, als zehntausende Haushalte im Südwesten Berlins tagelang keinen Strom hatten, verhindert werden. Der Senat will zudem auf Bundesebene die Open-Data-Vorgaben zurückdrehen. Behörden und landeseigene Unternehmen sollen künftig sensible Daten zu kritischer Infrastruktur nicht mehr veröffentlichen müssen.
2: Die Radio 1 Nachrichten, 18 Uhr und 4 Minuten. 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
0: Heute Abend weiterhin sonnig, ein paar Wolken gibt's, auch ein paar Schauer können möglich sein, in der Nacht dann meist trocken. Von der Elbe wird's wolkiger bei 11 bis 5 Grad und morgen wechselnde Bewölkung, am Nachmittag von Westen teils kräftige Schauer und Gewitter bei 19 bis 22 Grad.
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2: Auf Radio 1 Brandenburg, die A9 ist in Richtung Leipzig nach einem Unfall zwischen Brücke und Niemeck gesperrt. A12 in Richtung Frankfurt-Oder zwischen Storkow und Briesen müssen Sie an einer Baustelle bis zu einer Dreiviertelstunde mehr einplanen. Stadtverkehr Berlin, etwas Geduld brauchen Sie noch auf der A100 in Richtung Wedding zwischen Kreuz Schöneberg und Schmargendorf, in Steglitz unter den Eichen in beiden Richtungen und rund um den Tiergarten wegen der Sperrung der Straße des 17. Juni. Außerdem stadtauswärts auf der Frankfurter Allee und Malchower Chaussee. Hohenschönhausen an der Kreuzung Hansastraße, Falkenberger Chaussee und Malchower Weg sind die Ampeln außer Betrieb. Wo immer Sie unterwegs sind, wir wünschen eine gute Fahrt.
0: Danke dir.
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0: Einen schönen guten Abend.

0: 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Dem deutschen Wald geht es nicht gut. Das ist nichts Neues, nur jedes Jahr die Frage, wie schlecht denn tatsächlich. In den vergangenen Jahren haben ihm Trockenheit, Hitze und Schädlinge wie der Borkenkäfer zu schaffen gemacht. Nur noch jeder fünfte Baum gilt als gesund. Und Satellitendaten zeigen, dass seit 2017 knapp 9% der gesamten deutschen Waldfläche verloren gegangen sind. Heute nun stellt der Bundeslandwirtschaftsminister Alois Rainer von der CSU den neuen Waldzustandsbericht vor. Und darüber spreche ich mit Anne-Kathrin Mellmann aus dem ARD-Hauptstadtstudio. Im Moment mitten im Tegeler Forst. Hallo Anne-Kathrin.
1: Ja, schöne Grüße aus dem Wald.
0: Der Tegeler Forst, den hat sich der Landwirtschaftsminister ausgesucht, um im Wald den Waldzustandsbericht vorzustellen. Warum ausgerechnet dort?
1: Na, ich glaube, weil das für ihn relativ naheliegend war, aus dem politischen Berlin hierher zu reisen und nicht extra nach Bayern, wo er herkommt und selbst Waldbesitzer ist. Und außerdem ist der Tegeler Forst auch ein Stückchen, also ein Vorzeigewald. Also der Leiter des Forstamts hat mir vorhin ganz stolz erklärt, dass es diesem Wald relativ gut geht im Vergleich zu anderen deutschen Wäldern, weil hier die Kronenverlichtung, die ja gemessen wird für die Waldzustandserhebung, also wie viele Blätter sind schon abgefallen, wie viele Nadeln sind schon abgefallen, wie krank ist ein Baum, die ist hier relativ überschaubar. Den Bäumen hier geht es wirklich gut.
0: Wie geht es den deutschen Wäldern insgesamt? Geht es weiter bergab?
1: Stabil schlecht, würde ich sagen. Also es ist so einige Zeichen der Erholung.

0: Wohnung gibt bei bestimmten Bäumen. Er hat natürlich als Bayer besonders die Fichte im Blick und die ist ein bisschen weniger anfällig. Also es gibt etwas weniger Bäume, die eingegangen sind als noch im Jahr 2024. Also da ein bisschen Entwarnung, aber noch lange kein wirklich guter Zustand. Also den Wäldern setzen nach wie vor die Klimafolgen sehr stark zu. Insgesamt sind die Wälder noch alles andere als gesund.
1: Nun wird ja schon seit Jahren daran gearbeitet, die Wälder umzubauen, damit sie resistenter werden. Merkt man davon schon etwas?
0: Ja, Alois Reiner hat darauf verwiesen und besonders auch auf Brandenburg hingewiesen, wo wir auch viele Monokultur haben, viele Kiefernwälder, dass es da eben auch schon erste Anzeichen von einem gelingenden Waldumbau gibt, weil es dort oder neben Kiefern kleine Laubbäumchen gibt, die sprießen, die Wälder insgesamt schon etwas bunter werden und damit dann auch widerstandsfähiger. Also wenn es jetzt zum Beispiel eine längere Dürreperiode gibt, dann kann der Wald das besser aushalten. Er ist nicht so anfällig für den Befall des Borkenkäfers oder auch für Waldbrände.
1: Jetzt habe ich es schon gesagt, nur noch jeder fünfte Baum gilt als gesund. Was soll denn noch getan werden, um die Probleme in den Griff zu bekommen?
0: Na, ist Reiner, der ja auch sehr stark die Forstwirtschaft im Blick hat, der sagt zum Beispiel, dass es ganz stark darum gehen muss in den kommenden Jahren, dass man Bürokratie abbaut, dass die Forstwirtschaft auch leichter wirtschaften kann und auch unsinnige Verordnungen, die von Seiten der EU zum Beispiel verhängt werden, dass man dort nochmal nachsteuert und auch zurücknimmt. Also ein Beispiel ist, dass manche Waldbesitzer sich darüber beschweren, dass sie nun also für den Bau, um bessere Mischwälder anzupflanzen, zum Teil dazu gezwungen werden sollen, Baumarten zu pflanzen, die in unseren Regionen gar nicht mehr so gut gedeihen, eben auch wegen der Klimafolgen, wegen der Dürre, wegen der Trockenheit und der Hitze. Deswegen müsse man jetzt eben auch auf andere Sorten schauen und da vielleicht an der einen oder anderen Stelle auch noch nachsteuern.
1: Im Tegeler Forst hat heute der Bundeslandwirtschaftsminister Alois Reiner den Waldzustandsbericht vorgestellt und mit dabei war meine Kollegin Anne-Kathrin Mellmann. Danke dir vielmals.
0: Gern.
1: Und wir haben dieses Gespräch vor der Sendung aufgezeichnet.
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3: Um 18.30 Uhr mit Thorsten Altenhöhner.
4: Bundeskanzler Merz hat die Koalitionsparteien zu mehr Zusammenarbeit aufgerufen. Beide Seiten sollten damit aufhören, im Streit über Reformen rote Linien aufzuzeigen, sagte der Kanzler vor seinem ersten Besuch bei der SPD-Bundestagsfraktion. Stattdessen müsse man Gemeinsamkeit zeigen. Merz will bei dem Treffen nach eigenen Aussagen den Boden für schwierige Reformverhandlungen bereiten. Wegen hoher Düngerpreise infolge des Iran-Krieges will die EU-Kommission zusätzliche Hilfen an Bauern zahlen, um Ernteausfälle und höhere Lebensmittelpreise abzuwenden. EU-Agrarkommissar Hansen sagte in Straßburg, es gebe Gelder aus einer Notfallreserve. Europa müsse selbst mehr produzieren und weniger von anderen abhängig sein. In den nächsten Wochen will die Kommission ein zusätzliches Hilfspaket für Landwirte aus dem übrigen EU-Haushalt vorschlagen. Ein amerikanischer Arzt, der sich in der Demokratischen Republik Kongo mit dem Ebola-Virus infiziert hat, soll zur Behandlung nach Berlin kommen. Der Patient soll in die Sonderisolierstation der Charité gebracht werden, wie das Bundesgesundheitsministerium mitteilte. Hintergrund ist den Angaben zufolge eine Bitte der US-Behörden an die Bundesregierung wegen der kürzeren Flugzeit nach Deutschland. Für die Bevölkerung bestehe keine Ansteckungsgefahr, so das Ministerium. Die Radio 1 Nachrichten um 18 Uhr und fast genau 32 Minuten. 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
3: Aktuell liegen die Temperaturen bei 19 Grad in Berlin-Wannsee, 21 Grad in Guben, alle anderen Werte irgendwo dazwischen. Es gibt heute Abend ein paar Schauer, meist ist es aber freundlich. In der Nacht dann allmählich wolkiger bei 11 bis 5 Grad und morgen mal heiter, mal wolkig. Am Nachmittag von Westen teils kräftige Schauer und Gewitter, 20 bis 23 Grad.
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4: Auf Radio 1, Brandenburger 12 in Richtung Frankfurt-Oder. Zwischen Storkow und Briesen müssen Sie an einer Baustelle bis zu einer Dreiviertelstunde mehr einplanen. A15, Übergang Forst, Dreieck Spreewald. Zwischen Boblitz und dem Dreieck Spreewald sind in beiden Richtungen Rehe auf der Fahrbahn. Stadtverkehr Berlin, etwas Geduld brauchen Sie noch auf der A100 in Richtung Wedding zwischen dem Kreuz Schöneberg und Schmargendorf und rund um den Tiergarten. Die Straße des 17. Juni ist bis Donnerstagmorgen zwischen Brandenburger Tor und Großem Stern gesperrt und gesperrt ist auch die Ebertstraße. Der Hinweis zur S-Bahn wegen Reparaturarbeiten im Bereich Johannisthal: kommt es zu erheblichen Behinderungen auf den Linien S46, 8, 85 und 9. Außerdem gibt es weiterhin Einschränkungen wegen des gestrigen Kabeldiebstahls in Baumschulenweg. Eine gute Fahrt wünschen wir.
3: Dankeschön.
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0: Solveig Varlas with Run Free.
1: Never gonna give you up. 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
0: Es ist das größte Festival für die digitale Gesellschaft. 3 Tage, über 500 Veranstaltungen und rund 900 Speaker. Also alle Themen können wir hier auf Radio 1 nicht abbilden. Also versuchen wir mal, 2 Pole der diesjährigen Ausgabe zu beleuchten. Einerseits stellen wir fest, dass das gesellschaftliche Diskussionsklima immer schwieriger wird. Andererseits will die Republika ja gezielt für gute Nachrichten sorgen, für Optimismus und nicht lockerlassen. Unsere Reporterin Katja Weber war deshalb bei 2 Veranstaltungen heute, die diese Pole abbilden. Reden wir noch oder canceln wir schon, war die eine, und die andere heißt der Innovationsmaschinenraum Deutschland. Katja, schönen guten Abend.
2: Hallo Frauke.
0: Fangen wir mal beim Miteinanderreden an. Wer hat da heute miteinander geredet und worüber?
2: Also auf diesem Panel saßen Joanna Hassoun vom Verein TransAgency. Sie bezeichnet sich als Brückenbauerin zwischen Muslimen, Juden, Christen, eigentlich auch allen politischen Fraktionen. Des Weiteren Igor Levit, Pianist, Aktivist, gerade noch so zu Sowjetzeiten in eine jüdische Familie hineingeboren. Und Johannes Volkmann, junger CDU-Abgeordneter aus dem Deutschen Bundestag. Alle 3 haben darauf gepocht, Austausch muss stattfinden, und haben auch gesagt, wir alle machen es uns viel zu gemütlich mit Leuten, die genauso ticken wie man selbst. Für Joanna Hassoun ist das eine Gefahr.
3: Ob in Unis, in der Gesellschaft, in den Moscheegemeinden, in den Synagogen, in der Kirche, müssen wir miteinander im Gespräch bleiben. Wenn wir es nicht tun, ziehen sich die Menschen zurück. Und wenn sich die Menschen zurückziehen, radikalisieren sie sich.
2: Da waren sich also alle einig, im Allgemeinen, im Konkreten dann schon deutlich weniger. Das Gespräch kam schnell auf 2 hoch aufgeladene Themenbereiche, Migration das eine und Antisemitismus in Deutschland, dann auch gerne sozusagen noch kurz geschlossen nach und vor dem Massaker der Hamas an jüdischen Menschen am 7. Oktober 2023. Johannes Volkmann meinte das Folgende dazu.
4: Es hat einen wesentlichen Grund darin, dass wir Antisemitismus aus eingewanderten Communities in Deutschland zu lange gebunden. Und wer das weiß, dass das mich merkt, steht auf dem Publikum, Podium der Republika.
2: Ja, da gab es ein deutlich vernehmbares Gegrummel im Publikum. Ich muss aber auch sagen, für ihn gab es auch durchaus immer mal wieder Applaus. Jetzt konkret an dieser Stelle, was dann Igor Levit, der darauf hingewiesen hat, dass jüdische Einrichtungen in Deutschland auch schon vor dem 7. Oktober unter Schutz gestellt werden mussten.
0: Der Titel der Veranstaltung hier, da ging es ja ums Canceln. Was meinten die 3 denn zum Thema Canceln?
2: Also der CDU-Politiker Volkmann sagt, dass Absagen oder doch zumindest Stören von Veranstaltungen habe deutlich zugenommen. Seiner Wahrnehmung nach gäbe es das von rechts, aber vor allen Dingen aus der links-progressiven Ecke, sagte er. Joanna Hassoun hat dagegen gehalten, naja, das hängt immer vom eigenen politischen Standpunkt ab, ob man sagt, rechts cancelt oder links cancelt. Und Levit wiederum meinte, das Thema selbst sei ja eigentlich schon irgendwie durch und nicht mehr zeitgemäß. Je nach Weltsicht wären wir ja alle schon vereinzelt in unseren separaten Räumen, ja, mit unserer jeweiligen Community. Sein Beispiel war, ob etablierte Medien das nun gut finden oder nicht. Björn Höcke, der erreicht Millionen von Menschen in einem Podcast. Also die zentrale Frage ist laut Levit, wie kommen wir zurück ins Gespräch, so analog, von Angesicht zu Angesicht.
4: Wie schafft man den Erhalt oder die Neugewinnung von physischen Räumen?
2: Also gesucht werden, notabene auf der Netzkonferenz, Räume des analogen Austausches. Was, das muss ich sagen, auf diesem Podium gelungen ist. Es wurde miteinander geredet, ohne Blaupause, natürlich auch nicht mit so einer Rucki-Zucki-Instant-Lösung am Ende.
0: Dann berichte uns doch jetzt hoffentlich Erbauliches aus diesem deutschen Innovationsmaschinenraum. 11 Pioniere waren da auf der Bühne zu erleben. Was machen die? Was pionieren die?
2: Die arbeiten an unserer Zukunft, also wirklich Spitzenforschung, smarte Netze, Wasserstoff, Ozeanforschung, Quantencomputing, ganz, ganz viel Medizinisches auch. Ich wusste zum Beispiel nicht, weiß nicht, wie es dir geht, dass die HPV-Impfung gegen Gebärmutterhalskrebs, dass die eine deutsche Entwicklung ist. Und es dauert unfassbar lange, sowas zu entwickeln. Manchmal bis zu 20 Jahre, bis da hinten ein Produkt runterfällt vom Fließband. Es gibt fantastische Forschung, das also echt, aber die Forscher und Forscherinnen Forscherinnen haben mir auch gesagt, dieses Umsetzen, der Transfer in so ein wirtschaftliches Geschäftsmodell, das ist unglaublich hart in Deutschland. Haben wir nicht gut drauf, müssen wir lernen, aus der Uni raus Geschäftsideen entwickeln, Unternehmen gründen. Da muss viel, viel mehr passieren.
5: Wir haben tatsächlich starke Defizite noch, starke wissenschaftliche Forschung, aber wir sind noch nicht so gut, das Ganze auf die Straße zu bringen. Also wenn man guckt, wie viele Spin-outs haben wir, wie viele Forschungskooperationen, daran arbeiten wir.
2: Das sagt die Forscherin Julia Schaft und Marco Gustav, der an der Schnittstelle von KI und Medizin arbeitet. Der hat mir gesagt, bevor KI stattfinden kann im Krankenhaus, braucht es erstmal ganz basic Digitalisierung. Um einen Strich zu machen unter beide Panels, Frauke, ja, es braucht die physischen Räume für den Austausch, aber Räume brauchen wiederum auch konkret WLAN, Glasfaser, wir als Gesellschaft eine digitale Grundausstattung. Ohne Infrastruktur und ohne Bock auf Unternehmertum wird es halt schwierig, den Innovationsabstand zu Ländern wie den USA und zu China zu verkleinern.
0: Spannende Veranstaltung. Zwei von denen auf der Republika, davon hat Katja Weber berichtet. Danke dir vielmals. Und
2: sehr gerne.
0: Im Hintergrund, du schmeißt dich jetzt wieder rein ins Getümmel, ne?
2: So ist es.
0: Und wenn Sie kein Ticket haben sollten, viele Panels und Gespräche sind auf YouTube nachzuschauen. Da ist jetzt, also da sind schon einige Stunden an Material zusammengekommen.

Anna Jadagou war das mit My Love auf Radio 1. Es ist kaum zu glauben, aber es ist schon 20 Jahre her, dass die Fußball-Weltmeisterschaft hier bei uns in Deutschland stattgefunden hat. Das war 2006, in diesem Jahr dann USA, Mexiko und Kanada. Und passend dazu, dass jetzt halt wieder WM ist, gibt es so eine kleine Flashback-Reise. Eine Doku über die Sportfreunde Stiller, die ja damals 2006 den WM-Hit, den inoffiziellen, geschrieben haben. Über diese Doku erfahren Sie heute Abend mehr hier auf Radio 1. Außerdem gibt's Besuch aus dem Rambazamba-Theater und Freya Ridings kommt vorbei und macht Musik. Das Ganze natürlich wie immer charmant präsentiert von meiner lieben Kollegin Marion Brasch. Ich bin Frauke Oppenberg. Wünsche Ihnen noch einen schönen Abend.

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1: Puma Blue im Gretchen in Kreuzberg. Es gab einen Moment in seinem Leben, da war Jacob Allen alias Puma Blue klar, es muss sich was ändern. Er begann sein Leben zu überdenken und kaum hatte sich der britische Musiker auf den neuen Weg begeben, lebte gesünder, wandte sich seiner spirituellen Seite zu, hatte er das Gefühl, dass sich ihm und seiner Kunst Türen öffneten. Jacob Allen bekam ein neues Lebensgefühl, mehr Selbstbewusstsein. Und genau das wollte der 31-Jährige in seiner von Trip-Hop inspirierten Musik zum Ausdruck bringen. Mehr Spaß zu haben und aufzuhören, ständig Angst davor zu haben, was andere denken könnten, wollte aus seiner Schüchternheit ausbrechen. Kurzum, sein Album Croaked Dream handelt davon, den Moment zu ergreifen und weniger vorsichtig zu sein, zu leben. Und all das präsentiert Puma Blue heute in Berlin, im Gretchen, in Kreuzberg. Los geht's um 20 Uhr. 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
0: Mit Thorsten Altenhöhner. Bundeskanzler Merz hat die Koalitionsparteien zu mehr Kompromissbereitschaft aufgerufen. CDU, CSU und SPD seien unterschiedliche Parteien, sagte Merz vor einem Besuch der SPD-Fraktion. Deswegen müssten sie sich aber nicht gegenseitig öffentlich rote Linien aufzeigen. Dagmar Pepping.
2: Wir brauchen jetzt Ruhe, Vertrauen und auch Mut in der Regierung, sagte Merz vor seinem ersten Auftritt in der SPD-Fraktion seit seiner Wahl zum Bundeskanzler vor rund einem Jahr. Die Stimmung sei gerade nicht gut. Er sei sich aber sicher, dass wir da rauskommen, betonte der Kanzler, auch vor dem Hintergrund schlechter Umfragewerte für sich und seine Regierung. Deutschland brauche Strukturreformen. Die Koalition wolle die Reformen weiter voranbringen. SPD-Fraktionschef Mirsch unterstrich, vor der Koalition liegen wichtige Wochen. Beide Seiten hätten sich auf einen gemeinsamen Fahrplan geeinigt. Man wolle große Themen vor der Sommerpause klären. Der Besuch des Kanzlers komme deshalb zum richtigen Zeitpunkt.
0: Na, jetzt ist es an das Mikrofon. Die von Bund und Ländern finanzierte Plattform Jugendschutz.net hat im vergangenen Jahr mehr als 15.000 Verstöße gegen Jugendschutzbestimmungen im Internet registriert. In 93% der Fällen ging es um die Darstellung sexualisierter Gewalt, wie aus dem Jahresbericht hervorgeht. Andere Bereiche wie politischer Extremismus, Cybermobbing oder Gewalt machten einen geringeren Anteil aus. Birte Sönnigsen.
3: Egal ob TikTok, YouTube, Spotify, Snapchat oder Discord, die Plattformen tun aus Sicht der Jugendschützer nicht genug, um Kinder und Jugendliche im Netz zu schützen. Influencer aus diesem Bereich versuchen Nähe zu jungen Nutzern aufzubauen und verbreiten ihre Botschaften. Dazu gehören auch Gewaltfantasien und die Überschreitung von sexuellen Grenzen. Die Gefahren werden auch durch künstliche Intelligenz größer. Kinder und Jugendliche kommen immer häufiger in Kontakt mit Bots und KI-Profilen, ohne diese als solche zu erkennen. Die Jugendschützer kritisieren, dass die Plattformen kaum problematische Inhalte löschen, wenn Nutzer sie melden. YouTube macht das laut Bericht in nur 2% der Fälle.
0: Das EU-Parlament in Straßburg hat der früheren Bundeskanzlerin Merkel den Europäischen Verdienstorden verliehen. Damit wird ihr Engagement für die Europäische Union gewürdigt. Aus Straßburg Sarah Lopez.
4: Das EU-Parlament hat heute 20 Personen geehrt, die aus Sicht der Jury einen wichtigen Beitrag zur europäischen Integration sowie zur Erhaltung der europäischen Werte geleistet haben. Merkel wurde für ihre beständige Führung und fürs Brückenbauen zwischen Ost- und Westeuropa gewürdigt. In ihrer Dankesrede erinnerte Merkel an die Versprechen der EU von Freiheit, Wohlstand und Demokratie. Sie warb außerdem für mehr Regulierung bei den sozialen Medien und bei der künstlichen Intelligenz.
0: Wichtige Punkte des Berliner Stromnetzes sollen noch vor dem Sommer mit zusätzlichen Zäunen und NATO-Draht gesichert werden. Das gab Wirtschaftssenatorin Giffey heute bekannt. Anlass sind die jüngsten Anschläge auf die Berliner Stromversorgung. Sebastian Schöbel.
5: Videokameras, die dank moderner Sensoren und künstlicher Intelligenz Unbefugte erkennen, 2,40 Meter hohe Zäune mit rasiermesserscharfem NATO-Draht und mehr Wachschutz. Vor allem das Stromnetz soll künftig noch stärker gesichert werden, besonders die neuralgischen Punkte über der Erde, wie Netzknoten, Umspannwerke und Leitungen. Bis zum Sommer sollen zum Beispiel 20 Kilometer Zaun gezogen werden, zusätzlich zu den Zaunanlagen, die schon stehen. So sollen Anschläge wie zuletzt Anfang des Jahres, als zehntausende Haushalte im Südwesten Berlins tagelang keinen Strom hatten, verhindert werden. Der Senat will zudem auf Bundesebene die Open-Data-Vorgaben zurückdrehen. Behörden und landeseigene Unternehmen sollen künftig sensible Daten zu kritischer Infrastruktur nicht mehr veröffentlichen müssen.
0: Und soweit die Radio 1 Nachrichten. 19 Uhr und 4 Minuten. 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
0: Locker bewölkt, das war heute Nachmittag. Inzwischen ist es wolkiger geworden und hier in Potsdam-Babelsberg regnet es auch. In der kommenden Nacht soll das ähnlich aussehen. Locker bewölkt anfangs, später dann wolkiger, aber noch trocken, sagt man, bei 11 bis 5 Grad. Morgen dann Sonne, Wolken und erst vereinzelt Schauer, später verbreitet Schauer und Gewitter, die teilweise auch kräftig ausfallen. Und das bei 19 bis 23 Grad.
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0: Auf Radio 1 Brandenburg A12 in Richtung Frankfurt oder zwischen Storkow und Briesen müssen Sie an einer Baustelle bis zu einer Dreiviertelstunde mehr einplanen. Stadtverkehr Berlin, etwas Geduld brauchen Sie noch auf der A100 in Richtung Wedding zwischen Kreuz Schöneberg und Schmargendorf. Und rund um den Tiergarten, die Straße des 17. Juni ist bis Donnerstagmorgen zwischen Brandenburger Tor und Großem Stern gesperrt. Und gesperrt ist auch die Ebertstraße. Wo immer Sie unterwegs sind, wir wünschen eine gute Fahrt.
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6: Das ist die Wahrheit. Herzlich willkommen zu diesem Dienstagabend in und aus unserem Radiowohnzimmer hier im Bikini. Wie immer oder wie fast immer. Oft haben wir nur eine Stunde, aber meistens haben wir zwei Stunden. Also zwei Stunden mit interessanten Gästen. Wie jeden Abend auch unter den Augen eines sehr, sehr sympathischen Publikums, das folgendermaßen klingt. Herzlich willkommen, schön, dass Sie da sind. Also, wir haben heute Themen. Sehr gutes Theater, sehr guter Dokumentarfilm und sehr gute Live-Musik. Also es wird ein sehr guter Abend. Also an uns, beziehungsweise an den Künstlerinnen und Künstler, die hier heute hier sind, wird es nicht liegen. Wenn, dann liegt es nur an hier, der Tante. Schön, dass Sie da sind. Guten Abend.

Insomnia, Musik aus Irland war das von 49th and May. Die Live-Musik heute Abend kommt von einer britischen Künstlerin, die bereits eine, ja, man kann wirklich sagen, Bilderbuchkarriere hingelegt hat, unfassbare Streaming-Zahlen, ausverkauft.

0: of Pearl, there was a Roxy Music song.
1: Oh my god, I didn't know. My mom loved
0: it. I think it was about completely
1: maybe
0: different.
1: A different subject.
0: Yeah. It was about a guy who's partying and asking himself what he's doing there. And so,
1: interesting. Yeah. No, mine isn't about.
0: No. Also es gibt ein Song, yeah. Mother of Pearl von Roxy Music. Und, aber das hat mit dem, was sie erzählen wird, gar nichts zu tun.
1: There's no copyright on title.
0: No.
1: Otherwise I'd be in trouble.
0: I mean, Mother of Pearl.
1: Yeah.
0: It's your book, yeah. Baby.
1: There's a lot of honest songs in here. There's songs like Dancing in the Kitchen and Wild Horse. And yeah, these songs helped like rebuild my soul. Yeah. So I'm really excited to share them with you guys.
0: Yeah. Also sie sagt, es war auch ein kathartischer Prozess und das ist jetzt wie eine Wiedergeburt, dass dieses Album da ist und wir können es bald hören. Ein paar Singles sind schon veröffentlicht. Und am 29. Mai wird es erscheinen. Und you're coming back to Berlin October 12th.
1: It's long overdue. We're coming back to Berlin on October 12th. And we're going to be back playing on tour for the first time in a long time. And it's well overdue. And I'm coming back with my full band. And we're going to give you guys a great show.
0: Okay.
1: The Mother of Pearl Tour. Yeah.
0: Yeah. Also am 12. Oktober kommt sie nach Berlin und mit einer ganzen Band und wird natürlich das Album spielen. Und wir sind so froh, dass sie heute schon 3 Songs spielen. We're gonna play 3 songs from the album.
1: I am. I'm 2 songs from the album and 1 song one from my song. First album.
0: Okay. Freya Ridings is by us and you can go over to
1: Dankeschön.
0: Piano und sie wird hier akustisch spielen am Piano und natürlich singen. Einen Warmbeifall für Freya Ridings.

0: Sharon, thank you so much. I loved it. Thank you, Radio One. Thank you so much for having me.
1: Freya Riding.
0: Thank you so much.
1: Thank you very much, Freya. It was a pleasure to have you here tonight. And we see you back. We're coming back in October.
0: See you in October.
1: Ja, am 12. Oktober spielt sie im Admiralspalast und am 29. Mai erscheint das Album Mother of Pearl. Thank you very much, Freya.
0: Dankeschön.
1: Riding.
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lustige Elektropop von Baxter Jury. Und wir wechseln das Thema und auch die Musik, um auf das nächste Thema einzustimmen. Erstmal eine kleine Melodie, die den meisten von Ihnen wohl vertraut sein dürfte.

0: Ja, und so kam es dann auch. Sie erinnern sich vermutlich 20 Jahre her, eine Weltmeisterschaft, die man Sommermärchen nannte und eine Band, die mit diesem Song von einem Tag auf den anderen buchstäblich in aller Munde war. Sie war es eigentlich vorher schon, aber das war dann quasi nochmal der Gipfel. Die Sportfreunde Stiller. Sportfreunde Stiller, das Herz in der Hand. Das ist der Titel einer Doku, die jetzt die 30-jährige Geschichte von Sportfreunde Stiller, also der Sportfreunde Peter Brugger, Florian Weber und Rüdiger Linhof erzählt. Eine Geschichte mit Höhen und Tiefen. Ab 28. Mai können wir den Film bei der ARD streamen. Und jetzt sprechen wir schon drüber, und zwar mit dem Regisseur Thorsten Berrar. Herzlich willkommen. Hallo Thorsten. Schön, dass du da bist. Schön, dass du Zeit hast. Wir haben uns aufs Du geeinigt.
1: Genau, sehr gerne. Vielen Dank für die Einladung. Ja, ich freue mich sehr.
0: Sehr schön. Erstmal gestern war die Weltpremiere in München bei der Doc München, ne?
1: Genau. Genau, gestern beim Docfest in München.
0: Docfest in München, genau. Wie war's?
1: Volles Haus, ausverkauft, sehr viele glückliche Gesichter, was bei den Sportfreunden aber immer der Fall ist.
0: Genau, Sie waren auch da.
1: Sie waren da persönlich, genau. Ja. Sie kommen auch morgen nach Berlin.
0: Ah ja, okay.
1: Hier gibt's noch eine Berliner Premiere.
0: Und warum sind Sie heute nicht da? Nein, das ist ja Quatsch. Das geht nicht an deine Adresse.
1: Ich glaube, Sie sind unterwegs.
0: Ja, Sie sind unterwegs.
1: Wahrscheinlich im
0: Genau, Sie haben sehr
1: Fokus.
0: Viel zu tun. Und
1: genau.
0: Wir reden ja auch
1: aktuell auch gerade auf Tour, deswegen.
0: Ja, genau. Nein, das war jetzt auch eher Spaß. Also wir reden ja über deinen Dokumentarfilm. Du bist ja jetzt nicht das Management der Sportfreunde Stiller. Wie gesagt, wir haben, oder vielleicht auch erstmal die Frage, haben die dich auch begleitet in deinen jüngeren Jahren irgendwie? War das eine Band, die für dich eine Rolle spielt?
1: Nicht wirklich.
0: Das war eine gute Voraussetzung, um einen Film zu machen.
1: Das ist ehrlich gesagt eine ziemlich gute Voraussetzung.
0: Finde ich auch,
1: Film zu
0: ja,
1: machen.
0: Ja, genau.
1: Wäre ich dort als Fan rangegangen oder hätte in irgendeiner Form einen privaten, persönlichen Bezug, aber die Sportfreunde und ich teilen uns mehr oder weniger einen Geburtsjahrgang.
0: Ah ja, okay.
1: Das heißt, als sie berühmt wurden mit der Musik, als Band, als Sportfreunde Stiller, war ich auf ganz anderen, in ganz anderen Sphären unterwegs.
0: Ah, okay.
1: Aber es gab insofern Schnittmengen. Ich habe meine Karriere, wenn man das so nennen will, beim Musikfernsehen angefangen. Lange Viva und dann MTV. Und da ist man natürlich den Sportfreunden immer wieder über den Weg gelaufen. Und ich habe auch diverse Male mit ihnen gedreht. Aber sie konnten sich an kein einziges Mal erinnern.
0: Naja, das ist ja auch, die waren ja auch in ihrem eigenen Film, also gerade in dieser Zeit, ne, das beschreibst du ja auch sehr, sehr schön. Du erzählst die Geschichte, eben, das ist kein Fanfilm, aber ist natürlich auch ein Film für Fans. Also einfach auch nochmal zurückzugehen in der Zeit und die Geschichte zu erzählen von Anfang an. Du erzählst die Geschichte auch mit ihnen gemeinsam.
1: Genau.
0: Waren sie sofort einverstanden zu sagen, du, ich habe Lust, einen Film zu machen, und was sagt ihr dazu?
1: Es war ein länger gehender Prozess. Ich kam halt relativ kurz vor Drehbeginn dazu. Aber die Produzentin des Films, Sibylle, die Band tatsächlich schon lange kennt, nicht als Fan per se, sondern über diverse Überschneidungen im Job, baggerte das schon ein Jahr lang dran, und wie es halt so ist, auch mit der ARD und dem Bayerischen Rundfunk, der Hauptproduzent oder der hauptproduzierende Sender ist, sowas dauert halt, und Gremien und Treatments und alles Mögliche, und ja, kennt die noch jemand, interessiert das jemanden, und außerdem machen wir auch noch große Filme über Udo Lindenberg, über die Hosen, über Jan Delay, was weiß ich und so, und irgendwann kam dann das Go. Und dann wurde ich gefragt und fand das Thema toll, weil ich hatte die nicht mehr auf dem Schirm tatsächlich. Hab mich dann in einem Crashkurs nochmal mit ihm beschäftigt und dachte, wow, die Band musikalisch von Anfang bis zu dem Zeitpunkt aktuell ist ja wahnsinnig viel besser, als ich das so in Erinnerung hatte, musikalisch, textlich, vom ganzen Habitus. Und gleichzeitig fand ich diese drei Charaktere so gleich und auch so unterschiedlich, wie sie eben sind, ganz spannend und dachte, das ist es wert, sich damit zu beschäftigen und vielleicht gemeinsam mit der Band, weil das war eine ganz enge Zusammenarbeit, die Geschichte zu erzählen.
0: Ja, das ist interessant. Also die Dynamiken zwischen den dreien, das wird ja dann auch so ein bisschen entfaltet quasi, ne? Also wir sprechen auch noch, es gibt ja auch Krise, oder es gab eine handfeste Krise, wo sie dann auch ganz lange nicht miteinander geredet haben und so weiter, wirklich buchstäblich Funk- oder Sendepause war. Aber in diese Geschichte zurückzugehen, also du hast mit verschiedenen Leuten gesprochen, mit Fans, mit Wegbegleitern, mit Kollegen und so weiter, also mit ganz vielen Leuten, die die Band auch begleitet haben. Was ich interessant fand, also wir tauchen auch immer wieder ein, sie sind auch immer konfrontiert mit ihrer eigenen Geschichte und erinnern sich, also wie zum Beispiel dann auch, ich weiß gar nicht, was das für eine Szene war, der Ursprung des Namens, der auf den ersten Fußballtrainer im Landkreis zurückgeht, der dann, nachdem sie sich benannten, nicht, es war nicht der erste Fußballtrainer im Landkreis, sondern der erste Fußballtrainer im Landkreis, nachdem sich eine Band benannt, nämlich Hans Stiller. Also das war
1: Hans
0: so
1: Stiller,
0: eine,
1: ja.
0: Genau. Also das sind so lustige kleine Episoden, aber wir zeigen auch nochmal, also wir gehen auch nochmal zurück so in diese Zeit. Das ist ja auch eine Geschichte über Musik, nicht nur über Musik, sondern auch Zeitgeist der 90er und der Nullerjahre. Wie war das für dich, dahin zurückzugehen? Also auch ein Teil deiner Geschichte ja auch mit dem Musikfernsehen zu
1: machen. Ja, es war so ein bisschen so ein Déjà-vu.
0: Ja.
1: Weil ich hatte tatsächlich erst, also mein längeres oder größeres Projekt davor, auch für die ARD-Mediathek, war halt die Viva-Story.
0: Mhm.
1: Das heißt, da konnte ich quasi mehr oder weniger meine eigene Geschichte erzählen. Nämlich eben Jungsein in den 90ern, Musikfernsehen, Aufbruch, also diese Euphorie nach dem Mauerfall, dieses Glauben an eine positive Zukunft, an dass jetzt alles gut wird. Das Gute hat gesiegt, die Gerechtigkeit hat gesiegt. Jetzt sind wir da, wo wir hinwollen. Das Ende der Geschichte, wie ein amerikanischer Wirtschaftsphilosoph es genannt hat, im guten Sinne. Wir wissen natürlich, dass es nicht so gekommen ist. Da ist natürlich viel Nostalgie mit im Spiel. Aber gleichzeitig hab ich zumindest für mich entdeckt, dass da auch eine wahnsinnige Distanz zu dieser Zeit entstanden ist, die mir gar nicht so klar war. Das heißt, ich hatte halt eine sehr gesunde Distanz zu der Zeit, zu meinem eigenen Verhältnis in dieser Zeit und zu dieser Zeit. Und diesen Gedanken und diese Idee habe ich dann jetzt auch versucht, bei den Sportfreunden quasi fortzusetzen. Also ja, eher mit so einer fast schon altersmilden Distanz, was den Rückblick betrifft, als da jetzt irgendwie voller Verklärung
0: ja
1: und leuchtenden Augen, wie das ja hier und da auch schon jetzt aktuell schon mal der Fall ist, zu sagen, boah, es war so geil oder so. Ne?
0: Ja, ja.
1: Weil natürlich war es das auch nicht. Und ich finde, dem muss man dann auch irgendwie gerecht werden.
0: Genau, also der Film macht ja beides. Also er schafft einerseits Distanz und man staunt immer so über bestimmte Dinge. Auf der anderen Seite ist es natürlich, hat ja jeder auch ein Recht auf Erinnerung und auch auf Nostalgie, die du mit dem Film jetzt nicht unterstreichst, aber natürlich auch bedienst. Einfach durch die Bilder und durch die Musik, ne? Ist ja völlig klar. Apropos Musik, wir hören jetzt einen Song und zwar Wellenreiten 54. Das ist von einem Album 2000 ist es erschienen. Da hast du mir noch eine Geschichte dazu erzählt.
1: Genau, Wellenreiten war eigentlich der allererste Song, den sie geschrieben haben. Da waren sie, glaube ich, noch nicht mal. Also erst hießen sie ja nur Stiller,
0: genau,
1: nach dem Trainer.
0: Ja.
1: Und dann, es gab aber eine Hamburger Band, die jetzt schon längst nicht mehr existiert. Die nannten sich Stiller nach Max Frisch. Und was die Sportfreunde nicht wussten, dass man so, wenn man eine Band gründet und versucht professionell zu sein, dass man da irgendwo einen Namen, quasi wie ein Patent anmelden muss, einen Bandnamen. Und da waren die Hamburger schneller. Und als sie sich dann auch sozusagen immer mehr in die Öffentlichkeit wagten, kam halt ein Schreiben von einem Anwalt der Hamburger Band, ziemlich uncool, finde ich, und hat gesagt, nee, so nicht. Und dann haben sie sich kurz überlegt, dann fügen wir noch die Sportfreunde dazu,
0: ja,
1: weil das sind sie tatsächlich allen voran.
0: Genau.
1: Peter und Flo, ganz große manische Fußballfans, also genau. Sport generell, aber vor allen Dingen Fußball. Auch bei den Dreharbeiten, wenn da irgendwie ein Spiel lief, ja. Handy rausgucken. Krass. Also lange ja, kurzer ja. Sinn. Und diesen Song haben sie dann aber, als sie sozusagen ihre erste Profi-LP bei der professionellen Plattenfirma aufgenommen haben, wieder rausgekramt und dann neu aufgenommen, weil es einfach ein zu guter Song ist, der auch jetzt nach 30 Jahren, finde ich, immer noch funktioniert und mit dem sie meistens auch entweder das Konzert eröffnen oder eben beenden.
0: Ah ja, okay. Und den hören wir jetzt. Wellenreiten 54 aus dem Jahr 2000 in der Aufnahme Sportfreunde Stiller.

0: Wellenreiten 54 Sportfreunde Stiller waren das. Und nach wie vor bei uns ist der Filmemacher Thorsten Berard. Seine, spreche ich eigentlich deinen Namen richtig aus? Berard?
1: Manche sagen so, die einen sagen so, die anderen sagen so.
0: Okay, genau. Okay. Seine Doku Das Herz in der Hand über Sportfreunde Stiller ist ab 28. Mai im Stream der ARD zu sehen. Du hast mir gerade eben erzählt, also er heißt bei dir der Film Das Herz in der Hand, also mit dieser Leine, mit dieser Zeile aus dem Song.
1: Genau.
0: Und ursprünglich hattest du eine andere Idee, nämlich Sportfreunde machen glücklich. Ne?
1: Genau, also wir hatten natürlich im Laufe von so einem Entstehungsprozess, was in diesem Fall jetzt weit über ein Jahr war, etliche Arbeitstitel, so manche nur so zum Spaß, andere, die wir dann ernsthaft irgendwie mit dem Sender besprochen haben. Und unser Arbeitstitel der Herzen war halt Sportfreunde machen glücklich, weil es einfach so ist. Also das war sozusagen dann wirklich eine Erfahrung, die ich gemacht habe, nachdem sie zum ersten Mal auf Fans getroffen sind bei Live-Konzerten, ob das jetzt ein kleiner Club war, irgendwo ein Überraschungsgig oder auch schon wirklich die großen Festivals, Rock im Park und so weiter. Die Leute haben von der ersten Note bis zum Schlussakkord kriegen das Grinsen nicht aus dem Gesicht und strahlen und leuchten, machen die Herzgeste mit [S2] Ja. [S1] Den beiden Fingern. Und das ist Wahnsinn. Ne? [S2] Ja. [S1] Man kann es gar nicht in Worte fassen. Es ist einfach, man muss es erleben. Und wie sich dann so Publikum und Band gegenseitig halt so auf so eine ganz tolle, auch untoxische Art und Weise gegenseitig so hochschaukeln zu so einem gemeinsamen Etwas, ist toll. Ne? Ja. Deswegen, so ich hatte, also ich mache das ja schon was länger jetzt auch und so und auch so im Pop-Musik-Kontext und das habe ich so in der Form noch nicht erlebt.
0: Ja, also der Funke, der springt auch, also man hat ja auch so Konzertszenen im Film und der springt auch über, also man versteht, was das ist. Und dass da nicht nur drei Leute auf der Bühne stehen, die zusammen Musik machen, sondern die auch Freunde sind. Und dazu kommen wir vielleicht auch gleich. Lass uns mal über die Machart deines Films reden. Also du gehst ja, also wir gehen in die Vergangenheit, aber im Prinzip der Rahmen ist die Gegenwart. Das heißt, die sind in Spanien, nehmen ihr aktuelles Album oder schreiben da die Songs, wo sie auch ihr erstes Album aufgenommen haben, in Spanien, also um vielleicht auch dieses Gefühl zurückzukriegen und so. Das ist der Rahmen, in den du dann so in die Vergangenheit gehst. Also wir gehen auch immer wieder mit ihnen in die Gegenwart. Erzähl mal, wie diese Dramaturgie für dich entstand.
1: Also wir hatten halt jetzt, also es gibt ja Dokumentation, da musst du wirklich so ein Buch schreiben, fast wie bei einem Fiction-Film, einem Spielfilm. Und manchmal hast du einfach nur ein Blatt mit ein paar hingekritzelten Worten und Ideen. Und das war in dem Falle doch schon so. Und relativ schnell war klar, und wir haben uns natürlich jetzt halt auch an den Terminen orientiert, die die Band halt hatte. So, also wir haben jetzt nicht gesagt, geht doch mal nach Spanien und wegen damals und überhaupt, sondern die waren halt da, aus genau dem Grund, den du genannt hast. Und dann sind wir halt mitgefahren. Und das war dann auch unser erster großer Dreh. Und das, da war halt klar, die Geschichte der Band als solches, so rein historisch und rückblickend, ist spannend, aber das spiegelt nicht die Band und diese drei Charaktere wieder. Es sind zum einen ganz unterschiedliche, extrem unterschiedliche Individuen, die aber auch gleichzeitig, sobald sie gemeinsam in einem Raum sind und auch dann anfangen, Musik zu machen, oder zumindest über Musik zu reden und über Musik nachzudenken, dann so miteinander verschmelzen. Und da war halt mehr dahinter. Ja. Und das war dann so mein Ansinnen, eher so auch intuitiv, die Geschichte dieser drei Herren, die sie ja mittlerweile sind, auch wenn sie so nicht wirken und auch so nicht aussehen, bin ich ein bisschen neidisch, aus der Gegenwartsperspektive zu erzählen. Und das jetzt Jubiläum, was ja jetzt,
0: ja genau, 30
1: sind auch auf
0: Jahre.
1: Jubiläumstour, 30 ja. Jahre, 30 wunderbaren Jahren, dieser ungelenke Pseudodativ, das war halt der Aufhänger, aber das fand ich, und das fanden wir alle im Team und auch mit dem Sender zusammen, da war mehr. Und dieses ja. Mehr ist halt tatsächlich die Gegenwart und auch die drei Individuen, sowohl genau. einzeln als auch dann eben als Gruppe.
0: Ja, es gibt dann eben, ich glaube so im letzten Viertel oder so, wird dann auch die Geschichte einer großen Krise, so was ich vorhin angedeutet habe, erzählt, wo also Peter, so der Sänger der Band, wie er sich ausdrückt, leer war, also einfach nicht mehr konnte und nach der Tour einfach gesagt hat, ich kann nicht mehr, ich gehe raus, und die anderen beiden völlig entsetzt waren, weil das natürlich auch ein Einschnitt in ihr Leben war. Und das wird sehr berührend auch erzählt, ne? Also dieser Abschnitt, wo dem dann lange Stille folgte. Damit nochmal so auch, also man sagt, okay, das sind drei völlig verschiedene Charaktere, die man da auch nochmal anders fassen kann, oder? In dieser Krise.
1: Ja, total. Und ich bin wahnsinnig dankbar, dass sie sich mir gegenüber da so wahnsinnig geöffnet haben. Also das war ja auch, also ich nenne es mal die Master-Interviews, also sehr lange Einzelinterviews auch am Ende der Gesamtproduktion. Also um einfach zu sagen, das ist jetzt der Schlusspunkt, jetzt haben wir uns kennengelernt und jetzt hatten wir auch schon viel miteinander erlebt. Und jetzt ist man sicherlich oder hoffentlich an einem Punkt, wo man sich gegenseitig auch öffnen kann. Mhm. Und das hatte fast schon so gegenseitig was Therapeutisches. Also man gerät dann so, wenn es so 2 Stunden, 3 Stunden, 4 Stunden mit einer kleinen Pause in so einen Sog. Und ich war auch, fand es halt wirklich toll, wie sie sich da emotional komplett geöffnet haben, jeder Einzelne. Und jeder hatte so andere Erinnerungen und auch ein anderes Verhältnis zu der Zeit, zu den Gründen, die zu dieser Pause führten. Und also das sozusagen im Schnittprozess, im Postproduktionsprozess, etwas salopp gesagt, das schnitzt sich fast schon von alleine, weil einfach die, und das gilt aber auch für alle anderen Aspekte, weil die drei als Band so offen waren, wie ich es auch selten erlebt habe. Ja. Und auch nie im Nachklapp sagten, boah, das ist mir jetzt irgendwie doch zu intim, zu heikel, die habe ich mich vielleicht ein bisschen zu sehr nackig gemacht. Ganz im Gegenteil. Also wir hatten so im Schnitt schon gedacht, puh, ne, die wissen ja gar nicht, was der andere jeweils gesagt hat. Hoffentlich fliegt uns das jetzt nicht in die Ohren, wenn die das sehen. Aber nichts, kein Wort, kein Pieps, ganz im Gegenteil.
0: Ja, also es ist wirklich ein tolles Dokument, ein toller Dokumentarfilm. Also wenn man jetzt diese Band begleitet hat oder sie einbegleitet hat oder auch nicht, weil es einfach, wie gesagt, auch Zeitgeschichte, Musikgeschichte mit erzählt und interessante Leute zu Wort kommen und sie selber natürlich auch. Herz in der Hand, so heißt dieser Dokumentarfilm von Thorsten Berard über die Sportfreunde Stiller, nicht die aber Sportfreunde sind. Ab 28. Mai im Stream der ARD, am 12. Juni dann ganz linear um 23.30 Uhr im Ersten. Und außerdem gibt es auch einen 6-teiligen Podcast zur Geschichte der Band bei ARD Sounds, ebenfalls ab 28. Mai streambar. Vielen Dank, dass du bei uns warst, Thorsten.
1: Sehr gerne, sehr
0: und wir
1: gerne.
0: Hören natürlich auf deinen speziellen Wunsch noch einen Song. Warum hast du dich für den entschieden, I'm Alright?
1: Ich mag den Anfang, der hat mich angesprochen. Also als ich mich dann sozusagen in die Recherche warf, dachte ich, ich fange von hinten und von vorne gleichzeitig an, mich durch ihr Oeuvre zu hören, damit und der Song, es war die erste Auskopplung aus dem Comeback-Album nach der Pause, nach 4 Jahren Pause, Jeder nur ein Kreuz, ist die Platte, und die ist so ein bisschen, ich hoffe, ich sage jetzt nichts Falsches, untergegangen, aber ich mag die wahnsinnig gerne, weil sie auf der einen Seite diese irre, juvenile Spielfreude hat, und gleichzeitig aber auch diese Sprach- und Textkonstruktion der Band, die typisch für die Band sind, aber mit so einer gewissen Erwachseneren, jetzt in Anführungszeichen, Reife. Und also ich kann das ganze Album sehr empfehlen, und aber der Song ist halt, der funktioniert sehr
0: dann
1: gut.
0: Dann hören wir den jetzt. Vielen Dank, Thorsten, und hier sind Sportfreunde Stiller und I'm Alright.

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2: 20 Uhr.
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2: Mit Thorsten Altenhöhner. Der Zustand der deutschen Wälder hat sich im letzten Jahr insgesamt nicht weiter verschlechtert. Das geht aus dem neuen Waldzustandsbericht hervor, den Bundeslandwirtschaftsminister Rainer von der CSU heute vorgestellt hat. Trotz eines erneut heißen und trockenen Jahres zeigt die Erhebung für das vergangene Jahr leichte Verbesserungen bei einzelnen Baumarten. Isabel Karas.
3: Bei den Fichten gilt inzwischen wieder etwa jeder vierte Baum als gesund. Im Vorjahr war es nur jeder fünfte. Auch Buchen scheinen sich etwas zu erholen. Insgesamt trägt aber weiterhin nur jeder fünfte Baum in Deutschland eine volle, gesunde Krone. Besonders schlecht ist der Zustand von Kiefern und Eichen. Bei den Kiefern gelten nur noch 13% der Bäume als gesund, bei den Eichen sind es 16%. Gleichzeitig ist die Zahl neu abgestorbener Bäume weiter zurückgegangen. Laut Ministerium verjüngen sich viele Wälder inzwischen langsam wieder. Bundeslandwirtschaftsminister Rainer sprach dennoch von einer langfristigen Aufgabe. Die Folgen der extrem trocken heißen Sommer zwischen 2018 und 2020 wirkten bis heute nach.
2: Die neue Förderung der Bundesregierung für E-Autos kann ab heute beantragt werden. Bundesumweltminister Schneider hat das entsprechende Online-Portal offiziell freigeschaltet, über das ein Förderantrag digital gestellt werden kann. Jan Zimmermann.
4: Schon die Ankündigung des Förderprogramms im Januar hatte einen positiven Effekt. Denn seitdem steigt die Zahl der verkauften E-Autos. Fast jeder vierte Neuwagen sei inzwischen elektrisch, sagt Umweltminister Schneider. Für den SPD-Politiker kommt das Programm genau zur rechten Zeit. Wegen des Iran-Kriegs und der hohen Spritpreise sorgen sich viele Menschen um ihre Mobilität, so der Minister. Jeder habe jetzt die Möglichkeit, auf ein E-Auto umzusteigen. Insgesamt sind 3 Milliarden Euro im Fördertopf. Das Geld soll für geschätzt 800.000 Fahrzeuge reichen. Gefördert wird der Kauf oder das Leasing eines Neuwagens, der entweder vollelektrisch oder mit einem aufladbaren Hybridantrieb fährt. Die Förderung kann rückwirkend beantragt werden für Neuzulassungen ab dem 1. Januar 2026.
2: Wegen hoher Düngerpreise infolge des Iran-Krieges will die EU-Kommission zusätzliche Hilfen an Bauern zahlen, um Ernteausfälle und höhere Lebensmittelpreise abzuwenden. EU-Agrarkommissar Hansen sagte in Straßburg, es gebe Gelder aus einer Notfallreserve. Europa müsse selbst mehr produzieren und weniger von anderen abhängig sein. Sarah Lopez.
5: Die EU ist bei Düngemitteln stark von ausländischen Lieferanten abhängig. Sie importiert etwa 70% ihrer Phosphatdünger und 30% ihrer Stickstoffdünger. Weil vor allem für die Produktion letzterer Erdgas benötigt wird, sind die Preise deutlich gestiegen, seit die Straße von Hormus gesperrt wurde. Außerdem sei ein Ziel, dass Landwirte auf anbaueffizientere Methoden setzen, sodass weniger Düngemittel gebraucht wird. Das EU-Parlament und die Mitgliedstaaten müssen den Vorschlägen der Kommission noch zustimmen.
2: Ein mit Ebola infizierter US-Arzt kommt nach Berlin. Die Charité soll die Behandlung übernehmen. Das bestätigte inzwischen das Bundesgesundheitsministerium. Dietrich Karl Meurer.
6: Deutschland verfüge über Erfahrung im Umgang mit hochinfektiösen Erkrankungen. So heißt es auf der Webseite des Bundesgesundheitsministeriums. Die USA haben Deutschland demnach um Unterstützung bei der Behandlung eines US-amerikanischen Ebola-Patienten gebeten. Als Grund nennt das Ministerium auch die vergleichsweise kurze Flugzeit. Der Patient wird aus dem Kongo nach Berlin verlegt und in der Universitätsklinik Charité versorgt. Ein Spezialflugzeug übernimmt den Transport unter strengen Schutzvorkehrungen. Nach der Landung bringt ein spezieller Infektionsrettungswagen den Patienten direkt in die Klinik. Dort erfolgt die Behandlung auf einer Sonderisolierstation. Das Bundesgesundheitsministerium betont, für die Bevölkerung bestehe kein Risiko.
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2: In der Nacht ist es locker bewölkt, später von der Elbe her wolkiger, aber noch trocken bei 11 bis 5 Grad. Morgen erst Sonne, Wolken und erst vereinzelt Schauer. Später verbreitet Schauer und Gewitter, die teilweise auch kräftig ausfallen können, bei 19 bis 23 Grad.
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2: Auf Radio 1 Brandenburg A11 in Richtung Stettin in Höhe Korin blockiert ein liegen gebliebenes Fahrzeug die rechte Spur. A13 in Richtung Dresden zwischen Mittenwalde und Bestensee gibt es eine Unfallstelle auf der Standspur. Stadtverkehr Berlin-Tiergarten, die Straße des 17. Juni ist bis Donnerstagmorgen zwischen Brandenburger Tor und Großem Stern gesperrt und gesperrt ist auch die Ebertstraße. Steglitz an der Kreuzung Siemens-Albrecht und Halske-Straße wird die Fahrbahn saniert. Der Bereich ist bis 5 Uhr früh gesperrt. Der Hinweis zur S-Bahn: wegen Reparaturarbeiten im Bereich Johannisthal kommt es zu erheblichen Behinderungen auf den Linien S46, 8, 85 und 9. Außerdem gibt es weiterhin Einschränkungen wegen des gestrigen Kabeldiebstahls in Baumschulenweg. Ihnen eine gute Fahrt.
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7: Wir hatten schon einen sehr guten Dokumentarfilm über Sportfreunde Stiller. Wir hatten tolle Live-Musik von Freya Ridings. Und gleich geht es um eine sehr gute Inszenierung am Rambazamba-Theater, William Shakespeare und Was ihr wollt. Gleich mehr dazu, aber erstmal Musik von Christine and the Queen's Girlfriend. Chris.

Und jetzt, wie versprochen, Theater. Und zwar eine der schönsten Verwechslungskomödien ever in der Geschichte des Theaters, nämlich Was ihr wollt von Shakespeare. Die Geschichte ist so einfach erzählt wie verwirrend gleichzeitig. Schiffbruch. Viola glaubt, ihren Zwillingsbruder verloren zu haben, landet an der Küste von Illyrien, verkleidet sich als Mann, nennt sich Cesario, tritt in den Dienst von Orsino, der wiederum unsterblich in Gräfin Olivia verliebt ist, die sich nun wiederum in die als Mann verkleidete Viola verknallt. Alles klar, oder? Können Sie mir noch folgen? Ja. Nee, muss man auch gar nicht. Als dann aber ihr Zwillingsbruder wieder auftaucht, ist das Chaos natürlich perfekt, und dieses wunderschöne Chaos kann man immer wieder im Theater sehen und immer wieder in großen

0: Man kann das, glaube ich, man kann es abendfüllend ausgestalten, die Erklärung allein dessen, was passiert. Ist das deine erste Arbeit am Rambazamba-Theater? Ja. Wie kam es dazu?
1: Also vor allem durch Juliane Köpp, die Dramaturgin dort am Haus ist und die ich noch aus dem Deutschen Theater kannte. Und die hat aber, glaube ich, schon bevor sie selber dorthin gegangen ist, mit Jakob, dem Intendanten, mal eine Inszenierung gesehen. Und genau, das hat dann alles ein bisschen länger gedauert, aber ich habe mich wirklich sehr gefreut, dass ich das jetzt machen durfte.
0: Ja, und dass du Was ihr wollt von Shakespeare machst, war das ihre Idee oder war es deine Idee? Wer kam auf die Idee?
1: Die Idee hatte auch Jakob.
0: Ja.
1: Und ich war erst kurz so ein bisschen, also erstmal lasse ich mir sowieso eigentlich nicht so gerne sagen, was ich inszenieren sollte. Und dann habe ich auch noch gedacht, Shakespeare ist jetzt nicht wirklich so ein Autor, auf den ich als erstes kommen würde, glaube ich. Und dann habe ich das gelesen und dachte, also ich meine, ich kannte die Geschichte vorher schon, aber habe es gelesen und dachte, ja gut, also es ist auf jeden Fall vielleicht am Rambazamba eigentlich gut zu machen, weil ich mit den Shakespeare-Texten immer so das Gefühl habe, die sind so stelzig und es ist so, es ist einfach eine sehr besondere Sprache. Und das am Rambazamba zu machen, ist vielleicht gut, weil niemand jetzt von vornherein davon ausgeht, dass es so doll auf die Sprache sich konzentriert, sondern eben auf den Inhalt. Und das war irgendwie eine Chance, habe ich gedacht.
0: Ja. Wenn du sagst, also Shakespeare war erstmal für dich nicht so interessant. Ich meine, der hat dieses Stück vor 400 Jahren geschrieben, ne? Und wenn man sich die Geschichte anguckt, also allein in der Zusammenfassung, die ich jetzt versucht habe zu geben, also wer da welche Rollen übernimmt und welche Geschlechterrollen da aufgelöst werden, ist das ja eigentlich total heutig, oder? Also man sagt, es ist ja so diese Genderfluidität, wie man es heute nennt, war ja damals quasi bei, du mit dem Kopf.
1: Ja, ich weiß nicht. Also ich habe mich tatsächlich, oder wir haben schon auch, in der Diskussion vorab, habe ich so gemerkt, ich glaube gerade die Geschlechterrollen interessieren mich am absolut wenigsten. Ja. Und genau, es geht aber vor allem darum. Aber ich glaube, als Shakespeare das geschrieben hat, da war es halt so, dass Männer Frauen gespielt haben, um sich dann als Mann zu verkleiden. Da ist ja die Grundprämisse, ist ja schon absolut humoristisch. Also es ist ja super lustig, sich das vorzustellen, dass das Männer getan haben. Und das, ja, ich glaube irgendwie hatte ich dazu keinen Zugang, zu sagen, in der heutigen Zeit, gerade eben, weil wir ja schon auch sehr deutlich dem entgegenwirken, kulturell, dass es nicht nur so auf Geschlechterrollen fixierte Themen gibt und Stoffe und Witze, habe ich gedacht, irgendwie kann ich damit am wenigsten anfangen. Und habe mich dann eher auf die Liebe konzentriert.
0: Weil, und das ist ja wirklich das Spannende, weil jede einzelne Figur, also die, da gibt's ja noch ein paar mehr, dann gibt's noch irgendwie Sir Toby, also und seinen Kumpel, also die ständig am Saufen sind. Auch ich, wir sehen hier gerade, was sie nicht sehen am Hörgerät, wollte ich gerade sagen. Na, ist ja auch ein Hörgerät, das Radio. Menschen, die Bier trinken und so, also die, da wird auch gut gesoffen in dem Stück auch und so. Was wollte ich jetzt eigentlich fragen? Ach so, dass es um die Liebe geht. Das sind ja alles mehr oder weniger irgendwie auch so einsame Figuren, die sich alle nach Liebe sehnen. Ja. Ne? Und genau darum geht es ja.
1: Ja, total. Ja. Eigentlich ist man die meiste Zeit des Stücks geht es um unerfüllte Liebe.
0: Ja.
1: Und ich finde, es gibt nichts, was, glaube ich, so universell Menschen berührt wie unerfüllte Liebe. Und das ist auch irgendwie in der Art und Weise, ja, barrierefrei zu erzählen, weil ich finde eben gerade, weil es das Rambazamba-Theater ist, ein Thema zu finden, was wirklich alle was angeht, fand ich wirklich, ja, ich weiß nicht, wichtig und toll, dass das sozusagen gegeben war, dass man sich darauf setzen konnte.
0: Das ist das erste Mal auch, dass du mit einem inklusiven Theater gearbeitet hast. Wie war denn diese Erfahrung, mit den Schauspielerinnen und Schauspielern zu arbeiten dort?
1: Also ziemlich fantastisch.
0: Ja.
1: Also ich hatte das Gefühl, dass diese Freude, die mir tagtäglich entgegengeschmettert wird, zu arbeiten, wirklich, ja, total vereinnehmend ist. Also das Grundgefühl, zu einer Probe zu gehen, ist wundervoll dort. Und die Art der Kommunikation ist natürlich eine andere, aber die ist darin so besonders, dass sie sehr direkt ist. Und ich hatte das Gefühl, es passiert wenig zwischen den Zeilen, sondern es ist sehr klar, was gerade im Raum an Bedürfnissen da ist und es gibt sehr eine klare Kommunikation, auf eine Art und Weise total unterschiedlich in der Kommunikation, aber es gibt eine Kommunikation darüber, was so gerade Thema ist.
0: Ja, genau, also es findet auch ständig

0: Ein Austausch statt, ja, also beim Entwickeln, ja. Bei der Probenarbeit, ja. Ja, kenne ich irgendwie, also das ist ja das, was letztlich Schauspielerei auch aus mitmacht, ne, also ja. Wie viel hat das vielleicht auch mit mir zu tun, wie viel muss ich verwandeln, wie viel kann ich auch von meinen eigenen Erfahrungen damit mit reingeben, oder?
1: Ja, ja, total.
0: Ja.
1: Und, ja.
0: Ja, war gar keine Frage, sondern eher so ein Nachdenken darüber. Du hast in diese Geschichte selbst, die ist, glaube ich, bei Shakespeare gar nicht da, so eine Liebesgöttin mit reingeschummelt, ja. Oder?
1: Genau.
0: Welche Funktion hat die?
1: Ja, ich glaube irgendwie, weil mir eben von vornherein so klar war, dass ich mich sehr deutlich auf die Liebe setzen will, so rein thematisch, und ich irgendwie sehr sichtbar machen wollte, was auch, warum diese ganze Geschichte so komplex und wild und verwirrend ist, wie sie ist. Und das ist natürlich auch zum einen die Verwechslung, die haben wir schon auch, und wir haben auch gleiche Kostüme, und das ist schon auch da. Aber ich finde eben, dass es manchmal so schelmisch ist, wie die Liebe dort in dem Stück agiert, ohne dass sie sichtbar ist. Und deswegen dachte ich, es wäre irgendwie eigentlich ganz schön. Und Leoba, die das spielt, die kann auch ganz fantastisch tanzen und hat eben nicht ihre Stärke im Sprechen. Und dann dachte ich, ach, das wäre irgendwie eine super Idee, sie in so einer Position zu haben.
0: Also Tanzen setzt voraus, da gibt's auch Musik. Und die gibt's ja auch in dem
1: gibt's.
0: Stück.
1: Ja.
0: Was habt ihr da gemacht?
1: Also unser Musiker und Komponist, Stasis Musial, der hat die Musik gemacht. Und ja, ich würde sagen, er hat vor allem versucht, in den Szenen den Vibe zu kriegen.
0: Ja.
1: Und das ist ihm wahnsinnig gut gelungen.
0: Also es hört sich unglaublich toll an, und wer einmal im Rambazamba-Theater in einer Inszenierung war, will da eigentlich immer wieder, weil es ist auch so eine schöne Atmosphäre eigentlich immer, also
1: ja.
0: Egal was da passiert, was gespielt wird, ganz toll. Und jetzt gibt's eben, was ihr wollt, ich glaube die nächsten Vorstellungen sind erst im Juli, 3., 4., ja. 5. Juli.
1: Richtig.
0: Muss man noch ein bisschen warten, aber man kann ja jetzt schon mal einfach sich die Karten klar machen, oder?
1: Das stimmt.
0: Genau.
1: So groß ist der Raum auch nicht.
0: Nee, eben. Sarah Kurze ist bei uns, und du bleibst auch noch ein bisschen bei uns, weil wenn du schon mal da bist, können wir über andere Sachen reden.
1: Herrlich.
0: Dankeschön.

0: Segre Sohn war das. Und bei uns ist nach wie vor die Regisseurin Sarah Kurze. Sie hat am Rambazamba, am Theater in der Kulturbrauerei, Shakespeares großartige Komödie Was ihr wollt inszeniert. Wie gesagt, die nächsten Vorstellungen sind am 3., 4. und 5. Juli. Lass uns mal ein bisschen über deine Geschichte mit dem Theater sprechen. Die beginnt, also die Geschichte mit dem Theater beginnt wahrscheinlich noch nicht 1993. Aber wer weiß, also da beginnt deine Geschichte in Mecklenburg-Vorpommern, ne?
1: Bist ja, du? Genau. Auf Usedom bin ich groß geworden.
0: Auf Usedom bist du. Gibt's auf Usedom oder gab es auf Usedom ein Theater?
1: Ja, das Theater Anklam.
0: Ach so, ja, Mensch,
1: also das ist ja das, aber das ist nicht ja noch, auf Usedom, aber das ist die haben davor. Sozusagen geil.
0: Genau.
1: Auch gleich mal so richtig falsch gesagt.
0: Genau.
1: Also ja, auf Usedom gibt es auch das Theater, und zwar Zinnowitz, und das gehört zum Theater Anklam.
0: Ah, okay. Genau. Also Theater Anklam, für die, die es nicht wissen, also gerade in den 80er Jahren war das so eine Insel der Glückseligen, weil da Frank Castorf hin verbannt wurde und der da irgendwie mit jungen Schauspielerinnen und Schauspielern ein wildes Theater gemacht hat. Das muss eine tolle Zeit gewesen sein. Aber darüber reden wir jetzt nicht. Wann bist du das erste Mal mit Theater überhaupt in Berührung gekommen? Kannst du dich erinnern, dass du ins Theater
1: gekommen bist? Ja, also mein Vater ist Bühnenmaler gelernt.
0: Ach so,
1: Bühnenmaler.
0: Na dann.
1: Und da bin ich, hatte ich das Glück, ziemlich schnell schon hinter den Kulissen irgendwie so einen Einblick zum Theater zu bekommen. Aber tatsächlich war es so, dass es gar nicht so einfach war auf Usedom, wie man eben das wahrscheinlich auch schon vermutet, so Theater zu machen. Und wir hatten sehr ambitionierte Lehrerinnen in der Schule und so. In diesem Rahmen hat das alles stattgefunden.
0: Und hast du dann im Schultheater auf der Bühne gestanden oder hast du auch schon Regie gemacht?
1: Nee, ich habe Regie kam wirklich erst, was heißt erst, aber 2013, als ich dann mein Abi gemacht habe, und da habe ich ein freiwilliges kulturelles Jahr am TJG in Dresden, junge Generation, da habe ich ein FSJ gemacht, und da wurde mir irgendwann die Möglichkeit geboten, so ein kleines Projekt zu machen, und dann habe ich gemerkt, das macht mir ganz schön viel Spaß.
0: Ja, aber wie gesagt, nicht auf der Bühne. Also du wolltest dann schon immer auch selber Theater machen im Sinne von Regie führen?
1: Ja, also das Regie führen kam wirklich erst dann, als es mir so mal kurz angeboten wurde. Ich hatte noch keinen genauen Plan, aber am Anfang wollte ich natürlich Schauspielerin werden.
0: Ja,
1: okay. Das ist so das Naheliegendste, wenn man noch zur Schule geht.
0: Ja.
1: Aber, ja.
0: Also beim TJG, Theater Junge Generation in Dresden, ging's los. Dann hast du, glaube ich, als Regieassistent an der Volksbühne erstmal auch gearbeitet,
1: als
0: oder?
1: Als Hospitantin, genau. Und dann habe ich aber assistiert. Also genau, ich habe als Hospitantin beim Volksbühnendiskurs bei René Polisch arbeiten dürfen.
0: Also Hospitantin muss man so wie Praktikum, ne? So ein
1: genau,
0: also die Assistentin, der Regieassistent so ein bisschen, ne? Also so.
1: Genau, man unterstützt.
0: Man unterstützt die Inszenierung.
1: Ja, genau.
0: Genau.
1: Und das war, also ich hatte wirklich von der Theaterszene so im erweiterten Sinne, wenn man das so sagen kann, eigentlich gar keinen Plan, bis ich an die Volksbühne kam. Da hat sich das so ein bisschen für mich eröffnet. Unter anderem hat mich Milan Peschel ganz schön doll unter seine Fittiche genommen. Genau, dieses Sprichwort.
0: Ja, ja, genau.
1: Und
0: positive Seite.
1: Ja. Und genau, und dann habe ich so ein bisschen den Einblick in diese Berliner Theaterszene bekommen.
0: Und dann hast du, also ich meine, kann man ja, es gibt ja so Beispiele, wo wir sagen, ja, okay, ich habe da reingerochen, aber das ist ja auch eine Hierarchie im Theaterbetrieb, und man hat es mit Egos zu tun, mit also Egos von Schauspielerinnen und Schauspielern, aber auch Egos von Regisseuren und Regisseurinnen und so. Also wo dann vielleicht auch mancher sagt, ja, das gebe ich mir nicht, und als Regieassistentin bin ich die letzte, ne, Dings in der Kette und so. Aber das hattest du nicht. Also du warst da schon, das ist Theater ist mein Ding.
1: Ja, also ich habe 7 Jahre, nicht durchweg, aber assistiert und hospitiert, also mehr assistiert als hospitiert, und war an 6 unterschiedlichen Theatern. Und klar, da wurde mir dann relativ schnell klar, okay, die Probleme sind an jedem Haus irgendwie ähnlich, werden nur anders ausgefochten. Aber ich hatte, glaube ich, wirklich eine sehr, sehr, also überwiegend sehr, sehr tolle Begegnung.
0: Ja.
1: Ich glaube, sonst hätte ich das auch nicht so lange für mich durchgehalten und lieben gelernt.
0: Ja. Du hast dann, glaube ich, am Deutschen Theater hast du auch assistiert lange, und dann hast du ja da aber auch schon die Gelegenheit gehabt, selbst zu inszenieren, ne?
1: Genau, ja. Ich hatte kurz überlegt und mich auch beworben für ein Regiestudium, und als ich eingeladen wurde, kam dann aber auch die Zusage vom Deutschen Theater, als Regieassistentin dort zu arbeiten. Und ich gedacht, naja, gut, Studieren kann ich immer noch. Ich mache das jetzt einfach. Und dann bin ich relativ schnell dahin gegangen und habe gesagt, ja, aber dann möchte ich auch. Also wenn ich jetzt hier schon 2 Jahre bleiben muss, dann will ich auch auf jeden Fall was inszenieren. Und das mir wurde nur gesagt, ja, das geht jetzt nicht so einfach. Aber es gab da das fantastische Format, das Freiboxen.
0: Ja.
1: Und da durften immer einmal im Monat Leute aus dem Ensemble oder eben aus dem Haus was inszenieren. Und da habe ich dann angefangen und habe gleich 2 Arbeiten in der ersten Spielzeit gemacht, weil ich so Lust hatte, Dinge zu probieren. Und da war das Haus wirklich ganz, ganz toll und ist sehr doll auf mich zugegangen. Und die gerade die Leute aus dem Ensemble und den Gewerken haben mich wahnsinnig doll unterstützt.
0: Ja, und dann warst du, hast du aber auch an anderen, hast schon gesagt, anderen Häusern gearbeitet, also Konstanz, Rostock, Göttingen und so weiter und so fort. Wenn du jetzt deine Anfänge als Regisseurin betrachtest, also man lernt ja die ganze Zeit, ne?
1: Ja.
0: Also ne, mit jeder Inszenierung lernt man ja auch wieder ein Stück dazu und so. Wer du damals warst und wer du heute warst, bist du ja wahrscheinlich auch noch nicht fertig mit dem Lernprozess, ne? Also das ist ja
1: irgendwie, man wird nie fertig.
0: Genau.
1: Ja, also ich glaube, das würde mich auch gar nicht interessieren.
0: Was interessieren dich für Stoffe zum Beispiel? Also wie gesagt, jetzt Shakespeare war jetzt nicht dein Lieblingsautor. Aber
1: ja, da gibt's viele. Aber wenn ich das jetzt so runterbrechen müsste, interessiert mich auf jeden Fall Ibsen und Rainer Müller und Thomas Brasch. Und ich glaube, ich bin schon Fan von so auch Kafka oder eher so vielleicht sehr humorvollen Texten, aber die auch sehr schnell in so eine düsterere Schublade gesteckt werden. Aber ich habe glaube ich noch nie irgendwas streng oder düster inszeniert, aber ich glaube, ja.
0: Ah, interessant. Nun ist es ja so, das ist ja nun irgendwie alles klar, hier in der Kultur in diesem Land steht es nicht zum Besten, das heißt, es wird gekürzt, dass es nur so eine Art hat. Wenn man als freie Regisseurin durch die Theaterszene fliegt, hoffentlich, also so, ne, also ist es im besten Fall, man fliegt von einem Theater zum nächsten und fliegt nirgendwo raus, sondern wird immer groß über die Tür aufgemacht. Wird nicht besser, ne? Also wie siehst du, ich meine, dieses Damoklesschwert und so, wann kommt die nächste Inszenierung, wann kommt der nächste Auftrag, die nächste Einladung?
1: Tatsächlich habe ich das jetzt auch irgendwie schon das erste Mal so mitbekommen, dass eine Produktion verschoben wurde. Da waren mir die Bedingungen wirklich jetzt zu fies, als dass ich hätte zusagen wollen. Und ich glaube, das ist ja jetzt... Klar, ich kann jetzt darüber sprechen, dass es in der Kulturszene so ist, aber ich glaube, es ist ja so ein bisschen so ein allgemeines Unwohlsein, was so ein bisschen durch die Bevölkerung zieht. Und so wirkt sich das halt auch in der Kulturszene aus. Aber ich habe auf jeden Fall das Gefühl, dass gerade Autorinnen und Autoren gerade extrem Probleme haben, Aufträge an Theatern zu bekommen. Und so ist es natürlich auch in allen anderen Berufen. So ist es mit der Regie. Also es geht ja sozusagen der Reihe nach.
0: Genau.
1: Ich denke, das wird uns alle weiterhin noch eine Weile beschäftigen.
0: Ja. Dann wünsche ich dir auf jeden Fall, dass es dich in der nächsten Zeit nicht so sehr beschäftigt, sondern dass du wieder gut zu tun bekommst und wir das gucken können. Wie zum Beispiel, was ihr wollt, am Rambazamba-Theater. Wie gesagt, ich wiederhole es gerne nochmal, am 3., 4. und 5. Juli.
1: Herrlich.
0: Vielen Dank. Sarah Kurze war bei uns.
1: Dankeschön.
0: Tschüss.

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Wenn die KI die Zivilisation zerstört, was bleibt? Dua Saleh stellt sich auf ihrem neuen Album Of Earth and Wires genau diese Frage und entwirft ein Szenario des Überlebens in einer postapokalyptischen Welt.

0: Of Earthenware is just like people kind of Wild Wild West style survival existing amongst the ruins of electronic fodder and technological proliferation as a result of AI.
1: Wires knüpft direkt an das Debütalbum I Should Call Them an, nachdem Dua Saleh darauf die Übernahme der Welt durch künstliche Intelligenz thematisiert, sehen sich die Charaktere ihres aktuellen Albums damit konfrontiert, wie sie sich in dieser neuen Welt zurechtfinden. Die Dystopie verschmilzt mit realen Konflikten, wie moderne Kriegsführung Landschaften und Leben vernichtet oder Dua Saleh selbst konstant technologischer Überwachung im Alltag begegnet, wie selbstfahrenden Taxis oder den kleinen Lieferrobotern, die überall in ihrer Nachbarschaft unterwegs sind.
0: I literally can't escape those little thoughts. Like, I live in an area that's like a shopping kind of area. I try walking and I literally can't escape them. I'm like terrified of them because, I don't know, I'm just hyper aware of it constantly.
1: Trotz oder vielleicht auch gerade wegen dieser düsteren Perspektive will Dua Saleh mit ihrer Musik die Verbindung der Gemeinschaft stärken, die sie neben den ganzen Konflikten auch in der heutigen Gesellschaft beobachtet. Zum Beispiel nach den Waldbränden in Südkalifornien und ihrer heutigen Wahlheimat Los Angeles im vergangenen Jahr.
0: LA can come off a little bit like mechanical sometimes to people, but I really saw people showing up for others and having sympathy and empathy for friends and volunteering, you know, dropping off donations, whatever it was, being there for each other.
1: Das Bewusstsein für die eigene Umgebung zu schärfen, ist vielleicht die stärkste Botschaft des neuen Albums Of Earth and Wires von Dua Saleh. Sie fordert uns alle auf, darüber nachzudenken, dass alle Dinge am Ende zusammenhängen. Dass der Lieferroboter mit der gleichen Technik funktioniert wie die Kriegsdrohne. Einmal wird Essen geliefert, einmal Munition. Es sei wichtig, das eigene Handeln zu reflektieren, sagt Dua Saleh, genau wie die eigenen Gefühle.
0: Face yourself, like, look at yourself in the mirror and, like, really deal with the emotions you're feeling because you have to. And I feel like maybe this album is telling people to do that about our home, literally about Earth.
1: Von ihrem neuen Album Of Earth and Wires, Dua Saleh, Firestorm.

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1: Das ist doch eine schöne Gelegenheit, jetzt auch schon sich zu verabschieden. Nicht ohne darauf hinzuweisen, dass es ja hier weitergeht im Programm. Ab 21 Uhr gibt es wie jeden Dienstag die Sendung. Und heute gibt es die Sendung mit dem wunderbaren Gotti und der wundervollen Sabrina. Und sie werden heute haben verschiedene Pläne, beziehungsweise einen Plan. Unter anderem haben sie den Plan, die Erfolgsformel von Tokotronic zu lösen beziehungsweise zu knacken. Dann tragen sie sehr große Hüte. Das soll irgendwie auch auf dem Programm stehen. Und sie bringen Angina pectoris mit. Also was das heißt, Sendung mit Herz oder mit Herzproblemen, weiß ich nicht. Auf jeden Fall wird es wie immer sehr lustig und unterhaltsam. Ab 21 Uhr die Sendung mit Gotti und Sabrina. Ich verabschiede mich bis morgen. Schönen Abend, wünsche mal ein rasch Wiederhören.

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2: Um 21 Uhr mit Thorsten Altenhöhner. Guten Abend. Der Zustand der deutschen Wälder hat sich im letzten Jahr insgesamt nicht weiter verschlechtert. Das geht aus dem neuen Waldzustandsbericht hervor, den Bundeslandwirtschaftsminister Rainer von der CSU heute vorgestellt hat. Trotz eines erneut heißen und trockenen Jahres zeigt der Bericht für das vergangene Jahr leichte Verbesserungen bei einzelnen Baumarten. Isabel Karas.
3: Bei den Fichten gilt inzwischen wieder etwa jeder vierte Baum als gesund. Im Vorjahr war es nur jeder fünfte. Auch Buchen scheinen sich etwas zu erholen. Insgesamt trägt aber weiterhin nur jeder fünfte Baum in Deutschland eine volle, gesunde Krone. Besonders schlecht ist der Zustand von Kiefern und Eichen. Bei den Kiefern gelten nur noch 13% der Bäume als gesund, bei den Eichen sind es 16%.
2: Die neue Förderung der Bundesregierung für E-Autos kann ab heute beantragt werden. Bundesumweltminister Schneider hat das entsprechende Online-Portal offiziell freigeschaltet, über das ein Förderantrag digital gestellt werden kann. Jan Zimmermann.
4: Schon die Ankündigung des Förderprogramms im Januar hatte einen positiven Effekt. Denn seitdem steigt die Zahl der verkauften E-Autos. Fast jeder vierte Neuwagen sei inzwischen elektrisch, sagt Umweltminister Schneider. Für den SPD-Politiker kommt das Programm genau zur rechten Zeit. Wegen des Iran-Kriegs und der hohen Spritpreise sorgen sich viele Menschen um ihre Mobilität, so der Minister. Jeder habe jetzt die Möglichkeit, auf ein E-Auto umzusteigen.
2: Ein mit Ebola infizierter US-Arzt kommt nach Berlin. Die Charité soll die Behandlung übernehmen. Das bestätigte inzwischen das Bundesgesundheitsministerium. Dietrich Karl Meurer.
5: Die USA haben Deutschland um Unterstützung bei der Behandlung eines US-amerikanischen Ebola-Patienten gebeten. Als Grund nennt das Ministerium auch die vergleichsweise kurze Flugzeit. Der Patient wird aus dem Kongo nach Berlin verlegt und in der Universitätsklinik Charité versorgt. Das Bundesgesundheitsministerium betont, für die Bevölkerung bestehe kein Risiko.
2: Im Viertelfinale der Basketball-Bundesliga hat Alba Berlin das zweite Spiel gegen Rasta Vechta gewonnen. Mit dem 90-85 Erfolg konnten die Berliner in der Best-of-Five-Serie auf 1-1 ausgleichen. Jakob Rüger.
6: Es war ein dramatisches Finish zwischen diesen beiden Mannschaften. Vechta mit ganz viel Selbstbewusstsein und einem starken ersten Viertel. Aber Alba kämpfte sich in diese Partie, führte zur Pause knapp mit 4 Zählern. Alba hatte die größeren Kraftreserven und die individuelle Qualität, um am Ende diesen Heimsieg zu holen. Am Freitag treffen beide Teams in Vechta aufeinander.
2: Soweit die Nachrichten. 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Das Wetter in der Nacht locker bewölkt, später wolkiger, aber trocken bei 11 bis 5 Grad. Morgen Sonne, Wolken und erst vereinzelt Schauer, später verbreitet teils kräftige Schauer und Gewitter bei Temperaturen zwischen 19 und 23 Grad.
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7: Die auch gern im privaten Kreis Schauer und Gewitter genannt werden, weil sie so viel schlechte Laune mitbringen.
8: Ja, wir sind eigentlich relativ vorgelaunt angereist, haben wir die U-Bahn betreten, mussten dann aber feststellen, dass es kaum noch Sitzplätze gab, die nicht vergilbt, vergammelt.
7: Staubig
8: waren. Wir haben uns wie viele andere Leute in der U-Bahn fürs Stehen entschieden.
7: Aber erst so kurz vorm Hinsetzen, als ob man sich gleich den Hintern verbrennt und dann doch wieder so hochschnellt, der Sitz.
8: Ja.
7: Dann beobachtet man andere, die sich dann irgendwie der Gefahr aussetzen und man möchte noch sagen, nein.
8: Ja, und das wird ja wirklich nicht besser. Also ich muss sagen, damals war der Kudamm, das war so ein Ort, da wollte man hin, weil es hier die geilen Sachen gab. War Bomb, City of Music, es gab ja nur heißen Scheiß hier. Heute, wenn man so die Treppe hochläuft und dann an die Tagesoberfläche tritt, ich meinte heute scherzhaft zu Sabrina, guck mal hier, das ist West-Berlin. Sag, hier werden wir die nächsten 3 Jahre wohnen.
7: Und du hast 15 gesagt. Hat mich ja ein bisschen beängstigt. Ja
8: gut, ich wusste, dass wir wahrscheinlich nur 3 aushalten werden. Und da kam gar nicht so gut Laune auf. Man kann aber sagen, wir haben unsere Skills bei Hitte-Ulrich verbessert. Ich weiß nicht, ob Sie Hitte-Ulrich kennen. Direkt unter der Eisenbahnbrücke. Ja, ein Laden, wo ich als Hypochonder wirklich Sorgen habe, da irgendwas zu berühren.
7: Deswegen hast du ja auch Skills.
8: Wir haben Skills. Wir haben jetzt am Drehkreuz haben wir unseren Hitte-Ulrich-Tanz perfektioniert. Ich berühre das Drehkreuz nicht mehr mit der Reißverschlussoberfläche, kann man das so sagen, von der Hose.
7: Ja.
8: Sondern drehe mich so Lambada-mäßig rein.
7: Ah.
8: In so eine Acht, so eine Art Unendlichzeiten mache ich.
7: Ach, ich dachte, es ging darum, die Hände hochzunehmen. Darum habe ich dir so nachgemacht, aber weiß jetzt nicht.
8: Achso, ne, da muss man aufpassen.
7: Drehkreuz... Nein,
8: natürlich, darum geht's.
7: Ja,
8: darum
7: Sie
8: geht's.
7: Können sich jetzt vorstellen, wenn wir nach Hause kommen, darf ich meine Klamotten gleich in die Wäsche schmeißen.
8: Das war's. Und beim Rausgehen habe ich die Tür von Hitte-Ulrich so doll aufgestoßen, dass beinahe der gesamte Hitte-Ulrich eingestürzt wäre. Von diesem Schrecken müssen wir uns hier am Zoologischen Garten erstmal erholen mit... Oh, jetzt mal gucken, ob unser... Unser Soundmann pfiffig ist ja verabschiedet. Doch, er verabschiedet. Jetzt guckt er. Scheiße, jetzt kann ich nicht mehr überlisten.
7: Was denn?
8: Mit einem schönen Lied aus Frankreich, dachte ich. Ich habe es mal so ein bisschen in die Spur kommen. Henning, let's go!

0: erzählt und geplaudert von meinem Tag. Und am anderen Ende der Leitung war nur,
1: geh weg, hau ab. Ja. Ich bin gestresst. Ich bin ganz gestresst.
0: Ja, du wirkst mir wirklich ein bisschen gestresst. Das kann ja aber nicht nur an der Arbeit liegen, da du ja nur eine 30-Stunden-Woche hast. Also wenn du da jetzt auch noch gestresst...
1: Wenn man das so sagt, klingt es natürlich wirklich richtig urlaubsmäßig. Ne?
0: Ja.
1: Toll. Was dazwischen... Aber dazwischen passieren so viele Dinge, als ob dir jemand eigentlich alle 2 Sekunden am Ärmel rupfen würde und sagen würde, Entschuldigung, ich habe eine Frage, Entschuldigung.
0: Sag doch mal ein paar Beispiele. Einfach, damit es mal greifbarer wird, auch für mich als Partner.
1: Also du und unser Kind, ihr habt da schon eine ordentliche Bonuskarte ausgefüllt bei mir. Also ich sag mal, noch ein Stempel und es klatscht. Aber ja, kein Beifall.
0: Gut, an diese Worte kann ich mich noch erinnern, als wir letztens in Magdeburg waren, in der Milchkuranstalt. Wir haben den Geburtstag nachgefeiert. Die Milchkuranstalt ist ja im Biergarten. Der Sehr Biergarten schön. Hat irgendwann zu Sabrina, das Geburtstagskind, hatte beschlossen, jetzt ist Feierabend, wir sollten alle schlagartig gehen. Und ihre gute Freundin Conny meinte, und ihr beiden habt jetzt noch Sex, wenn ihr nach Hause kommt. Und Sabrina hat eindeutig gesagt, du kannst vergessen, Sex gibt's ja heute ja nicht mehr hin und her. Und da haben Conny und ich uns ja ins Vertrauen angeguckt und haben kurz überlegt, ob wir nicht beide nach Hause gehen. Und das hattest du auch mitgekriegt und meintest, jetzt klatscht es gleich.
1: Stimmt. Ach, danke, dass du mich darauf auch nochmal aufmerksam machst. Denn diese Geschichte hatte ich längst vergessen. Denn Conny, ich wundere mich noch, dass Conny mich fragt, ob ich noch mit ihr rede, ob sie wirklich noch zu unserer Familienfeier Conny, im Sommer eingeladen ist.
0: Wenn du das hörst.
1: Vielleicht nicht.
0: Sabrina will mir einfach nicht deine Nummer geben. Schreib an Radio 1.
1: Ja, genau.
0: Ja, aber wieso?
1: Ja, mal versuchen.
0: Ich könnte ja auch mal ständig eine klatschen. Also das kann ja nicht dein Hauptargument oder dein Hauptlösungsvorschlag sein, anderen Leuten
1: eben
0: eine
1: nicht.
0: Zu klatschen.
1: Du hast absolut recht. Eben nicht. Was ist dein Lösungsvorschlag?
0: Zuhören.
1: Mal die Fragen beantworten.
0: Zuhören, eine Nacht drüber schlafen und
1: ja,
0: es gibt ja mal nur 2 Möglichkeiten.
1: Tag.
0: Verändern, akzeptieren oder verlassen, Brini.
1: Ach, das ist schön, dass du das sagst. Ich glaube wirklich. Dann
0: oder
1: ich meine Tasche.
0: Ja. Oder also, einfach das gute alte Ohren zu halten und sein Ding machen.
1: Und dabei, Augen zu halten und Zunge rausstecken, dachte ich.
0: Das wäre auch nicht schlecht. Das macht übrigens die Dame, die wir jetzt gleich hören, nicht. Also aber auch die einzige Sache, die sie nicht macht auf der Bühne. Wir hören gleich Aldis Harding. Deswegen haben wir uns heute auch scherzhaft angekündigt, dass wir besonders große Hüte tragen wollen. Das macht Aldis Harding sehr, sehr gerne. Wie ich immer noch finde, eine umwerfend hübsche Frau, bis man dann die Bühnenperformance sieht, wo man denkt, man guckt jemandem auf einem elektrischen Stuhl zu, es ist einfach nur noch ein Gezucke mit Tönen drin irgendwie.
1: Es muss ein eigener Raum sein mit so großen Hutschachteln, weil diese Hüte wirklich sehr, sehr groß sind.
0: Ja, es sind keine Hutschachteln, es ist ein Hutschacht.
1: Ein Hutschacht.
0: Wir hören noch mal rein.

0: Aldous Harding in der Sendung mit Sabrina und Gotti. Hier an der Stelle, Gotti, frage ich mich natürlich, du hast die erste Stunde kuratiert, warum diese Schlafzimmermusik?
1: Eine sehr interessante Frage, Prini. Für mich ist es gar keine Schlafzimmermusik. Für mich ist es Märchenmusik.
0: Mhm.
1: Und zwar bin ich ein Freund der tiefen Töne.
0: Okay.
1: Genau. Ich mag ja mal unaufgeregtes Schlagzeug und einen trockenen Bass. Und das hat das Lied alles. Tolle Gesangsmelodie. Dazu noch ein Lied mit Saxophon, was man hören kann. Gibt's ja auch nicht allzu oft.
0: Mhm.
1: Oder? Geschmackvoll?
0: Nur diese alten 80er-Sachen, irgendwie 90er-Sachen, Saxophon.
1: Ja, und da war das ja
0: jetzt
1: so.
0: Klingt's peinlich.
1: Ja, da war das ja so die pure Männlichkeit, die aus dem Saxophon gepustet wurde.
0: Mhm.
1: Hier ist es irgendwie sanft und lieblich. Das finde ich gut. Ja, und ich mag Aldous Harding, ich kenne sie ja persönlich nicht, also von daher kann ich das natürlich nur ganz ganz theoretisch behaupten. Ich ja, finde es irgendwie gut, dass sie so ihr Ding macht, so nicht so richtig greifbar ist. Ich habe das Gefühl, sie möchte nicht gefallen und trotzdem klingt schön.
0: Vielleicht auch deswegen die großen Hüte. Die können wir ja jetzt auch an der Stelle gleich wieder abnehmen, weil die sehr unbequem sind.
1: Stimmt.
0: Und man sich eigentlich gegenseitig gar nicht
1: das
0: sehen
1: kann. Das passt ja alles gar nicht ins
0: Außerdem
1: Studio.
0: Hast du ja ein richtiges Kontrastprogramm zusammengestellt. Wenn ich mir den nächsten Song anschaue, dann
1: ja,
0: staune ich nur.
1: Ach, ich weiß auch nicht, was für Gefühle dieses Lied gleich bei Ihnen auslösen wird, meine Damen und Herren. In mir löst es eigentlich immer gute Laune aus. Ich wünschte mir, dass die Welt noch so wäre, wie sie da besungen ist. Und es ist eins der fröhlichsten Sonnenlieder, was ich kenne, aber mit einem der schauerlichsten Enden auch der deutschen Musikgeschichte. Also so viel Schmerz und Enttäuschung. Also ich glaube, es ist das einzige Lied, was ich kenne, was aufhört mit Aua, Aua, du Idiot, du tust mir weh.
0: Das müssen wir hören.

0: tut mir weh. Aua, es war aber auch ein Huhu zu hören. Ja, brutales Lied von Frank Schöbel.
1: Das war wahrscheinlich genau der dem anderen Kind wehgetan hat, der Huhu gerufen hat.
0: Jetzt würde ich gerne mal gucken, wie viele zu Hause jetzt ganz schnell gucken im Plattenschrank. Haben wir nicht noch diese Frank Schöbel-Platte? Bestimmt hat jeder irgendwie diese Weihnachtsplatte, wo der mit seiner Familie drauf ist. Wir haben die, glaube ich, nicht.
1: Nee, wir haben die, glaube ich, nicht. Aber da ist auch das Lied nicht drauf, glaube ich. Weil es ist ja eine Weihnachtsplatte. Das war ja... das.
0: Also zurückkommen, das ist so, der Weg wäre umsonst. Ich wollte sagen, jetzt 21:23, das war der Radio 1 Zahnputz-Song. Also alle kleinen, großen Erwachsenen jetzt bitte ins Bett.
1: Ja, das stimmt. Ja, man muss dazu sagen, bei uns in der Familie ist es Tradition, damit unsere Tochter früh morgens aus dem Bett kommt, kommt meine Frau Sabrina immer mit einer Zahnbürste ins Schlafzimmer hineingeschlichen und der Bluetooth-Box. Und dann kriegt... also entweder unser Kind oder ich, je nachdem wer wach ist, die Zahnbürste in der Hand gedrückt.
0: Weil mir dann der Arm einschläft.
1: Genau, und dann wird die Bluetooth-Box angemacht und dann läuft ein Zahnputz-Hit-Song am Morgen. Mhm. Und so wird in den Tag gestartet. Ich muss immer aufpassen, weil ich halte oft die Zahnbürste nur, solange mein Kind noch wach ist, dass ich mir nicht aus Versehen selber die Zähne putze und aufstehe, weil ich habe eigentlich noch 1-2 Stunden zu schlummern, währenddessen ihr schon los müsst.
0: Du hast das so gut.
1: Und da träume ich die tollsten Sachen.
0: Schön, oder?
1: Das kann man sich gar nicht vorstellen. Da macht es eben wirklich Spaß.
0: Und sich ausdehnen und ausruhen kann. Dann gibt es wiederum Songs, die wir zusammen auf gemeinsamen Fahrten hören. Also wahrscheinlich geht bei Ihnen auch das Handy rum oder jemand darf einen Song bestimmen. Also wir machen das ganz gern, auch mit Freunden unterwegs oder im Urlaub. Und dann wandert das Handy von einer Klebehand zur nächsten. Warte, ich habe den nächsten Song. Und diesen haben wir da auch schon öfter eingetippt. Ja. Es wird jetzt vielleicht ein kleiner Kulturschock im Gegensatz zu Frank Schöbel, aber es ist trotzdem ein sehr schönes Lied.
1: Ist super gut. Es ist das perfekte Lied, jemanden auf der Autobahn sehr, sehr langsam zu überholen und dabei ganz böse anzugucken.
0: Ja, wütend gucken ist auf jeden Fall.
1: Aber sehr, sehr langsam überholen, nicht zu schnell.

0: Thunderbolts. Zu diesem Film gab es einen Trailer und das war ein Song daraus. In dem Film selber geht es um Black Widow, Red Guardian, Taskmaster, US Agent, Ghost und Winter Soldier und die geraten in eine tödliche Falle.
1: Oh nein.
0: Und die vermeintlichen Außenseiter sehen sich gezwungen, eine riskante Mission zu übernehmen.
1: Es sollte ein normales chinesisches Tischtennismatch werden und dann geraten sie in eine tödliche Falle.
0: Es führt sie an gefährliche Orte. Also ja, kann man gerade bei Disney Plus unter anderem streamen.
1: Ja.
0: Natürlich auch bei ganz vielen anderen.
1: Ja, auch so ein Lied, wo man sagen muss, gehört auch in die Rubrik Lieder, die man schlecht auf dem Akkordeon spielen kann am Lagerfeuer.
0: Oder auf der Flöte.
1: Sollte ich euch mal von Gesaffelstein Opre vorspielen? Das wird überhaupt nichts.
0: Wie wird man den? Stell dir mal vor, jetzt gäbe es noch WOM und man müsste da hingehen und hätte keine Musikerkennungsprogramme und müsste nachsingen, was man da eigentlich sucht. Na, kennen Sie?
1: Und dann so ein anderer Kunde, ach, das habe ich schon mal. Und dann zusammen kriegt man es dann vielleicht doch hin, oder?
0: Oh Gott, diese armen VerkäuferInnen, die damals irgendwelche, ich habe das ja auch gemacht, ich stand da auch schon ganz oft früher bei WOM oder Saturn. Ich kann es Ihnen aber vorsingen, ich weiß nicht, die hatten doch sicher also in ihrem Kaffeestübchen hinten so eine Bingo-Karte. Wie viele Kunden haben einem heute wieder was vorgesungen? Ja, ja, hat man genau das Richtige gefunden?
1: Und Bingo. Wie oft haben sie es erkannt und einem trotzdem nicht den richtigen Tipp gegeben?
0: Nee, ich habe einmal R gesucht und bekam von Massive Attack das Album mit und dachte, ja, das ist sehr schön. Dann habe ich es umgetauscht, war total enttäuscht, weil ich ein ganz anderes Lied gesucht hatte von R.
1: Oh Mann.
0: Und das war auf dem Mezzanine-Album ja nicht drauf, das ja auch sehr gut ist, aber ich war sehr enttäuscht. Ja, ja. Ich habe dann jeden Song vorgeskippt zu Hause und dachte, ist er nicht? Ist er nicht?
1: Ja.
0: Ich suchte All I Need von R.
1: Ja, siehst du, so ging's mir. Ich habe mir
0: falsch gesungen, habe ich so einen schlechten Tipp bekommen.
1: Na, ich habe damals gesucht Kelly Watched the Stars und war sehr enttäuscht von der Albumversion, weil die sich unterschied von der Singleversion, weil da war keine Akustikgitarre mit dabei. Super Flop, kann ich nur sagen. Meine Damen und Herren, falls das für Sie jetzt alles so aufregend war, jetzt haben wir hier den ultimativen Softener. Ja, ich muss sagen, ein Lied, wo ich festgestellt habe, ich habe so viele Gefühle dazu entwickelt. Es ist die Live-Version eines auch Ihnen bekannten Titels aus einem Quentin Tarantino-Film. Und ich habe festgestellt, weil ich so viel Freude an dieser Live-Version hatte. Ich sage es jetzt einfach, es ist André Rieu mit George Zampf hier. Ich feststelle, das ist definitiv der Punkt, wo man weiß, jetzt ist man dem Tod näher als dem Leben, wo einem der Coolness-Faktor völlig egal ist. Also wenn Sie mich fragen würden, wie sieht's drin in mir aus, würde ich gerne behaupten, so.

0: Ach, herrlich.
1: Dieser oder? Applaus, wie schön oder? Das klingt.
0: Aber geht dir da oben ein bisschen das Herz auf oder findest du es einfach nur schnulzig?
1: Nö, ist ja Filmmusik. Ich finde die nie schnulzig. Ja, verbinde damit immer ein Gefühl auch.
0: Ja, und André Rieu, früher war das für mich ein schmalziger älterer Herr. Jetzt habe ich das Gefühl, er wird langsam jünger als ich.
1: Ja, echt mal, meine Oma hat das noch geguckt, André Rieu. So, ja. Wie alt ist denn der? Naja, ich guck's jetzt nicht nach, aber ich könnte mir jetzt vorstellen, André Rieu bei Radio 1 zum ersten, aber auch letzten Mal an- und abmoderiert.
0: Ja, was schade wäre, oder? Also man ist ja.
1: Können wir den halt öfter mal mit rein? Das ist ja heute unser Prosit der Gemütlichkeit in diese Sendung mit Sabrina und Gotti. Möchtest du noch was sagen zu André Rieu? Hier wäre jetzt dein Zeitfenster.
0: Ja, also direkt zu André Rieu würde ich sagen, weiter so. Ansonsten würde ich gerne schon mal zum nächsten Titel kommen.
1: Hast du ja auch ausgesucht.
0: Ja, und ich weiß gar nicht, wie ich drauf gestoßen bin. Irgendwie hatte ich so eine Tokotronic-Lust entwickelt, die ich gar nicht so genau definieren kann. Und ich dachte, dieses Album Golden Years, ich habe es ja noch nie gehört. Und habe es mir dann durchgehört an einem Abend. Und an einem Song bin ich natürlich hängen geblieben. Da konnte ich nichts dafür. Einfach, weil das Intro, Sie werden es auch erkennen, es klingt einfach unglaublich nach The Good, The Bad and The Ugly, dieses Intro. Und dann wird es aber auch für mich als Gärtner total interessant thematisch.
1: Das möchte ich jetzt erstmal beweisen.

0: Und, was sagst du?
1: Mit diesem Song kann ich mich einigen. Golden Years, das neue Album von Tokotronic. Trotzdem muss ich bemängeln. Niedrig, es hört auf IG auf und wird ich gesprochen. Warum singt er niedrig? Ich verstehe es nicht.
2: Ja, na gut, des Reimes halber wahrscheinlich. Oder es wird auch des Reimes halber sein. Mich packt's, ich muss ja sagen, Tokotronic ist ja so eine Band, wo man, andersrum, ich könnte ja nicht sagen, dass ich die Texte, wenn ich sie lesen würde, würde ich jetzt nicht denken, wow, ich muss das Album hören. Es ist eher so, man, als Hörer, so geht's mir zumindest, höre ich immer diese Musik und denke, wahrscheinlich bin ich doof, weil ich die Texte noch nicht ganz kapiere und sie klingen so souverän gesungen. Also ich finde immer, das klingt alles so, als ob es selbstverständlich und richtig wäre und man stellt sich selbst in Frage. Aber das
1: nun gibt's
2: kannst
1: ja
2: du auch nicht sehen.
1: Tokotronic zu Recht, so lange so erfolgreich mit einer großen Fanbase, mit großen Gefühlen und Herzen dran. Deswegen kann ich nur jetzt Herzen brechen und zerstören, wenn ich es zusammenfasse, wie ich es neulich tat.
2: Jetzt knackst du die Formel?
1: Ja, es war ja heute angekündigt, dass wir die Tokotronic-Erfolgsformel knacken, weil ich glaube, ich vielleicht in einer kleinen schlechten Laune hatte mich irgendwas getriggert und ich hatte dann auch nochmal nachgeschaut und habe mal tatsächlich die KI suchen lassen, also was singen die eigentlich am meisten, also was ist eigentlich immer das Thema, und ich fand den Satz, also die Conclusio ganz schön, dass da heißt, das lyrische Ich in Tokotronic-Songtexten ist fast immer unterwegs, kommt aber selten an.
2: Ja,
1: und ich muss sagen, also irgendwas in dieser monotonen Vortragsweise auf dem Album Golden Years hat mich neulich wirklich so getriggert, dass ich dann zu dem Schluss kam, nur ich persönlich, manche Songs klingen in meinen Ohren so, als hätte jemand Dirk von Lotso einen Einkaufszettel oder einfach nur schnelle Notizen hingehalten, die er dann Silbe für Silbe zieht und vertont.
2: Das ist aber eine steile These.
1: Ja, ich weiß schon, da mache ich mir keine Freunde mit.
2: Warte mal, guck ich mal, was ich hier so in der Jackentasche habe. Ich sammle ja immer, da pass auf, da machen wir das mal.
1: Natürlich den Beweis antreten und nochmal das Lied anmachen.
2: Henning, oh, gucken. Sehr gut.
1: Genau.
2: So, na pass mal auf, dann ich habe hier ein paar Zettel aus meiner Jacken. Hier, leg los, okay. Mein Notizzettel.
1: Ich habe jetzt natürlich nicht seine tiefe, schöne Stimme. Manchmal fällt es schwer, Worte zu finden, Platz für Notizen. Notizen. Nee, so geht's weiter. Platz für Notizen. Schlimm, oder? Jetzt kommt's aber. Wäre aber hier. War ein Notizzettel von Baumhaus Hotel Uckermark.
2: Okay, ich versuch's nochmal. Warte mal, gleich hab ich's.

0: Stopp.
1: Ja, wir müssen
0: bitte
1: feststellen.
0: Stopp. Wir haben die Erfolgsformel von Tokotronic überhaupt nicht geknackt. Aber wir bleiben für Sie weiter auf der Suche. Das war nur einer von vielen Ansätzen. Wir haben es versucht, meine Damen und Herren. Man darf auch mal scheitern. Aber man muss es doch probieren. Wie Steve Bannon schon meinte, wer keine Angst vor seinen eigenen Träumen hat, wen die eigenen Träume nicht verängstigen, da muss man feststellen, da sind die Träume einfach zu klein.
1: Sind nicht groß genug.
0: Womit wir gleich zu unserem nächsten Künstler kommen. Nathan Klein.
1: Was?
0: Achso, der kommt erst danach.
1: Ja. Ach Mensch, Gotti, du sitzt direkt am Bildschirm mit deiner Lesebrille. Die von der guten Firma. Das, was da grün leuchtet, ist unser nächster Song.
0: Peinliche Stille. Wenn doch
1: Black Center, ich kann es ja mal so sagen. Danach können wir ja sagen, von wem das ist.

0: Naja, das ist halt so ein Moment, da guckt der Gotti auf sein Handy. Ist eigentlich gar nicht ansprechbar.
1: Nein, nein, nein. Nur weil ich nochmal gucken wollte, ob meine Informationen richtig sind. Und es handelt sich ja wirklich bei Kid Kongo, handelt sich um ein Mitglied von Nick Cave and the Bad Seeds eigentlich, ja?
0: Oh.
1: Der mal ordentlich einen wegschwängelt.
0: Wie auch immer du das so nennst. Ja,
1: rhythmisch,
0: schön.
1: Rhythmisch wegschwängeln, natürlich.
0: Da freue ich mich schon auf das Nick Cave Konzert im Sommer, wo
1: ja,
0: meine ganze Familie dich zermalmen wird.
1: Ja, ja, warum eigentlich?
0: Weil, mit uns da hingehst.
1: Ja, weil ich überhaupt kein Nick Cave-Fan bin, so richtig. Das einzige Lied, was ich von ihm mag, ist Children.
0: Aber du wolltest mitkommen.
1: Ja, ich wollte mitkommen, weil ich immer gehört habe, das ist wie eine Predigt auf so einem Nick Cave-Konzert. Und ich bin ja auch nicht gläubig. Und ich dachte, aber vielleicht führt das mich näher ran an so eine...
0: Das wird schön.
1: An so eine Seligkeit, die ich mir mal wünsche.
0: Das wird schön, ja.
1: Warum wird's denn so schön?
0: Na, weil ich mit meinem Neffen ja schon mal zu zweit, wir waren schon mal da.
1: Ja, aber wie viele Nick Cave-Songs kennst du denn?
0: Na, seit dem Abend ja sehr, sehr viele. Jubilee ist mein Lieblings-Live-Song, aber nur live in der Live-Version, weil der sich so schön steigert und irgendwie immer lauter und schneller wird. Mhm. Kannst ja gerne mal reinhören als Vorbereitung für das Konzert.
1: Ja, das mache ich sehr gerne. Mhm. Darf man sich denn das Nick Cave-Publikum vorstellen, so bunt gemischt? Oder gibt es
0: so
1: da irgendwie Auffälligkeiten?
0: So wie du und ich. Vielleicht auch mal, sicherlich auch mal ein paar ältere Semester.
1: Mhm.
0: Aber ansonsten eigentlich super alternativ. Würde ich jetzt denken. Sehr angenehm, nett.
1: Gut.
0: Ja, gut gelaunt. Also noch mehr? Brauchst du noch mehr?
1: Nö.
0: Das Ticket ist ja eh schon bezahlt. Du kommst ja eh schon mit.
1: Das stimmt. Ich habe neulich Werbung gesehen. Ich glaube, es gibt eine Ausstellung gerade, war über Andrew Corbin, der ja auch Nick Cave fotografiert hat und verschiedene andere Leute. Ich glaube auch Slash.
0: Sagst du es oder fragst du es?
1: Mit der Gitarre auf dem... Ja, das ist so eine Mischung. Also dafür bräuchte man so ein Zeichen, so eine Mischung zwischen Fragezeichen und Punkt eigentlich.
0: Also so geht's mir zu Hause. Ich kann oft die Satzzeichen bei dir nicht ganz erkennen.
1: Ja.
0: Das wird dann so ein bisschen anstrengend.
1: Ja, einfach um dir ein Kommunikationsangebot zu machen und dann nicht schon alles abzuschließen.
0: Handlungsbedarf oder nicken? Ja, na gut. So, der nächste Song, Martin, ist ja immer noch deine kuratierte Sendung gerade. Nathan Klein hat sich wirklich einen ganz kleinen Song für uns ausgesucht.
1: Ja,
0: eine Minute. Was hören wir denn dann?
1: Genau, einen sogenannten Hosentaschensong.
0: Oh.
1: What the fuck?

0: Ja, nun fragt man sich, was war denn das gerade? Und genauso ging es uns, als wir den Film zu diesem Song gehört hatten, der da in der ARD-Mediathek hieß, Der Psycho-Coach. Schrecklicher Titel, ein Film mit Steve Buscemi. Ach, ehrlich, so wird er ausgesprochen, wir waren uns gerade unsicher. Aber viele sagen ja Buscemi. Und das ist natürlich völlig falsch.
1: Oder Buscemi.
0: Wir sagen ja immer Buscemi. Und das war wirklich eine richtige Überraschung. Leider ist er schon raus, glaube ich, aus der Mediathek. Aber wenn Sie diesen Film nochmal irgendwie zu greifen kriegen, deutscher Verleihtitel, der jetzt habe ich es doch gerade gesagt.
1: Der Psycho-Coach.
0: Der Psycho-Coach, genau. Steve Buscemi als ehemaliger Serienmörder nimmt mit einem Autor Kontakt auf, weil er findet, dass die beiden gut harmonieren würden und der eine von anderen viel lernen könnte. Und es gibt in diesem Film, ich kriege immer noch Gänsehaut, wenn ich dran denke. Ich weiß nicht, ob Sie Mission Impossible ist, war es Fallout, dieser legendäre Fight in der Toilettenszene, in der Toilette, wo dermaßen die Haut geschmatzt hat, wenn die Faust aufgetroffen ist. Und in der Psycho-Coach
1: gib dir gerne ein Stichwort.
0: Danke. Da gibt es auch eine Kampfszene in der Toilette, die aber völlig anders ist. Also da wird gekämpft, wie ich es machen würde. Es ist eine der lustigsten Szenen, die ich jemals gesehen habe. Also wenn Sie Lust und Laune drauf haben, schauen Sie sich das gerne mal an. Meine Frau zeigt hier schon wieder nervös auf die Uhrzeit.
1: Ja, weil wir jetzt nur noch wenige Sekunden haben, an den ESC zu erinnern. Und das zusammen mit diesem Billy Joel Song, der von Vienna singt. Und wir am Wochenende den ESC aus Wien geschaut haben.

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2: Um 22 Uhr mit Christina Torge. Guten Abend. Die kritische Infrastruktur in Berlin soll besser vor Sabotage geschützt werden. Dafür hat der Senat heute weitere Maßnahmen beschlossen. Sebastian Schöbel, RBB 24 Landespolitik.
3: Videokameras, die dank moderner Sensoren und künstlicher Intelligenz Unbefugte erkennen, 2,40 Meter hohe Zäune mit rasiermesserscharfem NATO-Draht und mehr Wachschutz. Vor allem das Stromnetz soll künftig noch stärker gesichert werden, besonders die neuralgischen Punkte über der Erde. Bis zum Sommer sollen zum Beispiel 20 Kilometer Zaun gezogen werden. So sollen Anschläge wie zuletzt Anfang des Jahres, als zehntausende Haushalte im Südwesten Berlins tagelang keinen Strom hatten, verhindert werden.
2: Das Bauen in Brandenburg soll unkomplizierter werden. SPD und CDU haben eine neue Bauordnung angekündigt, die im nächsten Monat vom Landtag beschlossen werden soll. Demnach müssen Bauanträge künftig digital eingereicht werden. Reagiert ein Bauamt 3 Monate lang nicht, gilt ein Antrag automatisch als genehmigt. Die Vorgaben für Neubauten werden gelockert, etwa bei der Raumhöhe. Auch die Solarpflicht auf Dächern fällt weg. Bundeskanzler Merz hat die Regierung dazu aufgerufen, weitere Reformen anzugehen. Der CDU-Chef sagte vor einem Treffen mit der SPD-Bundestagsfraktion, man habe schon einiges erreicht, daran müsse man anknüpfen. Etwa bei der Reform der Rentenversicherung und der Einkommensteuer. Aus dem Hauptstadtstudio Dagmar Pepping.
4: Wir brauchen jetzt Ruhe, Vertrauen und auch Mut in der Regierung, sagte Merz. Die Stimmung sei gerade nicht gut. Er sei sich aber sicher, dass wir da rauskommen, betonte der Kanzler. Die Koalition wolle die Reformen weiter voranbringen. Dabei wolle er alle bitten, Unions- wie SPD-Fraktion, sich nicht gegenseitig öffentlich rote Linien aufzuzeigen, so Merz.
2: Die Berliner Charité soll einen US-Amerikaner behandeln, der an Ebola erkrankt ist. Das hat das Bundesgesundheitsministerium bestätigt. Der Patient kommt demnach auf eine Isolierstation des Virchow-Klinikums. Der Mann hatte sich im Kongo infiziert. Die Weltgesundheitsorganisation beobachtet den Ebola-Ausbruch mit Sorge. Bisher gibt es mindestens 130 Todesfälle. Alba Berlin hat im Playoff-Viertelfinale der Basketball-Bundesliga den Ausgleich geschafft. Die Berliner haben ihr zweites Spiel gegen Vechta mit 90-85 gewonnen. Damit steht es in der Best-of-Five-Serie jetzt 1:1. Soweit die Nachrichten. 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Das Wetter. In dieser Nacht wird es von der Elbe her zusehends wolkiger, aber es bleibt noch weitgehend trocken bei Tiefstwerten von 12 bis 8 Grad. Aktuell sind es 19 Grad in Berlin-Adlershof, 16 in Wannsee, 17 Grad sind es in Lenzen und 19 in Welzow. Morgen startet der Tag mit vielen Wolken. Im Osten und Süden kann es noch ein paar Lücken am Himmel geben. Später kommt vom Westen her Regen auf, bei höchstens 8 bis 13 Grad.
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5: Ich freue mich so, Gotti. Das ist meine zweite Stunde mit meinen Songs. Ich freue mich auch, wir haben Ihnen ja auch eine Krankheit mitgebracht zum Hören. Sehr cool übrigens. Angina pectoris. Kommen wir später nochmal drauf zurück. Und auch viele Songs, die später gesampelt wurden in Hip-Hop-Songs oder ähnlichem. Da habe ich mir echt was ausgedacht, aber zu meinem Erstaunen muss ich feststellen, dass hier der erste Song ist hier noch von dir reingerutscht.
6: Ja, ich wollte in der Vollständigkeit halber mal spielen, weil ich hatte in einer der vergangenen Sendungen davon erzählt, wie ich mal den Bahnhof in Magdeburg verlassen hatte und auf den Vorplatz kam und dachte, Gott, hier sieht's ja aus. Also das ist ja wirklich unglaublich. Also
5: grün?
6: Sicherlich auch, aber das ist gar nicht so aufgefallen, weil alle so ein bisschen zerfetzt und verlottert aussahen. Und man muss feststellen, es waren allesamt Magdeburger, diese Aussagen. Viele Fußballfans waren noch da, also weiß nicht, ob ich als Magdeburger Fußballer wirklich für meine Fans auf den Rasen treten würde.
5: Uiuiui.
6: Na ja, gut, okay, ist mir egal, ich habe mit Fußball nichts
5: am Hut. Fan ist Fan.
6: Genau, aber das Schöne war, auf diesem Bahnhofsvorplatz haben zwei leicht angetrunkene ältere Herren die ganze Zeit immer gesungen, mein Zuhause ist der Bahnhof. Und ich dachte, was ist denn das für ein Lied? Und ich wollte es immer Shazam, weil sie haben es gehört, aber ich, also über Kassettenrekorder gehört, aber ich habe mich nicht so dicht dran getraut. Und dann habe ich mich textlich vorgearbeitet und recherchiert. Und dann habe ich sie gefunden. Das Originallied stammt von Freddie Quinn. Mein Zuhause ist der Bahnhof. Es ist, ja, was ist es? Eine Art Trucker-Song für Penner?
5: Reisende?
6: Oder so.

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1: Wir wollten es bis zur letzten Sekunde hören.
2: Ja.
1: Deinen Song.
2: Und?
1: Eigen.
2: Und ehrlich, oder? Also,
1: ja.
2: Der ist ja irgendwie auf den Punkt. Also, das finde ich ja so gut. Das ist ja irgendwie keine Farce, sondern ist ja wirklich eine Zustandsbeschreibung im Gewand eines Country-Songs.
1: Ich bringe nun quasi Gewänder mit, musikalische Gewänder, die auch später nochmal getragen wurden. Also eigentlich so eine Art Upcycling oder Vintage oder auf jeden Fall denkt man sich, ja, kenne ich doch. Ach, so klingt's eigentlich. Also ich glaube, wir haben hier so ein Original erwischt. Ich möchte es eigentlich nur behaupten, da es aus den 1930ern stammt, möchte ich sagen, das könnte doch das Original gewesen sein. Al Bowley mit My Woman.

0: Kann mal jemand die Musik leiser machen? Der Bassbohm hat ja einen schönen
1: Durch. Eigentlich wollten wir doch immer sagen, kann mal einer die Musik lauter machen? Wir rufen gleich die Polizei.
0: Oh, das wäre so leise. Schön. Ja, das, weil es gibt ja manchmal, wir wohnen ja am Balkon an der Hauptstraße und da fahren oft so viele Leute mit so guter Musik rum, wo ich ihn gerne wirklich zurufen würde, sag mal, kannst du mal die Musik lauter machen? Wir hören ja nicht, also ich kann es ja nicht Shazam, es ist eine Unverschämtheit. Aber dieses Lied hier, Giorgio Moroder, Sie kennen es vielleicht von der einen oder anderen Hochzeits- oder Familienfeier, das ist so eine Situation, da steht so ein Keyboard auf der Bühne von der Band und dann gibt's so einen Onkel, der sagt, ich habe früher auch mal Musik gemacht.
1: Hm.
0: Und dann sagt die Braut noch so, oder das Geburtstagskind, ja okay, aber mach nicht so lang.
1: Und dann kommt 9 Minuten dann kommt später... Das hat sich völlig eingespielt wie das Tier aus der Muppet Show. Gut, das hat der Schlagzeug gespielt, das Tier, und nicht Piano. Wenn Sie dachten, das war jetzt schon ein bisschen verwirrend, dann kommt jetzt endlich die Krankheit, die wir mitgebracht haben.
0: Ja, und die ist auch kein Geheimnis mehr.
1: Angina pectoris, nee, schon lange nicht mehr. Also auch bei Radio 1 lief schon diese Band oder wurde auch schon besprochen, Angine de Poitrine aus Kanada. Und ich möchte sagen, nachdem ich irgendwann mal diesen Live-Auftritt von den beiden gesehen habe, denke ich mir, Martin, unsere Faschingskostüme sind auf jeden Fall safe. Also wir gehen als schwarz-weiß gepunktete Außerirdische, die grunzen, so wie die beiden. Und die kommen aus Quebec. Ja, aus Kanada. Und
0: Das kennt man ja, wenn man beim Kaffee bei den Großeltern ist. Na,
1: noch etwas Quebec. Und eigentlich weiß offiziell niemand, wer sie sind, außer die beiden hoffentlich. Wenn sie sich mal ein Essen bestellen,
0: ja,
1: wissen die hoffentlich, wo sie hin müssen da. Und machen so Math-Rock mit Gitarre und Bass in einem Instrument, also und so einer Loopstation. Da könnte sich Sven Phantom bei euch nochmal ein bisschen was abgucken.
0: Ja, das stimmt. Und sie haben halt ihre Liebe zu den Tönen, die sonst keiner spielt, entdeckt. Und man denkt sich immer, okay, zwei Irre, die da so vor sich hinkniedeln. Aber dann stellt man fest, die halten auch immer exakt an derselben Kreuzung und fahren dann auch gleich wieder um die gleiche Straße. Also es ist irre.
1: Nicht nur akustisch, sondern auch wirklich optisch das ist wirklich, wirklich sehenswert. Die spielen so mikrotonale Bünde, haben die auf diesem Doppelhalsseiteninstrument. Ich habe es mir nochmal angelesen, da ich mich mit Instrumenten gar nicht so gut auskenne.
0: Stark.
1: Gibt immerhin 13 Millionen YouTube-Aufrufe für das Konzert, das da mitgeschnitten wurde auf einem französischen Festival. Und der Radiosender KEXP hat das ausgestrahlt. Man kann das auch gucken. Haben auch echt viele aufgerufen. Mal eine Frage an dich. Welche Band kommt noch aus Quebec? Aus Quebec? Eine sehr bekannte kanadische Band.
0: Ah. Nee,
1: ja,
0: mit aber A. Nicht ein.
1: Ja, mit A. Geht's los. Und hört mit einem Fire auf.
0: Arcade Fire?
1: Ja, richtig.
0: Das ist schön. Aus der Wiener Schule, endlich hat man mal was begriffen. In 2 Stunden endlich mal was begriffen. Da freue ich mich. Wo du gerade von die Verkleidung von
1: Angine de Poitrine
0: angesprochen hast, ich habe ja auch immer überlegt, wenn man so schnell zu einer Verkleidungsparty müsste, also so viel Zeit wie die beiden hätten wir nicht, das würden wir nicht hinkriegen.
1: Nee.
0: Und so zu verkleiden sehen eigentlich aus wie zwei, Venedig zur Pestzeit, ein Umzug, nur sie meint etwas.
1: Ja, so eine venezianische Maske, ja.
0: Etwas Clown-Esca. War, oder? Es ist so ein bisschen clownisch.
1: Mhm.
0: Genau, und ich habe aber überlegt, die preiswerteste Verkleidung, die man eigentlich machen kann, ist, sich einfach so einen Ordner zu kaufen bei Margots Pfennigland oder wie auch immer, heißen, und sich den vors Gesicht zu halten. Dann kann man aber sagen, man ist so ein Angeklagter bei der Urteilsverkündung,
1: oh Gott,
0: wenn Presse anwesend ist.
1: Das geht auch. Ja. Würde man es dann noch schaffen, schöne Musik zu machen? Ist dann natürlich eine neue Frage, aber die ist ja hier nicht gestellt. Also
0: genau.
1: Geht ja nur ums Kostüm. Aber falls Sie es noch nicht mitbekommen haben und unter einem Stein gewohnt haben, dann möchten wir jetzt Angine de Poitrine nochmal präsentieren. Den Song kann ich nicht aussprechen, aber wir hören auch eh nur Grunzen und schöne Töne. Das wollen wir jetzt mal hören.

0: Auch hier sind wir uns
1: sicherlich
0: einig.
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0: Mm. Wow.
1: KEXP. Jetzt weiß ich endlich, wie es ausgesprochen wird.
0: Ja.
1: Weil der Sender das ausgestrahlt hat und gefilmt hat. Ja.
0: Stark, stark, aber auch wieder ein Lied, was man wirklich relativ schlecht auf Akkordeon darbieten kann.
1: Oder Flöte. Ja.
0: So, ich würde mir trotzdem wünschen, jemand würde es versuchen. Hier ein kleiner Aufruf an die, vor allem an die Radio 1-Hörer der ersten Stunde. Das sind

0: erwischt.
1: Genau.
0: Während Sie sich eine kleine Spätstulle schmieren in der Küche. Ja, das
1: wir
0: haben wir schon
1: Sie
0: mitbekommen.
1: Doch. Wir kennen Sie doch.
0: Der kleine späte
1: Hunger. Oh, was würdest du dir denn machen? Wir haben wenig da.
0: Die vegane Teewurst mit Senf aber auf jeden Fall.
1: Ja, sehr gut.
0: Das Brot muss getoastet sein. Martin ist überhaupt der beste Experte in Sachen Spätstulle.
1: Ja.
0: Und da lasse ich mich gerne überraschen. Aber schön finde ich
1: Sachen
0: immer...
1: Die besten Sachen kriegt ihr ja gar nicht, weil ich die heimlich esse. Es sind ja eigentlich nur die Abfälle, so wie Knusperflocken.
0: Ich mache das auch. Wenn nur noch ein bisschen vom Baba Ganoush da ist, dann mache ich mir das auf meine Stulle.
1: Und Baba Ganoush! Baba Ganoush! Ach, das wäre schön. Das würde mir sehr gut gefallen.
0: Kriegt
1: aber ich glaube, es ist alle.
0: Es ist auch alle. Das stimmt. Wir müssen wieder einkaufen. Naja, da hätten wir jetzt...
1: Ich habe eine neue gute Lösung gesehen, neulich im Supermarkt. Wie hieß es denn? Es war so ein lustiges Brot. Brot aus Gemüse gebacken. Zwiebelbrot gab es zum Beispiel.
0: Das ist doch nicht neu.
1: Ach so. Das nee, aber so wie ein Knäckebrot.
0: Aha.
1: Gibt's auch schon lange. Essen alle, nur ich nicht, oder was? Ich hatte als einziger noch kein Zwiebelknäckebrot.
0: Das mag sein, habe ich noch nie gekauft. Also Knäckebrot ist für mich immer so ein Spaßbrot. Das zerknirscht gleich im Mund, dann hat man da die Krümel, alles ist weg. Ist eigentlich so wie so ein
1: Knäckebrot Tuck, ist
0: so ein Tuck-Snack, den man irgendwo reintunkt. Man isst eigentlich länger am Frischkäse als an diesem Tuck-Keks. Oder an diesem Knäckebrot.
1: Ja. Schiebewurst.
0: Das war für mich immer
1: Kennst
0: schon
1: du
0: Verarsche.
1: Das noch? Schiebewurst?
0: Nee.
1: Zu harten Zeiten, also die Wurst, da gab es so wenig Wurst auf dem Brot, dass man die mit den oberen Zähnen immer noch ein Stück nach
0: hinten geschoben hat, dass da was als Belag drauf ist.
1: Ja, genau. Also man hat die so übers Brot geschoben und währenddessen aufgegessen.
0: Das hattet ihr zu Hause?
1: Das hatten wir nicht mehr. Wir hatten Ziehwurst.
0: Die hat schon einer weggezogen. Ihr hattet nur Brot oder was?
1: So, wir hören mal lieber Musik. Was haben wir denn Schönes?
0: Was ganz Entspannendes.
1: Mögen es denn bitte Della Soul richten?
0: Ja.
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0: 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De La Soul.
1: Was war denn?
0: Aus der gut. Pistole.
1: De La Soul.
0: Break It On. In der Sendung mit Sabrina und Gotti. Diese Stunde habe ich kuratiert.
1: Und ich bin sehr zufrieden, wenn ich das sagen darf, ja.
0: Ach, ich mag dieses Lied auch. Also, vielen Dank. Schön. Schön, dass ich hier zumindest deinen Geschmack treffen konnte. Alles andere können wir hier erfragen, werden aber die Antwort nie erhalten.
1: Und das vermutlich auch das Beste.
0: Das Beste. So, viele Songs habe ich rausgesucht, die irgendwie schon in Samples weiterverarbeitet wurden. So auch der nächste Song. Hier möchte ich unserer Linie treu bleiben, dass wir ab und zu französische Songs einstreuen, von denen meine Schwester gar nicht so überzeugt ist, wenn sie das hört. Ach, diese französische Musik, das war mir zu viel. Aber da muss ich feststellen,
1: kann man auch sagen,
0: dass Charles Aznavour, der hier öfter schon mal in der Sendung vorbeigekommen ist, musikalischer Sicht, auch einen Song gemacht hat, dessen Sample dann weiter so verarbeitet wurde, in so einer richtigen Manufaktur. Wahnsinn, wusste ich
1: von
0: gar nicht.
1: Von Karl Eduard von Schnitzler wahrscheinlich, der damals auch die westdeutsche Nationalhymne persönlich auf dem Klavier verhumdingelt hat, sozusagen. Dum, dum, dum, dum. Dum, dum, dum, dum, dum. Also so habe ich es noch in Erinnerung.
0: Ich freue mich immer, deinen Gedanken und Recht zuhören und zu können.
1: Sehr, sehr gerne.
0: Schön. Nun rätseln wir mal alle zusammen. Rätseln. Das kam jetzt komisch raus. Wir wollen alle mal zuhören, was du kannst auch lachen. Charles Aznavour uns hier vorbereitet hat. Ich kann es erst aussprechen, wenn ich es einmal von ihm gesungen gehört habe. Deswegen muss ich ihn anfangen lassen. Ich kann es nicht anders.

0: Richtig. Dr. Dre, Eminem und Exhibit. What's the difference? Die haben es auch geklaut. Dieses Sample von Charles Aznavour.
1: Nicht geklaut, verwendet.
0: Sich inspirieren lassen, sagt man ja heute. Ja, das war eigentlich der letzte Song, wo man sich hätte inspirieren lassen können. Ja. Jetzt habe ich nur noch zum Abschluss zwei
1: warte
0: Songs.
1: Warte mal. Das ist ja jetzt wie im Restaurant. Man ist mit dem Essen gar nicht
0: Rechnung,
1: fertig. Der
0: bitte?
1: Teller wird schon abgeräumt und es gibt den Nachtisch. Ich wollte dir noch mal nachschmecken. Würdest du nicht auch gerne so singen können wie Charles Aznavour? Also das Leben ist da, die
0: ich wünschte,
1: Band
0: ich könnte
1: spielt,
0: so gut Französisch
1: so
0: sprechen, wie Charles Aznavour es konnte. Als Franzose. Also ich wünschte, ich könnte Französisch sprechen.
1: Versuch's auch mal auf Deutsch. Also irgendwas Schönes auf Deutsch würde ja schon mal genügen.
0: Du lässt dich gehen, deine Haare links und rechts da baumeln. Mhm. So, das war ja das, was er auf Deutsch geleistet hat.
1: Also
0: die Antwort zu die Frage zu beantworten, nein, ich möchte nicht so singen können, wie Charles Aznavour es konnte. Französisch sprechen wäre eher mein Wunsch. War das deine Frage, Kosti?
1: Nee, aber ich bin auch mit der Antwort unzufrieden. Aber
0: was möchtest du denn?
1: Ich weiß ja auch nicht, ich kann ja nicht überall immer in jeder Frage auch einen Sinn sehen. Man muss ja auch mal mit so einer Schrotflinte in den Wald schießen, um zu gucken, was los ist. Also
0: wer aufgeschreckt wird.
1: Schrotflinte in den Wald, genau, um zu schauen, was los ist.
0: So, dann stelle ich dir jetzt mal eine Frage. Wenn es Songs gäbe, die sich nur um unseren Namen drehen würden, was würdest du dir ausdenken für mich? Welcher Song würde denn in Frage kommen?
1: Sabrina. Ich muss ich an Hildegard Knef denken natürlich. Christina, das könnte ich so.
0: Drei Silben, toll.
1: Frank Zander-mäßig.
0: Hört mit A auf.
1: Bei so einer Geburtstags-CD ummünzen für dich.
0: Mhm, ja.
1: Sabrina.
0: Oh, schön. Das würde ich mir wünschen. Rausgesucht habe ich aber was anderes.
1: Ach, du hast dir selber was rausgesucht?
0: Ja, weil Freunde immer meinten, oh, das ist eigentlich dein Song, Breen. Von Vampire Weekend, Breen.

0: Schön.
1: Ach, an diesen Hochzeitstanz kann ich mich natürlich noch sehr gut erinnern, Prini.
0: Auf wessen Hochzeit eigentlich?
1: Auf unserer.
0: Nee, da lief er ja gar nicht. Da lief doch der Song gar nicht. Drei Songs durften wir uns aussuchen bei dieser Standesbeamtin. Die lief dann auch wirklich in Dauerschleife. Schön war auch, dass bei ihrer Rede, sie hatte die Songs auch vorbereitet auf ihrem Handy, hatte aber irgendwie vergessen, den Flugmodus anzustellen. Und als sie ihre Rede hielt, rief sie jemand an. Und da hat sich noch mega entschuldigt. Da meint sie, das ist ja noch nie passiert.
1: Und er also hatte so eine sympathische Stimme, dass ich Sorge hatte, dass du überhaupt noch bei mir bleibst, oder? Also das war.
0: Naja, ich habe nicht geweint. Es hat ja die Familie Gottschild hat ja zuerst angefangen zu heulen. Ja, ich dachte, es ist doch alles fröhlich und schön. Dann schaue ich zu dir und deiner Mutter rüber, alle heulen. Da muss ich dann meine Augen den Himmel. Oh nein, das Make-up, ich darf nicht weinen.
1: Da kam so viel zusammen. Ich darf nicht mehr bei Mutti schlafen. Mein schönes Leben ist vorbei.
0: Ja, und du dann musst deine Kuscheltiere abholen. Aber wenn ich jetzt diese Sendung abschließen möchte mit einem Song, der nur für dich gilt, weil wir gerade Breen gehört haben.
1: Ich sehe ihn schon. Ich bin so froh, dass es nicht Dieter Krebs ist.
0: Und das wollte ich sagen, weil das Leute finden das irgendwie noch witzig. Ich bin der Martin, ne? Und du denkst
1: genau,
0: dir so,
1: bin ich,
0: ich
1: der
0: möchte
1: Martin,
0: dir eine
1: ne?
0: klatschen, ne?
1: Ja.
0: Das ist gar nicht lustig. Ja, und da habe ich dir was anderes rausgesucht. Ich hoffe, ich krieg jetzt keine geklatscht. Müssen aber dennoch gehen, weil wir schon überzogen haben. Es war richtig schön.
1: Ich fand es auch schön. Prini, du bist eine tolle Partnerin und Kollegin. Also mehr kann man sich eigentlich im Leben nicht wünschen. Meine ich ganz ernst.
0: Tanzt du mit mir zu Hause?
1: Ja, ich lasse mir was anderes einfallen. Aber es wird sich genauso schön anfühlen.
0: So machen wir es. Martin, es war schön.
1: Danke.
0: Ciao.
1: Und bitte natürlich auch.

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1: George Bernard Shaw. Freiheit und Verantwortung. Freiheit bedeutet Verantwortlichkeit. Das ist der Grund, warum sich die meisten Menschen vor ihr fürchten.
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2: Um 23 Uhr mit Christina Torge. Guten Abend. Der Berliner Senat will mit einer Reihe von Maßnahmen die kritische Infrastruktur besser vor Sabotage schützen. Zum Beispiel soll die Videoüberwachung wichtiger Knotenpunkte des Stromnetzes ausgebaut werden, wie Wirtschaftssenatorin Giffey angekündigt hat. Außerdem ist geplant, Stromleitungen im Freien unter die Erde zu verlegen. Hintergrund ist der Brandanschlag auf eine Kabelbrücke im Januar. Dadurch waren Zehntausende Haushalte tagelang ohne Strom. In Brandenburg soll künftig schneller und unkomplizierter gebaut werden. Die Regierungsfraktionen von SPD und CDU haben heute eine neue Bauordnung angekündigt. Martin Adam berichtet.
3: Die neue Bauordnung soll im Juni vom Landtag beschlossen werden und dann in Einzelschritten bis Januar 2027 in Kraft treten. Für Neubauten sollen weniger strenge Regeln gelten, beispielsweise für Mindestraumhöhen. Vereinfachte Baugenehmigungen soll es auch für größere Bauten wie Mehrfamilienhäuser geben. In Einzelfällen wird sogar ganz auf die Baugenehmigung verzichtet.
2: Bundeskanzler Merz hat die schwarz-rote Koalition zu mehr Kompromissbereitschaft aufgerufen. CDU, CSU und SPD seien unterschiedliche Parteien, aber sie sollten sich nicht öffentlich gegenseitig rote Linien aufzeigen, sagte Merz vor einem Besuch der SPD-Bundestagsfraktion in Berlin. Der CDU-Chef kündigte auch weitere Reformen an, etwa eine Reform der Einkommensteuer und eine Rentenreform. Die Berliner Charité soll einen US-Amerikaner behandeln, der sich im Kongo mit dem Ebola-Virus angesteckt hat. Das Bundesgesundheitsministerium hat bestätigt, dass die USA Deutschland um Unterstützung gebeten hat. Hauptstadtkorrespondent Dietrich Kallmeurer.
4: Ein Spezialflugzeug übernimmt den Transport unter strengen Schutzvorkehrungen. Nach der Landung bringt ein spezieller Infektionsrettungswagen den Patienten direkt in die Klinik. Dort erfolgt die Behandlung auf einer Sonderisolierstation. Sie arbeitet vollständig abgeschirmt vom übrigen Krankenhausbetrieb. Das Bundesgesundheitsministerium betont, für die Bevölkerung bestehe kein Risiko.
2: Alba Berlin hat im Playoff-Viertelfinale der Basketball-Bundesliga den Ausgleich geschafft. Die Berliner haben ihr zweites Spiel gegen Vechta mit 90-85 gewonnen. Damit steht es in der Best-of-Five-Serie jetzt 1-1. Soweit die Nachrichten. 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Das Wetter. In dieser Nacht wird es von der Elbe her zusehend wolkiger, aber es bleibt weitgehend trocken bei Tiefstwerten von 12 bis 8 Grad. Aktuell sind es 12 Grad. Grad in Berlin-Spandau und 16 in Steglitz, 13 Grad in Neuruppin und 9 in Klettwitz. Morgen startet der Tag mit vielen Wolken. Im Osten und Süden kann es noch ein paar Lücken am Himmel geben. Später kommt vom Westen her Regen auf bei höchstens 8 bis 13 Grad.
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die Ramones und der Blitzkrieg Bob. Und damit hallo und herzlich willkommen zu Free Falling auf Radio 1. Heute mit Thorsten Hempelt in Vertretung von Milena Fessmann. Ich freue mich, mal wieder hier zu sein und dann auch noch an diesem besonderen Datum. Denn am heutigen 19. Mai wäre Joey Ramone 75 Jahre alt geworden. Das Ramones Debütalbum, von dem auch der eben gehörte Song stammte, feierte wiederum bereits vor ein paar Wochen, nämlich am 23. April, seinen in Anführungszeichen 50. Geburtstag, sicherlich auch einer der Gründe, dass 2026 vielerorts und in verschiedener Gestalt ein halbes Jahrhundert Punk zelebriert wird. Streng genommen ist das nicht ganz richtig, denn zum Beispiel die Ramones wurden ja schon 1974 gegründet und davor gab es ja auch schon die Stooges oder die New York Dolls. Sei es drum, der Ehrentag des guten Joey hat natürlich auch auf die folgenden zwei Stunden seinen Einfluss genommen. Die Geschichte seines Lebens oder die seiner Band werde ich allerdings nicht nochmal durchhecheln, denn das ist ja vor allem in den Jahren seit seinem Tod schon mehr als genug getan worden. Stattdessen wird hinter so mancher musikalischen Wendung, die die heutige Sendung nimmt, immer mal wieder ein eher selten gehörtes Lied von oder mit oder über ihn erklingen. Ein paar andere kleine Bonbons werde ich auch einstreuen. Drumherum gibt es den ein oder anderen Konzerthinweis und natürlich neue Musik. Von unter anderem den Mountain Goats, den New Pornographers oder Robin Hitchcock zum Beispiel. Und dann ist ja vor kurzem auch mal wieder ein neues Album von Attwinger erschienen. Daraus jetzt Sozialismus in Diskos. Schön, dass Sie dabei sind.

0: Immerhin hat sie es aus dem Bett geschafft. Es kann also alles nicht so schlimm sein, oder? Yes, I'm a Mess, jeweils mit Doppel-S. Wheelchair Sports Camp waren das von ihrem just erschienenen Album Oh Imperfecta. Eine wirklich durchaus ungewöhnliche Band aus Denver, Colorado, deren hübsche Selbstbeschreibung bei der Übertragung ins Deutsche leider einiges an Charme einbüßt. Ich versuch's trotzdem mal. Wir haben es hier zu tun mit Kaylin Rose Heffernan, einer, ich zitiere, im Rollstuhl sitzenden, unverschämt queeren und winzigen Rapperin mit einem schrillen Humor, die von ihrem Gimp, wofür Sexsklave eine mögliche und vermutlich noch die freundlichste Übersetzung ist, von diesem Gimp namens Greggy jedenfalls am Schlagzeug begleitet wird. Herausgebracht hat das Album der ehemalige Dead Kennedys Sänger Jello Biafra auf seinem Label Alternative Tentacles. Und er ist darauf auch als Gast zu hören, genauso wie Kimya Dawson von den Moldy Peaches. Wheelchair Sports Camp also, Yes, I'm a Mess, davor Sozialismus in Discos vom neuen Advenger-Album Woos, aus dem es später in der Sendung noch mehr zu hören gibt. Auch die New Pornographers aus Kanada haben kürzlich ein neues Album veröffentlicht. The Former Side of heißt es, daraus jetzt Calligraphy, die New Pornographers.
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Aus Melbourne, Australien, grüßt Ross McLennan, einst Mitglied einer Band namens Snout, jetzt Solo unter dem schönen Namen Heir to the Squandered Millions unterwegs. Ein Album vom Erben der verprassten Millionen soll in nicht allzu ferner Zukunft erscheinen. Das eben war die erste Single Thin Aspiration. Die erinnerte mich ein wenig bis doch sehr an Robin Hitchcock, was durchaus als Kompliment gemeint ist. Bei einem musikalischen Blind Date sozusagen hätte ich vermutlich auch auf den Ex-Softboy getippt. Und wie der Zufall so will, gibt es auch von dem neue Musik. Im Juli kommt das Album The Confuser. Und bevor ich gleich auch daraus die erste Single spiele, wollte ich noch kurz sagen, dass sie vor Heir to the Squandered Millions eben die New Pornographers mit Calligraphy hörten und dass Robin Hitchcock im Oktober endlich mal wieder für ein Konzert nach Berlin kommt. Am 18.10., um genau zu sein, wird er im Privatclub spielen. Hier ist er mit I Am This Thing, Robin Hitchcock.

Schnurrende Fledermäuse aus der Mormonenstadt. Könnte der Titel eines Tim und Struppi-Bandes oder einer Folge der drei Fragezeichen sein, meint aber tatsächlich die just gehörte Band, nämlich die Purbats aus Salt Lake City. Dort gibt es eben nicht nur Missionare und die namensgebenden riesigen Salzseen oder seit demnächst auch schon 40 Jahren den Heavy Metal Shop, ein legendäres Fachgeschäft für Metalbedarf und Zubehör sozusagen. Auch eine durchaus vielfältige und langlebige Underground-Musikszene kann in der Hauptstadt des US-Bundesstaates Utah entdeckt werden. Besonders empfehlenswert die Purbats. Gibt es seit über 20 Jahren. Das Lied eben war von ihrem 2007er Album And the Cows Came Home in Pirouette. Ein obskures, kleines Meisterwerk, finde ich. Nicht zuletzt der wirklich interessanten Texte wegen. Im eben gehörten Song Subdued Merriment geht es grob gesagt darum, dass die dortige dominante Kirche mit ihren Regeln und Ritualen so gut wie jeden Individualismus zu ersticken versucht, dass die langweiligen Sermone bei den obligatorischen Kirchbesuchen eine fast hypnotisierende Wirkung auf die Gemeindemitglieder haben, was ja Hirn und Seele verkümmern lässt, und dass jede wirkliche Freude oder Ausgelassenheit so gedämpft im Zaum gehalten und quasi unschädlich gemacht wird. Subdued Merriment eben, etwas, dem man sich tunlichst widersetzen sollte. Nachdem sie in den letzten Jahren nur recht sporadisch Musik veröffentlichten, mehren sich derzeit erfreulicherweise die Aktivitäten der Purbats wieder. Es werden Konzerte gespielt und ein neues Album ist auch in Arbeit. Der erste Song daraus heißt F-Chick und auch hier wird Interessantes erzählt. Nämlich geht es darum um die Rocker Girls, von ihrer verständnislosen Umwelt abschätzig F-Chicks genannt, die sich im Utah Valley der späten 70er, frühen 80er gegen die bereits erwähnten kirchlichen und gesellschaftlichen Konventionen auflehnten und von denen einige einen damals schüchternen Siebtklässler und von Bullies gepeinigten Möchtegern-Rocker namens Kirby nicht nur beeindruckten, sondern auch unter ihre Fittiche nahmen. Heute ist er Sänger und ich glaube, auch einziges ständiges Mitglied der Purbats und hat mit deren neuestem Lied eine Ode an die F-Chicks geschrieben. Und die klingt so.

Sie hören Free Falling auf Radio 1, eben zuerst mit den Purbats aus Salt Lake City und F-Chick, danach Sleater-Kinney mit I Wanna Be Your Joey Ramone. Ja, neben der Namensnennung vermute ich zusätzlich eine subtile Hommage im kompletten Titel des Liedes, denn besonders in den frühen Jahren waren die Ramones ja auch dafür bekannt, schon mit den Namen ihrer Songs unverblümt auszudrücken, was sie alles wollten. I wanna be sedated, I wanna be your boyfriend, now I wanna sniff some glue, beziehungsweise explizit nicht wollten. I don't wanna walk around with you, I don't wanna go down to the basement, zum Beispiel. Sleater-Kinney also, I wanna be your Joey Ramone, vom Album Call the Doctor, erschienen 1996. Und damit in dem Jahr, in dem sich die Ramones auflösten und an dieser Stelle durchaus als eine Art kleines Geburtstagsständchen für deren Sänger Joey gemeint. 75 Jahre wäre er heute geworden, wie schon eingangs erwähnt. Leider starb er ja im April 2001, etwas mehr als einen Monat vor seinem 50. Geburtstag. Hier ist er nun auch selbst im Duett mit Holly Beth Vincent, eine Aufnahme aus dem Jahr 1981 und ihr Cover von I Got You Babe. Gabba Gabba Happy Birthday.

0: Also ich finde Joey Ramone stark. Er ist groß, sieht unheimlich gut aus. Er sieht aus wie ein Traum, finde ich.
1: Ein Traum?
0: Er ist nichts anderes als Pizza. Das macht mich irre an. Er hält sich einfach das triefende Stück Pizza über den Mund und lässt es ganz lässig drin verschwinden. Oh Mensch, sieht das sexy aus.

Das waren eben zuerst Holly Beth Vincent und Joey Ramone im Duett und mit I Got You Babe. Danach ein kleiner Ausschnitt aus dem Film Rock'n'Roll High School, in dem PJ Souls als Riff Randall ihre Begeisterung für besagten Joey Ramone auf hübsche Weise Ausdruck verleiht. Und zum Schluss die Ronettes mit Baby, I Love You. Die Ramones wurden und werden ja gerne als Beach Boys des Punk bezeichnet, obwohl aus New York und bis auf Didi eigentlich keine Strandgänger. Und auch ihre Vorliebe für den Rock'n'Roll der 50er war ziemlich offensichtlich. Kaum weniger Einfluss auf Johnny, Joey, Didi und Tommy hatten aber auch die sogenannten Girlgroups der 60er, besonders die aus New York, wie die Shangri-Las oder eben die Ronettes. So coverten die Ramones ja den gerade gehörten Song Baby I Love You, kurioserweise in langsamerem Tempo als das Original, und landeten ausgerechnet damit einen ihrer größten Hits in England. Das führte zu einem skurrilen Auftritt in der Sendung Top of the Pops, den die vier Pseudo-Brüder in Lederjacken und Fetzenjeans gemeinsam mit einem Streicherquartett bestehend aus älteren Herren in Anzügen bestritten. So waren es die Vorschriften der Sendung. Kann natürlich im Internet nachgeschaut werden, das Video. Ja, und in den

ich einmal 5 Jahren zwischen dem Ende der Ramones 1996 und seinem Tod 2001 konnte Joey Ramone leider die meisten seiner vielen, vielen Vorhaben nicht mehr verwirklichen, sich aber auf jeden Fall einen Traum erfüllen. Der große Fan der Ronettes produzierte 1999 eine EP von deren Hauptsängerin Ronnie Spector, auf der neben einem Beach Boys und einem Johnny Thunders Cover auch 2 Songs aus seiner Feder zu hören sind. Einer davon, sogar als New Yorker Musikgeneration übergreifendes Duett. Hier sind Ronnie Spector und Joey Ramone mit Bye Bye Baby. Schon im Ramones Original 1987 nicht nur der, wenn ich mich nicht irre, längste Song der Band überhaupt, sondern auch eine unüberhörbare Ronettes-Hommage.

Vor ziemlich genau einem Jahr, am 25. Mai 2025, hat Samantha Crane ein leider nicht besonders gut besuchtes, aber sehr schönes Konzert im Privatclub in Kreuzberg gespielt, auf der Tür zu ihrem ebenfalls sehr schönen 7. Album Gumshoe. Kurze Zeit später starb ihr Lebenspartner, dessen letzten Endes verlorenen Kampf mit der Drogenabhängigkeit sie in dem bewegenden Song Cherry Plum verarbeitete, erschien im Oktober 2025. Und anschließend zog sie um nach Tulsa, Oklahoma und fühlt sich dort offenbar sehr wohl. Denn ihre neue Single, Belly, ist, so sagt sie, inspiriert vom friedlichen, kreativen, coolen und wohlwollenden Wesen der Menschen, die ihr in ihrer neuen Heimat begegneten und mit denen sie offenbar rasch Freundschaft geschlossen hat. Eine Ode an die Art von Freunden, bei denen man sich nicht verstellen muss, sondern, ich zitiere, den Bauch raushängen lassen kann, im übertragenen Sinne nehme ich an. Belly hieß dann eben auch der Song, wie gesagt, Samantha Crane, davor Ronnie Spector im Duett mit Joey Ramone und Bye Bye Baby. Und nicht nur die Geburt von Joey Ramone jährt sich dieser Tage zum 75. Mal, sondern auch die des Mannes, der, so geht die Legende, der erste Mensch war, der je auf einem Ramones-Konzert getanzt hat. Und der sich Gott sei Dank bis heute bester Gesundheit zu erfreuen scheint. Auch Jonathan Richman nämlich wurde im Mai 1951 geboren, am 16. um genau zu sein. In diesem Falle heißt es also nachträglich zu gratulieren, aber nicht weniger herzlich. Hier ist er mit dem Evergreen I Was Dancing in the Lesbian Bar und damit geht die erste Stunde der heutigen Free-Falling-Ausgabe zu Ende. Nach den Nachrichten folgt die zweite. Bis gleich.

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2: Um 0 Uhr Mitternacht mit Olaf Knapp. Die USA wollen in den kommenden Jahren weitere Truppen aus Europa abziehen und anders als geplant vorerst keine weitreichenden Mittelstreckenwaffen in Deutschland stationieren. Das hat der oberste NATO-Kommandeur US-General Grinkevich bei einem Treffen mit führenden Militärs in Brüssel angekündigt. Aus der Nachrichtenredaktion Gisela Former.
3: Einen konkreten Zeitplan nannte Grinkevich nicht, betonte aber, dass die Alliierten ausreichend Zeit bekämen, um die wegfallenden amerikanischen Streitkräfte durch eigene Einheiten zu ersetzen. Aktuell haben die USA etwa 80.000 Soldaten in Europa stationiert. Präsident Trump hatte vor einiger Zeit angekündigt, mindestens 5.000 Soldaten aus Deutschland abzuziehen. Die EU hat sich am Abend bereits auf Maßnahmen geeinigt, um ihre Verteidigungsfähigkeit zu erhöhen. So sollen Genehmigungsverfahren für militärische Projekte schneller werden und die Mitgliedstaaten sollen dafür leichter an Geld kommen.
2: Im Zuge des Zollstreits verhandeln EU-Vertreter derzeit in Straßburg über ein mögliches Zollabkommen mit den USA. Grundlage dafür ist die Vereinbarung, auf die sich EU-Kommissionspräsidentin von der Leyen und US-Präsident Trump im vergangenen August geeinigt hatten. Christian Feld ordnet in den Tagesthemen den aktuellen Stand der Verhandlungen ein.
4: Ja, von dem, was wir bisher so hören aus der Sitzung, ist der ganz große Durchbruch und Fortschritt noch nicht erzielt. Es rechnet also keiner mit einer Blitzaktion, hat man auch daran gemerkt, dass viele hier kurz vor 21 Uhr mit einer großen Pappschachtel reingegangen sind mit Essen. Manchen hatten auch noch einen Kaffee oben drauf gestapelt. Aber selbst wenn es Stunden dauert, es soll in dieser Sitzung passieren. Dann wäre der weitere Fahrplan so: im Juni finale Abstimmung. Und dann könnte es die Unterschrift im Juli geben.
2: Der russische Präsident Putin ist zu einem Besuch in China eingetroffen. Für heute ist unter anderem ein Treffen mit dem chinesischen Staatschef Xi geplant. Dabei soll es vor allem um den Ausbau der strategischen Partnerschaft zwischen beiden Staaten gehen. Das betrifft unter anderem den Handel. Die G7-Finanzminister führender Industriestaaten fordern eine Öffnung der Straße von Hormuz. Sie erklärten zum Abschluss ihres Treffens in Paris, der anhaltende Konflikt im Nahen Osten bremse Wachstum, schüre Inflation und setze die Lieferketten unter Druck. Falls nichts unternommen werde, könnten sehr bald 50 Millionen Menschen von einer Nahrungsmittelkrise betroffen sein, warnte der französische Finanzminister Lescure. Das Wetter in Deutschland. Nachts ist es meist noch trocken, erst später gibt es Regen, Tiefstwerte 13 bis 7 Grad. Am Tage dichte Wolken und immer wieder Schauer, später trockene Phasen mit Höchstwerten von 16 Grad in den Mittelgebirgen bis maximal 22 Grad am Oberrhein. Es ist 0.03 Uhr.
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Eine Ode an das Haarteil, das Toupet, den Fifi, die Perücke oder eben Wig. Die B-52s waren das und damit hallo zurück zur zweiten Stunde Free Falling heute mit Thorsten Hempelt. Auch schon 40 Jahre alt das Lied, 1986 auf dem Album Bouncing Off the Satellites erschienen, gehört Wig leider heutzutage wohl nicht mehr zur Setlist der B-52s Konzerte. Ein großer, bunter Spaß sind die aber trotzdem. Und es ist gar nicht mehr so lange hin, nur noch etwas mehr als einen Monat, bis Kate Pearson, Fred Schneider und Cindy Wilson mal wieder in Berlin spielen. Am 24. Juni gastieren sie in der Zitadelle Spandau, zum ersten Mal seit 7 Jahren und möglicherweise zum letzten Mal überhaupt. Zumindest ist die aktuelle Konzertreise doch als Abschiedstour angekündigt. Also, hin da. Etwas mehr Geduld brauchen Fans der Mountain Goats. John Daniel und Co. kommen erst im Oktober. Am 11. spielen sie im Metropol. Und im August erscheint das neue Album Days. Die erste Single daraus gibt's jetzt zu hören. Darin geht es offenbar darum, dass ein, na sagen wir mal, kontroverser, bekannter Schauspieler, einst als angeblich cooler Onkel unterwegs, einen Anruf bei einer Behörde tätigt. Charlie Sheen reaches out to the feds. Die Mountain Goats.

Pfälzer Witz, den ich erzählt habe. Und im Bayerischen gibt's an und für sich keine erzählten Witze. Man singt die Witze und wenn sie gesungen werden, dann heißen sie Gstanzeln. Und nachdem heute nicht nur Bayern anwesend sind, es sind ja auch Andersgläubige da, die vielleicht den bayerischen Dialekt nicht ganz verstehen, hat sich unsere Maria bereit erklärt, ihnen die Gstanzeln zuerst auf Bayerisch zu singen und dann auf Hochdeutsch. Maria und ihre Gstanzeln.

Deutsch, gell? Was sind Rings? Appartement? 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Hallo, ratschu, ratschu, ratschu, lass mich ein, sei nicht so böse. Hallo, ratschu, ratschu, ratschu, schöne Kuhbusenmasseuse. Hol dir! Der Hirsel war besufen. Hol dir, Huri! Beim Finstern heute Nacht. Hol dir, Huri! Der hat's Kammerl verwechselt. Hol dir, Huri! Und ist im Kuhstall aufgewacht. Hol dir! Sing es wieder Deutsch, gell? 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

0: Dieses Kleinod bajuwarischer Gesangskunst habe ich tatsächlich vor einigen Jahren über eine alte Radiosendung von John Peel entdeckt, der offenbar schwer davon angetan war und es in den späten 80ern mehr als einmal zu Gehör brachte. Ich habe mich viele Jahrzehnte später auch sehr gefreut, als ich das Album dann in der freien Wildbahn eines Plattenladens entdeckte und kaufen konnte. Maria Hellwig und Marias Gstanzeln, auch bekannt als Kuhstall-Gstanzeln, war das hier mit einer kleinen Einführung zur Bedeutung der Kunstform Gstanzeln von Herbert Hiesel. Damit lässt sich prima einen Bogen schlagen zu Attwenger, denn auch von den beiden Österreichern Markus Binder und Hans-Peter Falkner war John Peel großer Fan, übrigens aus ganz ähnlichen Gründen wie bei Maria Hellwig. Ich habe keine Ahnung, worum es da geht, aber mir gefällt der Krach, den sie machen, sehr sogar, äußerte er sich einst begeistert und bat Attwenger sogar zu einer seiner berühmten Peel-Sessions. Einigermaßen enttäuschend muss dann aber die erste persönliche Begegnung gewesen sein, denn nach seinem Besuch in Österreich beklagte Peel bitterlich die Unhöflichkeit und fehlende Gastfreundschaft der beiden, warf alle ihre Tonträger in den Müll und spielte bis zu seinem Tod 2004 nie wieder ein Lied von Attwenger im Radio. Und auch das Gstanzl spielt bei dem Duo eine Rolle, ohne dass ich jetzt viel darüber weiß, geht nämlich wohl der Bandname auf ein solches zurück, denn Gstanzeln gibt es nicht nur in Bayern, sondern auch in Österreich. Und obendrein ist auf dem neuen Attwenger-Album Wos auch ein Stück namens Feministische Gstanzeln und das klingt ziemlich genau so.
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0: feministische Stanzeln von Attwenger. Übrigens das längste Lied des neuen Albums Woos. Und stehen in dieser, ja, sagen wir mal, Ode an die Frauen im Großen und Ganzen nicht allzu gut wegkommenden Männern. Denen hingegen ist das zweitkürzeste Stück gewidmet. Wobei, wenn ich das richtig sehe, Mau, so dessen Titel, nicht nur das österreichisch mundartliche Wort für Mann ist und sich in einer schönen Fügung dann sogar auf Frau reimt, sondern ebenso wie im Deutschen auch so viel bedeuten kann wie enttäuschend, dürftig, mies oder mittelmäßig. Mau eben. Hier nochmal Attwenger.
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lehne mich wahrscheinlich nicht allzu weit aus dem Fenster, wenn ich vermute, dass in den letzten Minuten eine für diese Sendung, für Freefalling auf Radio 1, ungewöhnlich hohe Konzentration an Akkordeonklängen zu hören war. Eben zuerst Attwenger mit Mau vom neuen Album Woos. Und wo immer es um Quetschkommoden, Schifferklaviere, Ziehharmonikas, eben um Akkordeons geht, ist natürlich der große Weird Al Yankovic nicht weit und nie fehl am Platz. Von dem hörten Sie danach eine Coverversion des Ramones-Songs Beat on the Bread, streng genommen sogar gleich zwei davon, nämlich zuerst die kurze Solo-Darbietung vom Soundtrack seiner so amüsanten wie haarsträubenden filmischen, in Anführungszeichen, Biografie Weird the Al Yankovic Story und direkt im Anschluss die gemeinsam mit der Band Osaka Popstar aufgenommene. Geschrieben hat das Stück vom ersten Ramones-Album Joey Ramone und weil der, wie schon das ein oder andere Mal erwähnt wurde, heute 75 Jahre alt geworden wäre, gab und gibt es das ein oder andere Lied zu seinen Ehren zu hören. Im nächsten singt er dann auch mal wieder selbst und zwar im Duett mit seiner alten Freundin und Weggefährtin aus CBGBs Tagen, Deborah Debbie Harry von Blondie. Aus irgendeinem Grund allerdings wurde diese Version, die Duettversion, in letzter Minute 1993 von ihrem Album Deprivation geschmissen, für das sie eigentlich geplant war und durch eine von Harry allein gesungene ersetzt und zu einem Schattendasein als Single B-Seite verdammt. Durchaus schade, denn es ist flott, charmant und mit hörbarer Freude eingesungen. Debbie Harry und Joey Ramone, Standing in My Way.

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1: Wie oft muss ich dir noch verklickern? 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Mehr Weizenkeime und Vitamine. 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

Zuerst Joey Ramone im Duett mit Debbie Harry und Standing in My Way. Danach ein weiterer, kleiner, aber doch, wie man früher zu sagen pflegte, kultiger Ausschnitt aus dem Ramones B-Movie Rock'n'Roll High School. Und zu guter Letzt Jurassic 5, Dress Finish First aus dem 2000er Album Quality Control. Was der aktuelle Status dieses kalifornischen Sextetts ist, weiß ich gar nicht so genau. 2007 gab es einen Split, 2013 eine Wiedervereinigung, aber wenn ich das richtig sehe, seitdem nur ein einziges neues Stück und seit 2017 dann auch keine Konzerte mehr. Zumindest nicht mit der kompletten Truppe, aber mindestens Charles Stewart alias Charlie Tuna, der Friendly Neighborhood Baritone und Verbal Herman Munster, um es mal in seinen Worten zu sagen, der ist durchaus aktiv. 2019 veröffentlichte er das Album Adventures of a Reluctant Superhero, gemeinsam mit dem britischen DJ und Produzenten Martin Reeves, genannt Crafty Cuts. Und im Februar dieses Jahres erschien eine von letzterem überarbeitete Remix-Version namens Further Adventures of a Reluctant Superhero. Und vor allen Dingen, schon ganz bald wird Charlie Tuna live in Berlin zu sehen sein. Am 5. Juni spielt er im Privatclub an der Skalitzer Straße in Kreuzberg. Ich weiß ehrlich gesagt auch nicht, wie die Setlist seiner Solo-Shows derzeit aussieht, vermute aber, dass es durchaus auch den ein oder anderen Jurassic 5-Track zu hören geben wird. Hier und jetzt erstmal Feel the Power in der 2026er Version. Charlie Tuna gemeinsam mit Crafty Cuts.

Diese eine Woche im Mai 1951 muss wirklich eine ganz besondere gewesen sein. Am 16. wurde Jonathan Richman geboren, am 19. Jeffrey Hyman, besser bekannt als Joey Ramone, und am 21. dann Arthur Russell. Vom erfreulicherweise noch quick lebendigen, wenn auch leider nicht mehr in Deutschland tourenden Jonathan Richman gab es am Ende der ersten Stunde ein Lied zu hören, vom leider vor gut 25 Jahren verstorbenen Joey Ramone gleich ein paar in dieser Sendung. Und ja, gerade kam dann auch der 1992 seiner AIDS-Erkrankung erlegene Arthur Russell zum Zuge, wenn auch stellvertretend. Tao with the Get Down, Stay Down waren das, mit ihrer Version von Russells Nobody Wants a Lonely Heart, zu finden auf dem 2014 erschienenen Tribute-Album Red Hot and Arthur Russell. Davor hörten sie Charlie Tuna, den ehemaligen oder möglicherweise immer noch Jurassic 5-Rapper mit der besonderen Stimme, den es am 5.6. live im Privatclub in Kreuzberg zu erleben geben wird. Charlie Tuna hörten sie gemeinsam mit Crafty Cuts und Feel the Power. Ja, ich möchte noch einen Moment bei der eben gehörten Tao bleiben, denn was eigene Songs betrifft, hat sich Tao Neuen in den letzten Jahren etwas rar gemacht. Nun aber gibt es endlich mal wieder neue Musik von ihr und dann auch noch ein recht besonderes Herzblutthema. Sie hat nämlich den Soundtrack zum Film Amongst the Disquiet geschrieben und aufgenommen, in dem sie auch eine Rolle als wandernder Geist spielt. Passt ganz gut zum Titel dieses Songs daraus, der da heißt Remember Me. Tao.

Vor 15 Jahren haben sie sich auf Tour kennengelernt, angefreundet und ein gemeinsames Album gemacht. Hier gab es sie einzeln, nacheinander und mit neuer Musik zu hören. Wobei sie interessanterweise beide unter ihrem Vornamen agieren und die zugegebenermaßen für Leute wie mich recht schwer auszusprechenden Nachnamen weglassen. Ich versuche es aber trotzdem mal. Zuerst war das Tao Nguyen mit Remember Me vom Soundtrack des Films Amongst the Disquiet und danach Mira Yam Tov Seitlin. Von deren neuen Album Dedication, ich glaube auch das erste seit 8 Jahren, hörten sie Stumbling. Das scheint mir, wenn ich den Text richtig verstehe, eine Aufarbeitung der ja doch gravierenden Wirkung, die Corona vor inzwischen irgendwie unwirklich weit entfernt scheinenden 6 Jahren auf uns alle hatten und die nicht alle überlebt haben, wie sie dann auch singt. Damit wäre die heutige Ausgabe von Free Falling eigentlich auch schon so gut wie zu Ende. Verabschieden möchte ich mich mit einem letzten Lied von Joey Ramone, der wie schon des Öfteren erwähnt heute 75 Jahre alt geworden wäre, leider aber ja am 15. April 2001 starb und so die Veröffentlichung seines ersten Soloalbums im folgenden Jahr nicht mehr miterlebte. Don't Worry About Me war dessen Titel. Daraus nun zum Schluss seine Version von What a Wonderful World, Joey Ramone. Mein Name ist Thorsten Hempelt. Ich hoffe, Sie hatten ein bisschen Spaß in den letzten beiden Stunden und bedanke mich fürs Zuhören. Tschüss und bis bald.

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3: Um 1 Uhr mit Christina Torge. Guten Morgen. Am Flughafen BER ist vor einer halben Stunde ein Sonderflugzeug gelandet, das einen US-amerikanischen Arzt nach Deutschland gebracht hat. Der Mann soll in der Berliner Charité behandelt werden, weil er sich im Kongo mit dem Ebola-Virus angesteckt hat. Dort wird er in einer Spezialabteilung unter strengsten Sicherheitsvorkehrungen untergebracht. Wie das Bundesgesundheitsministerium bestätigte, habe die USA Deutschland um Unterstützung gebeten. Hauptstadtkorrespondent Dietrich Kallmeurer.
4: Deutschland verfüge über Erfahrung im Umgang mit hochinfektiösen Erkrankungen. Das Bundesgesundheitsministerium betont, für die Bevölkerung bestehe kein Risiko. Fachleute des Robert-Koch-Instituts unterstützen die Diagnostik und begleiten die medizinische Versorgung.
3: Berlin hat einen wissenschaftlichen Klimabeirat eingesetzt. Das Gremium soll den Senat beim Umgang mit den Folgen des Klimawandels beraten. Vertreten sind Fachleute aus den Bereichen Stadtentwicklung, Gesundheit und Klima. Grundlage ist das Berliner Klimaanpassungsgesetz. Es verpflichtet Berlin unter anderem dazu, bis 2040 eine Million Straßenbäume zu schaffen. Im Fall eines angeklagten Kinderarztes aus dem Havelland wegen sexuellen Missbrauchs gibt es weitere Einzelheiten. Die Staatsanwaltschaft geht inzwischen von mehr als 70 Opfern aus. Johann Friedrich Paul.
5: Bisher war nur bekannt, dass der Kinderarzt wegen Straftaten in 130 Fällen angeklagt wurde. Jetzt wurde das konkreter. Laut Landgericht sollen die mutmaßlichen Opfer zwischen 2 und 20 Jahren alt sein, männlich und weiblich. Die Taten haben sich laut Anklage zum Großteil während der Dienstzeit ereignet. Die Vorfälle waren im Januar bekannt geworden, nachdem eine Mutter Anzeige erstattet hatte.
3: Bundeskanzler Merz hat die schwarz-rote Koalition zu gemeinsamen Anstrengungen für weitere Reformen aufgerufen. Man habe im ersten Regierungsjahr schon eine Reihe von Entscheidungen getroffen. Als Beispiel nannte der CDU-Chef den neuen Wehrdienst. Reformen beim Wohnungsbau und beim Mietrecht. Das sei aber noch nicht genug. Alba Berlin hat im Playoff-Viertelfinale der Basketball-Bundesliga den Ausgleich geschafft. Die Berliner haben ihr zweites Spiel gegen Vechta mit 90-85 gewonnen. Damit steht es in der Best-of-Five-Serie jetzt 1-1. Soweit die Nachrichten. 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Das Wetter. Bis zum Morgen wird es von der Elbe her zusehend wolkiger. Es bleibt aber noch weitgehend trocken bei Tiefstwerten von 12 bis 8 Grad. Aktuell haben wir 9 Grad in Berlin-Spandau und 13 in Marzahn. 12 Grad sind es in Küritz und 8 Grad in Roland. Der Tag startet dann mit vielen Wolken. Im Osten und Süden kann es noch ein paar Lücken am Himmel geben. Später kommt vom Westen her Regen auf bei bis zu 13 Grad.
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6: Ja, herzlich willkommen zu Passion mit einer Hommage an den Jazzpionier Miles Davis.
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2: 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Das war der Sänger Rubber Legs Williams und der spielte das Stück 1945 ein. Und das war die erste Studio-Session, an der der damals 19-jährige Miles Davis beteiligt war, auch wenn man ganz genau hinhören muss, um ihn zu erkennen. In diesem Monat wäre Miles Davis 100 Jahre alt geworden, genauer gesagt am 27. Mai. Und dieses Beispiel dieses biblische Alter natürlich hätte er sicher nicht erreicht, aber es ist Grund genug, einen Jahrhundertmusiker zu feiern, der die Musikwelt wirklich verändert hat. Viele seiner Werke sind sehr experimentell, aber wie jeder Revolutionär hat auch Miles Davis eine zärtliche, ja sehr lyrische Seite und die steht in den kommenden 2 Stunden im Fokus.

Ja, in den 40er und 50er Jahren, da war ja für viele schwarze Menschen der Aufstieg in der Gesellschaft nur möglich über Sport oder über Musik. Aber das gilt nicht für Miles Davis, denn Miles Davis wuchs nicht in ärmlichen Verhältnissen auf, sondern wohlbehütet. Sein Vater war Zahnarzt und er unterstützte die musikalischen Ambitionen seines Sohnes wirklich ein Leben lang. Ja, Davis war noch nicht mal 20, als er nach New York ging und die Nähe zu Dizzy Gillespie und vor allem zu dem Saxophonisten Charlie Parker suchte. Er besuchte deren Konzerte in den angesagten Jazzclubs der Stadt und hatte immer seine Trompete dabei. Und irgendwann holte ihn dann Charlie Parker zu sich auf die Bühne. Und das hat das Leben von Miles Davis dann grundlegend geändert. Ja, heute ist es kaum zu glauben, aber Bebop, Jazz, das war das Coolste, was man damals hören konnte. Miles Davis war sich aber schon früh bewusst, ja, dass er seinen eigenen musikalischen Weg gehen musste, seinen eigenen Ton finden musste. Und das gelang ihm auch eigentlich sehr schnell. 1947 nahm er das selbst komponierte Stück Milestones auf mit seiner All-Star-Band, zu der auch sein Mentor Charlie Parker gehörte.

Heroin und Kokain waren in der Jazzszene der 40er und 50er Jahre weit verbreitet. Charlie Parker war abhängig und Miles Davis dann später auch. Ja, und Charlie Parker starb dann auch sehr jung an den Folgen seiner Sucht und dem wollte Miles Davis natürlich entgehen und es gelang ihm tatsächlich nach 4 Jahren Abhängigkeit, sich selbst vom Heroin zu befreien. Und wie so viele andere Musiker zog es ihn dann Mitte bis Ende der 40er nach Paris, denn in den Nachkriegsjahren, da war Paris wirklich das Mekka des Jazz. Die Franzosen liebten den Sound der Freiheit, sie interessierten sich nicht für die Hautfarbe der Musiker, sondern feierten ihre Helden und die Frauen lagen ihnen zu Füßen. Ja, Miles Davis verliebte sich unsterblich in die Schauspielerin Juliette Gréco. Die beiden wurden ein Paar, obwohl Miles Davis damals verheiratet war und bereits Kinder hatte. Ja, und Miles Davis hat in seiner Autobiografie selbst zugegeben, dass er viele Affären hatte. Jeder Mensch hat seine Schattenseiten. Moondreams. Charlie Parker, nein, Miles Davis, in Passion auf Radio 1.

Moondreams aus einem der bekanntesten Alben von Miles Davis, The Birth of Cool. Und die Aufnahmen dazu entstanden Ende der 40er Jahre. Jill Evans am Piano und dessen Arrangements sind wirklich einzigartig. Gibt dem Ganzen fast einen klassischen Kick, aber das Album selbst wurde erst 10 Jahre später veröffentlicht, denn 1957. Eigentlich war The Birth of Cool ein Produkt der Ende der 40er Jahre, aber nichtsdestotrotz, es wurde ein Meilenstein des Jazz.

Down That Dream mit dem Sänger Kenny Haggett wurde während der Birth of Cool Sessions aufgenommen, schaffte es dann aber nicht auf das Originalalbum. Hätte vielleicht auch den Rahmen etwas gesprengt, denn Miles Davis hat mit Sängerinnen oder Sängern nur sehr selten zusammengearbeitet. Doch für die große Sarah Vaughan machte er eine Ausnahme. 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

Ja, bevor der Rock'n'Roll übernahm, war Jazz einfach das heiße Stück Musik der Zeit und der größte Konkurrent von Miles Davis. In den 50ern war der Trompeter Chet Baker aus Kalifornien. Die beiden schätzten einander, aber die großen Vorteile für Chet Baker waren, er war weiß, konnte zudem auch singen und hatte große Ähnlichkeit mit dem Schauspieler James Dean, also Chet Baker war ein echter Posterboy, kann man fast sagen, und sein West Coast Cool Jazz ebenfalls eine Klasse für sich, doch natürlich viel zugänglicher als der Sound von Miles Davis. Aber vor allen Dingen hatte Chet Baker Zugang zum weißen Musikmarkt. Chet Baker war ebenfalls heroinabhängig, konnte sich aber im Gegensatz zu Miles Davis leider nie davon befreien.

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Miles Davis hatte wirklich seinen eigenen Ton gefunden, der absolut unverkennbar ist. Und er hat ja mit vielen Größen des Jazz zusammengespielt, in unterschiedlichsten Formationen. Und ja, seine Mitmusiker wie Bill Evans, Cannonball Adderley, später dann Wayne Shorter, Herbie Hancock und Chick Corea, um nur einige zu nennen, sie alle starteten später ihre Solokarriere. Und das gilt natürlich auch für John Coltrane. Und er war der bedeutendste Musiker an der Seite von Miles Davis. 4 Jahre lang spielte er mit ihm zusammen und war der perfekte Counterpart. Und das hört man bestens auf dem Track Roundabout Midnight.

Late Night Jazz Pike Salons Roundabout Midnight, geschrieben übrigens von dem Pianisten Theolonious Monk. Und ein Jahr später folgte dann der Klassiker Kind of Blue, das Album, das die meisten mit Miles Davis verbinden, wenn sie ihn kennen, und eins der meistverkauftesten Jazzalben überhaupt. Wieder mit dabei waren John Coltrane und Bill Evans am Piano. Das Album entstand spontan im Studio. Die Musiker hatten die Stücke vorher nie gemeinsam geprobt und tja, fast alle Stücke wurden nach einem Durchlauf ja perfekt eingespielt und genau so veröffentlicht. Das war selbst für improvisationsgewöhnte Musiker ja eine Herausforderung, aber ja, Miles Davis hat immer nur mit hervorragenden Musikern gespielt, die die Herausforderungen suchten. Egal, so what.

Ja, Miles Davis veränderte seine Art zu spielen in seiner Karriere immer wieder und das beschrieb er in seiner Autobiografie so. Es ist ein bisschen so wie mit ein paar Lieblingsschuhen, die du die ganze Zeit trägst, aber nach einer Weile ist es einfach Zeit, sie zu ersetzen. Miles Davis wollte immer seiner Zeit etwas voraus sein, Miles Ahead lautete sein Credo und das hat er ein Leben lang musikalisch radikal ausgelebt. Vom Bebop über Cool Jazz bis hin zu Fusion und Jazzrock. In der nächsten Stunde gibt's dann mehr, sag ich mal, Musik aus seiner späteren Phase, aber jetzt gibt's noch mal einmal ein Denkmal, das ihm Mark Murphy, der Jazzsänger Anfang der 60er, ja, gesetzt hat.

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2: Um 2 Uhr mit Christina Torge. Guten Morgen. Am Flughafen BER ist kurz nach Mitternacht ein Sonderflugzeug mit einem Ebola-Patienten gelandet. Der US-amerikanische Arzt soll in der Berliner Charité unter strengsten Sicherheitsvorkehrungen behandelt werden. Wie das Bundesgesundheitsministerium bestätigte, habe die USA Deutschland um Unterstützung gebeten. Hauptstadtkorrespondent Dietrich Kallmeurer.
3: Das Bundesgesundheitsministerium erklärt, dabei habe die kürzere Flugzeit im Vergleich zu einem Transport in die USA eine wichtige Rolle gespielt. Zudem, und das ist wohl der entscheidende Punkt, verfügt Deutschland über Erfahrung im Umgang mit Ebola. Fachleute sehen darin einen Vorteil für die Versorgung des aktuellen Patienten. Ein bundesweites Expertennetzwerk unterstützt solche Einsätze. Es koordiniert Diagnose und Behandlung bei solchen gefährlichen Erregern.
2: Die Brandenburger Regierung hat nach 2 Jahren Pause wieder in einem Landkreis getagt. Ort der Kabinettssitzung war Schloss Ribbeck im Havelland. Amelie Ernst, RBB 24 Landespolitik.
4: Unter anderem ging es um die Verzögerungen bei der Sanierung der Bahnstrecke Hamburg-Berlin. Land und Landkreis wollen auf die Bahn einwirken, damit die künftig verlässliche Zeitpläne vorlegt. Die mögliche Reaktivierung der Bahnstrecke Wustermark-Herzin war ebenfalls ein Thema der Beratungen. Außerdem wollen Land und Landkreis alle Krankenhausstandorte im Havelland sichern und Pilot